0: Selenskyj ist offenbar nur knapp von einer Drohne verfehlt worden. Nach Angaben des norwegischen Ministerpräsidenten Støre kam es zu dem Vorfall, als Selenskyj am Dienstagabend von der Republik Moldau aus nach Norwegen zur Trauerfeier für König Harald startete. Weitere Angaben machte er nicht. Die ukrainischen Behörden und Selenskyj selbst äußerten sich bislang nicht zu dem Vorfall. In Köln sind am Abend die deutschen Fernsehpreise verliehen worden. Die Auszeichnung für den besten Fernsehfilm ging an den ZDF-Mehrteiler Olivia über das Leben der Drag Queen Olivia Jones. Hauptdarsteller Johannes Hegemann warb in seiner Dankesrede für eine freie Gesellschaft, in der die Rechte von Minderheiten geschützt werden. Auszeichnungen erhielten auch die ARD-Dramaserie 113, die Spielshow Werwölfe, der ZDF-Talkmaster Markus Lanz und Laura von Torra für die RTL-Castingshow Deutschland sucht den Superstar. Der VfB Stuttgart ist erfolgreich in die neue Fußball-Champions-League-Saison gestartet. Die Schwaben gewannen ihr erstes Vorrundenspiel gegen den norwegischen Meister Viking Stavanger mit 3:1. Alle drei Treffer erzielte Ermedin Demirovic. Das waren die Nachrichten. Und das Wetter in Deutschland. Meist trocken, im Norden und an den Alpen etwas Regen, örtlich Nebel. Tiefstwerte 15 Grad auf Helgoland bis 3 Grad im süddeutschen Mittelgebirge. Am Tage überwiegend trocken bei 17 bis 24 Grad. Freitag freundliche Abschnitte, im Nordwesten Schauer und Gewitter 17 bis 24 Grad. Samstag zeitweise heiter und verbreitet trocken. Es ist 2 Uhr.
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2: Mit Constanze Fennel, schön, dass Sie zuhören. Mit Musik von Wolfgang Amadeus Mozart starten wir in diese Stunde unseres Nachtkonzerts. Unmittelbar nach seiner letzten Italienreise hat er das folgende B-Dur-Violinkonzert geschrieben, sein erstes von insgesamt 5. Und da hat neben der Auseinandersetzung mit italienischen Komponisten wie Vivaldi und Tartini vermutlich auch die italienische Sonne ein bisschen reingestrahlt. Der Geiger Frank-Peter Zimmermann lässt sie für uns hier leuchten, zusammen mit dem Kammerorchester des BRSO unter Radoslav Schulz.

Frank-Peter Zimmermann war der Solist im Violinkonzert in B-Dur, Köchelverzeichnis 207 von Wolfgang Amadeus Mozart. Und er hat's hier interpretiert, zusammen mit dem Kammerorchester des BASO unter Radoslav Schulz. Kurz vor 2:30 ist es Zeit, eine Lanze zu brechen für einen Komponisten, um den es nach seinem Tod verhältnismäßig still geworden ist, was schade ist. Johann Nepomuk Hummel. Zu Lebzeiten hat man ihn gefeiert. An der Hofkapelle in Weimar wurde er eine Art Institution. Man musste Goethe gesehen und Hummel gehört haben. Genau das machen wir jetzt. Wir hören Hummel, genauer gesagt sein Klavierquintett in S-Dur Opus 87. Hier mit dem Klavierquintett Wien.

Das Klavierquintett Wien hat hier für uns Kammermusik von Johann Nepomuk Hummel gespielt. Sein Quintett für Klavier, Violine, Viola, Violoncello und Kontrabass in S-Dur, Opus 87. Hummel war ein gut vernetzter Künstler der Wiener Klassik, wurde Konzertmeister und übernahm die Leitung der renommierten Hofkapelle des Fürsten Esterhazy, und zwar auf wärmste Empfehlung seines Vorgängers Josef Haydn. Musik von ihm, Haydn, habe ich jetzt für Sie hier im ARD-Nachtkonzert. Hier sind Giovanni Antonini und Il Giardino Armonico mit Haydns Sinfonie Nummer 49 in F-Moll, La Passione.

Während er bei Fürst Esterházy in Diensten stand, hat Josef Haydn seine Sinfonie Nummer 49 in F-Moll geschrieben. Gar nicht mal so heiter, wie man das sonst vom gut gelaunten Haydn kannte. La Passione wird sie auch genannt, wohl wegen ihres intensiven, leidenschaftlichen Ausdrucks. Giovanni Antonini leitete hier Il Giardino Armonico. Von Haydn jetzt zu einem anderen Wiener Klassiker hier im ARD-Nachtkonzert, Ludwig van Beethoven. Flöte, Geige und Bratsche. Für diese ausgefallene und doch klangvolle Besetzung hat er die folgende Serenade in D-Dur geschrieben. Eins der wenigen Kammermusikwerke, das ganz ohne Bassinstrument auskommt. Hier ist damit das Skäde-Trio.

Nachtmusik von Ludwig van Beethoven. Das Gäde-Trio hat hier für uns seine Serenade für Flöte, Violine und Viola in D-Dur Opus 25 gespielt. Kurz nach 3:30 ist es. Das Bournemouth Symphony Orchestra begleitet sie jetzt weiter durch die Nacht unter der Leitung von Vernon Handley mit Musik von William Walton. Über ein Thema seines Kollegen Paul Hindemith hat der britische Komponist Variationen geschrieben. Nie so, dass man das eigentliche Thema nicht mehr wiedererkennt und auch nie so, als würde er Hindemith imitieren, sondern als würden sich zwei gute Freunde musikalisch miteinander unterhalten.

William Waltons Variationen über ein Thema von Hindemith, ein auskomponiertes Zeugnis der Freundschaft dieser beiden Künstler, hier interpretiert vom Bournemouth Symphony Orchestra unter Vernon Handley. Und jetzt ist es kurz vor 4 Uhr.

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1: Um 4 Uhr mit Wolfgang Berger. Bundesweit werden heute um 11 Uhr die Sirenen heulen. Es ist wieder Zeit für einen Probealarm. Aus der Nachrichtenredaktion Martin Seiler.
2: Die zuständige Bundesbehörde testet, ob alle Warnsysteme funktionieren. Deshalb werden um diese Uhrzeit nicht nur Sirenen heulen, sondern Smartphones Alarm schlagen, Radiosender Durchsagen machen und Anzeigetafeln auf den Alarm hinweisen. Im Ernstfall heißt das, Medien einschalten und auf Informationen achten. Heute erfolgt nach einer Dreiviertelstunde die Entwarnung. Ob per Sirene gewarnt wird, können die Kommunen meist selbst entscheiden. Hannover hat beispielsweise angekündigt, das erste Mal nach langer Zeit wieder Sirenen zu nutzen. In Bremerhaven sollen Kirchenglocken läuten.
1: Bundeskanzler Merz steht einem AfD-Verbotsverfahren weiter kritisch gegenüber. Er glaube nicht, dass man damit das Problem löse, sagte der CDU-Politiker am Rande eines Treffens mit EU-Ratspräsident Costa. Aus Berlin Christina Nagel.
3: In der Generaldebatte am Morgen hatte der Kanzler die AfD noch scharf angegriffen. Ein Verbotsverfahren sieht der Kanzler aber trotz der erhobenen Vorwürfe weiter kritisch. Er sei und bleibe skeptisch, ob ein solches Verfahren erfolgreich sein könne, erklärte Merz am Abend in Berlin. Priorität sollte aus seiner Sicht die politische Auseinandersetzung mit der AfD haben. Man müsse versuchen, die Wählerinnen und Wähler zurückzugewinnen für die politische Mitte, indem man ihnen ein überzeugendes politisches Angebot mache, das auch ihre Befürchtungen und ihre Vorbehalte ernst nehme.
1: Die Staatsanwaltschaft Hannover hat Ermittlungen gegen den Spitzenkandidaten der Berliner SPD Krach aufgenommen. Nach Angaben einer Sprecherin der Behörde wurden 3 Objekte in Hannover und Berlin durchsucht. Zu den konkreten Vorwürfen äußerte sich die Staatsanwaltschaft nicht. Medienberichten zufolge geht es um den Verdacht der Bestechlichkeit. Krach ließ die Anschuldigungen zurückweisen und kündigte an, mit den Behörden zusammenzuarbeiten. In Berlin wird am 20. September ein neues Abgeordnetenhaus gewählt. In Köln sind am Abend die deutschen Fernsehpreise verliehen worden. Die Auszeichnung für den besten Fernsehfilm ging an den ZDF-Mehrteiler Olivia über das Leben der Drag-Queen Olivia Jones. Auszeichnungen erhielten auch die ARD-Dramaserie 113, die Spielshow Werwölfe, der ZDF-Talkmaster Markus Lanz und Laura von Torra für die RTL-Castingshow Deutschland sucht den Superstar. Der VfB Stuttgart ist erfolgreich in die neue Fußball-Champions-League-Saison gestartet. Die Schwaben gewannen ihr erstes Vorrundenspiel gegen den norwegischen Meister Viking Stavanger mit 3:1. Alle 3 Treffer erzielte Ermedin Demirovic. Das waren die Nachrichten. Und das Wetter in Deutschland. Tagsüber ein Wechsel aus Sonne und Wolken und fast überall trocken bei 17 bis 24 Grad. Es ist 4:03 Uhr.
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4: Mit Constanze Fennel in dieser Nacht. Schön, dass Sie dabei sind. Ein unglaublich kreativer Mensch muss der Engländer Cyril Scott gewesen sein. Er war Autor, Dichter und Komponist und als solcher bewundert von Kollegen wie Debussy, Strauss, Stravinsky und seinem lebenslangen Freund Percy Aldrich Granger. Sein Cellokonzert Opus 19 hören wir jetzt in einer Aufnahme mit dem BBC Concert Orchestra unter Martin Yates. Der Solist ist Raphael Walfish.

Raphael Walfish hat den Solopart gespielt im Cellokonzert Opus 19 des britischen Komponisten Cyril Scott. Martin Yates stand am Pult des BBC Concert Orchestra. Kurz vor 16:30 ist es, Sie hören das ARD-Nachtkonzert, präsentiert von BR Classic. Und wer so spät noch oder so früh schon wach ist, der hat sich ein Gedicht verdient. Die Geisterinsel, die schöne, lag dämmerig im Mondenglanz. Dort klangen liebe Töne, dort wogte der Nebeltanz. Verse von Joseph Guy-Marie Ropparz waren das. Der war nämlich nicht nur ein französischer Komponist, sondern er hat auch gedichtet, bevorzugt über seine bretonische Heimat. Das Harfenquintett von ihm, das kommt ganz ohne Worte aus, dafür aber auch mit umso mehr lieben Tönen.

Das Linos Harfenquintett hat hier selten zu hörende Kammermusik von Joseph Guy Marie Ropartz für uns gespielt. Prélude, Marine et Chanson. Auf dem gelben Fluss geht's jetzt weiter durch die Nacht. Yellow River heißt das folgende populäre Klavierkonzert, das während der chinesischen Kulturrevolution komponiert worden ist, und zwar von mehreren Künstlern des Konservatoriums in Peking, basierend auf einem Werk von Xian Xinghai. Das Kollektiv hat klassische europäische Kunstmusik mit traditioneller chinesischer Volksmelodik und viel Pathos verbunden. Darum rauschen hier nicht nur die Flusswellen, sondern auch große Emotionen auf mit Lang Lang am Klavier.

The Yellow River, der gelbe Fluss. Lang Lang war der Solist in diesem Klavierkonzert nach Shanxinghai. Yu Long dirigierte das China Philharmonic Orchestra. Das ist das ARD-Nachtkonzert, präsentiert von BR Classic um 5:15.

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1: Um 5 Uhr mit Wolfgang Berger. Bundesweit werden heute um 11 Uhr die Sirenen heulen. Es ist wieder Zeit für einen Probealarm. Aus der Nachrichtenredaktion Martin Seiler.
2: Die zuständige Bundesbehörde testet, ob alle Warnsysteme funktionieren. Deshalb werden um diese Uhrzeit nicht nur Sirenen heulen, sondern Smartphones Alarm schlagen, Radiosender Durchsagen machen und Anzeigetafeln auf den Alarm hinweisen. Im Ernstfall heißt das, Medien einschalten und auf Informationen achten. Heute erfolgt nach einer Dreiviertelstunde die Entwarnung. Ob per Sirene gewarnt wird, können die Kommunen meist selbst entscheiden. Hannover hat beispielsweise angekündigt, das erste Mal nach langer Zeit wieder Sirenen zu nutzen. In Bremerhaven sollen Kirchenglocken läuten.
1: Bundeskanzler Merz hat sich skeptisch über ein AfD-Verbotsverfahren geäußert. Zur Begründung verwies er am Abend in Berlin auf die hohen Hürden für ein Parteiverbot. Außerdem könne man mit einem Verbot nicht die Probleme lösen, die die AfD-Wähler in Deutschland sehen. Die politische Auseinandersetzung mit der Partei müsse Priorität haben, so Merz. Nordrhein-Westfalens Ministerpräsident Wüst hatte sich zuvor dafür ausgesprochen, eine Gruppe von Experten prüfen zu lassen, ob die Positionen der AfD verfassungsgemäß sind. In Köln ist am Abend zum 27. Mal der Deutsche Fernsehpreis verliehen worden. Es ist die wichtigste Auszeichnung für Fernseh- und Streamingproduktionen. Aus Köln Friederike Müllender.
3: In glitzernden Roben, schicken Anzügen und schwarzen Smokings verfolgten die geladenen Gäste im Publikum die Sendung. Unterhaltung zu zelebrieren sei gerade in den aktuellen Zeiten wichtig, so Drag Queen Olivia Jones. Die Verfilmung ihres Lebens wurde am Abend als bester Fernsehfilm ausgezeichnet. Der Preis für das beste Infotainment ging an Terra Explore im ZDF mit Leon Windscheid. Als beste Schauspielerin wurde Karin Hanschewski für Call My Agent Berlin ausgezeichnet. Bester Schauspieler wurde Tom Schilling für die Netflix-Serie Achtsam Morden.
1: Der VfB Stuttgart ist erfolgreich in die neue Fußball-Champions-League-Saison gestartet. Die Schwaben gewannen ihr erstes Vorrundenspiel gegen den norwegischen Meister Viking Stavanger mit 3:1. Alle 3 Treffer erzielte Ermedin Demirovic. Tennisprofi Alexander Zverev hat bei den US Open das Halbfinale erreicht. Der Hamburger setzte sich gegen den Niederländer Botik van de Zandschulp in 3 Sätzen durch. In der Runde der letzten 4 trifft Zverev auf den Russen Karen Khachanov. Das waren die Nachrichten. Das Wetter in Deutschland. Am Tage im Norden mehr Wolken, sonst auch heiter. Häufig bleibt es trocken bei 17 bis 24 Grad. Am Freitag freundliche Abschnitte, im Nordwesten Schauer und Gewitter, 17 bis 24 Grad. Am Samstag zeitweise heiter und verbreitet trocken bei 18 bis 26 Grad. Es ist gleich 5:03 Uhr.

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1: Mit Constanze Fennel einen schönen guten Morgen und mit dem Komponisten Josef Suk. Der sei nichts weniger als ein Prachtkerl, fand sein Lehrer Antonín Dvořák. Johannes Brahms, der war auch ein großer Fan von Suk, aber nicht wegen der Lorbeeren Dvořáks, sondern wegen dieses Klavierquintetts in G-Moll.

Der dritte Satz aus dem Klavierquintett in G-Moll, Opus 8, ein Werk des tschechischen Komponisten Josef Suk, das er Johannes Brahms gewidmet hat. Und gespielt haben hier für uns Mitglieder des Brajak-Quartetts zusammen mit dem Pianisten Oliver Trindl. Es ist schon unglaublich, was man mit einem Stück Holz alles machen kann, sagt Sophie Dervaux, Solofagottistin der Wiener Philharmoniker und des Wiener Staatsopernorchesters. Und sie macht eine Menge damit. Ihre Aufnahmen sind klingende Liebeserklärungen an das Fagott. Hier kommt eine davon, ein E-Moll-Konzert von Antonio Vivaldi.

Antonio Vivaldis Fagottkonzert in E-Moll, Werkeverzeichnis 484. Hier mit der Fagottistin Sophie Dervaux und dem Barockorchester La Folia. 20 Minuten nach 5 war es gerade und weiter in den frühen Donnerstagmorgen hinein geht's jetzt mit der Cellistin Raffaella Gromes. Im Archiv Frau und Musik in Frankfurt hat sie Musik der Komponistin Mathilde Capuis entdeckt und ist ganz schön auf den Geschmack gekommen. Womöglich geht's Ihnen gleich ähnlich. So klingt Speranze, Hoffnungen, der erste von 3 Momenten für Violoncello und Streichorchester von Mathilde Capuis.

Die Cellistin Rafaela Gromes hat hier Musik einer vergessenen Komponistin für uns gespielt, Mathilde Capuis. Das war Speranze, Hoffnungen, die Nummer 1 aus ihren Tre Momenti für Violoncello und Streichorchester. Daniel Dotz leitete die Festival Strings Lucerne. Gott schuf drei wunderschöne Dinge, Musik, Blumen und Frauen. Das soll Charles Gounod gesagt haben auf die Frage, was im Leben am wichtigsten sei. Hier im ARD-Nachtkonzert interessiert uns davon natürlich vor allem die Musik. Und zwar die, die man nicht so oft zu hören bekommt wie Gounods Ave Maria. Wie es klingt, wenn Gounod einen Ausflug in die Sinfonik unternimmt, das hören Sie jetzt.

Das Niederländische Kammerorchester Amsterdam haben wir hier gerade gehört, unter der Leitung von Gordan Nikolic mit dem vierten Satz Allegro, dem Finale aus Charles Gounods Sinfonie Nummer 2 in Es-Dur. Unser nächster Komponist hier im ARD-Nachtkonzert, der war Cellist und hat als Kammermusiker am Münchner Hof gewirkt. Evaristo Felice da Labaco. Das hier ist Musik von ihm, sein Concerto in C-Dur, Opus 5, Nummer 5, spielt für uns jetzt das Concerto Köln.

Concerto Köln hat hier Musik von Evaristo Felice Dall'Abaco interpretiert, sein Concerto in C-Dur, Opus 5, Nummer 5. Es ist September, das heißt, es kommt der Herbst und hier im Nachtkonzert tut er das jetzt mit Herbstweisen von Emil Waldteufel.

Das National Philharmonic Orchestra hat hier unter der Leitung von Douglas Gamley Musik von Emil Waldteufel für uns gespielt, Herbstweisen, Opus 155. Und mit diesen herbstlichen Klängen ging unser ARD-Nachtkonzert für heute zu Ende. Es wurde Ihnen präsentiert von BR Klassik. Danke fürs Zuhören. Ich bin Constanze Fennel und ich wünsche Ihnen noch einen angenehmen Tag.

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1: 6 Uhr. Märzweiter gegen AfD-Verbotsverfahren. Testalarm zum bundesweiten Warntag. Stuttgart mit Auftaktsieg in der Fußball-Champions League. Das Wetter: Mix aus Sonne und Wolken und trocken bei 16 bis 23 Grad. Mein Name ist Kerstin Speth. Guten Morgen. Kanzler Merz sieht ein mögliches Verbotsverfahren gegen die AfD weiter kritisch. Merz sagte am Abend in Berlin, er glaube nicht, dass man damit das Problem löse. Aus dem ARD-Hauptstadtstudio Christina Nagel.
2: Er sei und bleibe skeptisch, ob ein solches Verfahren erfolgreich sein könne, erklärte Merz. Priorität sollte aus seiner Sicht die politische Auseinandersetzung mit der AfD haben. Man müsse versuchen, die Wählerinnen und Wähler zurückzugewinnen für die politische Mitte, indem man ihnen ein überzeugendes politisches Angebot mache, das auch ihre Befürchtungen und ihre Vorbehalte ernst nehme.
1: Nach dem Wahlsieg der AfD in Sachsen-Anhalt will das BSW mit der Partei über eine mögliche Zusammenarbeit reden. Nach Angaben eines Sprechers hat der Landesvorstand geschlossen dafür gestimmt, das Gesprächsangebot anzunehmen. Man wolle sich über die Themen Energieversorgung, Bildung und Friedenspolitik austauschen. Die zuständigen Gremien von CDU, SPD, Grünen und Linken in Sachsen-Anhalt hatten vorher das Gesprächsangebot der AfD abgelehnt. Seit Wochen gibt es Berichte darüber, dass gesetzliche Krankenkassen viel Geld verloren haben durch riskante Anlagen in Immobilienfonds. Jetzt zeigt sich, dass der Schaden noch größer sein könnte als gedacht. Allein die bundesweit tätigen Kassen könnten 1,1 Milliarden Euro eingebüßt haben. Das geht aus einer Antwort der Bundesregierung hervor, die NDR, WDR und Süddeutscher Zeitung vorliegt. Laut Recherchen hatten die Kassen unter anderem in den Verius-Fonds investiert, aus Sicht von Anlageexperten ein hochriskantes Geschäft. Test für den Kriegs- und Katastrophenfall. Heute ist wieder bundesweiter Warntag. Deshalb werden um 11 Uhr alle Alarmsysteme aktiviert. Auch in vielen hessischen Städten und Gemeinden heulen dann Sirenen und Handys melden sich mit einem lauten, schrillen Ton. Mit dem Warntag soll geprüft werden, ob die Behörden die Bevölkerung im Notfall erreichen können. Bei einer Gala in Köln ist am Abend der Deutsche Fernsehpreis verliehen worden. Viele Preisträger redeten über Weltoffenheit und Vielfalt. ARD-Reporterin Friederike Müllender.
3: Unterhaltung zu zelebrieren sei gerade in den aktuellen Zeiten wichtig, so Drag Queen Olivia Jones. Die Verfilmung ihres Lebens wurde als bester Fernsehfilm ausgezeichnet. Der Preis für das beste Infotainment ging an Terra Explorer im ZDF mit Leon Winscheid. In einer Zeit, in der Wissenschaft mit Füßen getreten werde, so Winscheid, sei es wichtig zu sehen, dass Millionen von Menschen sich eben doch für Forschung und gute Quellen begeistern lassen.
1: Der VfB Stuttgart ist mit einem Sieg in die Fußball-Champions League gestartet. Das Team gewann gegen Viking Stavanger aus Norwegen mit 3:1. Alle Tore für Stuttgart erzielte Stürmer Ermedin Demirovic. ARD-Sportreporter Detlef Lindner.
4: Zwei Vorlagen steuerte dabei sein Sturmpartner Dennis Undav hinzu. Die Demirovic-Festspiele wurden nur von Slatko Tripic unterbrochen. Der Kapitän von Stavanger traf zum zwischenzeitlichen 1:1. Der norwegische Meister zwar immer mal wieder gefährlich, doch in Sachen Chancenverwertung zu zögerlich. Stuttgart feiert seinen dreifachen Torhelden Ermedin Demirovic.
1: Bei den US Open hat Alexander Zverev das Halbfinale erreicht. Der Hamburger Tennisprofi besiegte die Niederländer Botik van de Sandschulp glatt in 3 Sätzen. Zverev bekommt es nun am Freitag mit dem Russen Karen Khachanov zu tun. Und da steht heute noch an. Im Bundestag gehen die Haushaltsberatungen weiter. Unter anderem wird über die Etats des Gesundheits- und Innenministeriums debattiert. Und die MT Melsungen hat ihren ersten Auftritt in der Handball-Champions League. Zum Auftakt der Vorrunde treffen die Nordhessen in Kassel auf Vardar Skopje aus Nordmazedonien. Das waren die Nachrichten. Das Wetter. Heute früh ist es noch frisch mit Werten zwischen 6 und 12 Grad. Tagsüber steigen die Temperaturen dann auf 16 bis 23 Grad. Dabei wechseln sich Sonne und Wolken ab. Meist bleibt es trocken. Morgen erst sonnig, später mehr Wolken, trotzdem aber überwiegend trocken bei 18 bis 24 Grad. Die weiteren Aussichten: am Samstag auch noch trocken, am Sonntag dann oft trüb und teilweise Regen oder Schauer bis maximal 26 Grad. Die Zeit, es wird 5 nach 6.
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5: Ich bin Katrin Mohn. Schönen guten Morgen zusammen.

mit diesem Vivace und Scherzo der Streicherserenade E-Dur von Antonín Dvořák ist es 6:09 Uhr. Gespielt hat das London Chamber Orchestra unter der Leitung von Christopher Warren Green. In unserem Zuspruch am Morgen zieht das Pfarrer Rüdiger Kohl aus Darmstadt heute Morgen ins Freibad. Metropolis am Hessischen Staatstheater Wiesbaden, ausgehend von Fritz Langs Filmklassiker aus dem Jahr 1927, unternimmt das Stück eine Stadterkundung der ganz besonderen Art. Und wie ich das meine, das erfahren Sie bei uns nach 6:30 Uhr.

0: Da rast aber einer über die Tasten. Olli Mustonen war das am Klavier zusammen mit dem HR-Sinfonieorchester unter der Leitung von Neeme Järvi mit dem Rondo aus dem 3. Klavierkonzert C-Moll von Ludwig van Beethoven. 19 Minuten nach 6 ist es und bei uns wird's jetzt lyrisch.
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0: Stammt heute von Bertolt Brecht, es liest Ulrich Mattes.
2: Erinnerung an die Marie A. An jenem Tag im blauen Mond September, still unter einem jungen Pflaumenbaum, da hielt ich sie, die stille, bleiche Liebe, in meinem Arm wie einen holden Traum. Und über uns im schönen Sommerhimmel war eine Wolke, die ich lange sah. Sie war sehr weiß und ungeheuer oben, und als ich aufsah, war sie nimmer da. Seit jenem Tag sind viele, viele Monde geschwommen still hinunter und vorbei. Die Pflaumenbäume sind wohl abgehauen, und fragst du mich, was mit der Liebe sei, so sag ich dir, ich kann mich nicht erinnern, und doch, gewiss, ich weiß schon, was du meinst. Doch ihr Gesicht, das weiß ich wirklich nimmer, ich weiß nur mehr, ich küsste es dereinst. Und auch den Kuss, ich hätte ihn längst vergessen, wenn nicht die Wolke da gewesen wär, die weiß ich noch und werd ich immer wissen. Sie war sehr weiß und kam von oben her. Die Pflaumenbäume blühen vielleicht noch immer, und jene Frau hat jetzt vielleicht das 7. Kind, doch jene Wolke blühte nur Minuten, und als ich aufsah, schwand sie schon im Wind.

Will the Sun Forget to Streak, so heißt diese Arie von Georg Friedrich Händel, hier bearbeitet für Oboe und Orchester mit Albrecht Mayer an der Oboe und dem Orchester Sinfonia Varsovia. Gestern wurde in Köln der Deutsche Fernsehpreis verliehen. Der Hessische Rundfunk war mit 5 Nominierungen dabei. Das hat uns natürlich sehr stolz gemacht. Gewonnen haben aber der Entertainer Stefan Raab, Talkmaster Markus Lanz und Moderatorin Laura von Torra. Die Serie Cabos, die im ZDF Neo läuft, wurde als beste Comedy-Serie ausgezeichnet und ihr junges Ensemble hat den Förderpreis gewonnen. Markus Lanz bekam den Fernsehpreis in der Kategorie Beste Information. Für ihn war es der 2. Fernsehpreis und dann gab es natürlich noch jede Menge andere Auszeichnungen. Wir sagen auf jeden Fall herzlichen Glückwunsch und gucken auf die Uhr. Es ist 6:26 Uhr.

0: Der aus Maniemarsch, Demol war das von Callisto Guattelli, gespielt von Chibat Askin an der Geige und der London Academy of Ottoman Court Music unter Emre Achtschi. 6.30 Uhr ist es. Waren Sie schon mal in einer Autobahnkirche? Nicht weit von Tanksäulen und tankenden Autos? Pfarrer Rüdiger Kohl aus Darmstadt hat die einzige in Hessen aufgesucht und dort auch im Gästebuch geblättert. Beides ist ihm nahe gegangen, die Atmosphäre und die Tatsache, dass dort Gedanken bleiben dürfen.
1: Auf der Rückfahrt von einem Termin halte ich noch kurz an der Autobahnraststätte Medenbach. Ich muss tanken. Es wird langsam Abend. Im Restaurant sehe ich viele Leute in der Schlange beim Schnellimbiss. Weiter hinten suchen Lkw-Fahrer ihren Platz für die Nacht. Den ganzen Tag über ein Kommen und Gehen. Und mitten in diesem Trubel steht eine Autobahnkirche. Sie strahlt eine eigentümliche Ruhe aus. Ich tanke, bezahle und habe noch etwas Zeit. Ich setze mich in den Kirchenraum. Ich bin allein. Ein paar Minuten einfach nur da sein. Still werden. Nichts erledigen müssen. Dann entdecke ich das Gästebuch. Ich blättere ein wenig darin. Menschen haben hier geschrieben. Kurze Grüße, Dank, Bitten. Manche mit gestochen scharfer Handschrift, andere hastig und ungelenk. Schließlich schreibe ich selbst etwas hinein. Ich bedanke mich, dass es diesen Ort gibt und bitte Gott, dass er einen Menschen, der mir nahesteht, in seiner Krankheit begleitet. Der Theologe Jürgen Bersch hat dazu geforscht. Schon vor Jahrhunderten gab es Vorläufer der Gästebücher in Wallfahrtskirchen. Da haben Pilger Tafeln aufgehängt als Dank dafür, dass ihr Gebet erhört wurde. Manche Pilger drückten ihren Dank noch anders aus. Ein Mensch hatte vielleicht lange Schmerzen im Bein. Er hat gebetet und irgendwann konnte er wieder gehen. Dann brachte er eine kleine Figur aus Wachs oder Silber mit und hängte sie in der Kirche auf. Heute zeigen viele Menschen mit einem Satz im Gästebuch: Das bewegt mich. Dafür bin ich dankbar. Darum bitte ich. Das ist mein Leben. Geschrieben mit der eigenen Hand. In unserem digitalen Zeitalter ist das ungewöhnlich. So kann man sehen, hier hat jemand aus Fleisch und Blut gesessen. Hier hat jemand seinen Namen geschrieben. Hier hat jemand etwas von sich dagelassen. Oft steckt darin die leise Hoffnung, mein Anliegen soll nicht einfach verschwinden. Besonders berührt mich, dass solche Bücher in manchen Kirchen auch als Fürbittbücher verstanden werden. Wenn da steht, ich mache mir Sorgen um meinen Sohn. Jemand anders, danke, dass die Operation gut gegangen ist. Oder, bitte lass mich einen Weg finden. Dann lesen Menschen aus den Kirchengemeinden oder aus Klöstern die Anliegen im Gottesdienst vor und bringen sie im Gebet vor Gott. Die geschriebenen Worte werden gehört. Und die Sorgen und auch der Dank werden geteilt. Als ich wieder ins Auto steige, merke ich, der Moment in der Autobahnkirche hat mir gut getan. Dieser Ort, an dem ein Gedanke bleiben darf. Ein Dank, eine Sorge, ein Name. Solche Gästebücher haben eine stille Kraft. Sie bewahren nicht nur unsere Worte. Sie erinnern daran, kein Anliegen geht verloren. Was mich bewegt, ist bei Gott gut aufgehoben.
0: Pfarrer Rüdiger Kohl aus Darmstadt über seine Gedanken in der Autobahnkirche Medenbach. Das ist nicht mehr die einzige in Hessen, aber sie war die erste.

Andreas Rainer an der Geige, Archie Bertoncelli am Klavier mit La Précieuse im Stile von Couperin von Fritz Kreisler. 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

Die Akademie für alte Musik Berlin haben Sie da gehört. Unter der Leitung von Justin Doyle haben die Musikerinnen und Musiker die Chaconne G-Dur von John Blow gespielt. Jetzt ist es 6.42 Uhr. Was liegt unter der Stadtoberfläche von Wiesbaden verborgen? Dieser Frage wird die Produktion Metropolis am Hessischen Staatstheater Wiesbaden ab dem 12. September auf den Grund gehen. Ausgehend von Fritz Langs Filmklassiker Metropolis aus dem Jahr 1927 unternimmt das Stück eine Stadterkundung der ganz besonderen Art. Begleitet von einer Kamera nimmt das Schauspielensemble vertraute Orte aus ungewohnter Perspektive ins Visier. Ein Live-Theater-Event, das die Stadt Wiesbaden mit ganz neuen Augen sehen lässt. Silvia Adler stellt es uns vor.

0: Fliegende Autos, die durch die Skyline einer futuristischen Megastadt schweben, humanoide Roboter und menschenverschlingende Maschinen. In seinem Kultfilm Metropolis von 1927 entwirft der Regisseur Fritz Lang eine dystopische Zukunftsvision. Wie sieht eine Stadt im Jahr 2027 aus? Diese zentrale Frage des Stummfilmklassikers hat knapp 100 Jahre nach dessen Erscheinen auch die Wiesbadener Theaterproduktion Metropolis inspiriert, erklärt Regisseur Sebastian Nübling. Er und sein Team haben das heutige Wiesbaden von 2026 in den Fokus gerückt.
1: Die Setzung in Metropolis von Fritz Lang ist ja, wir gucken uns eine Stadt in 100 Jahren an. Das ist ja dieses Metropolis. Und jetzt sind wir 100 Jahre später und können uns einfach mal Wiesbaden exemplarisch für

0: ausgeschwärmt sein.
1: Das Erste, was auffallen wird, ist sicher, dass die Schauspieler nicht auf der Bühne sind, sondern auf der Bühne hängen mehrere große Leinwände. Und die PerformerInnen gehen von der Kamera begleitet in die Stadt und alles, was da passiert, wird live ins Haus übertragen. Das heißt, man sitzt ein bisschen wie im Kino, sage ich mal. Und was auch das Besondere ist, ist das Orchester. Es spielt live dazu. Originalfilmmusik von Metropolis von 1927.

0: In die berühmte Filmmusik von Gottfried Huppertz werden sich elektronische Klangkreationen von Jackie Poloni mischen. Die sind inspiriert von der bunten Geräuschkulisse der Stadt Wiesbaden, vom Autohupen bis zum Sittichruf. Die Komponistin wird bei jeder Aufführung selbst am Mischpult sitzen und die Sounds live einspielen.
1: What I'm mainly doing is transforming or interacting with the orchestra music and
2: im Wesentlichen transformiere ich die Orchestermusik oder interagiere mit ihr und überführe sie in eine andere Dimension. Eine Dimension, die einen Bezug zur Stadt herstellt und zu dem, was wir auf der Leinwand sehen. Ein Großteil meiner Arbeit besteht darin, den Raum zwischen der Orchestermusik im Konzertsaal und dem äußeren Orchester, also der Stadt, ihren Geräuschen, den Klängen der Akteure und so weiter, auszuloten.
0: Musikalisch ist der originale Metropolis-Sound allgegenwärtig. Inhaltlich geht die Wiesbadener Produktion allerdings ihre ganz eigenen Wege. Das Textbuch von Stefan Langer und Sophie Steinbeck erzählt keine zusammenhängende Geschichte. Theaterszenen im eigentlichen Sinne gibt es nicht. Die Hauptprotagonistin ist die Stadt, erklärt Sebastian Nübling.
3: Also die spielen jetzt nicht Theater da draußen, die sind ziemlich viel unterwegs in der Stadt und gehen an bestimmte Punkte, da kommen Texte. Die Texte sind eher so, also keine Szenen im Sinne von Dialogen, die Texte sind so Beschreibungen und Statements und ein Nachdenken über Stadt und was Stadt auch sein könnte, außer das, was es jetzt gerade ist.
0: Bei ihrem Streifzug durchs abendliche Wiesbaden werden die Schauspieler und Schauspielerinnen übrigens grau geschminkt sein, wie die Stummfilmakteure in Metropolis und sich in ähnlichen Kostümen bewegen. Kunstfiguren, die das Stadtbild ins Surreale kippen lassen. Denn genau darum geht es, gewohnte Perspektiven auf die Stadt aufzubrechen und vielleicht sogar Veränderung anzustoßen.
3: Der Text denkt drüber nach, können wir uns Stadt eigentlich auch anders vorstellen als so, wie wir sie halt haben und wie sie gewachsen ist und wie wir in die Stadt reingewachsen sind. So einer der grundlegenden Gedanken ist, das ist ja alles aus Backstein gebaut, wenn man die einfach mal wieder auseinandernehmen würde, macht einen großen Haufen, könnte man da auch was anderes draus bauen. Das ist eine Spur, die viel mit Metropolis, dem Film von Fritz Lang zu tun hat.
4: Die Premiere vom Metropolis wird am 12. September in Wiesbaden über die Bühne gehen, und zwar um 19:30 Uhr. Silvia Adler war das mit den Einzelheiten.

0: Musik von John Barry aus dem Film Enigma, das Geheimnis, Waiting for Signals, gespielt vom Royal Konzertgebouw Orchestra Amsterdam unter der Leitung von John Barry. Es ist 6.51 Uhr. Heute Mittag ist Reinhard Kaiser-Mühlecker zu hören im HR2 Doppelkopf. Er ist Schriftsteller und Landwirt. Wer kennt schon noch das bäuerische Milieu? Wer weiß schon noch, wie es in den Köpfen von Landwirten aussieht? Und wer kann das aus einer Sicht von innen vermitteln? Reinhard Kaiser-Mühlecker kann das. Der Österreicher ist Landwirtssohn und mittlerweile Inhaber des elterlichen Bauernhofs. Er lebt also eine Doppelexistenz.
1: Das finde ich faszinierend, auch als Dorfgemeinschaft, die nicht nur bäuerlich ist oder nicht nur das Bäuerliche gesehen werden muss, dass die schon auch wie ein eigener Organismus funktionieren kann. Es ist trotzdem jetzt auch dort, wo ich lebe, eine Welt der Kommunikation, aber es ist vor allem auch eine Welt der Mobilität. Es ist ja nicht nur durch die Autobahn, aber wir sind alle sehr, sehr beweglich geworden und fahren herum und fliegen herum und so weiter. Und trotzdem gibt es noch diesen Mantel, um einen alten Kern, so irgendwie, um dieses Dorf. Das hat nicht nur immer positive Auswirkungen, es führt auch zu diesem Mir-san-mir-Verhalten und zu gewissen Nationalismen und Abschottungsideen, die gar nicht kombinierbar sind im Grunde mit diesem Wunsch nach Mobilität oder auch nach dieser gelebten Mobilität und nach diesem gelebten, die Welt gehört mir. Das fasziniert mich, dieser Umgang mit den Dingen auf unsere Art.
0: Reinhard Kaiser-Mühlecker hat also sein Umfeld zum Hauptthema seiner Romane gemacht und das so gut, dass er auch diejenigen erreicht, die die Protagonisten seiner Prosa sind, nämlich die Menschen, die in die Landwirtschaft hineingeboren sind. Für seinen Roman Brennende Felder hat er den österreichischen Buchpreis bekommen und jetzt ist er zu Gast im HR2 Doppelkopf. Heute nach den 12 Uhr Nachrichten und natürlich den ARD Sounds.

Die Fantasie G-Moll für Klarinette und Klavier mit Daniel Ottensamer an der Klarinette und Christoph Traxler am Klavier. Karl Nielsen hat diese Fantasie komponiert und der war noch ein Teenager, als er dieses Stück geschrieben hat. Man glaubt kaum, dass Karl Nielsen noch wirklich ein Teenager war. Also ich glaube, er war gerade mal 16 oder so. Die Klarinette hat hier schon ihren Platz und gibt schon erste Hinweise auf die Musik, die ihn dann später berühmt gemacht hat. 6:57 Uhr ist es jetzt. Nach 7 schauen wir auf eine ganz interessante Diskussion im Rahmen des jüdisch-politischen Lehrhauses. Da war die liberale Rabbinerin Elisa Klappek und Marc Grünbaum, Vorsitzender und Kulturdezernent der jüdischen Gemeinde Frankfurt vor Ort. Wie geht es den Menschen jetzt nach dem Ergebnis der Landtagswahl in Sachsen-Anhalt? Wir haben uns bei der Veranstaltung mal umgehört. Gegen 7:20 Uhr hören Sie mehr darüber.

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6: 7 Uhr. Millionenverluste bei Krankenkassen durch Anlagegeschäfte. Merz weiter gegen AfD-Verbotsverfahren. Stuttgart mit Auftaktsieg in der Fußball-Champions League. Das Wetter, ein Wechsel von Sonne und Wolken, trocken bei 16 bis 23 Grad. Mein Name ist Kerstin Spieth. Guten Morgen. Gesetzliche Krankenkassen und kassenärztliche Vereinigungen haben durch riskante Anlagen Millionensummen verloren. Das hatten NDR, WDR und die Süddeutsche Zeitung aufgedeckt. Jetzt zeigt sich, die Verluste könnten noch größer sein als bisher gedacht. ARD-Reporterin Anna Klüspies.
7: Der mögliche Schaden für die bundesweit tätigen Krankenkassen könnte sich laut Bundesamt für Soziale Sicherung auf 1,1 Milliarden Euro belaufen. Das geht aus der Antwort der Bundesregierung auf eine kleine Anfrage der Grünen hervor, die NDR, WDR und SZ vorliegt. Im Mittelpunkt der Fehlinvestments steht unter anderem der Verius-Fonds, ein aus Sicht von Anlageexperten hochriskantes Anlagegeschäft.
6: Bundeskanzler Merz sieht ein Verbotsverfahren gegen die AfD weiter skeptisch. Er verwies gestern Abend auf die hohen Hürden für ein Parteienverbot. Außerdem sei das Problem so nicht zu lösen. Die politische Auseinandersetzung müsse Priorität haben. Merz reagierte damit auf Nordrhein-Westfalens Ministerpräsident Wüst. Der CDU-Politiker hatte sich dafür ausgesprochen, dass Experten prüfen, ob die Positionen der AfD verfassungsgemäß sind. Nach der Landtagswahl in Sachsen-Anhalt will das BSW Gespräche mit der AfD über eine mögliche Zusammenarbeit führen. Das hat der Landesvorstand der Partei gestern Abend einstimmig beschlossen. Aus der Nachrichtenredaktion Verena Fücker.
8: Eingeladen hatte die AfD alle Parteien. Doch CDU, SPD, Grüne und Linke lehnten ab. Nur das BSW nahm die Einladung an. Beim Treffen mit der AfD werde es um die Themen Energieversorgung, Bildung und Friedenspolitik gehen. Eine Koalition mit ihr will das BSW allerdings nicht eingehen. Es solle vielmehr über Projekte gesprochen werden, hieß es.
6: Der August war der wärmste Monat, der jemals gemessen wurde. Das zeigt der Monatsbericht des EU-Klimadienstes Copernicus. Die durchschnittliche globale Temperatur lag demnach bei 16,96 Grad. Damit wurde der bisherige Höchstwert von 2023 übertroffen. Auch in den Meeren wurden Rekordtemperaturen gemessen. Neue Spur im ungeklärten Mordfall in Lampertheim. Vor 2 Jahren ist dort eine Joggerin getötet worden. Gestern Abend hat die Sendung Aktenzeichen XY ungelöst den Fall aufgegriffen, denn es gibt neue Spuren, die zum Täter führen könnten. HR-Reporterin Anna Vogel.
9: Laut der Ermittlerin hat die unbekannte DNA auf der Leiche der 36-Jährigen zu einem neuen Ermittlungsansatz geführt. Zwar hat die Polizei nicht die DNA des mutmaßlichen Täters in der Datenbank, wohl aber die eines entfernten männlichen Verwandten von ihm. Bei diesem handelt es sich demnach um einen rumänischen Saisonarbeiter. Ob der mutmaßliche Täter ebenfalls Saisonarbeiter war, ist nicht geklärt. Die Polizei ruft jetzt landwirtschaftliche Betriebe zu Hinweisen über plötzliche Abreisen von Arbeitskräften im September vor 2 Jahren auf.
6: Der VfB Stuttgart hat sein Auftaktspiel in der Fußball-Champions League gewonnen mit 3:1 gegen den norwegischen Meister Vikings Stavanger. Alle 3 Treffer für Stuttgart erzielte Ermedin Demirovic. Trainer Sebastian Hoeneß sagte nach dem Spiel:
10: Ich denke, wir gewinnen verdient, haben sicher nicht in allen Phasen des Spiels das Spiel gemacht, das wir gerne gemacht hätten. Aber am Ende ging es jetzt darum, gut zu starten, das haben wir getan.
6: Heute Abend spielt der FC Bayern zu Hause gegen den norwegischen Verein FK Bodø/Glimt. RB Leipzig tritt bei AC Como in Italien an. Bei den US Open hat Alexander Zverev das Halbfinale erreicht. Der Hamburger Tennisprofi besiegte den Niederländer Botik van de Sandskulp glatt in 3 Sätzen. Ins Halbfinale in New York hat es auch das deutsche Doppel geschafft mit dem Frankfurter Tim Pütz und seinem Partner Kevin Kravitz. Und das bringt der Tag noch. Beim bundesweiten Warntag werden um 11 Uhr Sirenen ausgelöst und Alarmsignale auf Handys. Bund, Länder und Kommunen testen so ihre Warnsysteme. Und die deutschen Basketballerinnen wollen bei der Heim-WM das Halbfinale erreichen. Dafür müssen sie am Abend allerdings Europameister Belgien besiegen. Das waren die Nachrichten. Das Wetter heute früh ist es noch frisch mit Werten zwischen 6 und 12 Grad. Tagsüber steigen die Temperaturen auf 16 bis 23 Grad. Dabei wechseln sich Sonne und Wolken ab. Meist bleibt es trocken. Morgen erst sonnig, später mehr Wolken, trotzdem aber überwiegend trocken bei 18 bis 24 Grad. Die weiteren Aussichten: am Samstag auch noch trocken, am Sonntag dann oft trüb und teilweise Regen oder Schauer bis maximal 26 Grad. Es ist 7:05.
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11: Hier ist Katrin Mohn. Schönen guten Morgen zusammen.

Musik von Gioachino Rossini. Das Ensemble Explorations war das unter der Leitung von Ruhl Diltins mit dem dritten Satz aus seiner ersten Streichersonate G-Dur. Mit welcher Stimme sprechen wir? Darüber möchten wir heute Morgen mit Ihnen reden. Wir setzen unsere Stimme ja ganz gezielt ein. Welche Stimmmelodien sind gerade sehr in und neigen vielleicht auch schon mal dazu, Stimmen und Stimmlagen zu kopieren? Achten Sie auf Stimmen? Wenn ja, welche Stimmen hören Sie gerne? Welche mögen Sie weniger? 069 155 2225, das ist die Telefonnummer zum Mitreden. Sie können uns auch eine E-Mail schicken unter hr2@hrde. Wir hören uns gleich mal ein in Ton- und Stimmlagen in ganz verschiedenen Sprachen. In unserer Frühkritik nehmen wir Sie heute mit ins Theater im Friederizianum Kassel. Schöne Aussicht heißt das Stück, das der Kollege besucht hat. Und Sie haben es auch in den Nachrichten gehört, gestern wurde der Deutsche Fernsehpreis verliehen. Auch die ARD hat natürlich einige Preise bekommen. Das schauen wir uns mal näher an und feiern ein bisschen mit.

0: So ein schönes Miteinander von Kontrabass und Klavier. Ave Maria für Oboe und Klavier eigentlich von Astor Piazzolla, bearbeitet für Kontrabass und Klavier mit Dominik Wagner am Kontrabass und Laumas Kriede am Klavier. Das ist auch Musik aus dem Film Heinrich dem Vierten. Es ist 7.14 Uhr. Welche Wirkung hat die Stimme? Darum geht's bei uns heute Morgen.
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0: Unsere Stimme verrät mehr über uns, als wir denken. Sie kann Zugehörigkeit, Selbstbewusstsein oder Unsicherheit signalisieren. Und sie verändert sich mit der Zeit. Knarrstimme, steigende Satzmelodie, bestimmte Sprechweisen. Auch Stimmen haben Moden. Doch woher kommen die? Und was verraten sie über unsere Gesellschaft? Natascha Pflaumbaum hat mal die aktuellen Moden ein bisschen in den Blick genommen.
2: Thank you for considering me for this opportunity. Thank you for considering me for this opportunity.
3: Thank you for considering me for this opportunity.
4: Thank you for considering me for this opportunity.
5: Eine Stimme, die am Ende eines Satzes plötzlich absagt, knarrt, fast so, als würde die Sprecherin mit letzter Kraft noch ein paar Silben herauspressen. Das Phänomen heißt Vocal Fry, auf Deutsch etwa Knarrstimme.
6: This is not a vocal fry.
7: And this is Vocal Fry.
5: Keineswegs ein Zeichen dafür, dass jemand nicht mehr kann. Es ist eine bestimmte Art, die Stimmlippen schwingen zu lassen. Langsam, locker und mit sehr geringer Tonhöhe. Besonders bekannt wurde diese Sprechweise durch die amerikanische Popkultur und Reality-TV. Etwa durch die Kardashians, eine Serie über eine amerikanische Familie.
8: No, labor things together. Memories here.
9: Everybody knew. End of the day. Heart was.
8: Thank you.
5: Diese Kardashians haben dazu beigetragen, dass Stimme in Mode kommt. Und dieses knarrende Vocal Fry ist mittlerweile zu einem sozialen Signal geworden. Es zeigt an, wie jemand wirken möchte, zu welcher Gruppe jemand gehören möchte und manchmal auch, wie jemand auf gar keinen Fall wirken möchte.
10: Why are you talking like that?
11: Why are you talking like that?
10: Because this is my voice.
11: This is my voice.
10: No, it's not. I heard you talking a minute
5: ago. Vocal Fry ist gerade eine aktuelle Stimmmode, die aus Amerika zu uns rübergeschwappt ist. In Deutschland gab es schon früh Stimmmoden. Die Tagesschau war zum Beispiel ganz stark darin, eine Mode in Sachen Stimme zu prägen.
12: Karl-Heinz Köpke ist tot. Er erlag einen Tag vor seinem 69. Geburtstag in der Nacht zum Sonnabend einem Krebsleiden.
13: Karl-Heinz Köpke nimmt Abschied von der Tagesschau, die er 28 Jahre lang buchstäblich verkörpert hat.
5: Wer so monoton, gleichschwingend, wenig dynamisch und deutlich prononcierte, der galt in den 1950er und 1960er Jahren und weitaus später noch als sehr seriös, sehr sachlich und emotional eher unbeteiligt. Wir alle wissen, mit Freunden würden wir nie so sprechen. Wir verändern Lautstärke, Tempo, Tonhöhe, oft ohne es überhaupt zu bemerken, je nachdem, welchen Adressaten wir meinen und in welcher Situation wir sind. Radio kann dadurch manchmal total entfesselt klingen.
14: Und aus der Distanz! Das Tor! Tor! Absolutes Tor!
5: Die Stimme ist also nicht einfach ein unveränderliches Körpermerkmal, sie ist eben auch ein Stück soziale Performance. Profisprecher legen dabei Wert auf sogenanntes reines Bühnendeutsch.
15: Über Brahms unterhalte ich mich jetzt im Treffpunkt HR Sinfonieorchester in HR2 Kultur mit unserem Chef.
5: Durch Social Media haben sich unser Sprechen und unsere Stimme ziemlich stark verändert. Und damit kommen wir zu einem zweiten Phänomen, das inzwischen beinahe so charakteristisch ist für bestimmte digitale und mediale Sprachwelten wie Vocal Fry, nämlich der Uptalk.
16: Wenn du hier diesen einen Fehler machst, kannst du einfach die ganze Autobahn lahmlegen. Alle 4 Jahre gibt es so einen Massenflug, ja? Da schlüpfen dann einfach extrem
5: Uptalk
16: viele
5: Uptalk bedeutet, die Stimme geht am Ende einer Aussage nach oben, obwohl es sich grammatikalisch gar nicht um eine Frage handelt. Ich war gestern im Kino und danach noch mit Freunden essen. Das klingt zunächst, als würde die Sprecherin sich selbst nicht ganz trauen, als würde sie fragen, obwohl sie eigentlich etwas feststellt, nämlich ich war gestern im Kino und danach noch mit Freunden essen. Doch genau hier wird es spannend, denn die Interpretation Uptalk könnte Unsicherheit bedeuten, greift zu kurz. Es ist etwas, das auch mit dem Algorithmus zu tun hat. Mein Kollege Julius Tamm aus der TikTok-Redaktion des Hessischen Rundfunks beschreibt das so.
17: Die Sprache auf TikTok ist darauf ausgelegt, immer die Aufmerksamkeit der Zuschauer zu halten. Das heißt, man bleibt mit der Sprache am Satzende immer oben. Das heißt, immer mehr diese Aufmerksamkeit generieren plus Jeder Atmer wird am Ende rausgeschnitten, immer wieder getaktet, ganz streng, zack, zack, zack, zack. Aber es ist auch sehr, sehr wichtig, dass man authentisch bleibt, dass man in seiner Sprache, in seinen Worten die Sprache nutzt, die man auch im Alltag nutzt. Das können auch Anglizismen sein, das können Verkürzungen sein. Und das Ganze schafft dann ein ganz besonderes Sprachbild, das den Leuten eben suggeriert, ich bin einer von euch, ich erzähle euch jetzt etwas wie einem Freund, wie in einer Sprachnachricht, die ich auf einem Messenger wie WhatsApp übermittle.
5: Und auf dem Instagram-Kanal der Hessenschau hört man das auch so.
18: Ein Mann soll seinen Teamkameraden mit Gift getötet haben. Jetzt wurde er festgenommen und es gibt zwei mögliche Motive.
5: Wir hören also eine Stimme niemals neutral. Wir hören Alter, Geschlecht, Herkunft, sozialen Status oder glauben zumindest, all das zu hören. Eine bestimmte Stimme kann kompetent wirken, eine andere sympathisch, eine dritte voll arrogant, obwohl der Inhalt derselbe bleibt. Das macht Stimmmoden kulturell so interessant. Sie sind kleine akustische Erkennungszeichen einer Zeit, sowie Kleidung, Frisuren oder bestimmte Wörter.
19: Was ist mit diesem Rätselwort gemeint?
20: Ich bin der Geist, der stets verneint. Und das mit Recht, denn alles, was entsteht, ist wert, dass es zugrunde geht. Drum besser wär's, wenn nichts entstünde. So ist denn alles, was ihr Sünde, Zerstörung, kurz das Böse nennt, mein eigentliches Element.
5: Und wie bei jeder Mode gilt, was gestern noch normal klang, wie zum Beispiel Klaus-Maria Brandauer mit Mephisto, kann heute vollkommen unnormal wirken. Aber immer erzählt eine Stimme mehr als nur eine Geschichte.
0: Natascha Pflaumbaum über Stimmmoden. Und jetzt sind Sie gefragt, welche Stimme finden Sie sympathisch? Welche Stimme nervt Sie eher? Haben Sie selbst schon mal Ihre Stimme verändert, um vielleicht anders zu wirken, also die Stimme ganz bewusst anders eingesetzt? Wie wichtig sind Ihnen die Stimmen der anderen? Rufen Sie gerne an 069 155 2225. Das ist die Telefonnummer. Sie können uns auch eine E-Mail schreiben an hr2@hr.de. Ich bin auf jeden Fall sehr gespannt, was Sie über Stimmen denken und sagen.

bevor der dritte Akt beginnt, schickt Jules Massenet seine Publikum musikalisch nach Sevilla. Und das klingt schon sehr nach Andalusien. So klingt sie, die Sevillana. Sie wurde zum bekanntesten Ausschnitt aus seiner Oper Don César de Bazan. Gespielt hat das London Symphony Orchestra unter der Leitung von Richard Bonning. Ich gucke auf die Uhr. Es ist 7:23 Uhr.

0: Lilia Silberstein war das am Klavier mit Monferrina E-Dur, Opus 49 Nummer 3 von Muzio Clementi. Jetzt ist es 7.25 Uhr. Wer über die Begriffe Demokratie und Rechtsstaat nachdenkt, der ist in diesen Tagen ganz schnell bei Sachsen-Anhalt und den dortigen Wahlergebnissen. Denn die beschäftigen viele Menschen gerade sehr, unter anderem auch die jüdische Gemeinde in Frankfurt. Die lädt gerade ein zu einer Diskussionsreihe, in der es um das Verhältnis zwischen Judentum und Demokratie geht. In dieser Woche ging es los im Goldenen Apfel, einem Gewölbekeller in der Frankfurter Innenstadt. Die Überschrift des Abends fast ein bisschen trotzig: Wir sind zutiefst demokratisch. Ricardo Mastrocola war für uns dabei.
1: Der Abend beginnt mit dem strengen Sicherheitscheck am Eingang. Für die meisten Jüdinnen und Juden in Frankfurt ist das mittlerweile ganz normal. Unten dann ein modern beleuchtetes Gewölbe, das als Ausstellungsort dient über Frankfurter jüdische Geschichte im 19. Jahrhundert. Und für Events wie diesen. Die Frankfurter Rabbinerin Elisa Klappek hat dazu eingeladen. Sie erzählt, wie sie schon als Studentin begeistert war von diesem liberalen Frankfurt mit seinen prägenden jüdischen Akteurinnen und Akteuren. Sie nennt unter anderem Marcel Reich-Ranitzky, Max Horkheimer, Theodor W. Adorno. Und ihr fallen noch mehr Namen ein.
2: Also ich habe sehr schnell gemerkt, wow, hier ist ein Geist jüdischer Intellektualität, der aber auch eine Aura hat auf andere. Und es spielt auch eine Rolle, dass in Frankfurt sich eine jüdische Bürgerschaft immer engagiert hat. Ignaz Bubis ist ein Beispiel. Vor der Shoah war das Hugo Sinzheimer, der hat die Weimarer Verfassung mitgeschrieben. Oder Henriette Fürth, eine wichtige Politikerin der SPD.
1: Frankfurt habe eine starke jüdisch-politische Tradition, so die Rabbinerin. Jüdische Persönlichkeiten hätten die Demokratie in diesem Land mitgestaltet. Viele Ideen stammten aus dem Judentum.
2: Und aus dem Judentum kommen solche Ideen wie Gewaltenteilung, demokratische Abstimmung, Bundestheologie, wir schließen einen Bund der Verschiedenen, Pluralismus, die anderen, die Position der anderen. Das wird alles in der Tora und im Talmud schon groß diskutiert, in derselben Zeit, in der die Griechen auch diskutiert haben über Demokratie und politische Theorie.
1: Und deshalb, so Klappek, sei das beste Werkzeug gegen Antisemitismus, der sich immer mehr Raum verschafft, das Judentum selbst.
2: Und das möchte ich sichtbar machen.
1: Juden in Deutschland sollten sich dessen bewusster werden, wünscht sich Elisa Klappek. Sie könnten damit auch helfen, die Demokratie in diesem Land für alle zu stärken. Lauter sein, positiver sein, nicht in Abwehrhaltung verharren. Aber genau das sei eben nicht leicht, so Marc Grünbaum, Vorsitzender und Kulturdezernent der jüdischen Gemeinde in Frankfurt. Viele Menschen jüdischen Glaubens seien längst im inneren Rückzug, haben Angst, nicht erst seit den Wahlen in Sachsen-Anhalt, die Grünbaum im Moment schlecht schlafen lassen.
3: Es ist eine Zäsur aus meiner Sicht, nicht nur für mich persönlich, sondern für mich als Juden, für mich als Frankfurter, als Deutscher und definitiv auch verbunden mit Ängsten.
1: Dieses Wahlergebnis, so der Frankfurter Grünbaum, sei ein Zeichen dafür, dass breite Gesellschaftsschichten mittlerweile abgestumpft sind. Die Empathie für andere scheine verloren gegangen zu sein.
3: Die Empathie für die Ereignisse rund um den 7. Oktober 2023, aber auch die Empathie für Migration, für die Gründe von Migration, Empathie dafür, den Schwächeren zu schützen. Ich glaube, das war ein Grundkonsens, der über einen langen, schleichenden Prozess verloren gegangen ist.
1: Und dann sagt Marc Grünbaum noch einen Satz, der nachhalt.
3: Demokratie und Rechtsstaat bedeuten Schutz. Schutz eben genau dieser Minderheit. Und ohne diesen Schutz wird es jüdisches Leben nicht geben können.
2: Aber wie gesagt, es gibt noch Wein und Brot,
1: sagt Elisa Klappek von der kleinen Rednerbühne und lädt noch zum gemütlichen Ausklang. Trotzdem, leichten Herzens geht an diesem Abend niemand heim.
4: Mit einer gewissen Schwere, weil es ja natürlich die Zukunft nicht nur von einer jüdischen Sicht ist, sondern auch von der deutschen, allgemeindeutschen Sicht.
5: Ich bin der Meinung, dass wir immer noch auf die Straße gehen sollen, die an Demokratie glauben. Wir leben in einer sehr, sehr politischen Zeit und wir sind verpflichtet, Zeichen zu setzen.
0: Die Diskussionsreihe Judentum und Demokratie ist gestartet. Ricardo Mastrocola war beim Auftakt dabei.

0: Mit dieser zweiten Sinfonie B-Dur von Franz Schubert wird es 7.33 Uhr. Das Anima Aeterna Symphony Orchestra hat unter der Leitung von Schoss van Immerseel den dritten Satz daraus gespielt. 7.33 Uhr ist es jetzt und wir kommen zu unserer Frühkritik. Zur schönen Aussicht. Es gibt ja viele Ausflugslokale, Hotels oder auch Pensionen, die heißen genau so. Zur schönen Aussicht heißt auch ein Theaterstück des ungarischen Schriftstellers Ödön von Horváth und es spielt, Sie ahnen es, in einem Hotel. Von Horváth schrieb, dass Theaterstück 1926 uraufgeführt wurde, es aber erst 1969 in Graz, über 30 Jahre nach seinem Tod. Seit dieser Woche steht das Theaterstück auf dem Spielplan des Staatstheaters in Kassel. Premiere war am Wochenende im Theater im Fridericianum und mein Kollege Rainer Janke hat sich die Premiere angeschaut. Rainer, um was geht's denn ganz genau in diesem Stück?
1: Naja, es geht um 6 Personen und ein in die Jahre gekommenes Hotel. Aber du hast ja schon gesagt, eine schöne Aussicht hat hier in diesem Hotel schon lange niemand mehr. Der Hotelbesitzer Strasser und sein Mitarbeiter, die warten händeringend auf Gäste. Doch es kommt niemand. Es ist nur die Baronin Ada von Stetten da in diesem Hotel, die das alles finanziert. Ihr Bruder, ein schmieriger Spieler mit einem Berg Schulden. Dazwischen der handelsreisende Müller, natürlich auch pleite. Alle wissen, es geht hier zu Ende, das Hotel. Hotel steht vor dem Bankrott und plötzlich steht dann Christine vor der Tür, die vor einem Jahr eine Affäre mit Strasser hatte und alle vermuten, Christine möchte jetzt das Hotel an sich reißen, eine Heirat erzwingen und deshalb wollen sie loswerden. Blöd ist eben nur, Christine hat eigentlich andere Pläne, braucht gar kein Geld, weil sie reich geerbt hat und als das erkannt wird, umgarnen alle die reiche junge Frau, aber am Ende geht es dann doch nicht gut aus. Ich will es aber nicht zu viel verraten.
0: Zur schönen Aussicht ist ja eins der ganz frühen Theaterstücke von Horváth. Er wird in diesem Jahr genau 100 Jahre alt und nicht er, sondern das Stück. Und es ist trotzdem aktueller denn je. Warum?
1: Ja, es ist absolut beklemmend aktuell. Also Ödön von Horváth hat es, wie du schon sagst, 1926 geschrieben, in einer Zeit, in der die Weimarer Republik bereits so ein bisschen in den Abgrund blickt. Es geht den Menschen wirtschaftlich nicht gut. Es sind radikale Kräfte, die Oberwasser bekommen. Und das ist schon so ein bisschen, hat mich das an die Stimmung derzeit im Land erinnert. Also ich habe das Stück ja, wie du erzählt hast, zufälligerweise am Sonntagabend gesehen, nach der Wahl in Sachsen-Anhalt. Und das hat mich persönlich schon sehr nachdenklich gemacht. Denn einiges aus diesem Stück kannst du tatsächlich auf die heutige Zeit übertragen. Und Menschen sind frustriert, haben Zukunftsängste, fühlen sich wirtschaftlich abgehängt. Ja, und das macht aus meiner Sicht das Stück wirklich beklemmend aktuell.
0: Wird dieser zeitliche Bogen auch im Stück gespannt eigentlich?
1: Ja, auf jeden Fall. Also auf der einen Seite die Bühne, alte Möbel, die Kostüme sind 20er Jahre des letzten Jahrhunderts. Die Männer fühlen sich der Frau überlegen. Emanzipation ist da häufig noch ein Fremdwort. Und auch das kleine Theater im Fridericianum, das passt zu dieser traurigen Stimmung. Es ist eher klein, niedrige Decke. Es wird alles dunkel gehalten, die Bühne, der Gastraum schummrig. Und im Gegensatz dazu dann Christine, modern im Auftreten, in Weiß gekleidet, emanzipiert, selbstbewusst, oft im hellen Scheinwerferlicht. In einer Szene greift sie auch mal zum Mikro und performt da einen Rocksong von David Bowie. Und am Ende reißt sie die Wände des Hotels mit ein, aber nimmt einen Akkuschrauber. Also das ist so dieser moderne Gegenpart. Und sie ist der Gegenentwurf zu dieser bemitleidenswerten, männerorientierten Gesellschaft, die lieber tatenlos in den Abgrund geht. Und am Ende ist es eben bezeichnet, dass die von Christine eingerissenen Mauern des Hotels von Strasser mit einer einzigen Bewegung wieder aufgebaut werden. Alles ist wie früher, alles wie immer, nur keine Veränderung und weiter geht's in den Untergang.
0: Und wie hat dir die Inszenierung und das Ensemble gefallen?
1: Also am besten gefallen hat mir Annette Kruschke als Freifrau von Stetten. Zwischen überdreht und depressiv, zwischen volltrunken und die Männer am Nasenring über die Theaterbühne führend. Und auch Lisa Nathalie Arnold als Christine, so zwischen kindlichem Gemüt und starker Frau, die eben Mauern einreißt. Sehr schön, sehr gut hat mir das gefallen. Die Inszenierung von Katharina Marie Schubert ist auch dahingehend gelungen, dass sie eben diesen Spagat zwischen historischem Werk und aktuellen Bezügen hinbekommen hat. Katharina Marie Schubert ist ja profilierte deutsche Theater- und Filmschauspielerin. Sie gehört unter anderem zum Ensemble des Deutschen Staatstheaters in Berlin und gastiert am Thalia Theater in Hamburg, mit vielen Preisen auch ausgezeichnet. Ja, und das Einzige, was mich ein bisschen gestört hat an der einen oder anderen Stelle, fand ich es ein bisschen langatmig oder überdreht. Also wenn der volltrunkene Müller zu Beginn des Stücks gefühlt eine Ewigkeit braucht, eine Hose als Jacke anzuziehen, oder wenn Kellner Max minutenlang wie ein Irrwisch über die Bühne hüpft, nur weil er seine Lackschuhe gefunden hat. Da wäre weniger manchmal mehr gewesen, aber ansonsten sehr gut gelungen, finde ich es.
0: Schauen wir vielleicht nochmal auf den Autor des Stücks, Ödön von Horváth. Was war das für ein Schriftsteller? Erzähl mir ein bisschen was über ihn.
1: Ja, in Ungarn geboren, in Deutschland aufgewachsen, gilt als einer der wichtigsten Chronisten und Kritiker des Kleinbürgertums in der Weimarer Republik. In seinen Stücken hat er das traditionelle Volkstheater durch sozialkritische und psychologische Tiefe ergänzt und erneuert. Und bezeichnend ist, dass er nach der Machtergreifung der Nationalsozialisten aus Deutschland raus musste. Seine Werke sind verboten worden. Am bekanntesten dürften seine Geschichten aus dem Wiener Wald sein, ein Volksstück, das diese vermeintliche Wiener Gemütlichkeit als Fassade für Brutalität, Egoismus entlarvt. Die schöne Aussicht ist ein eher unbekanntes Frühwerk, wurde lange Zeit nicht aufgeführt, und du hast ja auch schon in der Anmoderation gesagt, erst 1969, fast 30 Jahre oder über 30 Jahre nach Horváths Tod, das erste Mal aufgeführt.
0: Und jetzt dein Fazit zum Schluss, Rainer. Lohnt sich ein Besuch von der schönen zur schönen Aussicht?
1: Tja, also ich finde, es ist das richtige Stück zur richtigen Zeit. Und auch wenn es eines der eher unbekannten Werke von Horváths ist, es ist 100 Jahre nach seiner Entstehung beklemmend aktuell. Und ich finde es passend und gelungen, dass das Staatstheater Kassel das Werk jetzt in den Spielplan genommen hat. Und auch das sehr spielfreudige Ensemble trägt seinen Teil dazu bei, dass die Zuschauer einen vergnüglichen, aber ich auch einen sehr nachdenklichen Theaterabend erleben durften.
0: Rainer Janke über das Theaterstück zur schönen Aussicht von Ödön von Horváth. 100 Jahre alt und doch, sagt er, aktuell wie nie. Derzeit auf dem Spielplan des Theaters im Friedrichianum in Kassel. Die nächsten Aufführungen, sind am Samstag, den 12. September, und Sonntag, den 20. September. Danke, Janke.

Musik von Jan Dismas-Zelenka. Das neu eröffnete Orchester hat unter Jürgen Sonnenteil Il Contento aus seinem fünften Capriccio G.

0: Nach dem Schwan aus Karneval der Tiere von Camille Saint-Saëns ist es jetzt 7.47 Uhr. Gestern Abend wurde in Köln der Deutsche Fernsehpreis vergeben und bei der feierlichen Gala wurden Produktionen und TV-Macherinnen und Macher ausgezeichnet, die das Fernsehjahr ganz besonders geprägt haben. Friederike Müllender war bei der Preisverleihung in Köln dabei und sie hat die Stimmung des Abends ein bisschen eingefangen.
1: In glitzernden Roben, schicken Anzügen und schwarzen Smokings saßen die geladenen Gäste im Publikum und verfolgten die Preisverleihung. Eröffnet wurde die gewohnt fulminant von Barbara Schöneberger.

0: Insgesamt 29 Preise wurden in diesem Jahr verliehen. Die Auswahl habe man sich nicht leicht gemacht, so Jurymitglied Laura Karasek.
1: Das ist sauschwer, weil es gibt wahnsinnig viel Gutes und dann gibt es bei den Allerbesten auch wirklich Meinungsverschiedenheiten. Man ist sich nicht immer einig. Man kann sich das vorstellen wie früher im literarischen Quartett oder so. Da wird wirklich gestritten über Fernsehen. Und wie kannst du das gut finden und das war viel besser und so. Das ist, wir diskutieren da sehr leidenschaftlich, aber ich glaube, wir haben tolle und sehr vielfältige Formate nominiert.
0: Unterhaltung zu zelebrieren sei gerade in den aktuellen Zeiten wichtig, so Drag Queen Olivia Jones. Die Verfilmung ihres Lebens wurde am Abend als bester Fernsehfilm ausgezeichnet.
2: Die Unterhaltung ist in der heutigen Zeit der wichtigste Anker, dass man einfach abschalten kann, dass man mal über andere lachen kann und dass man die ganzen Probleme und diese ganze Dauerberieselung von irgendwelchen Katastrophen, es wird noch schlimmer und so, dass man der entfliehen kann.
0: Der Film zeige, wie wichtig es ist, für seine Freiheit zu kämpfen. Queere Rechte sind Menschenrechte, wir brauchen mehr Mut statt Wut, so Olivia Jones wörtlich. Der Preis für das beste Infotainment ging an Terra Explore im ZDF mit Leon Winscheid, der sich über den Preis sichtlich freute.
3: Der Preis ist wichtig, weil wir eine Sendung machen, in der es um Wissenschaft geht. Und ich finde, es eine Zeit ist, wo Wissenschaft so viel mit Füßen getreten wird, wo du das Gefühl hast, die Leute sitzen unter irgendwelchen Aluhüten und steigern sich in Verschwörungstheorien. Und dann zu sehen, dass es Millionen gibt, die sagen, nee, ich habe Bock auf gute Quellen, ich denke mit um eine Ecke, ich lasse mich für gute Forschung begeistern. Das ist Terra Explore, was wir als Sendung machen. Und wenn die einen Preis bekommen, dann ist das für mich total wichtig und total schön.
0: Der Ehrenpreis ging in diesem Jahr an den ehemaligen RTL-Chef, Nachrichtensprecher und Journalisten Peter Klöppel. Zu Recht findet Schauspieler Bernhard Hoeker.
4: Ich glaube, der ist schon immer Teil meines Lebens gewesen. Ah nein, ich komme ja aus der Zeit vor RTL.

0: Aber der war dann schon immer dabei. Also wie er da saß, wir haben ihn auch bei Switch, glaube ich, mehrfach parodiert und insofern zu Recht.
1: Als beste Schauspielerin wurde Karin Hanschewski für Call My Agent Berlin ausgezeichnet. Bester Schauspieler wurde Tom Schilling für die Netflix-Serie Achtsam Morden. Gewinnerin des Jahres mit insgesamt 9 Auszeichnungen war die ARD, knapp gefolgt von 8 Auszeichnungen für das ZDF. Anders als im vergangenen Jahr gab es kaum Auszeichnungen für Streamingdienste.
2: Friederike Müllender über die Preisverleihung des Deutschen Fernsehpreises gestern Abend in Köln. 7.50 Uhr ist es und Sharon Kahm und das MDR-Symphonieorchester sitzen schon in den Startlöchern, beziehungsweise Sharon Kahm an der Klarinette. Hier ist das Allegro, der dritte Satz aus dem Concertino S-Dur von Karl Maria von Weber unter der Leitung von Gregor Brühl.

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Musik aus dem Jahr 1682, Thibaut Garcia mit dem fünften und sechsten Satz aus der Suite A-Moll von Robert de Vizé. 8:03 ist es jetzt und nach 8 schauen wir auf die Stimme. Wie wirkt Stimme? Was sagt sie aus? Darüber spreche ich gegen 8:10 mit Professor Melanie Weyrich von Sie erforscht an der Uni Jena. Wie Menschen sprechen, wie Stimmen wahrgenommen werden und welche sozialen Signale in unserer Sprache stecken. Über Stimme und ihre Wirkung möchten wir auch mit Ihnen sprechen. Welche Stimmen finden Sie sympathisch? Welche nerven Sie? Wie gehen Sie bewusst mit Stimme um? 069 155 2225 ist die Telefonnummer. Sie können uns auch eine E-Mail schreiben an hr2@hr.de.

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1: 8 Uhr. Millionenverluste bei Krankenkassen durch Anlagegeschäfte. Auch im August Rekordtemperaturen gemessen. Stuttgart mit Auftaktsieg in der Fußball-Champions League. Das Wetter, ein Wechsel von Sonne und Wolken, trocken bei 16 bis 23 Grad. Mein Name ist Kerstin Späth. Guten Morgen. Gesetzliche Krankenkassen und kassenärztliche Vereinigungen haben durch riskante Anlagen Millionensummen verloren. Das hatten NDR, WDR und die Süddeutsche Zeitung aufgedeckt. Jetzt zeigt sich, die Verluste könnten noch größer sein als bisher gedacht. ARD-Reporterin Anna Klüspies.
2: Der mögliche Schaden für die bundesweit tätigen Krankenkassen könnte sich laut Bundesamt für Soziale Sicherung auf 1,1 Milliarden Euro belaufen. Das geht aus der Antwort der Bundesregierung auf eine kleine Anfrage der Grünen hervor, die NDR, WDR und SZ vorliegt. Im Mittelpunkt der Fehlinvestments steht unter anderem der Verius-Fonds, ein aus Sicht von Anlageexperten hochriskantes Anlagegeschäft.
1: Bundeskanzler Merz sieht ein Verbotsverfahren gegen die AfD weiter skeptisch. Er verwies gestern Abend auf die hohen Hürden für ein Parteienverbot. Außerdem sei das Problem so nicht zu lösen. Die politische Auseinandersetzung müsse Priorität haben. Nach der Landtagswahl in Sachsen-Anhalt will das BSW Gespräche mit der AfD über eine mögliche Zusammenarbeit führen. Das hat der Landesvorstand der Partei gestern Abend einstimmig beschlossen. Aus der Nachrichtenredaktion Verena Fücker.
3: Eingeladen hatte die AfD alle Parteien. Doch CDU, SPD, Grüne und Linke lehnten ab. Nur das BSW nahm die Einladung an. Beim Treffen mit der AfD werde es um die Themen Energieversorgung, Bildung und Friedenspolitik gehen. Eine Koalition mit ihr will das BSW allerdings nicht eingehen. Es solle vielmehr über Projekte gesprochen werden, hieß es.
1: In Dallas im US-Bundesstaat Texas halten die Republikaner einen Sonderparteitag ab. Anlass sind die Zwischenwahlen im November, bei denen könnte die Partei die Mehrheit im Repräsentantenhaus verlieren und mehrere Senatssitze. Um Wähler zu mobilisieren, ist auch Präsident Trump nach Dallas gekommen. In seiner Rede lobte er seine Politik und versprach unter anderem, jedem US-Bürger $5.000 zu zahlen, wenn die Republikaner an der Macht bleiben. Es geht weiter mit den Temperaturrekorden. Der August war der weltweit wärmste Monat seit Beginn der Messungen. Das zeigen aktuelle Daten des EU-Klimadienstes Copernicus. ARD-Korrespondentin Katrin Schmidt.
4: Weltweit lag die durchschnittliche Temperatur im August bei knapp 17 Grad. Das waren 1,65 Grad über dem vorindustriellen Niveau. Auch die Meere waren so warm wie nie zuvor. Die Copernicus-Klimaforscherin Samantha Burgess spricht von einem bemerkenswerten Monat in der Klimageschichte. Die Folgen seien inzwischen weltweit spürbar für Menschen, Wirtschaft und Natur.
1: Test für den Kriegs- und Katastrophenfall. Heute ist wieder bundesweiter Warntag. Deshalb werden um 11 Uhr alle Alarmsysteme aktiviert. Auch in vielen hessischen Städten und Gemeinden heulen dann Sirenen und Handys melden sich mit einem lauten, schrillen Ton. Mit dem Warntag soll geprüft werden, ob die Behörden die Bevölkerung im Notfall erreichen können. Der VfB Stuttgart hat sein Auftaktspiel in der Fußball-Champions League gewonnen mit 3:1 gegen den norwegischen Meister Viking Stavanger. Alle 3 Treffer für Stuttgart erzielte Ermedin Demirovic. Trainer Sebastian Hoeneß sagte nach dem Spiel:
5: Ich denke, wir gewinnen verdient, haben sicher nicht in allen Phasen des Spiels das Spiel gemacht, das wir gerne gemacht hätten. Aber am Ende ging es jetzt darum, gut zu starten, das haben wir getan.
1: Heute Abend spielt der FC Bayern zu Hause gegen den norwegischen Verein FK Bodø/Glimt. RB Leipzig tritt bei AC Como in Italien an. Bei den US Open hat Alexander Zverev das Halbfinale erreicht. Der Hamburger Tennisprofi besiegte den Niederländer Botik van de Sandskulp glatt in 3 Sätzen. Ins Halbfinale in New York hat es auch das deutsche Doppel geschafft mit dem Frankfurter Tim Pütz und seinem Partner Kevin Kravitz. Und das steht heute noch an. Mit Scheich bin Zayed kommt zum ersten Mal ein Präsident der Vereinigten Arabischen Emirate zum Staatsbesuch nach Deutschland. Beide Länder wollen deutlich stärker als bisher zusammenarbeiten. Und die Europäische Zentralbank entscheidet über den Leitzins. Es wird erwartet, dass er angehoben wird auf 2,5%. Das waren die Nachrichten. Das Wetter, höchstens im Norden kann mal der ein oder andere Tropfen fallen. Ansonsten bleibt es den ganzen Tag über trocken. Es ist mal sonnig, mal bewölkt bei 16 bis 23 Grad. Kommende Nacht sinken die Werte auf 11 bis 4 Grad. Dabei ist es auch trocken. Morgen ähnlich wie heute. Es gibt aber mehr Wolken bei 18 bis 24 Grad. Die weiteren Aussichten: am Samstag auch noch trocken, am Sonntag wolkenverhangen, teils Regen oder Schauer bis 24 Grad. Es ist 8:05.
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6: Weiter mit Katrin Mohn. Schönen guten Morgen zusammen.

Das Orchestre des Champs-Élysées unter der Leitung von Philipp Herwege mit der Ouvertüre aus Ein Sommernachtstraum von Felix Mendelssohn Bartholdy. Dieses Opus 21 wurde 1826 als Konzertstück komponiert und von Mendelssohn in die Bühnenmusik übernommen. 8.09 Uhr ist es jetzt. Wir möchten heute Morgen stimmlich mit Ihnen in Kontakt kommen. Wie wirken Stimmen auf Sie? Welche mögen Sie? Welche nerven Sie? Haben Sie selbst schon mal Ihre Stimme verändert, um einfach anders aufzutreten? Darüber möchten wir mit Ihnen reden. Außerdem haben wir einen Buchtipp für Sie. Broda heißt der neue Roman von Dörte Hansen. Den stellen wir Ihnen heute vor. Und dann ist ab heute die 5. und letzte Staffel von Babylon Berlin in der ARD-Mediathek zu sehen. Wir haben schon mal reingeschaut.

0: Musik von Alexander Glasunow um 8.12 Uhr in HR2 Kultur. Stephen Coombs war das am Klavier mit der Polka aus Glasunows drei Miniaturen. Hier ist HR2 Kultur und wir geben heute der Stimme eine Stimme.
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0: Der Ton macht die Musik, haben wir alle schon mal gehört. Und tatsächlich verändern wir unsere Stimme je nach Situation. Wir sprechen tiefer, wenn wir souverän oder autoritär wirken wollen. Wir sprechen höher oder melodischer, wenn wir freundlich und zugänglich wirken möchten. Unsere Stimme und Stimmlage wird tatsächlich sozial ganz unterschiedlich bewertet. Professor Melanie Weyrich forscht an der Schnittstelle von Soziophonetik, Geschlecht, sozialer Identität und stimmlicher Variation. Und dabei besonders interessant, in ihrer Forschung geht es ausdrücklich um Vocal Stereotypes, also darum, was eine Stimme attraktiv oder kompetent erscheinen lässt. Sie untersucht außerdem, wie sich berufliches Umfeld und soziale Faktoren auf die Stimme auswirken. Jetzt bin ich gespannt. Schönen guten Morgen, Frau Weyrich.
2: Ja, hallo, guten Morgen.
0: Wenn Sie heute einer 20-Jährigen zuhören, Frau Weyrich, können Sie dann an der Stimme erkennen, dass sie aus dem Jahr 2026 stammt?
2: Ja, das ist eine spannende Frage. Also natürlich können wir zunächst erstmal hören daran, welche Wörter sie benutzt, vielleicht aus welchem Jahrhundert sie stammt und auch so ein bisschen, wie der Satz geformt ist. Das ist, glaube ich, so das, was auf alle Fälle auffällt. Aber tatsächlich gibt es bestimmte Dinge, die sind aber so ein bisschen unauffälliger und unbewusster, die durchaus auch eine Stimme ausmachen. Also sowas wie eine Grundfrequenz, das wäre so die Tonlage, die jede Stimme hat. Und Frauen haben eine höhere Tonlage, sprich Stimmlage, als Männer. Das ist einfach biologisch so. Und es ist aber tatsächlich gefunden worden, und sie haben das auch in der Studie untersucht, dass die Stimmen von Frauen in den letzten 50 Jahren tiefer geworden sind. Und die Frage ist natürlich, woran liegt das? Und man kann da ein bisschen spekulieren und natürlich das durchaus mit einem veränderten Geschlechterrollenbild auch in Zusammenhang bringen.
0: Sie meinen, es könnte durchaus sein, dass die Frauen Stimmen quasi übernehmen, vielleicht gar ohne es zu merken?
2: Ja, wir finden zum Beispiel, dass es einen Zusammenhang gibt zwischen so selbst zugeschriebener Femininität und Sprechstimmlage. Das heißt also, Frauen und auch Männer, die sich selbst als Feminine einschätzen, die also so traditionelle Frauenrollen auch gerne einnehmen, dass die durchaus manchmal eine höhere Sprechstimmlage haben. Und das Geschlechterrollenbild hat sich ja durchaus verändert in den letzten 50 Jahren. Das sieht man ganz schön, wenn man Werbung sich anschaut. Also Dr. Oetker Werbung von 1950 und dann vielleicht irgendwie Werbung eben von 2020, wo es um Spülmittel geht. Und auch die Stimmen, die in diesen Werbungen genutzt werden, haben sich verändert. Also die Sprechstimmlage bei den Frauen in der Werbung war früher viel, viel höher als heute. Und so haben sich wahrscheinlich auch die Menschen verändert.
0: Wenn wir heute Influencer, Podcaster oder junge Menschen hören, dann begegnen uns ja bestimmte Sprechweisen immer wieder. Es gibt da so Fremdwörter für Vocal Fry, Uptalk oder auch eine sehr melodische, manchmal fast singende Sprechweise. Sind das tatsächlich sprachliche Moden und wie entstehen solche Moden überhaupt?
2: Ja, also dieses Vocal Fry, das nennt man auch Creaky Voice, das ist so eine Knarrstimme. Das ist, glaube ich, was in den sozialen Medien aus den USA von Influencerinnen, sei es Kim Kardashian oder früher mal Britney Spears, durchaus bekannt ist. Also das heißt, junge Frauen sprechen mit einer sehr tiefen, knarrigen Grundfrequenz und das wird natürlich unterschiedlich wahrgenommen. Also viele haben da eher so eine negative Einstellung dazu, weil es klingt vielleicht noch ein bisschen gelangweilt und eher Inkompetenz wird zugeschrieben. Aber andere sehen das eher positiv, und zwar meistens die jungen Frauen, die das dann eben nachmachen. Und da ist das eher so ein Zeichen für, ich bin hip, ich bin modern und ja, ich stehe vielleicht auch so ein bisschen über den Sachen drüber und bin erfolgreich. Und das kann durchaus sein, dass das auch ins Deutsche so ein bisschen rüberschwappt. Also wir untersuchen das gerade auch und wir haben gefunden, dass in unseren Daten, die wir erhoben haben mit so einer App, die heißt Plapper, da haben wir Sprachdaten von Sprechern und Sprecherinnen zwischen 18 und 60 Jahren. Und wir sehen also, dass vor allem junge Frauen auch in Deutschland immer mehr dieses Creaky Voice benutzen. Und ich denke durchaus, dass das eben von diesen englischsprachigen Influencerinnen rübergeschwappt ist.
0: Und dann gibt es ja noch diesen Uptalk, also das Anheben der Stimme am Ende einer Aussage. Das fällt mir immer wieder auf, tatsächlich, wenn ich mit jüngeren Menschen spreche, dass die am Ende hochgehen mit der Stimme. Das wird ja häufig gespottet, ne? Aber was ist das für ein Phänomen?
2: Ja, also grundsätzlich machen wir das alle, wenn wir miteinander sprechen. Dann geht man immer so ein bisschen hoch mit der Melodie, um dem Gegenüber zu zeigen, ich bin noch nicht fertig. Ja, ich will also noch weiterreden. Dann wissen sie, okay, alles klar, ich rede jetzt nicht rein. Das hat aber auch so eine gewisse Unsicherheit. Ja, also wenn man eine Frage stellt, geht man auch hinten so ein bisschen hoch mit der Melodie. Also wir gehen heute ins Kino. Ja, dann wird sozusagen jede Aussage so ein bisschen in Frage gestellt. Und ja, das ist durchaus auch, glaube ich, etwas, was dann mehr geworden ist, also vor allem bei jüngeren Sprecherinnen. Ich könnte mir aber vorstellen, dass das auch wieder weggeht. Also dass das quasi gerade gar nicht mehr so in ist wie diese creaky Voice.
0: Wie sehr spielen wir denn eigentlich mit unserer Stimme?
2: Ja, wir nutzen die sehr, sehr stark. Und es ist ganz wichtig, dass man weiß, wie man die nutzen kann. Also natürlich weiß ich, dass ich zum Beispiel in einem Vorstellungsgespräch vielleicht ein bisschen mehr Standard spreche, weniger Dialekt, dass ich vielleicht auch ein bisschen langsamer spreche. Das habe ich gelernt, ja, dass es eben bestimmte Dinge gibt, wie ich meine Stimme und meine Sprechweise anpassen kann an mein Gegenüber. Also wir sprechen in der Kneipe anders, mit unseren Freundinnen, wir sprechen mit Kindern anders. Und wir sprechen eben auch in einem Interview anders als eben ja, mit Freunden am Abendstisch oder sowas. Und das ist aber gelernt, das wissen wir nicht automatisch, sondern das müssen wir als Kinder sozusagen lernen. Und da ist es immer interessant, finde ich, dass es da zum Beispiel auch geschlechtsspezifische Unterschiede gibt. Also Männer und Frauen passen sich unterschiedlich an. Wir haben einmal untersucht, wie Menschen sprechen, wenn sie sich vorstellen, sie sind in einer Bewerbungssituation und sprechen mit einer formell gekleideten Person. Und alle Leute wurden dann deutlicher. Also Männer und Frauen haben dann deutlicher gesprochen. Aber es waren nur die Frauen, die auch ihre Sprechstimmlage gesenkt haben. Ja, also die Frauen denken dann wahrscheinlich eher oder haben es gelernt, dass es wichtig ist, wenn ich jetzt kompetent erscheinen möchte und seriöser, dann muss ich meine Stimme etwas senken, während das bei den Männern keine Rolle gespielt hat.
0: Also man kann schon gezielt seine Stimme anders klingen lassen, ohne dass es künstlich wirkt.
2: Ja, genau. Also wir haben sehr viel Variation, jeder von uns. Können Sie mal ausprobieren oder selbst mal an sich beobachten, dass Sie einfach über den Tag hinweg, je nachdem, mit wem Sie sprechen, über was Sie sprechen, ja, in welchem Raum Sie sich befinden, ob in der Kneipe oder eben im Kino oder im Aufzug oder eben beim Bewerbungsgespräch, dann werden Sie sich sehr stark anpassen. Und zwar nicht nur in dem, was Sie sagen oder in der Wortwahl, sondern auch, wie hoch oder wie tief Sie sprechen, wie schnell Sie sprechen oder wie deutlich.
0: Der Ton macht die Musik. Professor Marlenny Weyrich von der Universität Jena über Stimmlagen und Töne. Ganz herzlichen Dank.
2: Vielen Dank für das Gespräch, sehr gerne.
0: Und jetzt sind Sie gefragt. Wir möchten von Ihnen wissen, welche Stimmen finden Sie sympathisch? Welche nerven Sie? Und haben Sie selbst schon mal Ihre Stimme verändert, um anders zu wirken? 069 155 2225, das ist die Telefonnummer. Sie können uns auch eine E-Mail schreiben an hr2@hr.de. Ich bin auf jeden Fall gespannt, was Sie über verschiedene Stimmen denken. Und hier kommt jetzt die passende Musik. Achten Sie mal auf die Stimme, Mann oder Frau. Countertenöre, also Männer, die in Frauenlagen singen, gibt es ja inzwischen viele. Der brasilianische Sänger Bruno Chissá ist aber nochmal ein Spezialfall. Er singt noch ein bisschen höher als seine Kollegen und bezeichnet sich dementsprechend auch als Sopranist. Und ohne es zu wissen, würden wir ihn vermutlich für eine Frau halten.

Der Sopranist Bruno Cissa unter der Leitung von George Petru mit der Arie des Berardo aus dem dritten Akt der Oper Carlo il Calvo. Ein Blick auf die Uhr, es ist 8:24 Uhr.

0: Die London Mozart Players unter Matthias Barmatt mit dem ersten Satz aus der 17. Sinfonie C-Dur von William Herschel. 8.28 Uhr ist es jetzt. Die letzte Staffel von Babylon Berlin ist jetzt ganz neu in der ARD Mediathek. Heißt, jetzt sind alle Folgen der fünften und finalen Staffel zu sehen. Und kurz darauf, am 19. September, also ab dem 19. September auch im ersten. Nach 13 Jahren Arbeit ist Schluss für die drei Regisseure und Schöpfer dieses extrem aufwendigen und hochkarätigen Serienprojekts. Im Jahr 1933 lassen Tom Tykwer, Henrik Handlückten und Achim van Borries ihre auf Volker Kutschers Gerion Rath-Romanen basierende, ganz groß angelegte Berlin-Saga enden. Alexander Soyer hat sich mit den drei Machern und den beiden Stars der Serie, mit Liv-Lisa Fries und Volker Bruch, über das Babylon-Berlin-Finale unterhalten und stellt ihnen außerdem die neue Staffel vor.
1: Nichts ist schlimmer als eine Serie, wo man als Zuschauer denkt, naja, jetzt machen sie halt noch eine, weil sie halt gerade so gut läuft. Also es war bei uns nie der Fall.
2: Für Autor und Regisseur Achim van Borries, der gemeinsam mit Henk Handlückten und Tom Tykwer vor ungefähr 13 Jahren die Idee hatte, eine groß angelegte historische Berlin-Saga zu erzählen, war immer klar, dass es basierend auf Volker Kutschers Gerion Rath-Romanvorlagen aus den späten 20er Jahren bis ins Jahr 1933 gehen soll.
3: Achtung, Achtung! Generalfeldmarschall Hindenburg hat soeben Adolf Hitler zum Reichskanzler Deutschlands ernannt.
2: Ein historischer Tanz auf dem Vulkan, der mit der Machtübernahme der Nazis ein tragisches Ende findet. Henk Handlöttgen.
4: Es ist eben überhaupt gar nicht so, dass man sagt, ah ja gut, okay, das muss ich mir nicht mehr angucken, weil ich weiß ja eh, wie es ausgeht. Sondern es ist ja auch damals so gewesen, es waren nicht alle am 30. Januar 1933 plötzlich Nazis. Das war nicht so. Und das ist eigentlich unser Hauptaugenmerk. Groß oben drüber stand bei Babylon Berlin nie der Untergang der Demokratie, sondern eigentlich der Kampf für die Demokratie.
5: Der dann verloren ging.
6: Ich werde die neuen politischen Denkweisen ohne Zögern durchsetzen.
2: Dass ein weltweites Erstarken rechtskonservativer und rechtsextremer Kräfte jede einzelne Staffel von Babylon Berlin parallel begleiten würde, damit hätte allerdings niemand rechnen können, so Tom Tykwer.
5: Wir mussten uns manchmal richtig davon befreien, weil man sonst so denkt, man beschwört das schon herauf, weil wir manchmal so links und rechts fast überholt wurden von dem weltgeschichtlichen Wahnsinn. Und gleichzeitig uns aber unbedingt konzentrieren wollten trotzdem auf etwas, das erstmal nur dann stark erzählt werden kann, wenn es, wie gesagt, aus der Zeit, aus den Figuren und unter diesem Brennglas erzählt wird. Ne?
2: Für Liv-Lisa Fries und Volker Bruch als Charlotte Ritter und Kommissar Gerion Rath geht es in dieser letzten Staffel und in der Geschichte nach der Ernennung Hitlers zum Reichskanzler um einen letzten Fall, um eine Mordserie und um die psychiatrische Patientenakte Hitlers, die seine anstehende Wahl zum Reichskanzler vielleicht irgendwie doch noch verhindern könnte.
7: Wir finden die Akte.
8: Der Führer verlässt sich auf Sie persönlich.
2: Für Volker Bruch schließt sich mit dieser letzten Staffel der Kreis für seinen von schwersten Kriegstraumata verfolgten Gerion Rath.
9: Es ist einfach gut gelungen, das sozusagen abzubilden in dieser Figur. Und man hat sich einfach wahnsinnig viel Zeit gelassen, um diese Entwicklung, diesem Charakter über diese fünf Staffeln zuzutrauen und dem Zuschauer das zuzutrauen.
2: In dieser fünften Staffel nun werden fast alle der extrem vielen und durchgängig namhaft und hochkarätig besetzten Charaktere weitererzählt und jeder Erzählstrang bekommt sein kleines Finale in diesem letzten und natürlich düsteren Babylon-Berlin-Kapitel, dessen historische Tragweite sich auch beim Drehen bemerkbar machte, so Liv-Lisa Fries.
10: Man merkt sozusagen, dass es nicht mehr dieser, wie in den 20ern, es ist nicht mehr dieser Tanz auf dem Vulkan. Es ist eigentlich nur noch Vulkan, ohne da zu viel zu verraten. Aber diese Verwebung von dem Fall mit den privaten Umständen von ihr und Rath, das finde ich schon echt toll. Das finde ich wirklich, das ist denen richtig gut gelungen.
0: Die fünfte und letzte Staffel von Babylon Berlin ist in der ARD Mediathek und zwar ab heute. Das waren Einzelheiten von Alexander Soyer. Ab dem 19. September um 20.15 Uhr sind dann die ersten vier Folgen im ersten zu sehen. Und die Folgen 5 bis 8 werden am 25.09. ab 22.20 Uhr gezeigt. Immer schön im ersten.

0: Winterlight von Ola Yellow, eigentlich für Cello und Klavier, hier eine Fassung für Saxophon und Kammerensemble und gespielt vom Jazz Gillam Ensemble. 8.36 Uhr ist es jetzt, schauen wir vielleicht auf unser Nachmittagsprogramm. Freiheit Deluxe heißt es hier ab 15 Uhr. Der Schriftsteller und Aktivist Fikri Anil Altintash redet mit Männern über ihre Gefühle, ihre Wut und ihre Verunsicherung. Reden mit dem Ziel, eine Vorstellung von Männlichkeit zu entwickeln, die sich gut anfühlt und unter der andere nicht leiden müssen.
1: Ich merke das auch an mir selber, dass ich oftmals auch mit meinen männlichen Freunden voll die Schwierigkeit habe, auch in so ein ernsthaftes Kompliment zu gehen. Ernsthaft zu sagen, hey, das, was du gerade gesagt hast oder wie du dich da gegeben hast, das hat mich total berührt, danke dafür. Ne, man kennt ja dieses Stereotyp, man ist dann so in der Kneipe, man ist betrunken und sagt dann erst seinem Bro, wie sehr man ihn gern hat ungefähr. Und ich glaube, für mich persönlich würde ich mir das auch wünschen, dass Männer untereinander sich trauen, auch anderen Männern, anderen Vätern auch zu sagen, was für tolle Arbeit sie eigentlich machen und wie wichtig ihre Arbeit ist. Gerade bei Vätern, die ja fast immer die ersten Vorbilder sind und die so eine Signalwirkung auch für ein weiteres Leben haben können. Weil ich glaube, wir brauchen schon auch eine Art der Revolution, in dem wir über Positives sprechen, also ein hoffnungsvolles Sprechen über Männer, die eine Hoffnung für unsere Gesellschaft geben. Aber das ist nicht sexy, das ist auch nicht immer super duper feministisch, das ist erstmal ein Zwischenschritt. Aber ich glaube, wir brauchen jetzt erstmal viele Zwischenschritte, bevor wir in einem Stillstand verharren.
0: Fikri Anil Altintash hat sich dieser Aufgabe angenommen. Er geht in Schulen, er gibt Workshops, um Jungs und Männer vom Feminismus zu begeistern und also dafür auch zu überzeugen davon und um ihnen gute Vorbilder zu bieten. Der überzeugte Feminist will direkt und vor allem ganz positiv und respektvoll mit Männern über Männer sprechen. Er ist sich sicher, wenn wir Männer nicht erreichen, dann zahlen wir als Gesellschaft den Preis dafür. Heute ist er zu Gast in HR2 Kultur. In Freiheit Deluxe nach den 15 Uhr Nachrichten diskutiert er mit Jagoda Marinic außerdem, wie man nach den großen Debatten über Gisèle Pelicot und Colin Fernandes feministische Ziele erreichen kann, ohne dass es im Krieg der Geschlechter endet.

0: Das Jyväskylä Symphony Orchestra unter Kyösti Hartanen mit dem Präludium von Armas Järnefelt. Es ist 8.41 Uhr. Dörte Hansen gräbt sich immer tiefer ein in das Landleben und die Charaktere der Norddeutschen. Ihr Debüt Altes Land setzte sich mit Heimat und Flucht auseinander und schaffte es 2015 zum Lieblingsbuch des unabhängigen Buchhandels. Mittagsstunde über den Strukturwandel auf dem Land und das Pflegen der eigenen Eltern wurde mit Charlie Hübner in der Hauptrolle sogar verfilmt. Und in Zur See hat sie sich mit dem Inselleben auseinandergesetzt. In ihrem neuesten Roman Broder geht es jetzt um einen Landtierarzt und um das Verhältnis von Mensch, Tier und Natur. Meine Kollegin Sabrina Gierig stellt Ihnen den Roman vor.
1: In Dörte Hansens neuem Roman begleiten wir Broder, Ende 50 und Tierarzt, irgendwo im Norden Deutschlands in seinem Auto und mit seinem alten Jagdhund auf dem Rücksitz von Hof zu Hof, zu kalbenden Milchkühen und lahmenden Reitschulpferden und steigen so ein in seinen Alltag.
2: Das Pferd hat Druckstellen am Rücken und am Maul. Am Unterhals sind seine Muskeln viel zu dick. Es wird verkehrt geritten jeden Tag. Misshandelt ausgerechnet von den Kindern, die es lieben. Pferdelosen, die in der Reitstallhierarchie ganz unten stehen. Sie bringen Möhren für ihn mit und Äpfel, klopfen ihm den Hals und streicheln seinen Kopf. Dann striegeln sie ihm viel zu hart die Beine, wagen nicht, ihm seine Hufe richtig auszukratzen, weil er nach ihnen tritt, wenn sie sich ungeschickt an seiner Hinterhand zu schaffen machen. Sie fürchten sich vor ihm, wenn er nach ihnen schnappt, weil sie ihm allzu grob die Ohren durch das Kopfstück zerren, ihm unbeholfen das Gebiss der Trense gegen seine Zähne schlagen und seinen Nasenriemen so zusammenzurren, dass er kaum Luft bekommt.
1: Dörte Hansen ist mit Broder wieder ein Gesellschaftsroman gelungen. Diesmal geht es um unser Verhältnis zu Natur und Tieren, so die Autorin.
3: Und hinter allem steht die Frage, wie müssen wir mit Tieren und wie dürfen wir mit Tieren umgehen? Dürfen wir sie nutzen? Und wenn ja, wie müssen wir sie halten? Und was bedeutet eigentlich artgerechte Haltung?
1: Mit einer einfachen, aber eleganten Sprache stellt Hansen eine große Nähe zu ihren Charakteren her und ermöglicht verschiedene Blickwinkel aufs Thema Nutztierhaltung. Da gibt es den modernen Milchbauern mit Hochleistungskühen, Melkroboter und digitalem Herdenmanagement, den alten Bauern, der noch jeden Tag in den Stall geht, um sich selbst ein Bild von der Gesundheit der Tiere zu machen. Da gibt es die Tierschützer, die die Milchindustrie generell verteufeln und eben Broder, den Tierarzt, dem seine Tochter Vorwürfe macht.
2: Du bist wie so ein Frontarzt, der die Verletzten bloß schnell fit macht, um sie wieder in die Schlacht zu schicken. Wie kannst du das verantworten? Auf wessen Seite stehst du eigentlich?
1: Aber im Buch geht es um noch mehr, auch darum, wie wir als Menschen miteinander umgehen. Und das wird schon am Titel des Buchs klar, denn Broder ist nicht nur ein Name, sondern auch das plattdeutsche Wort für Bruder.
3: Mein Roman erzählt von Broder Bahnsen, einem Bauernsohn aus Norddeutschland, der selbst auch nie was anderes werden wollte als Bauer. Aber dann bekommt den Milchbetrieb der Eltern nicht er, sondern sein Zwillingsbruder Henning. Und damit bricht für Broder eine Welt zusammen.
1: Wie elegant Dörte Hansen mit Sprache umgeht, wird hier deutlich. Die Rivalität der Brüder unterstreicht sie mit Parallelen zu den Reihern, die nah an Broders Haus brüten.
2: Die Reiher machen schreckliche Geräusche, wenn sie Hunger haben. Keifen, röcheln, kreischen wie Gemarterte. Und wenn das Futter knapp ist, werfen sie die kleinen, später ausgeschlüpften Brüder oder Schwestern aus dem Nest.
1: Dörte Hansen liefert wie immer keine klassische Heldenreise, keine klar abzusehende Handlung, sondern sie gibt eher einen Einblick in den Ausschnitt eines Lebens, über das man immer mehr wissen will. Die Spannung wird gehalten durch Familienstreits und Tragödien, deren genauere Umstände man erfahren will, wie etwa den Tod eines Kindes auf dem Hof, der Broders Leben entscheidend verändert hat. Aber wie auch in

0: aber und ihre Beweggründe nachvollziehbar. Niemand steht am Ende als gut oder böse da. Hansen schafft so ziemlich viel für einen Roman von 223 Seiten, nämlich gegenseitiges Verständnis herzustellen.
1: Sabrina Gierig über Dörte Hansens Roman Bruder, erschienen bei Penguin, hat 224 Seiten und kostet 26 Euro. 8.46 Uhr ist es und hier kommt Musik von Georg Philipp Telemann. Diese Sonate gehört zu den bekanntesten barocken Werken für Trompete, klingt sehr festlich und schwungvoll.

0: Maurice André an der Trompete und das English Chamber Orchestra unter Charles McCarris mit dem dritten Satz aus der Sonate für Trompete und Streicher D-Dur von Georg Philipp Telemann. Entstanden ist die vermutlich so um 1720 und ist in einer Darmstädter Handschrift überliefert. Für welchen Hof Telemann sie ursprünglich geschrieben hat, das ist allerdings nicht bekannt. 8:49 ist es jetzt und wir wollen von Ihnen wissen, was machen Stimmen mit Ihnen? Legen Sie großen Wert darauf? Welche finden Sie sympathisch? Welche können Sie gar nicht hören?
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0: Ja, Claudia Dierichsweiler hat ihre Anrufe entgegengenommen, hat all ihre E-Mails gelesen. Es kamen viele. Claudia, jetzt bin ich ganz gespannt.
2: Ja, also ganz klar, Stimmen lösen Gefühle aus. Und das oft, bevor wir den Inhalt der Worte auf das achten. Frau Schulze schreibt, Stimmen können unglaublich viel bewirken. Am Telefon erkenne ich oft sofort, wer spricht und meist auch in welcher Stimmung die Person ist. Manche Stimmen wirken auf Anhieb sympathisch, andere empfinde ich als anstrengend. Etwa wenn jemand zu leise spricht, zu schnell oder zu nuschelig. Susanne Fritz sagt, was in mir Ärger auslöst, ist, wenn erwachsene Frauen voll im Leben stehend, gut ausgebildet, einen mädchenhaften Tonfall annehmen. Für mich klingt das nach einer Selbstabwertung, die eigene Kompetenz nicht auf die Bühne bringen, sich selbst klein machen. Irene Weingärtner erlebt das selbst an sich, dass sich ihre Stimme verändert. Sie sagt, je nachdem, mit wem ich spreche, verändert sich meine Stimme ganz automatisch. Mit Klienten

0: spreche ich anders als mit Kollegen oder der Familie. Ja, mit welcher Stimme man spricht, das hängt ja auch mit der Stimmung zusammen. Und das beobachtet die Logopädin Gabriele Kiefer. Sie sagt, bei einer Patientin, deren Stimme unter beruflichen Stress litt, merkte ich, dass reine Stimmtherapie oft nur die Symptome behandelt hat. Also die Stimmung beeinflusst die Stimme ganz enorm. Die Arbeit mit der Stimme Patienten finde ich deshalb heute wahnsinnig wichtig. Ein Hörer ist besonders genervt von den Stationsansagen im Frankfurter ÖPNV. Er sagt, dort wird oft falsch betont, etwa bei Umsteigemöglichkeiten, U-Bahn, S-Bahn oder dem Markus-Krankenhaus. Vermutlich kommt das durch die teils mit KI zusammengestellten Wörter. Das irritiert mich nicht nur und ich denke, Einheimische sind dadurch auch sehr irritiert. Beziehungsweise Menschen, die nicht aus von hier kommen und die gerade Deutsch lernen. Stimmen können unglaublich überzeugend sein. Manche vermitteln so viel Ruhe und Vertrauen, dass man ihnen fast alles glauben würde. Mario Frau aus Groß-Gerau, der erinnert sich an HR2-Moderatorin Daniela Baumeister. Er sagt, wenn Daniela Baumeister mir gesagt hätte, die Erde sei eine Scheibe, hätte ich ihr wahrscheinlich sogar geglaubt. Und zum Schluss noch ein ganz dickes Kompliment an die HR2 Sprecherin nochmal Susanne Fritz. Sie sagt, gerne höre ich ihren Sender auch, weil mir die Stimmen der Sprecherinnen und Sprecher gut gefallen. Ich wünsche mir, dass alle Frauen kraftvoll deutlich sprechen, so wie ihre Sprecherin im HR2. Ich hoffe, ich habe das stimmlich jetzt alles richtig rübergebracht.
1: Ja, das hast du, Claudia. Ganz, ganz herzlichen Dank für so ein schönes Kompliment und für so viele anregende Anrufe und E-Mails. Mit welcher Stimme sprechen wir? Ja, das hast du toll gemacht, Claudia. Vielen Dank fürs Zusammenfassen.

Göteborg Symphonica unter Santo Matthias Ruvali mit dem 7. Satz aus seiner 2. Suite seiner Schauspielmusik Der Sturm von Jean Sibelius. Und jetzt wird es 9:05. Nach 9 nehmen wir Sie mit nach Warschau in eine ungewöhnliche Messe. Da checkt Kunst im Hotel ein. Mehr Infos gibt's gegen 9:10.

0: Der erste Satz aus dem Flötenkonzert D-Moll von Carl Philipp Emanuel Bach. Maria Cecilia Munoz hörten Sie an der Flöte und das Kammerorchester Basel unter Yuki Kasai.
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2: Sanditz. In diesem Roman erzählt Lukas Rietschel eine Familiengeschichte aus der Lausitz, die fast ein halbes Jahrhundert umfasst, von den 1970ern bis zum Ukraine-Krieg. Er erzählt vom Wunsch nach Zugehörigkeit und der Sehnsucht nach Freiheit und entwirft eine exemplarische Studie des Auseinanderfallens einer Gemeinschaft. Für seinen sprachmächtigen Roman erhält Lukas Rietschel jetzt den Rheingau-Literaturpreis. 11.111 Euro und 111 Flaschen besten Rheingauer Rieslings. Die Preisverleihung findet statt am 27. September um 11 Uhr auf Schloss Johannisberg.
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3: 9 Uhr. Präsident der Arabischen Emirate kommt nach Berlin. Millionenverluste bei Krankenkassen durch Anlagegeschäfte. Neue Rekordtemperaturen im August gemessen. Das Wetter, ein Wechsel von Sonne und Wolken, trocken bei 16 bis 23 Grad. Mein Name ist Kerstin Speth. Guten Morgen. Zum ersten Mal überhaupt kommt ein Präsident der Vereinigten Arabischen Emirate zu einem offiziellen Besuch nach Deutschland. Scheich bin Zayed ist ab heute 3 Tage zu Gast. In Berlin wird er am Vormittag von Bundespräsident Steinmeier mit militärischen Ehren empfangen. ARD-Hauptstadtkorrespondentin Nicole Markwald.
4: Es folgt ein Treffen mit Bundeskanzler Friedrich Merz. Am Abend wird ein Staatsbankett ausgerichtet. Die strategische Partnerschaft ausbauen und die wirtschaftlichen Beziehungen stärken. Das sind laut Regierungssprecher die Ziele des Besuchs. Geplant sind zum Beispiel Vereinbarungen im Bereich Rüstung und künstlicher Intelligenz. Aus Regierungskreisen ist zu erfahren, dass beide Länder auch die Zusammenarbeit bei der Bekämpfung der organisierten Kriminalität und von Cyberkriminalität verstärken wollen.
3: Bundeskanzler Merz sieht ein Verbotsverfahren gegen die AfD weiter skeptisch. Er verwies gestern Abend auf die hohen Hürden für ein Parteienverbot. Außerdem sei das Problem so nicht zu lösen. Die politische Auseinandersetzung müsse Priorität haben. Merz reagierte damit auf Nordrhein-Westfalens Ministerpräsident Wüst. Der CDU-Politiker hatte sich dafür ausgesprochen, dass Experten prüfen, ob die Positionen der AfD verfassungsgemäß sind. Seit Wochen gibt es Berichte darüber, dass gesetzliche Krankenkassen viel Geld verloren haben durch riskante Anlagen in Immobilienfonds. Jetzt zeigt sich, dass der Schaden noch größer sein könnte als gedacht. Allein die bundesweit tätigen Kassen könnten 1,1 Milliarden Euro eingebüßt haben. Das geht aus einer Antwort der Bundesregierung hervor, die NDR, WDR und Süddeutscher Zeitung vorliegt. Laut Recherchen hatten die Kassen unter anderem in den Verius-Fonds investiert, aus Sicht von Anlageexperten ein hochriskantes Geschäft. Trump beim Sonderparteitag der Republikaner. Bei seiner Rede in Dallas hat der Präsident jedem erwachsenen US-Bürger $5.000 versprochen, sollten die Republikaner die anstehenden Zwischenwahlen zum Kongress gewinnen. ARD-Korrespondent Martin Ganselmeier.
5: In einer fast zweistündigen kämpferischen Rede kündigte Trump an, er werde sich in den nächsten 2 Monaten aktiv in den Wahlkampf einmischen. Obwohl es bei den Wahlen im November um die Sitze im Kongress geht, appellierte Trump an seine Anhänger, tut einfach so, als stünde ich auf dem Wahlzettel. Trumps Umfragewerte sind zuletzt jedoch deutlich gesunken. Nur noch jeder dritte US-Bürger findet seine Politik gut.
3: Es geht weiter mit den Temperaturrekorden. Der August war der weltweit wärmste Monat seit Beginn der Messungen. Das zeigen aktuelle Daten des EU-Klimadienstes Copernicus. ARD-Brüssel-Korrespondentin Katrin Schmidt.
6: Weltweit lag die durchschnittliche Temperatur im August bei knapp 17 Grad. Das waren 1,65 Grad über dem vorindustriellen Niveau. Damit wurde erstmals seit vergangenem Jahr wieder die 1,5 Grad-Marke gerissen. Das ist die Grenze, auf die sich die Weltgemeinschaft beim Klimaschutz geeinigt hatte. Eigentlich soll die Erderwärmung langfristig darunter bleiben. Besonders heftig trifft die Hitze im August Europa. Westeuropa hat damit den heißesten Sommer seit Beginn der Messungen erlebt, mit erneut vielen Hitzewellen.
3: In Berlin beginnt jetzt die monatliche Sitzung des Rats der Europäischen Zentralbank. Beobachter erwarten, dass das Gremium den Leitzins anhebt um einen Viertelprozentpunkt auf 2,5%. Die letzte Erhöhung hatte es im Juni gegeben. Ziel ist, die Inflation zu senken, die vor allem wegen der hohen Energiepreise infolge des Iran-Kriegs gestiegen ist. Test für den Kriegs- und Katastrophenfall. Heute ist wieder bundesweiter Warntag. Deshalb werden um 11 Uhr alle Alarmsysteme aktiviert. Auch in vielen hessischen Städten und Gemeinden heulen dann Sirenen und Handys melden sich mit einem lauten, schrillen Ton. Mit dem Warntag soll geprüft werden, ob die Behörden die Bevölkerung im Notfall erreichen können. Das waren die Nachrichten. Das Wetter, höchstens im Norden kann mal der ein oder andere Tropfen fallen. Ansonsten bleibt es den ganzen Tag über trocken. Es ist mal sonnig, mal bewölkt bei 16 Grad im Upland und bis zu 23 Grad in Südhessen. Kommende Nacht sinken die Werte auf 11 bis 4 Grad. Dabei ist es auch trocken. Morgen ähnlich wie heute. Es gibt aber mehr Wolken bei 18 bis 24 Grad. Die weiteren Aussichten am Samstag auch noch trocken. Am Sonntag dann Wolken verhangen, teils Regen oder Schauer bis 24 Grad. Die Zeit, es wird 8:55.
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0: Hier ist Katrin Mohnen. Schönen guten Morgen.

Filmmusik aus dem Film 2046. Die Musik stammt von Shigeru Umebayashi. Das Orchester war das mit der Polonaise daraus. Hier ist HR2 Kultur. Kunst checkt im Hotel ein. Wir nehmen Sie gleich mit auf eine ganz ungewöhnliche Messe in Warschau und machen um 21:30 weiter mit unserer Lesung Unser Haus mit Rutsche von Safia al-Baghdadi. Heute Folge 14 von 24 Folgen.

0: Musik von Gabriele Fauré, Isabel Faust hörten Sie an der Geige, Florent Beaufort am Klavier mit dem dritten Satz aus Faurés erster Violinsonate A-Dur. 9:12 Uhr ist es jetzt. Was passiert, wenn eine Kunstmesse den klassischen White Cube verlässt und mal ganz andere Räume für sich erschließt? Tja, es kommt wohl zu einem ganz ungewöhnlichen Kunsterlebnis. Bei der Hotel Warschauer Art Fair stellten die Galerien in Hotelzimmern aus. Wo sonst Gäste schlafen oder duschen, konnte man jetzt zeitgenössische Kunst betrachten und kaufen.
1: Dort, wo man Ruhe sucht, in Hotelzimmern, tummeln sich auf einmal viele Menschen und staunen. Auf 2 Etagen eines Hotels hat die Kunst eingecheckt. Wir haben uns daran gewöhnt, dass Ausstellungen und Kunstmessen einfach in weißen Räumen stattfinden. Aber inzwischen experimentieren wir immer häufiger, erzählt Justyna Wesołowska. Die Galeristin hatte zusammen mit weiteren Kolleginnen die Idee, Kunst anders zu präsentieren. Seit 5 Jahren veranstalten sie nun eine Messe für zeitgenössische Kunst im Hotel Warszawa, im Zentrum der polnischen Hauptstadt. Hier ist jedes Zimmer anders und es gibt 33 Galerien. Jede gestaltet ihren Raum völlig individuell. Hier gibt es keine weißen Wände. Wir tragen die Betten und die Möbel nicht raus. Jede Galerie muss also ein Bett und ein Badezimmer mit einbeziehen.
2: Da stehen die Werke jetzt so ganz beiläufig neben einem Waschbecken. Als wäre es halt einfach so eine kleine Skulptur, die man sich irgendwo im Dekoladen gekauft hat.
3: Wir waren jetzt gerade in einem Raum, da sind 3 kleine Statuen auf einem Bett und hinten dran ist dann ein Bild gelehnt. Und das fand ich total spannend, weil ich sonst halt Kunst ja entweder an der Wand kenne oder halt in einem großen Saal.
1: Erzählen Bea und Vanessa. Sie seien aus Hamburg für einen Wochenendtrip nach Warschau gekommen und hätten dabei die ungewöhnliche Messe entdeckt.
2: Wir sind sehr kunstinteressiert und dachten, coole Sache.
1: Und eine neue Art, die Kunst zu erleben.
2: Das hat schon eine ganz andere Wirkung, als wenn es so auf so einem Podest perfekt ausgeleuchtet im Museum steht. Also es ist irgendwie nahbarer auf jeden Fall.
1: Diese Nähe habe aber auch Kehrseiten, erzählt Dr. Giovanni Springmeier, Mitbegründer der Galerie Gnipp aus Berlin und Antwerpen.
4: Als Galerist ist man natürlich immer ein bisschen der Panik nahe, wenn Leute mit sehr großen Taschen und sich hier so durchschlängeln.
1: Zwischen Schrank, Bett, Tisch und Kunstwerken, die bis zu 50.000 Euro teuer sind.
4: Eine kaputte Scheibe haben wir. Ganz am Anfang hat sie jemand so runtergeschubst aus dem Regal mit sehr viel Glasschaden. Aber Gott sei Dank ist der Zeichnung passiert. Toi, toi, toi, ja, Scherben bringen Glück.
1: Trotz der räumlichen Herausforderung seien sie auch kommerziell mit der Messe zufrieden. Die Galerie zeigte Werke von modernen Künstlerinnen und Künstlern aus Großbritannien, Deutschland, Costa Rica, China, aber auch von Wojciech Fangor, einem der bedeutendsten polnischen Künstler des 20. Jahrhunderts. Seine Werke der Op-Art, der optischen Kunst, sind weltweit bekannt.
4: Warschau ist eine Stadt, die boomt. Sie spüren sehr viel Neugier, sehr viel wirtschaftliches Engagement. Und wir finden es wichtig, dass wir dann internationale Kunst zusammen mit Fangor nach Warschau bringen.
1: Galerien aus verschiedenen polnischen Städten waren vertreten, aber auch aus dem Ausland, aus Estland, Deutschland, den Niederlanden und den USA, mit geschätzt rund 300 Kunstobjekten. Das Interesse war riesig. In Hotelgängen mag es zu eng und in Hotelzimmern zu voll gewesen sein, sagt Besucherin Magda. Die Messe habe ihr trotzdem sehr gut gefallen.
5: Ich bin begeistert, wie viele Leute gekommen sind. Ich glaube, die Welt wäre ein besserer Ort, wenn mehr Menschen solche Events besuchen würden.
1: Laut Veranstaltern haben an 3 Tagen bis zu 10.000 Kunstfans die Messe besucht.
0: Kunst checkt im Hotel ein. Paulina Milling über eine ungewöhnliche Messe in Warschau.

Das Ensemble Camerata Nordica mit Sergej Tönnesen an der Geige mit dem ersten Satz aus Eine kleine Nachtmusik von Wolfgang Amadeus Mozart. 9.21 Uhr ist es jetzt. 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

Das HR-Sinfonieorchester unter Ottmar Mager mit dem Liebeswalzer von Max Reger, Walz d'Amour aus seiner Ballettsuite D-Dur. 9.25 Uhr ist es jetzt, um 9:30 geht's hier weiter mit unserer Lesung. Unser Haus mit Rutsche von Safia al-Baghdadi.

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1: Wir schlagen wieder unser Haus mit Rutsche auf, den autofiktionalen Roman von Safia al-Baghdadi. Heute die 14. von 24 Folgen. Unsere Paradiesvogelfamilie aus Saarbrücken reist weiter durch den Irak, die Heimat des Vaters. Wir befinden uns im Jahr 1990. Michael Jackson ist gerade angesagt und Layla und ihr Bruder moonwalken sich so durch das ganze Land. Auf dem Urlaubsprogramm der Familie stehen die Ausgrabungsstätten von Nimrud, Mossul und der Friedhof von Netschef. Schon im Hotel dort haben sie Aussicht auf ein Meer an Grabstätten. Die Autorin liest weiter.
2: Vielleicht ein Gin. Beim Frühstück im Speisesaal des mir zusehends seltsamer erscheinenden Hotels hatte Barbe Augenringe und Maman vergessen, Lippenstift aufzutragen. Und als Barbe an seinem Kaffee nippte, verzog er das Gesicht und knallte wütend die Tasse auf den Unterteller. »Die haben den mit dem Wasser für die Eier gekocht!« Maman nickte. »Mein Tee auch.« Leise rauschte traurige arabische Musik aus einer Anlage, als wäre es seit Jahrhunderten dasselbe Lied, und bis auf ein altes Ehepaar am anderen Ende des Raumes waren wir die einzigen Gäste. Es war ja auch unheimlich in diesem Speisesaal mit Kronleuchtern, bei deren Anblick man hoffte, sie würden einem nicht auf den Kopf fallen, während der verblasst rote Teppichboden mit dem blassblauen Ornamentmuster so aufgebauscht wirkte, als könnte man darin schichtweise jede einzelne Mahlzeit der vergangenen Jahrzehnte abtragen, wenn man es darauf anlegte. Stellenweise schien er sich sogar zu regen, als würde er selbst oder irgendetwas darin leben. Und mehr wollte ich darüber auch gar nicht wissen. Ich saß verkrampft mit angezogenen Beinen und gegen die bedrohlichen Kronleuchter hielt ich schützend eine Hand über meinen Kopf. Der Seestern dagegen wirkte als einziger von uns Vieren tiefenentspannt, aber seine Beine baumelten ja in sicherem Abstand über dem Boden und die Gefahr von oben hatte er offenbar auch nicht registriert, weil er die ganze Zeit verträumt an seinem Stuhl hinablächelte und dabei immer tiefer unter die Tischplatte sank. Ich war mir nicht sicher, ob er seine Toastscheibe nur heimlich loswerden wollte oder ob er den Teppich nicht eher ganz bewusst damit fütterte. Barbe rief einen der Kellner herbei, der mit verschluckten Schritten an unseren Tisch eilte. Man brauchte kein Arabisch zu verstehen, als Barbe, zornig glupschend und mit zusammengepressten Lippen auf die Kaffeekanne, den Tee und die Frühstückseier zeigte. Dennoch schaute der Kellner überaus verwundert. Akribisch verfolgte er Barbes Gesten, als würde dieser einen Zaubertrick vorführen, den er zu enträtseln habe. Für einen Augenblick dachte ich, er wäre der Grillmeister von der Landstraße, der eigentlich der Soldat von der Autobahn war, bloß heute in weinroter Kluft mit schwarzer Fliege. Und vielleicht war er es ja auch und in Wirklichkeit ein Djinn, der uns auf unserer Reise begleitete, um auf uns aufzupassen oder auch um uns zu ärgern. Barbe sah wohl Letzteres in ihm. Der Djinn konnte Kaffee, Tee und Eier noch so sehr verteidigen, indem er doppelt so schnell wie Barbe gestikulierte. Selbst als er kurz darauf frischen Kaffee und Tee an unseren Tisch zauberte, half es nichts. Kaum hatte Barbe einen Schluck probiert, spie er in seine Serviette und warf sie dramatisch auf den Tisch. »Das ist typisch«, rief er schneidend. »In allen Bereichen versuchen meine Landsleute, einen übers Ohr zu hauen. Aber nicht mit mir. Bei mir zieht das nicht. Sowas durchschaue ich sofort.« Maman, die öffentliche Szenen verabscheute, lächelte leicht geniert und strich sich sachte über die Frisur. Trotzdem nickte sie dabei erleichtert, als könne sie Barbe nur zustimmen und wäre ihr der Irak ganz allgemein sowieso nicht geheuer. Der Kellner wiederum bot in ausladenden Gesten einen dritten Versuch an, aber Barbe lehnte mit steifer Miene ab. »Wir müssen los«, sagte er. Großes Glück. Die Imam Ali Moschee lag gleich um die Ecke des Friedhofs, wie eigentlich alles in Netschef. Wadi As-Salam war überall und unser Hotel, die paar Menschen und Autos, Boutiquen und Cafés auf unserem Weg erschienen mir wie Inseln, die jeden Moment von der Backsteinflut an Totenstädten verschluckt zu werden drohten. Ich wusste nicht mehr, wo die Wohnhäuser anfingen, was noch Grabmale waren oder ob die großen Gebäude nicht doch eher so etwas Verrücktes wie Seelenhotels waren, weil alles aus dem gleichen sandfarbenen Stein gemeißelt schien und nur in Höhe und Breite variierte. »Schau, Leila«, sagte Barbe und zeigte die schmale Straße hinunter. Inmitten der verwirrenden Sandsteinbauten erblickte ich dort für einen Moment, oben aufschwimmend wie eine riesige Boje, eine prächtig goldene Kuppel, zur linken Seite flankiert von zwei ebenso prachtvoll goldenen Säulen, die fast verzweifelt in den blauen Himmel blitzten, aber immer wieder in dem Backsteinmeer untergingen, je weiter wir uns näherten. »Ist das die Moschee?«, fragte ich, und Barbe bejahte, ein Leuchten in seinen Augen, als hätte er eben noch flink all ihre Pracht aufgesogen, bevor sie erneut versunken war. »Allein die Kuppel besteht aus 777 goldenen Ziegelsteinen, Leila, aus purem Gold«, sagte er. »Warte ab, bis wir erst davor stehen. Die gesamte Fassade ist aus Gold. Verrückt, was?« Je näher wir der Moschee kamen, desto lebhafter ging es auf den Straßen zu. Immer mehr Autos und noch mehr Passanten schwärmten an uns vorbei. Wir gerieten in einen schreiend lauten Markt mit lauter Gebäck und Souvenirs. Wie Ameisen drängten die vielen Menschen von dort aus auf einen spitz zulaufenden, mit feinen Mosaiken besetzten Torbogen in einer hohen Backsteinmauer zu. Aus den dicht befahrenen Straßen, die hier auf den kleinen Vorplatz mündeten, strandeten gleichzeitig immerzu neue Autos, hupend und kreuz und quer wie an Land gespülte Schiffwracks, ehe auch sie Menschen zum Tor hinausspuckten, ob lebendig oder tot. »Dahinter liegt die Moschee«, erklärte Barbe freudestrahlend und offenbar sehr zuversichtlich, dass wir trotz des Ansturms auch hineinkommen würden, während Maman, obwohl wir doch bislang nur davor standen und uns noch gar nicht weiter in diesen für sie bestimmt fürchterlich heiligen Ort hineingewagt hatten, bereits jetzt aussah, als wäre sie in akute Seenot geraten und ihre Handtasche wie eine Rettungsboje umklammerte. Der Seestern wiederum verfolgte gebannt das Spektakel um uns und saugte alles mit großen Augen auf. Es herrschte ein Tumult wie in Bagdad zur Hauptverkehrszeit. Stau, Hupen und Lärm. Bloß mit dem Unterschied, dass hier in jedem Auto mindestens einer tot war. Auf den Ladeflächen mancher Pickups waren sogar gleich mehrere Särge aufgebahrt und alle hatten sie die Moschee zum Ziel. »Sieh nicht hin«, hörte ich neben mir Maman zu Nuri sagen, der daraufhin natürlich noch genauer hinsehen wollte. In Wahrheit war es auch unmöglich, nicht hinzuschauen, denn die Toten waren überall. Nicht nur auf den Autos, sondern auch auf den Schultern von Sargträgern oder auf dem Vorplatz abgestellt, manche sogar übereinander gestapelt. Einige Särge waren von dunkelgrünen oder schwarzen Laken mit arabischen Inschriften bedeckt, die meisten jedoch waren einfache, offene Holzkisten, in denen die leblosen Körper wie Mumien vollständig in weiße Tücher gewickelt waren. Manche schienen weniger sorgsam verpackt worden zu sein als andere. Ihre Wickel hatten sich gelockert, vermutlich beim turbulenten Transport. Da lugte dann eine Nase hervor oder die Hälfte eines blassen Gesichtes mit offenen Augen. Eine Hand, ein Fuß und auch den winzigen Sarg eines Kindes sah ich. »Freitags ist immer großer Begräbnistag«, sagte Barbe stolz auf das Treiben blickend, »als hätten wir richtig Glück.« Sobald ein Wagen am Platz vorfuhr, rannten Männer herbei, die meisten in Hemd und Hose, andere in langen Gewändern mit Turban, packten die Särge und trugen sie einfach davon, bahnten sich rufend einen Weg durch den Menschenstrom hinein in die Moschee. »Was machen die?«, fragte ich Barbe, während wir uns nun selbst durch die Menge zum Eingang vorkämpften und immer wieder Särge auf Beinen an uns vorbeispurteten, als gelte es, einen Wettlauf zu gewinnen. »Muslimische Bestattung«, sagte Barbe. »Der Leichnam muss mehrere Male um den heiligen Schrein herumgetragen werden, bevor er auf dem Friedhof begraben werden darf.« »Wie es wohl ausgesehen hätte, wenn Opa Papi um den Altar herumgetragen worden wäre?« Bei jedem Hüpfer hätte sein Gesicht aus dem Sarg herausgelacht, seine Frisur hätte Wellen geschlagen, vielleicht wäre er darüber wieder zu neuem Leben erwacht. »Bei uns ist das nicht so. Warum ist das bei uns nicht so?« »Wie bei uns?« »Bei Opa Papi. Bei ihm war es, viel ruhiger. Das hat mit dem Klima zu tun. Im Orient ist es heiß, also müssen die Toten so schnell wie möglich unter die Erde. Eigentlich nach maximal 24 Stunden, damit sie nicht an der Luft zu verwesen beginnen. Bei dem Gedanken an Verwesung wurde mir mulmig. Barbe, wann reisen wir wieder ab? Er hörte mich nicht, weil er kurzzeitig von mir weggedrängt wurde oder wollte mir nicht antworten. Mittlerweile hatten wir es durch das Tor hindurch geschafft, am Eingang auch unsere Schuhe zurückgelassen, und während wir uns nun barfuß über den sonnengefluteten Innenhof der Moschee hinwegkämpften, wunderte ich mich, wie die an uns vorbeihetzenden Sargträger es bloß angestellt hatten, ihre Schuhe trotz Eile und Fracht inmitten des Gedränges abzustreifen und vor allem, wie sie sie beim Hinauseilen je wiederfinden wollten. Lärm und Tumult nahmen immer weiter zu, als würden wir uns einem riesigen, tobenden Herzen nähern. Auch der Sog wurde stärker. Von der goldenen Fassade, von der Barbe vorhin noch so geschwärmt hatte und durch deren Pforte wir nun in das Innerste der heiligen Stätte gesogen wurden, hatte ich vor lauter Köpfen und Kisten kaum etwas erkennen können. Barbe fasste nach meiner Hand. Maman trug plötzlich doch ein Kopftuch und aus den Augenwinkeln sah ich den Seestern an etwas lutschen, das aussah wie ein Baklava. Vermutlich hatte es ihm einer der Markthändler im Vorbeiziehen geschenkt. Als wir auch schon mit all den Menschen und Särgen durch pastellgrüne Marmorkorridore strömten, von glitzernden Spiegelmosaiken an gewölbten Decken geblendet wurden und endlich durch eine letzte Tür hindurch direkt vor dem heiligen Schrein des Ali strandeten. Gedämpftes Licht, polierte Marmorböden, noch mehr Gold und Glitzer und in der Mitte ein mächtiger Quader aus verzierten Silbergittern, aus dessen Innern gespenstisch grünes Licht herausleuchtete. Nur flüchtig konnte ich das alles betrachten, nur Ausschnitte in der umherwirbelnden Menschenmenge erhaschen. Aber das hier war sein Grabmal, das stand außer Frage, weil alle um uns herum, wie verrückt, Ali ibn Abi Talib ausriefen, zum Quader hindrängten und ihn in einem dichten Strudel umkreisten, der auch mich beinahe mitriss. Särge wogten an mir vorbei, von weißen Laken umhüllte Leichen schwebten scheinbar schwerelos in der Luft, wie bei einem Zaubertrick, aus offenen Kisten hüpften stumme Mumienköpfe, ein totes Auge glotzte mir entgegen, steife Arme und Beine machten sich aus ihren Wickeln los, schwangen auf und ab wie tanzende Marionetten und ich musste an Michael Jacksons Musikvideo zu Thriller mit all den Zombies denken. »Barbe, bitte können wir wieder gehen?« »4 Runden müssen wir drehen, das bringt Glück«, rief er uns nur strahlend zu. »Glück?« rief Maman, die wie ich Mühe zu haben schien, nicht von der Menge fortgeschwemmt zu werden. »Ist das ein Ritual oder hast du dir das gerade überlegt?« »Frag nicht, komm, ganz viel Glück«, rief Barbe. »Ich dreh doch hier nicht 4 Runden«, sagte Maman perplex. Ich fand 4 Runden ja optimistisch und viel eher fraglich, ob wir es jemals wieder aus dem Strudel hinausschaffen würden. Da drängte auch schon ein Sarg vorbei, dessen rechte Vorderkante gegen Mamans Kopf schlug. »Claire«, rief Barbe. Mit schmerzverzerrtem Gesicht fasste sie sich noch an die Stelle und wurde dann sogleich von der wallfahrenden Menge fortgetragen. »Maman«, brüllte ich, und der Seestern begann mit aufgerissenem Mund zu weinen. Seine baklava-verschmierte Hand klebte sich in meiner fest, Barbe zog an meiner anderen Hand, und schon wurden auch wir vom Strudel mitgerissen, Maman immer ein paar Meter vorne weg, ihre zarte Hand am Hinterkopf, wie jener in Trance geratene Sufi-Tänzer, den ich mal in einer Reisereportage im Fernsehen umherwirbeln gesehen hatte, und in der Menge unmöglich einzuholen. »Claire«, rief Barbe, während alle anderen »Ali ibn Abi Talib« riefen, und während er Maman und nur Maman zu fassen versuchte, versuchten alle anderen, den heiligen Schrein zu berühren. Ich weiß nicht mehr, wie viele Runden wir drehten, aber 4 waren es allemal, ehe erst Maman und endlich auch wir uns in einen Nebenstrom abtreiben lassen konnten, der uns zum Hof hinausspülte. In einer abgelegenen, schattigen Seitennische inspizierte Barbe Mamans Kopf. »Alles gut, ist nur eine kleine Beule«, sagte er. »Nur?«, fragte sie. Eins kann ich dir sagen, das war das letzte Mal in meinem Leben, dass ich eine Moschee betreten habe. Dann ist ja gut, dass wir Mekka sausen lassen. Nachdem wir sowohl unsere Schuhe als auch den Ausgang zum Markt hingefunden hatten, besorgte Barbe bei einem Händler Eiswürfel für Mamans Wunde. »Sie ist positiv, Cherie«, sagte er. »Von jetzt an haben wir Glück.« Dann suchten wir noch ewig auf dem Friedhof nach Opa Hussein. Und als wir seine Ruhestätte endlich fanden, war es ein wenig traurig, weil da schließlich nur ein mannshoher, windschiefer Backsteinturm war und kein echter Opa mehr. »Steht er da drin?«, fragte ich. »Nein, er liegt. Darunter. Unter der Erde.« Barbe lachte, aber seine Augen waren

0: Vermutlich wusste er, wie wir ihnen aus dem Weg gehen konnten. Er war nicht zum ersten Mal hier und hatte bereits bei früheren Reisen einige kostbare Funde nach Saarbrücken geschmuggelt. Darunter einen wunderschönen, wüstengelben Backstein mit eingravierter Keilschrift. Wir spazierten zwischen den Ruinen umher, begleitet von einem Rudel streunender Hunde, unter ihnen einer mit grau-weißem Fell, der mich entfernt an Tutu erinnerte. Aber alle winselten sie so herzzerreißend, waren so abgemagert und hatten so zotteliges Fell, dass ich nicht nur ihn, sondern am liebsten gleich alle mitgenommen hätte, um sie wieder aufzupäppeln. Trotzdem hielt ich Distanz, nachdem Barbe gesagt hatte, »Fass den nicht an, vielleicht haben die Hunde Tollwut.« Es war heiß und trocken und bei jedem Schritt stoben Staubwölkchen auf, während wir in dieser Mondlandschaft über Steine und Geröll kraxelten und die Hunde mit heraushängenden Zungen neben uns herhechelten. Ich versuchte mir vorzustellen, wie es einmal möglich gewesen war, hier zu leben. Wo war das Wasser? Wo waren die schattenspendenden Palmen? Wo war alles hin? Im Sand fanden wir einfach so herumliegend Scherben mit Schriftzeichen darauf und ließen sie in unsere Hosentaschen wandern. Barbe sagte, wenn wir sie hier lassen, werden sie sie nur verschiffen und in fernen Museen wie dem Louvre ausstellen oder an Millionäre verkaufen, die nicht mehr wissen, wohin mit ihrem Geld. Dann stehen die Dinge von hier bei denen im Wohnzimmer in New York oder London. Dabei gehören sie uns. Sie sind das Erbe des arabischen Volkes. Damals waren hüfthohe Jeans im Trend und entsprechend groß waren die Hosentaschen geschnitten. Bis Sonnenuntergang füllte ich sie randvoll mit meinem mutmaßlichen Erbe. Die Sonne stand bereits tief und tauchte die umliegenden Hügel in warme Brauntöne, als wir zum Auto zurückkehrten. Die nahende Dämmerung schien die Laune der herumstreunenden Hunde verändert zu haben. Maman und Nuri waren bereits in den Chevrolet gestiegen, während Barbe noch an der offenen Fahrertür stand, darauf wartend, dass die aufgestaute Sonnenglut aus dem Wagen entwich. Es waren nur 2 Meter, die mich von ihm trennten, aber 3 Hunde stellten sich mir plötzlich in den Weg, darunter der Süße, der mich ein wenig an Tutu erinnert hatte, bloß hatte er nun wohl beschlossen, nicht mehr süß zu sein, und neben ihm stand vor allem einer, der wie ein zu groß geratener Mörderwolf aussah. Kaum machte ich einen Schritt auf den Wagen zu, begannen die beiden mit gefletschten Zähnen zu knurren. Mir stellten sich die Nackenhaare auf. »Komm«, redete Barbe mir zu, »du darfst ihnen nicht zeigen, dass du Angst hast, die spüren sowas.« »Aber wenn sie Tollwut haben«, fragte ich leise.
1: »Dann erst recht nicht«, sagte Barbe laut.
0: Doch kaum versuchte ich, meine Angst zu unterdrücken, war es wie das eine Mal, als ich den Deckel über Mamans überkochende Suppe gelegt hatte, statt den Topf vom Herd zu nehmen. Es schoss nur noch mehr Angst durch meinen Körper und umso bedrohlicher knurrten die Hunde. Ausgerechnet der Süße fletschte nun besonders hasserfüllt die Zähne. Langsam, Zentimeter für Zentimeter, bewegte ich mich auf den Wagen zu, hinter seinen Fensterscheiben die unbedarften Gesichter von Nuri und Maman, die gar nicht mitbekommen hatten, welcher Todesgefahr ich ausgesetzt war. Mein Puls pochte bis zum Anschlag. Auf halber Strecke hielt ich die Anspannung nicht mehr aus und spurtete los. Der Wolf und der Tutu heulten irr auf, sprangen mit aufgerissenen Mäulern auf mich zu. Gerade noch rechtzeitig schaffte ich es in den Wagen. Für Barbe hatten sie sich nicht interessiert. Er hatte keine Angst. Weder um sich, noch offenbar um mich. Er lehnte lässig lächelnd in der Fahrertür, während Maman verdutzt zu mir sah und Nuri erstaunt zu den Hunden, die tollwütig jaulend mit ihren Pfoten an der Außenseite meiner Tür kratzten. Wirklich beruhigend fand ich das nicht, denn ich selbst fühlte mich nicht annähernd so stark, wie Barbe anscheinend glaubte. Ich schlotterte am ganzen Körper. Vor allem fühlte ich mich zum ersten Mal in meinem Leben einsam. Obwohl doch alle da waren. Als wir losfuhren, jagten die Hunde uns geifernd bellend hinterher. Mit noch zitternden Fingern kramte ich die kostbaren Schätze aus meinen Hosentaschen, die ich unter höchster Gefahr hatte mitgehen lassen. Lauter Scherben. Vielleicht hatten die Hunde nicht meiner Angst wegen gebellt, sondern nicht gewollt, dass ich fortging.

0: Vielleicht hatten sie gespürt, dass nicht nur die Vergangenheit, sondern auch die Zukunft in Scherben lag und es das erste und letzte Mal in meinem Leben war, dass ich das Mesopotamien meiner Vorfahren besuchte.
1: Safia al-Baghdadi las die 15. von 24 Folgen ihres neuen Romans »Unser Haus mit Rutsche«. Er ist im Hansa Verlag erschienen. Unsere Lesung ist in Kooperation von SR, NDR, MDR und HR entstanden. Das Hörbuch gibt's bei Speak Low. Bis Ende des Jahres können Sie es aber auch komplett und kostenfrei in ARD Sounds abrufen. Die Wiederholung der heutigen Lesung läuft um 14:30 Uhr. Morgen geht's dann hier weiter.

0: Das Tetrabrass Ensemble mit dem vierten Satz aus dem Quartett Opus 23 Nummer 1 von Simon Anton Juljewitsch. 10:05 ist es jetzt und nach den 10 Uhr Nachrichten übernimmt hier Christiane Hillebrand das Mikrofon. Christiane, verrat uns ein Highlight der kommenden Stunde.
1: Ja, es geht um eine ganz besondere Veranstaltung, die findet morgen in der Romanfabrik in Frankfurt statt und heißt Verse und Vibrato Oper meets Poetry Slam. Ja, da trifft also Oper auf Text, das ist nicht ganz ungewöhnlich, aber hier treffen zum Beispiel bekannte Charaktere der Opernliteratur. Ja, die werden aus einer ganz neuen Perspektive beleuchtet und gewinnen auch durch die Synergie mit dem gesprochenen Wort, so heißt es in der Ankündigung, an neuer Bedeutung. Und durch den Abend führt die Opernregisseurin und professionelle Spoken-Word-Poetin Eileen Schneider. Mit ihr spreche ich über diese besondere Veranstaltung, ja so gegen 9:45. Und wir erinnern an Christopher Hogwood, der vor genau 85 Jahren geboren wurde. 2014 ist der britische Cembalist und Dirigent bereits verstorben. Wir hören eine Aufnahme aus seiner produktivsten Zeit 1995 und da dirigiert er die Sinfonie Nummer 70 von Joseph Haydn.
0: Das klingt alles wunderbar. Ich wünsche dir auf jeden Fall einen schönen Vormittag und Ihnen natürlich auch. Wenn Sie mögen, hören wir uns morgen früh wieder. Mein Name ist Katrin Mund. Machen Sie es gut. Tschüss.

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1: 10 Uhr. Präsident der Arabischen Emirate zu Besuch in Berlin. Sanierungen bei der Bahn dauern länger als geplant. Radiopreis wird in Hamburg verliehen. Das Wetter: ein Wechsel von Sonne und Wolken, trocken bei 16 bis 23 Grad. Mein Name ist Kerstin Spieth. Zum ersten Mal überhaupt kommt ein Präsident der Vereinigten Arabischen Emirate zu einem offiziellen Besuch nach Deutschland. Scheich bin Zayed ist ab heute 3 Tage zu Gast. In Berlin wird er jetzt von Bundespräsident Steinmeier mit militärischen Ehren empfangen. ARD-Hauptstadtkorrespondentin Nicole Markwald.
2: Es folgt ein Treffen mit Bundeskanzler Friedrich Merz. Am Abend wird ein Staatsbankett ausgerichtet. Die strategische Partnerschaft ausbauen und die wirtschaftlichen Beziehungen stärken. Das sind laut Regierungssprecher die Ziele des Besuchs. Geplant sind zum Beispiel Vereinbarungen im Bereich Rüstung und künstlicher Intelligenz. Aus Regierungskreisen ist zu erfahren, dass beide Länder auch die Zusammenarbeit bei der Bekämpfung der organisierten Kriminalität und von Cyberkriminalität verstärken wollen.
1: Die Sanierung des Schienennetzes bei der Deutschen Bahn wird länger dauern als bisher geplant. Das hat Konzernchefin Paller angekündigt, 1 Jahr nachdem sie das Amt übernommen hat. Sie sagte, das überarbeitete Konzept werde gerade mit dem Bundesverkehrsministerium abgestimmt. Es soll dann bald der Öffentlichkeit vorgestellt werden. Konkrete Termine für die Bahnsanierungen nannte sie nicht. Ende letzten Jahres haben rund 390.000 Menschen in Deutschland Geld bekommen, weil sie in einem Asylverfahren sind. Ihre Zahl ist damit innerhalb eines Jahres um rund 15% zurückgegangen. Das hat das Statistische Bundesamt in Wiesbaden mitgeteilt. Die meisten Asylbewerber kommen demnach aus Syrien, der Türkei und Afghanistan sowie aus dem Irak und aus der Ukraine. Gezahlt werden zum Beispiel Lebensmittel, Unterkunft und Kleidung. Es geht weiter mit den Temperaturrekorden. Der August war der weltweit wärmste Monat seit Beginn der Messungen. Das zeigen aktuelle Daten des EU-Klimadienstes Copernicus. ARD-Korrespondentin Katrin Schmidt.
3: Weltweit lag die durchschnittliche Temperatur im August bei knapp 17 Grad. Das waren 1,65 Grad über dem vorindustriellen Niveau. Auch die Meere waren so warm wie nie zuvor. Die Copernicus-Klimaforscherin Samantha Burgess spricht von einem bemerkenswerten Monat in der Klimageschichte. Die Folgen seien inzwischen weltweit spürbar für Menschen, Wirtschaft und Natur.
1: In Hamburg wird heute Abend der Deutsche Radiopreis verliehen in 10 Kategorien. Von der besten Morgensendung bis zur besten Reportage. 30 Nominierte hoffen auf die Auszeichnung. ARD-Reporter Marc Frangipane.
4: Bei der großen Gala im Hamburger Hafen treten wieder viele Stars auf, unter ihnen Peter Maffay und Johannes Oerding. Seit dem Jahr 2010 zeichnet die unabhängige Radiopreis-Jury beim Grimme-Institut herausragende Produktionen aus. Der Deutsche Radiopreis ist die wichtigste Auszeichnung für Radiomacherinnen und Radiomacher von öffentlich-rechtlichen und privaten Radiosendern in Deutschland.
1: Test für den Kriegs- und Katastrophenfall. Heute ist wieder bundesweiter Warntag. Deshalb werden um 11 Uhr alle Alarmsysteme aktiviert. ARD-Reporter Sebastian Tittelbach.
5: Dem Probealarm zu entgehen, dürfte sehr schwierig werden. Um 11 Uhr schlagen nicht nur Handys Alarm. Je nachdem, wo man sich befindet, heulen auch Sirenen. Warnmeldungen erscheinen auf Anzeigen an Bahnhöfen, auf digitalen Werbetafeln oder Internetseiten. Radio- und Fernsehsender unterbrechen kurz ihr Programm. Der Warntag hat 2 Ziele. Zum einen ist er ein Stresstest für die Technik. Es soll sichergestellt werden, dass Warnungen schnell und zuverlässig bei den betroffenen Menschen ankommen. Zum anderen ist es eine Art Katastrophentraining. Wer die Abläufe einer Warnung kennt, kann im Ernstfall besser reagieren.
1: Das waren die Nachrichten. Das Wetter: höchstens im Norden kann mal der ein oder andere Tropfen fallen. Ansonsten bleibt es den ganzen Tag über trocken. Es ist mal sonnig, mal bewölkt bei 16 Grad im Upland und bis zu 23 Grad in Südhessen. Kommende Nacht sinken die Werte auf 11 bis 4 Grad. Dabei ist es auch trocken. Morgen sieht es ähnlich aus wie heute. Es gibt aber mehr Wolken bei 18 bis 24 Grad. Die weiteren Aussichten: am Samstag auch noch trocken. Am Sonntag dann Wolken verhangen, teils Regen oder Schauer bis 24 Grad. Die Zeit 9:04.
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6: Und dazu begrüßt sie Christiane Hillebrand. Herzlich willkommen und schön, dass Sie mit dabei sind.

0: Musik von Johann Sebastian Bach war das, das Konzert Bachwerkeverzeichnis 1056. Und wir haben hier die Oboistin Xenia Löffler gehört, zusammen mit dem Kollegium 1704 unter Leitung von Václav Lux. 10:14 haben wir es jetzt. Sie hören H2 Kultur am Donnerstagvormittag. Und es geht um eine ganz besondere Veranstaltung in der Romanfabrik Frankfurt. Da treffen am morgigen Freitag erstmals professionelle Opernsängerinnen und Sänger auf versierte Spoken-Word-Künstlerinnen und Künstler. Und damit treten Musik und Wort in eine bisher nie dagewesene Wechselwirkung. Das Ganze nennt sich Verse und Vibrato, Oper meets Poetry Slam. Und durch den Abend führt die Opernregisseurin, Dramatikerin und professionelle Spoken-Word-Poetin Eileen Schneider, die ich jetzt ganz herzlich am Telefon begrüße. Hallo, Frau Schneider.
1: Einen wunderschönen guten Morgen.
0: Ja, Verse und Vibrato, Oper meets Poetry Slam, so der Titel, ich habe ihn ja gerade genannt. Bei der Oper wird ja meist gesungen, beim Poetry Slam gesprochen. Wie sind Sie denn überhaupt auf die Idee gekommen, Oper und Poetry Slam zusammenzubringen?
1: Ich verbinde sozusagen beide Kunstformen in Personalunion, da ich selbst studierte Opernregisseurin bin, aber auch seit 5 Jahren deutschlandweit unterwegs bin als Poetry Slammerin, als Spoken Word Künstlerin und oft gemerkt habe, dass diese beiden Kunstformen auf ihre Weise vielleicht aufeinander herabblicken, dass man meint, dass diese Formate auch so diametral unterschiedlich seien und dass man eben versuchen sollte, ein bisschen mehr die Synergien und Analogien beider vielleicht zu finden, gerade weil mir eben beides extrem Spaß macht.
0: Was war denn bei Ihnen zuerst da, Oper oder Poetry Slam?
1: Also als allererstes war in meinem Leben die Musik und die Opernregie ist dann als Studium dazugekommen nach der Schule. Ich wollte auch schon immer Theater und Musik miteinander verbinden und da schien mir Oper die geeignetste Form.
0: Sie sind ja auch gerade in Gießen unterwegs am Stadttheater und inszenieren dort, ne, und haben in der Spielzeit 24, 25 zum Beispiel in Frankfurt Melusine von Aribert Reimann inszeniert, preisgekrönte Inszenierung übrigens. Das war dann sicherlich auch ausschlaggebend und hilfreich, auch um so einen Abend, wie wir ihn jetzt morgen erleben, in der Romanfabrik zusammenzustellen.
1: Absolut. Es ist natürlich toll, dass ich jetzt so meine Finger in beiden Kontexten habe, dass ich so Personen kenne, die auch über ihre Form- und Formatsgrenzen hinaus interessiert sind an künstlerischem Austausch und da sowieso immer gerne, ich immer gerne Dialogräume herstelle und Begegnungsräume herstelle, dachte ich, könnte es mal toll sein, einfach diese unterschiedlichen Persönlichkeiten auch gemeinsam auf die Bühne zu bringen.
0: Wer ist denn alles dabei morgen Abend?
1: Wir haben Opernsängerinnen aus dem Ensemble der Oper Frankfurt, unter anderem Anna Nechames, die ebenfalls auch die Melusine in meiner Inszenierung gesungen hat, dafür auch beste Nachwuchssängerin der Opernwelt, von der Opernwelt gekürt wurde. Wir haben Liviu Hollander, ebenfalls in der Inszenierung gewesen als Graf Lusignan. Dann haben wir noch Julia Werner, eine Mezzosopranistin, die uns mit den 2 Arien aus Bizets Carmen beglücken wird. Und dann haben wir als Spoken-Word-Künstlerinnen noch die Schauspielerin und Poetry-Slammerin Nora Solcher, den wirklich, ich sag mal, das Slam-Urgestein Wewald Koslowski, der seit vielen, vielen Jahren mehrfach preisgekrönt, wirklich eine der Koryphäen der Spoken-Word-Szene ist. Und ich selbst werde auch noch einen Beitrag leisten.
0: Ja, wie wird das Ganze dann auf der Bühne dargestellt? Also man könnte ja jetzt abwechseln. Man hört einen Poetry-Slam, dann hört man eine Arie. Aber wie werden diese Person jetzt morgen Abend interagieren?
1: Ja, damit das alles in den bestmöglichen Austausch treten kann, habe ich mir ausgedacht, dass wir 3 Teams haben. Und zwar treten immer eine Gesangsperson und eine Poesieperson gemeinsam als Team auf. Wir haben Team Carmen, wir haben Team Wagner und wir haben Team Melusine. Und wir versuchen, die jeweilige Arie und den Text, der dann darauf folgt, thematisch miteinander zu verbinden, sodass da eine inhaltliche Vereinigung stattfindet und diese Nummern, die dann miteinander in ja, Austausch, in Dialog treten sollen, die werden dann vom Publikum bewertet und die Teams treten dadurch sozusagen in einem Wettbewerb gegeneinander an und eins der drei Teams wird am Ende dann siegen.
0: Muss man sich denn mit den Opern auskennen oder auch mit bekannten Opernfiguren oder ergibt sich das alles von alleine?
1: Das ist eben das Tolle. Erstmal gibt es auf jeden Fall Figuren und Opern, die einem vielleicht bekannt sind, wie eben die Carmen, aber die man dann nochmal in ganz neuem Licht sieht, wenn dann darauf ein feministischer Poetry-Text zum Beispiel folgt, der die ganze vielleicht Femizid-Komponente nochmal auf eine ganz andere Weise beleuchtet. Und wir haben dann eben die wagnerischen Inhalte, die vielleicht manchmal auch so ein bisschen für heutige Ohren verschwurbelt, kryptisiert, mystiziert wirken. Die werden dann vielleicht ein bisschen konkretisiert, wer weiß, und vielleicht auch die Generativität von Melusine bekommt nochmal eine ganz aktuelle Lesart und beiseite gestellt. Und das ist eben das Tolle, dass man dann sowohl über die Opernliteratur etwas Neues dazulernen kann, aber dann auch bekannte Melodien hört und die verbinden kann mit Sprache.
0: Das heißt, es bleibt auch für Sie ganz spannend, wie der Abend morgen abläuft.
1: Absolut. Es ist für uns alle eine Premiere und ein Experiment. Aber ich bin froh, dass es eben Menschen wie Gregor Pramel und die Romanfabrik gibt, die sich dann auf sowas einlassen und auch absolut Lust haben auf so ein Crossover.
0: Und man darf dann auch gespannt sein, ob dann eher die Opernfans kommen oder die Poetry Slam Fans, ne? Oder
1: richtig,
0: oder sprechen
1: ja,
0: sie
1: ja.
0: beide an. Es ist ja also man bereichert quasi sozusagen jeweils das Genre.
1: Das ist der Wunsch, ja, dass die Demografien sich da so ein bisschen mischen und die Interessensgruppen ein bisschen mischen und dass man dann jeweils vielleicht auch ein bisschen angezeckt wird mehr von der anderen Form, wenn man nicht eh wie ich beides schon faszinierend und toll findet.
0: Ja, ganz herzlichen Dank, Eileen Schneider, für das Gespräch. Ich wünsche morgen eine ganz tolle Veranstaltung. Klingt auf jeden Fall sehr, sehr spannend. Um 20 Uhr geht's los. Auf was freuen Sie sich am meisten?
1: Ich freue mich darauf, was danach dann das Publikum als Feedback gibt, wie es Ihnen gefallen hat und wünsche uns natürlich allen auch viel Spaß.
0: Dann toi, toi, toi. Vielen Dank für das Gespräch.
1: Danke ebenfalls. Tschüss.
0: Tschüss.

Jetzt haben wir gerade von der Oper Carmen gesprochen. Da geht es ja auch morgen um die Carmen in der Romanfabrik bei Oper meets Poetry Slam. Und ja, Musik aus Carmen haben wir hier auch gehört, aus Carmen von Georges Bizet. Wir haben Elina Garancia gehört, zusammen mit Roberto Alagna als ja, Carmen und Don José. Und das Orchestra Sinfonica Nazionale della Rai hat hier unter Karl-Marc Chichon gespielt. Heute vor genau 85 Jahren wurde der britische Cembalist und international bekannte Dirigent Christopher Hogwood geboren. Er war einer der Großen der historisch informierten Aufführungspraxis und er hat Musik vom Mittelalter bis heute dirigiert. 2014 ist er bereits verstorben, kurz nach seinem 73. Geburtstag. Mich fasziniert nicht die alte Musik, hat er einmal gesagt, sondern ich möchte einfach die Musik, jede Musik so spielen, wie der Komponist hoffen würde, dass sie gespielt wird. Und das gilt eben auch für Stravinsky. 1973, da gründete Christopher Hogwood die Academy of Ancient Music. Es war damals eines der ersten Barockorchester in England, das auf historischen Instrumenten gespielt hat. Und Hogwood hat mit der Academy alle Sinfonien von Mozart aufgenommen und auch einen Großteil der Sinfonien von Joseph Haydn in den 1980er, 90er Jahren. Und da hören wir jetzt eine Aufnahme aus dem Jahr 1995, und zwar die Sinfonie Nummer 70 von Joseph Haydn.

0: ja, im ganz speziellen Biotop des Kunstbetriebs angesiedelt ist. Dort kennt sich Maas übrigens aus. Er war 10 Jahre lang Generaldirektor der Bayerischen Staatsgemäldesammlung in München und für die Pinakotheken und vieles andere zuständig. Im Spotlicht, so heißt Bernhard Maas neues Buch, erfolgt darin der Spur der Kunstszene in der Literatur und beschäftigt sich unter anderem mit der Frage nach der gesellschaftlichen Rolle und der Relevanz bildender Kunst. Im Gespräch mit HR2 Kultur ging es zunächst um den ungewöhnlichen Buchtitel Im Spotlicht.
1: Der Titel für dieses Buch ist vor rund 10 Jahren gefunden, als ich merkte, es gibt mehr als nur 2, 3 Romane, in denen der Kunstbetrieb spöttisch, ironisch, sezierend behandelt wird. Und es geht um den modernen Kunstbetrieb und die Sicht der Literatur darauf.
0: Bernhard Maas Buch ist also ein Werk darüber, wie Künstlerinnen und Künstler mit ihrer Kunst in der Literatur abgebildet werden. Wer waren denn die ersten Schriftsteller, die sich mit diesem Sujet befasst haben?
1: Also natürlich könnte man zurückgehen bis zu Keller, der grüne Heinrich, ein Künstlerschicksal, das Werden des jungen Künstlers. Es gibt viele andere Beispiele. Ich habe mich konzentriert auf die Literatur nach 1945. Das setzt also in der Nachkriegszeit ein mit durchaus scharfsinnigen Texten, wie etwa von Wolfgang Hildesheimer, der ja selber auch zunächst hatte Künstler werden wollen und also sehr genau schon wusste, worüber er schreibt. Und das hangelt sich dann so durch die Jahrzehnte bis in die jüngste Vergangenheit.
0: Wichtig ist dem Autor, dass sein Buch nicht primär von der Kunst selbst handelt und von ihrer Wirkung auf Menschen, sondern es geht um die Darstellung dessen, was der Kunstbetrieb mit Menschen macht. Und trotzdem?
1: Aber natürlich kommen dabei auch Kunstwerke zur Sprache. Nicht zuletzt mehrmals weiße Leinwände. Und selbst über eine weiße Leinwand mit minimal hinzugefügten Details, eine Figur oder ein Wort auf einer weißen Leinwand. Selbst darüber kann man dann innerhalb der Texte reflektieren und können wir, was es auslöst, können wir uns fragen. Wobei ja die Sublimierung in diesem Falle darin besteht, dass wir als Leser und Leserinnen einen Text vor uns haben und aus dem Text eine Bildbeschreibung und aus der Bildbeschreibung machen wir wiederum etwas, als hätten wir eine Kunst gesehen oder eben nur eine weiße Leinwand. Und mich interessierten in diesem Kontext solche Spiegelungen, Brechungen, Ironisierungen und die wechselseitige Erhellung der Künste.
0: Für die Recherche zum Buch hat Bernhard Maas viele Texte von Autoren gelesen, die sich mit Künstlern und Kunst auseinandersetzen. Sie hat er auch im Buch in einer Leseliste dargestellt. Interessant ist, in den meisten dieser Texte wird gar nicht direkt auf die Kunstwerke eingegangen. Es gibt also nur wenige genaue Bildbeschreibungen, sondern
1: im Vordergrund steht schon, dass es meistens um Fiktion geht. Und das macht es auch so reizvoll, wenn man, wie ich, seit 1980 die meiste Zeit des Lebens im Museum verbracht hat, dann eben zu schauen, wie andere auf das Museum, auf die Kunst, auf die Galerien und sogar auch auf die Fälscherszene schauen.
0: Auch die Künstlerszene kommt in Bernhard Maas Buch zur Sprache. Es werden einige Namen von Künstlerinnen und Künstlern genannt.
1: Cyril Höstfeld spielt eine große Rolle. Sie kennt die New Yorker Szene in- und auswendig. Es gibt Extrempositionen. Es gibt kein Buch bei dieser Leseliste, was ich niemandem empfehlen würde, weil sie alle irgendwie unterhaltsam, anregend, provokativ, spöttisch, analytisch sind. Aber wenn man jetzt neben Daniel Kehlmann die Biografie eines blinden Malers daneben schauen, etwa auf weniger bekannte Autoren, Christoph Magnusson, Hoheits- und Revierkämpfe beschreibend, es ist viel zu entdecken. Und interessanterweise ist mit Stefan Abengen auch ein Maler dabei, der Schriftsteller geworden ist. Also diese vielfältigen Blickachsen, die verschiedenen Pointierungen, das hat es für mich unterhaltsam gemacht. Und es ist kein Buch besprochen, das ich nicht empfehlen würde.
0: Soweit Bernhard Maas. Sein Buch Im Spotlicht ist im Hermer Verlag erschienen. Jetzt haben wir es gleich 8 Minuten vor 11 und an dieser Stelle ein wichtiger Hinweis. Heute findet ja in Deutschland der Warntag 2026

Statt. Sie haben es wahrscheinlich in den Nachrichten schon gehört. Und gleich um 11 Uhr, Punkt 11 Uhr, da ertönt eine bundesweite Probewarnung. Es ist eine Probewarnung und es besteht deshalb keine Gefahr für die Bevölkerung und es besteht auch kein Handlungsbedarf.

Die dritte slawische Rhapsodie von Antonín Dvořák haben wir hier gehört, Opus 45 Nummer 3, und gespielt hat die Tschechische Philharmonie unter Leitung von Tomáš Netopil. 11.06 Uhr haben wir es jetzt und wir schauen an dieser Stelle mal auf den heutigen Abend hier bei uns in HR2 Kultur. Da klingt es dann zum Beispiel so.

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Ja, soweit ein Vorgeschmack. Und auch das zweite Konzert des Abends kommt aus dem Saarland. Der argentinische Bandoneonspieler Omar Massa war am 6. Juni bei den Kammermusiktagen Mettlach zu Gast. In seinem Konzert spannt er musikalisch einen Bogen vom Barock über die Klangsprachen Südamerikas bis in die Gegenwart. Und wir hören jetzt die Klangsprache von Enrique Granados, Le Maya de Goya für Singstimme und Klavier, hier in einer Bearbeitung für Gitarre Solo. Und wir hören Steven Macchionda.

0: 11 Uhr und genau 13 Minuten haben wir es jetzt. Zur schönen Aussicht. Ja, das liest man immer mal wieder. Es gibt viele Ausflugslokale, Hotels oder auch Pensionen mit diesem Namen. Und zur schönen Aussicht heißt auch ein Theaterstück des ungarischen Schriftstellers Ödön von Horváth. Und es spielt, Sie werden es ahnen, in einem Hotel. Von Horváth schrieb das Theaterstück 1926, uraufgeführt wurde es aber erst 1969 in Graz, also über 30 Jahre nach seinem Tod. Seit dieser Woche steht das Theaterstück auf dem Spielplan des Staatstheaters in Kassel. Premiere war am Wochenende im Theater im Fridericianum. Und mein Kollege Rainer Janke aus Kassel hat sich das Ganze angeschaut und heute Morgen mit Katrin Mund gesprochen in der Frühsendung. Und sie hat zunächst gefragt, um was es denn in dem Stück eigentlich geht.
1: Naja, es geht um 6 Personen und ein in die Jahre gekommenes Hotel. Aber du hast ja schon gesagt, eine schöne Aussicht hat hier in diesem Hotel schon lange niemand mehr. Der Hotelbesitzer Strasser und sein Mitarbeiter, die warten händeringend auf Gäste. Doch es kommt niemand. Es ist nur die Baronin Ada von Stetten da in diesem Hotel, die das alles finanziert. Ihr Bruder, ein schmieriger Spieler mit einem Berg Schulden. Dazwischen der handelsreisende Müller, natürlich auch pleite. Alle wissen, es geht hier zu Ende, das Hotel. Hotel steht vor dem Bankrott und plötzlich steht dann Christine vor der Tür, die vor einem Jahr eine Affäre mit Strasser hatte und alle vermuten, Christine möchte jetzt das Hotel an sich reißen, eine Heirat erzwingen und deshalb wollen sie loswerden. Blöd ist eben nur, Christine hat eigentlich andere Pläne, braucht gar kein Geld, weil sie reich geerbt hat und als das erkannt wird, umgarnen alle die reiche junge Frau, aber am Ende geht es dann doch nicht gut aus. Ich will es aber nicht zu viel verraten.
2: Zur schönen Aussicht ist ja eins der ganz frühen Theaterstücke von Horváth. Er wird in diesem Jahr genau 100 Jahre alt und nicht er, sondern das Stück. Und es ist trotzdem aktueller denn je. Warum?
1: Ja, es ist absolut beklemmend aktuell. Also Ödön von Horváth hat es, wie du schon sagst, 1926 geschrieben, in einer Zeit, in der die Weimarer Republik bereits so ein bisschen in den Abgrund blickt. Es geht den Menschen wirtschaftlich nicht gut. Es sind radikale Kräfte, die Oberwasser bekommen. Und das ist schon so ein bisschen, hat mich das an die Stimmung derzeit im Land erinnert. Also ich habe das Stück ja, wie du erzählt hast, zufälligerweise am Sonntagabend gesehen, nach der Wahl in Sachsen-Anhalt. Und das hat mich persönlich schon sehr nachdenklich gemacht. Denn einiges aus diesem Stück kannst du tatsächlich auf die heutige Zeit übertragen. Und Menschen sind frustriert, haben Zukunftsängste, fühlen sich wirtschaftlich abgehängt. Ja, und das macht aus meiner Sicht das Stück wirklich beklemmend aktuell.
2: Wird dieser zeitliche Bogen auch im Stück gespannt eigentlich?
1: Ja, auf jeden Fall. Also auf der einen Seite die Bühne, alte Möbel, die Kostüme sind 20er Jahre des letzten Jahrhunderts. Die Männer fühlen sich der Frau überlegen. Emanzipation ist da häufig noch ein Fremdwort. Und auch das kleine Theater im Fridericianum, das passt zu dieser traurigen Stimmung. Es ist eher klein, niedrige Decke. Es wird alles dunkel gehalten, die Bühne, der Gastraum schummrig. Und im Gegensatz dazu dann Christine, modern im Auftreten, in Weiß gekleidet, emanzipiert, selbstbewusst, oft im hellen Scheinwerferlicht. In einer Szene greift sie auch mal zum Mikro und performt da einen Rocksong von David Bowie. Und am Ende reißt sie die Wände des Hotels mit ein, aber nimmt einen Akkuschrauber. Also das ist so dieser moderne Gegenpart. Und sie ist der Gegenentwurf zu dieser bemitleidenswerten, männerorientierten Gesellschaft, die lieber tatenlos in den Abgrund geht. Und am Ende ist es eben bezeichnet, dass die von Christine eingerissenen Mauern des Hotels von Strasser mit einer einzigen Bewegung wieder aufgebaut werden. Alles ist wie früher, alles wie immer, nur keine Veränderung und weiter geht's in den Untergang.
2: Und wie hat dir die Inszenierung und das Ensemble gefallen?
1: Also am besten gefallen hat mir Annette Kruschke als Freifrau von Stetten. Zwischen überdreht und depressiv, zwischen volltrunken und die Männer am Nasenring über die Theaterbühne führend. Und auch Lisa Nathalie Arnold als Christine, so zwischen kindlichem Gemüt und starker Frau, die eben Mauern einreißt. Sehr schön, sehr gut hat mir das gefallen. Die Inszenierung von Katharina Marie Schubert ist auch dahingehend gelungen, dass sie eben diesen Spagat zwischen historischem Werk und aktuellen Bezügen hinbekommen hat. Katharina Marie Schubert ist ja profilierte deutsche Theater- und Filmschauspielerin. Sie gehört unter anderem zum Ensemble des Deutschen Staatstheaters in Berlin und gastiert am Thalia Theater in Hamburg, mit vielen Preisen auch ausgezeichnet. Ja, und Das Einzige, was mich ein bisschen gestört hat an der einen oder anderen Stelle, fand ich es ein bisschen langatmig oder überdreht. Also wenn der volltrunkene Müller zu Beginn des Stücks gefühlt eine Ewigkeit braucht, eine Hose als Jacke anzuziehen, oder wenn Kellner Max minutenlang wie ein Irrwisch über die Bühne hüpft, nur weil er seine Lackschuhe gefunden hat. Da wäre weniger manchmal mehr gewesen, aber ansonsten sehr gut gelungen, finde ich es.
2: Schauen wir vielleicht nochmal auf den Autor des Stücks, Ödön von Horváth. Was war das für ein Schriftsteller? Erzähl mir ein bisschen was über ihn.
1: Ja, in Ungarn geboren, in Deutschland aufgewachsen, gilt als einer der wichtigsten Chronisten und Kritiker des Kleinbürgertums in der Weimarer Republik. In seinen Stücken hat er das traditionelle Volkstheater durch sozialkritische und psychologische Tiefe ergänzt und erneuert. Und bezeichnend ist, dass er nach der Machtergreifung der Nationalsozialisten aus Deutschland raus musste. Seine Werke sind verboten worden. Am bekanntesten dürften seine Geschichten aus dem Wiener Wald sein, ein Volksstück, das diese vermeintliche Wiener Gemütlichkeit als Fassade für Brutalität, Egoismus entlarvt. Die schöne Aussicht ist ein eher unbekanntes Frühwerk, wurde lange Zeit nicht aufgeführt, und du hast ja auch schon in der Anmoderation gesagt, erst 1969, fast 30 Jahre oder über 30 Jahre nach Horváths Tod, das erste Mal aufgeführt.
2: Und jetzt dein Fazit zum Schluss, Rainer. Lohnt sich ein Besuch von der schönen zur schönen Aussicht?
1: Tja, also ich finde, es ist das richtige Stück zur richtigen Zeit. Und auch wenn es eines der eher unbekannten Werke von Horváths ist, es ist 100 Jahre nach seiner Entstehung beklemmend aktuell. Und ich finde es passend und gelungen, dass das Staatstheater Kassel das Werk jetzt in den Spielplan genommen hat. Und auch das sehr spielfreudige Ensemble trägt seinen Teil dazu bei, dass die Zuschauer einen vergnüglichen, aber ich auch einen sehr nachdenklichen Theaterabend erleben durften.
0: Rainer Janke im Gespräch mit Katrin Mund über das Theaterstück Zur schönen Aussicht von Ödön von Horváth. Ja, derzeit auf dem Spielplan des Theaters im Fridericianum in Kassel. Und die nächsten Aufführungen sind am Samstag, 12. September und am Sonntag, 20. September. Musik von Johann Georg Albrechtsberger steht jetzt auf unserem Programm. Johann Georg Albrechtsberger war der jüngere Bruder des Komponisten Anton Johann Albrechtsberger. Und Johann Georg hat viel Kirchenmusik komponiert, aber auch weltliche instrumentale Musik. Es gibt von ihm zum Beispiel 7 Konzerte für Maultrommel, Mandora und Streichorchester. Und wir hören jetzt ein Konzert für Altposaune und Orchester. Das Konzert in B-Dur.

0: Das Konzert in B-Dur von Johann Georg Albrechtsberger war das für Altposaune und Orchester. Und Christian Lindberg hat hier die Altposaune gespielt. Er wurde begleitet vom Australian Chamber Orchestra unter Leitung von Richard Dognetti.
1: In Rotwesten, einem Ortsteil von Fuldatal im Kreis Kassel, steht etwas versteckt in einer alten Kaserne ein Gebäude. Das Haus Posen. Dort passieren 1948 spannende Dinge. 15 Männer werden da interniert, streng bewacht von amerikanischen Militärpolizisten. Ihr Auftrag: Währungsreform.
2: 80 Jahre Hessen. 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
1: Es ist die Geburtsstunde der D-Mark. Deutschland liegt nach dem Weltkrieg am Boden. Die alte Reichsmark ist so gut wie nichts mehr wert. Lebensmittel gibt es fast nur noch gegen Bezugsscheine. Ansonsten floriert der Schwarz- und Tauschmarkt. Es muss was passieren. Die Westalliierten stellen ein Expertenteam aus Finanz- und Wirtschaftsfachleuten zusammen und schicken sie weit ab von Berlin und allem politischen Trubel in die nordhessische Provinz. In einem Fliegerhorst bei Rotwesten sollen sie sich die Köpfe zerbrechen und nicht eher wieder rauskommen, bis sie sich einig sind. Es ist eine Art Konklave. Aber hier geht's nicht um einen neuen Papst, sondern um eine neue Währung. Nach 49 Tagen steigt, um im Bild zu bleiben, weißer Rauch auf. Die D-Mark ist erfunden. Der Plan für ihre Einführung steht. Am 20. Juni 1948 werden in allen Gebieten der späteren Bundesrepublik die ersten Scheine ausgegeben.
3: Es gibt mit einem Male wieder Dinge, von denen man bisher nur im Flüsterton sprach, die nur unter dem Ladentisch veräußert wurden. Jetzt ist Geld wieder alles.
1: Über 5 Jahrzehnte bis zur Einführung des Euro bleibt die D-Mark eine der stärksten Währungen der Welt. Ausgetüftelt in Hessen. Den Ort in Rotwesten, wo das alles passiert ist, kann man übrigens noch besuchen. Dort ist heute ein Museum rund um die Währungsreform.

Francesco Corti haben wir hier gehört mit einer der Cembalo-Sonaten von Domenico Scarlatti. Das war die Cembalo-Sonate in A-Dur. Jetzt haben wir es 11 Uhr und genau 42 Minuten und noch ein bisschen Zeit. Und da hören wir jetzt noch Musik von Karl Maria von Weber, und zwar die Ouvertüre zu seiner Oper Der Freischütz. Hier hören wir eine Aufnahme der Berliner Philharmoniker unter Leitung von Nikolaus Hanoncourt.

Die Ouvertüre zur Oper Der Freischütz von Karl Maria von Weber, auch immer mal wieder als ja, selbstständige Ouvertüre im Konzertsaal zu hören. Wir haben hier die Berliner Philharmoniker gehört unter Leitung von Nicolas Harnoncourt. 8:58 haben wir es jetzt. Nach den 12-Uhr-Nachrichten, da geht es weiter mit dem Doppelkopf. Und da hören Sie heute ein Gespräch mit dem österreichischen Schriftsteller Reinhard Kaiser Mühlecker. Bis zu den Nachrichten. Ein bisschen hören wir es schon im Hintergrund. Jetzt Musik von Henryk Wieniawski. Und zwar die Polonaise brillant Nummer.

2, Opus 21 für Violine und Orchester, bearbeitet für Violine und Klavier. Itzhak Perlman, Violine, und Samuel Sanders, Klavier, spielen hier.

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2: 12 Uhr. Länger andauernde Sanierungen bei der Bahn. Entwarnung nach bundesweitem Probealarm. Auftakt für Bayern München in der Champions League. Das Wetter, Sonne und Wolken bei maximal 16 bis 23 Grad. Mein Name ist Frank Wornert. Die Sanierung des Schienennetzes bei der Deutschen Bahn wird länger dauern als bisher geplant. Das hat Konzernchefin Palla angekündigt, ein Jahr nachdem sie das Amt übernommen hat. Sie sagte, das überarbeitete Konzept werde gerade mit dem Bundesverkehrsministerium abgestimmt. Es soll dann bald der Öffentlichkeit vorgestellt werden. Konkrete Termine für die Bahnsanierungen nannte sie nicht. In Berlin hat der erste Staatsbesuch in Deutschland eines Präsidenten der Vereinigten Arabischen Emirate begonnen. Scheich bin Zayed Al Nahyan wurde am Vormittag mit militärischen Ehren von Bundespräsident Steinmeier empfangen. ARD-Hauptstadtkorrespondent Benjamin Großkopf.
3: Die Bundesregierung verspricht sich Milliardeninvestitionen in die deutsche Wirtschaft und gleichzeitig mehr Chancen für deutsche Unternehmen am Golf. Eine ganze Reihe von Vereinbarungen sollen dazu heute und morgen unterzeichnet werden. Noch ist nicht klar, in welchem Umfang genau. Heute Nachmittag ist ein Treffen mit Kanzler Merz geplant. Anschließend soll es eine schriftliche Mitteilung über die Ergebnisse geben. Also keine Gelegenheit, dem Präsidenten oder Merz Fragen zu stellen.
2: In Deutschland hat es wieder einen bundesweiten Warntag gegeben. Um 11 Uhr wurden Sirenen aktiviert und Alarmmeldungen an Smartphones verschickt. Auch Radio und Fernsehen haben ihre Sendungen unterbrochen. Auf digitalen Leinwänden in Innenstädten waren ebenfalls Warnmeldungen zu sehen. Damit wollten die Behörden testen, ob im Katastrophenfall sofort alle Bürger auf verschiedenen Wegen erreicht werden können. Im ersten Halbjahr hat es in den EU-Ländern, in der Schweiz und Norwegen, weniger Asylanträge gegeben. Nach Angaben der EU-Asylagentur waren es 17% weniger. Demnach wurden 332.000 Anträge gestellt, so wenige wie zuletzt im ersten Halbjahr 2021. Das liege vor allem an der Entspannung in Syrien und den Vereinbarungen mit vielen Herkunftsländern. Die Eskalation im Nahen Osten habe nicht zu mehr Asylanträgen geführt. Im Juni war der Sohn von Norwegens Königin Mette-Marit zu 4 Jahren Haft verurteilt worden, unter anderem wegen Vergewaltigung. Jetzt hat ein Gericht in Oslo entschieden, dass der Prozess neu aufgerollt wird. Marius Borg Høiby hatte die Taten bestritten und Berufung eingelegt. Høiby ist in Untersuchungshaft. Er trägt eine Fußfessel und darf auf dem Anwesen der Familie bleiben. Auch für Rekordfußballmeister Bayern München geht heute Abend die neue Saison der Champions League los. Das Team von Trainer Vincent Kompany trifft im Heimspiel um 21 Uhr auf FK Bodø/Glimt aus Norwegen. ARD-Sportreporter Edgar Endres.
4: Bodø/Glimt ist so etwas wie die europäische Entdeckung der letzten Jahre. Die Elf nördlich vom Polarkreis hat das Halbfinale der Europa League und im letzten Winter das Achtelfinale in der Champions League erreicht. Egal, werden sich die Bayern sagen, ihr Anspruch ist ganz anders. Der Gewinn des Henkelpots soll endlich gelingen. Und da muss ein klarer Sieg am ersten Spieltag her. Und wie punktgenau die Münchner Champions League Auftakt können, beweist ihre Mega-Statistik. 22 Mal haben die Bayern zuletzt gewonnen.
2: Auch Leipzig startet in die Champions League mit einer Auswärtspartie in Italien beim AC Como. Das waren die Nachrichten. Das Wetter, es ist mal sonnig, mal bewölkt, nur im Norden kann der eine oder andere Tropfen fallen, sonst bleibt es den ganzen Tag über trocken bei 16 bis 23 Grad. Kommende Nacht kühlt es ab auf 11 bis 4 Grad. Auch morgen Sonne und Wolken bis 24 Grad und die weiteren Aussichten. Am Samstag auch noch trocken, am Sonntag wolkenverhangen, teils Regen oder Schauer bis 24 Grad. Die Zeit 12.04 Uhr.
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5: Am Tisch heute mit Reinhard Kaiser-Mühlecker, Schriftsteller und Nebenerwerbslandwirt aus Oberösterreich. Gastgeber ist Martin Maria Schwarz. Ich wünsche einen schönen guten Tag, Reinhard Kaiser-Mühlecker.
6: Hallo.
5: Wann sind Sie als Landwirt mit sich und der Welt eins?
6: Auch sehr oft, würde ich sagen, bei der Arbeit, im Tun. Uneins, wenn das Wetter nicht mitspielt oder wenn es, ja, es gibt oft Situationen, in denen man anstößt irgendwie an Grenzen, körperliche, auch psychische natürlich manchmal. Aber das Wetter ist schon ein Punkt.
5: Da kommen wir gleich noch dazu. Um es mal noch ein bisschen konkreter zu fassen, im Großen und Ganzen führen Sie einen Betrieb mit Schweinezucht als Hauptakzent.
6: Das ist ein sogenannter geschlossener Betrieb, das heißt, es gibt Zucht und Mast.
5: Ja,
6: die Tiere, okay, die da geboren werden, verlassen den Hof nur zu einem Zweck noch.
5: Also Schweine sind schon ein Teil ihres Lebens?
6: Ja, das sind Haustiere und sie werden gehalten, um ein Einkommen zu erwirtschaften auf diesem Betrieb. Oder das macht auch möglich, dass dieser Betrieb lebensfähig bleibt. Und darum geht es bei Landwirtschaft.
5: Ja. Und wann sind Sie als Schriftsteller mit sich und der Welt eins?
6: Ebenso im Tun. Und ich könnte sagen, man stößt natürlich körperlich vielleicht nicht, aber es gibt auch beim Schreiben Grenzen, die man vielleicht, also die sind anders, aber die kann man auch sehr wenig überwinden manchmal. Weil wenn eine Geschichte sich sperrt, eine Figur, man einer Figur nicht beikommt, dann gibt es eigentlich niemanden, den man fragen kann. Und manchmal auch einfach keine Lösung, außer man ist sehr geduldig und wartet, dass die Zeit das löst oder, ja.
5: Aber vielleicht hilft ja dann gerade der andere Job dann dabei, dass man sich löst von der Klemme des Textes.
6: Das ist sicher oft so. Und ich bin sehr froh, dass ich beides habe, dass ich nicht nur am Schreibtisch sitze und auch nicht nur draußen bin.
5: Sie sind als Bauernsohn dort aufgewachsen, wo Sie heute leben. Das ist der Großraum Wels. Es gibt dazwischen auch noch etliche Lebensstationen quer durch die Welt. In Schweden haben Sie sogar mal richtig gelebt. Welcher Erfahrung ist es geschuldet, dass Sie heute und wie es aussieht auch sehr überzeugt als Bauer arbeiten und vor ein paar Jahren den elterlichen Hof übernommen haben? Wie kam das?
6: Wie soll ich sagen? Das war immer schon mein Wunsch. Und dann gibt es einfach praktische Dinge, die sozusagen entscheiden darüber, wann wir dann Betrieb übergeben. Mhm. Das hängt mit dem Alter der Übergeber zusammen, das hängt mit dem Alter meiner Eltern zusammen. Beziehungsweise auch mit der Hofgröße. Wenn das jetzt ein wahnsinnig großer Hof wäre, hätte ich vielleicht schon früher einsteigen können. Aber er ist nicht so groß und es ist dann auch nicht so viel Arbeit oder Platz jetzt für mehr Leute. Also es hatte keinen Sinn gemacht, das früher zu übernehmen. Und meine Eltern mussten erst in Rente gehen.
5: Es gibt da so ein schönes Bonmot. Ich pendel jetzt zwischen Ihrem Schriftsteller-Dasein und Ihrem Bauern-Dasein ein bisschen hin und her. Es gibt da das schöne Bonmot, dass man einem Schriftsteller anmerke, ob es für ihn eine Dringlichkeit zu schreiben gäbe. Gab es diese Dringlichkeit bei Ihnen oder ist Ihr Movens, literarisch tätig zu sein, ganz anders verortet?
6: Ich würde sagen, das hat sich ein bisschen verändert über die Zeit. Ich hatte, als ich begonnen habe, das war mit 18 Jahren, nach der Schulzeit habe ich begonnen zu schreiben. Und da wollte ich hauptsächlich schreiben. Ich wusste gar nicht wirklich, was denn, also warum. Also warum wusste ich vielleicht schon. Ich hatte irgendwelche vielleicht ganz alltäglichen Schwierigkeiten, Probleme, die ich aber keine Lust hatte, in einem Tagebuch aufzuschreiben, sondern ich hatte durchs Lesen verstanden, man kann eigentlich, also auch in Büchern, in Romanen, die ich gelesen habe, werden größere Probleme verhandelt. Mhm. Oder Probleme verhandelt, die werden sowas Allgemeines, und das wollte ich auch gern tun, aber ich habe nicht so wirklich den Kontext gefunden, in die ich die betten kann. Und das hat dann gedauert, bis ich sozusagen verstanden habe und auch akzeptiert habe, dass der Kontext, der mir zur Verfügung steht, eben der landwirtschaftliche, bäuerliche ist, das mein Umfeld ist.
5: Ja, auch das werden wir noch vertiefen. Ich komme wieder zum Landwirt-Dasein. Als Landwirt macht man die Arbeit nicht, wenn man Lust hat, sondern wenn das Wetter stimmt. Das ist eine Aussage von Ihnen. Was stimmt denn nicht mehr am Wetter? Sie haben das schon fast eingeführt, dieses Thema. Was stimmt nicht mehr am Wetter dort, wo Sie herkommen, dort, wo Ihr Hof ist, den Sie bewirtschaften? Was stimmt nicht mehr am Wetter für Sie aus rein landwirtschaftlicher Perspektive?
6: Es ist relativ unvorhersehbar geworden, würde ich sagen, was man auch an den Wetterdiensten sieht, dass die Prognosen sehr oft nicht mehr zutreffen. Was damit zu tun hat, dass die Wetterereignisse recht kleinräumig geworden sind. Es kann sein, dass es an einem Ort, vielleicht sogar vom eigenen Betrieb, stark regnet und daneben ist seit Wochen Dürre. Dieser Winter war zum Beispiel einer der trockensten seit 30 Jahren oder so. Der letzte war dafür wahnsinnig regenreich. Und damit muss man, wie soll ich sagen, damit muss man irgendwie umgehen, weil die Kulturen, die man anpflanzt, haben ja einen gewissen Bedarf und können manche viel Wasser gut aushalten oder weniger gut aushalten. Und das weiß man im Voraus aber natürlich nicht. Also die Wetterextreme, würde ich sagen, nehmen zu. Und damit auch irgendwie der innerliche Stress, weil man sich nicht mehr darauf verlassen kann, dass bestimmt schon wieder mal ein Regen kommen wird. Dazu muss ich sagen, dass in der Gegend, in der ich bin, wir relativ gute Böden haben, die das Wasser sehr gut halten können. Also auch lange Trockenperioden, wie wir sie jetzt hatten, können den Kulturen eigentlich wenig anhaben.
5: Gut, dann ist es die Gnade des Ortes, die Ihnen da entgegenkommt. Und weil Sie sagen, mal abgesehen von den Wetterextremen, das ist ja allen vertraut, Sie sagen aber, das Wetter wird immer lokaler, also das Klima immer mikroklimatischer. Und da nutzen auch die mittlerweile zur Verfügung stehenden Wetterradars und Wetter-Apps nichts. Das ist so klein geworden, dass für Ihr Gebiet eine präzise Vorhersage für Ihre 16 Hektar, die Sie haben, überhaupt gar nicht möglich ist.
6: Es scheint schwieriger geworden zu sein. Und da sind sich auch alle einig. Sind sich ja nicht alle einig, woran das liegt oder ob es nicht immer schon so war. Also das Thema Klimawandel ist ja in der Bauernschaft nicht unbedingt eines, das man jetzt leidenschaftlich oder sozusagen ein Begriff, hinter dem man stehen würde. Aber ich sage dann immer, ja, nenn es, wie du willst. Aber es ist und darüber gibt es natürlich dann schon ein Vernehmen, dass es schwieriger wird. Und dass die Zeitfenster für Bewirtschaftung auch kleiner werden, weil man nie weiß, kommt jetzt nicht doch jetzt gleich wieder der große Regenguss, wo dann überhaupt keine Arbeit mehr möglich ist, weil Böden, die die Feuchtigkeit gut halten, trocknen auch schlecht auf. Das ist ja wieder das andere. Die werden dann auch lange nicht trocken, wenn es mal ordentlich geregnet hat. Und dann kann man erst wieder nicht bearbeiten.
5: Sie sind Jahrgang 1982, sind wie gesagt auf dem elterlichen Bauernhof aufgewachsen, den Sie heute betreiben. Haben Sie jemals noch eine in Anführungszeichen heile Bauern- und Landwirtschaftswelt miterlebt? Oder gab es die eigentlich nie?
6: Das ist eine schwierige Frage, weil was wäre das? Es ist eine.
5: Die Zeit vor den Wetterextremen zum Beispiel.
6: Ja, ich meine mit dem Wetter, wenn man jetzt länger zurückdenkt oder zurückgeht, auch vor der Zeit meiner Erinnerung, ist natürlich klar, dass es dort vielleicht jetzt weniger Wetterextreme gab. Allerdings gab es auch nicht die Maschinen, dass man die Arbeiten recht schnell tun konnte. Also die Arbeiten haben dann oft so lange gedauert, dass es sowieso dann trotzdem mal wieder der Regen drüber kam. Also die hatten andere Herausforderungen, würde ich sagen. Heute sitzt man am Traktor, man hat viel weniger körperliche Belastung, auch Abnutzung. Und ich trauere nicht den alten Zeiten nach. Ich glaube, das war sehr hart.
5: Sie haben mal zu erkennen gegeben, damit kommen wir auch schon zu den modernen zeitgenössischen Problemen. Davon gibt es etliche, auch die werden wir noch etwas genauer betrachten. Sie haben mal zu erkennen gegeben, dass Sie wirtschaftlich besser dastehen würden, wenn Sie Ihren Bauernhof verpachten würden. Warum machen Sie es trotzdem nicht? Ist das ein Teil dieser Verantwortungsethik, die ich aus Ihnen da herauslese, so in der Generationenfolge zu stehen und auch zu bleiben und wenn möglich weiterzugeben? Oder was ist sonst das Höhere, das sich hinter dieser Haltung verbirgt?
6: Es ist schon eine Art von Verantwortung für ein Stück Land. Und ich bin einfach der festen Überzeugung, dass eine Gesellschaft, ein Volk, ein Land Bauernhöfe braucht, ganz dringend. Und zwar viele, und zwar kleine. Und ja, wenn alle Kleinen aufhören, dann gibt es nur noch Große. Und einen großen Betrieb kann man nicht anders führen als sehr effizient, mit sehr großen Maschinen, mit sehr schnellen Maschinen. Das muss gar nicht immer unbedingt schlecht sein. Aber zum Beispiel, wenn man nur an Insekten denkt, die werden bei kleinen Maschinen können die leichter, sagen wir jetzt beim Mähen, wenn man jetzt eine kleine Schnittbreite hat, dann kann, oder eine Sense, gut, das ist nochmal was anderes, aber sagen wir einfach eine kleine Schnittbreite, dann kann das Insekt sich immer noch retten und immer noch, aber wenn da ein Geschwader daherkommt mit 9 Meter Breite, dann können viel weniger Insekten sich auf die Seite retten, zum Beispiel. Und ich finde, man muss sich dann auch in dem Zusammenhang nicht wundern, wenn man die Autoscheibe weniger oft putzen muss.
5: Gäbe es denn einen Punkt, an dem Sie sagen würden, wieder als Landwirt gefragt, jetzt geht's nicht mehr?
6: Also, ich habe doch manche Bücher von mir sind übersetzt ins Ausland, in andere Sprachen, nach Frankreich oder Italien. Und da kommen dann sehr oft natürlich Anfragen für Lesungen. Und das ist problematisch, weil das Landwirtschaft heißt Anwesenheit. Und Wegsein heißt, dass man nicht da ist. Und das macht es schwierig. Und andererseits ist die Arbeitsbelastung einfach da und selbst Anfragen für Lesungen muss man irgendwie bearbeiten. Das nimmt einem ja dann doch keiner ab. Oder manches davon und das Wegfahren. Also das sind schon so Überlegungen, wenn es zeitlich einfach zu knapp wird. Ich habe nicht mehr Zeit als andere.
5: Okay, es könnte irgendwann mal zu einer Entscheidungsfrage kommen, mache ich das eine oder das andere?
6: Entnehme ich daraus. Ja, und ich hätte sehr gern, dass ich die Entscheidung lang nicht treffen muss, weil ich einfach gerne draußen arbeite. Also das ist auch ein Grund, warum, und man kann das dann mehr oder weniger so tun, wie man das gerne selber hätte und wie man mit dem Boden, den man ist ja nicht der Erbe seiner Eltern, sondern der Pächter seiner Kinder. Also wir wollen das ja gut weitergeben, das ist ja die Aufgabe.
5: Wir machen einen ersten Musiktitel, den Sie sich gewünscht haben, Reinhard Kaiser-Mühlecker. Und der erste führt zu Melody Gardoux, das ist eine US-amerikanische Jazzsängerin.
6: Ich habe die mal zufällig entdeckt und ich bleibe oft sehr lang bei bestimmten Titeln hängen. Und die Lieder, die ich für hier ausgewählt habe, haben alle so ein bisschen das Thema Liebe und ihre Folgen. Und das passt, finde ich, zu meinen Büchern.
5: Okay, darauf kommen wir dann nach diesem Stück, nach Melody Gardoux mit dem Lied So We Meet Again.

0: Melody Gardou mit So We Meet Again. Das war der erste Musikwunsch meines heutigen Doppelkopfgastes, des österreichischen Landwirts und Schriftstellers Reinhard Kaiser-Mühlecker. Gastgeber im Doppelkopf ist weiter Martin Maria Schwarz. Reinhard Kaiser-Mühlecker, Sie haben seit 2008 jetzt insgesamt 8 Romane veröffentlicht. Vom ersten Roman an, der hieß Der lange Weg über die Station, bis zum jüngsten, Brennende Felder, spielen Ihre Erzählungen nicht nur, aber vor allem im bäuerisch-ländlichen Milieu. Die Romane Fremde Seele, Dunkler Wald, Wilderer und Brennende Felder, die bilden auch so etwas wie eine Trilogie, mehr oder weniger an den Ort gebunden, der Ihre Heimat kennzeichnet. Ihr Lebensthema als Schriftsteller scheint somit klar. Haben Sie auch vorhin schon auch ein bisschen das beschrieben, wie das gekommen ist. War das immer im Einklang mit Ihren Wünschen als Autor?
1: Überhaupt nicht. Also zuerst mal schon, weil, wie soll ich sagen, ich wollte es gern schreiben, wusste aber nicht genau worüber. Und irgendwann habe ich verstanden, dass es eigentlich nur ein Feld gibt, das ich beackern sozusagen muss, weil es sonst auch keiner macht, in dieser Weise, die ich als angemessen finde, nämlich Anti-Heimatliteratur gab es schon, man kann sich hinstellen und sagen, das sind alles Nazis und Katholiken und schrecklich und so weiter, und auf der anderen Seite gibt es die Geistesmenschen, die sind natürlich da weit darüber, und das fand ich natürlich auch wichtig für eine gewisse Zeit und auch für ein Land. Aber irgendwann kann man sich da nicht mehr anschließen. Man kann nicht sagen, das mache ich jetzt auch. Sondern man muss irgendwie tiefer in die Dinge gehen. Und gerade in meiner Situation, ich komme ja da raus, heraus. Ich fand es dann für mich keinen möglichen Weg. Für mich wäre es zu einfach gewesen. Und jetzt geschichtlich betrachtet ja auch, hätte es kein Mensch gelesen, weil da geht man zum Bernhard oder zum Hans Lebert oder so oder zu Jelinek.
0: Sie sind ein Autor der absoluten Zeitgenossenschaft. Man kann in Ihren Romanen, wenn man sie mal so nebeneinander legt, sehr genau die zeitgeschichtlichen Entwicklungen der letzten 10 Jahre verfolgen, 15 Jahre. Der Wandel, der auf dem Land und im bäuerlichen Milieu vonstatten geht, was nicht immer unbedingt dasselbe ist. Man kann das also diesen Wandel aber mitverfolgen. Autobahnen durchschneiden, plötzlich die Landschaften, neue Unternehmen siedeln sich im ländlichen Raum an, Windparks entstehen einst, kleinteilige Betriebe gehen in größeren auf, der ökologische Landbau kommt hinzu. All diese Einschnitte werden, wenn man so will, von Ihnen dokumentiert. Vielleicht wird man in 30 Jahren sagen, wenn du wissen willst, wie sich die Bedingungen bäuerischen Lebens dramatisch gewandelt haben am Anfang des 21. Jahrhunderts, dann lies mal die Romane von Kaiser-Mühlecker, dann wird man darüber Aufklärung bekommen. Aber es geht ja Ihnen natürlich um mehr. Sie schauen sich über Ihre Figuren an, wie sich diese Zäsuren auf die Menschen auswirken und sie verändern. Ist das so richtig zusammengefasst?
1: Möglicherweise ist das richtig zusammengefasst, ist aber überhaupt nicht mein Zugang oder meine Idee, wenn ich oder warum ich schreibe, sondern es ist einfach die Welt, die mir gegeben ist, die ich gut kenne, besser als jede andere. Und ich lebe in meiner Zeit. Ich bin der festen Überzeugung, dass jeder, der schreibt, egal was er schreibt, sobald es irgendwie eine Art von Prosa ist, dass man darin die Zeit sieht. Und es bildet natürlich was ab, was woanders auch geschieht. Dieser unglaublich rasante Wandel von einer agrarischen Gesellschaft zu einer hochtechnisierten, mit Glasfaser-Internet ausgestatteten Kommunikationsgesellschaft.
0: Jetzt kommt bei Ihnen aber noch etwas ganz Eigenes und, wie nicht nur ich finde, sehr Spannendes hinzu. Etwas, was Ihr bisheriges Werk vielleicht einzig macht, das ist, dass Sie mit dem Schreiben eine Sprache finden wollen für das, was ohne Sprache geschieht. Das ist jetzt noch sehr abstrakt, konkret gesprochen. Ihre Charaktere sind wortkarg, Sprache benutzen Sie vor allem, um Informationen auszutauschen. Aber wie schaffen Sie das? Sie haben das ja auch mal selber gesagt, diese Sprachlosigkeit zur Sprache bringen. Wie machen Sie das?
1: Tja, ich erlebe mich selber so, oder ich habe mich selber so erlebt, oder ich habe Sprache selbst so erlebt, dass sie eigentlich nur dazu da war, Dinge zu benennen oder Informationen weiterzugeben. Und wenn man dann irgendwann mal selbst versucht, eigentlich was anderes zu sagen, merkt man, dass man es nicht kann. Aha. Und aus diesem Mangel heraus, die ich wie eine Behinderung empfinde, also empfunden habe, aber immer noch empfinde, das nicht sagen können, ist dieser Wunsch geboren oder das Bedürfnis auch geboren, es zu versuchen. Weil man merkt, eigentlich kann man kann man gar nicht sagen, was in einem selber, weil man empfindet es irgendwie, aber das ist nicht in Sprache zu bringen. Mhm. Und das versuche ich, und so geht es auch vielen Figuren von mir, die beschäftigen sich auch nicht mit Sprache, aber wie beschreibt man Leute, die eben eigentlich keine Sprache haben? Und wie macht man das auch, ohne dass man sie irgendwie denunziert oder vorführt?
0: Technisch löst man das dann durch so Bewusstseinsströme, so grosso modo, ja, dass man in den Figuren
1: vielleicht denken, ist ja. Das eine Möglichkeit. Ja. Ich weiß gar nicht, wie ich es löse.
0: Ich glaube, das ist stark vertreten.
1: Achso, das wüsste ich gar nicht.
0: Ist auch nicht die Aufgabe des Schriftstellers, sich selber zu deuten. Ich frage, ob es darüber ein Bewusstsein gibt, muss es auch nicht. Aber es geht Ihnen schon dabei, ich glaube, sehr bewusst in dem Fall, überhaupt das System agrarischer Lebenswelten, das Funktionieren agrarischer Lebenswelten zu erfassen, abzubilden und dann auch einer Leserschaft zu vermitteln.
1: Das war zu Beginn, habe ich eben irgendwann gedacht, das ist diese Lebenswelt, die dir zur Verfügung steht. Du brauchst nicht nachzudenken, wo die Geschichte spielen könnte, weil die liegt vor dir. Und das war mir nicht recht. Es hat sich sehr viel in mir gesträubt, etwas zu erzählen, was im bäuerlichen Milieu spielt. Ich habe es dann trotzdem gemacht. Weil das einfach auch, ich wollte ja gern was schreiben von einem jungen Mann, der vielleicht in Wien ist und auf Partys geht oder so, weil ich dachte, das lesen dann vielleicht auch Gleichaltrige. Und wenn ich was mache, was auf einem Bauernhof spielt, vielleicht noch in einer älteren, früheren Zeit, einer ins Grab gegangenen Zeit, wer soll das lesen? Also das war mir ja schon irgendwie auch klar, dass das gar nicht so anziehend ist für viele. Vor allem nicht für lesendes Publikum. Naja, aber dann habe ich es trotzdem gemacht, dann habe ich mich gleich wieder dagegen gewehrt und habe versucht, was anders zu machen und habe mich im Schreiben versucht, da wieder wegzubewegen. Aber ich kam dann dorthin zurück. Es war ein Prozess, es hat gedauert, bis ich wirklich verstanden habe, dass es für mich, dass ich mich da nicht zu sträuben brauche und dass es eigentlich ein Geschenk ist, wenn man einen Stoff hat oder Stoffe hat. Und dann kam damit auch das Verstehen, dass es was Ehrenvolles auch sein kann und dass man das dann auch sozusagen, und was es vielleicht noch bedeutet. Ich hatte dann viele Begegnungen mit Lesern aus der bäuerlichen Schicht. Und dann versteht man erst, was das bei denen auch macht. Ja. Und dass das eigentlich wirklich nicht gibt für die. Die waren dankbar, ja. Die sind dankbar, ja. Die freuen sich. Und dann finde ich, habe ich auch eine Notwendigkeit gesehen und vielleicht auch irgendeine Art von Legitimierung.
0: Es sind durchweg konfliktreiche Stoffe in Ihren Romanen, die Sie da ausspielen. Ländliche Welt ist eine raue Welt, eine, in der Grausamkeiten keine Seltenheit sind. Es geht oft erbarmungslos zu, es geschehen Morde, Suizide, Ehebrüche, Intrigen jeder Art, Familien und Beziehungen zerfallen. Eigentlich das ganz normale Leben. Unter ländlichen Vorzeichen scheint das aber nochmal verschärft. Aber das Interessante ist, das sind Dramen, ohne dass es einen dramatisierenden erzählerischen Ton gibt. Und es fällt auf, dass Sie das alles mit einer völlig neutralen Haltung beschreiben. Ja, ist genau der Punkt. Es wird lediglich beschrieben. Müssen Sie sich diese Haltung der meinungsmäßig überparteilichen Art, müssen Sie sich diese Haltung abbringen?
1: Eigentlich nicht. Nein, das ist meine Grundhaltung. Ich bin gern in Distanz auch zu den Dingen und schaue sie mir an und wundere mich. Aber ich glaube, sie ist auch eine bäuerliche eigentlich. Also ich habe im bäuerlichen Milieu selten Drama erlebt. Obwohl da, also so dramatisiertes oder dramatisches Verhalten zum Beispiel. Weil das hat eigentlich keinen Platz. Man macht die Arbeit und wenn es sonst noch was gibt, dann wird damit irgendwie umgegangen, aber relativ sachlich und relativ effizient.
0: Das treibt bisweilen richtig kräftige Blüten, also für nicht-bäuerische Leser, für Leser, die nicht aus diesem Milieu stammen. In ihrem jüngsten Roman Brennende Felder von 2024, da kommt zum Beispiel der Mann der Protagonistin Luisa zu Tode. Das spricht viel dafür, dass er ermordet wurde und von wem, das liegt eigentlich auch auf der Hand. Aber genau hier, wo der unschuldige und rechtschaffende Leser erwartet, dass jetzt sich hier ein Apparat in Bewegung setzt, der bis zum Ende ermittelt und versucht, den Mörder oder zumindest diesen Vorfall zu klären, da passiert hier eigentlich gar nichts. Beziehungsweise es kommt natürlich da auch Polizei ins Spiel, aber man begnügt sich dann mit dem Erzählmuster, das war ein tragischer Unfall und das Leben geht weiter wie zuvor. Und damit, so empfinde ich es, sind wir ja inmitten eines eigenen Kosmos, der jetzt nicht außerhalb des Gesetzes steht, aber trotzdem seine eigenen Gesetze hat.
1: Ja. Das finde ich faszinierend, auch als Dorfgemeinschaft, die nicht nur bäuerlich ist oder nicht nur das Bäuerliche gesehen werden muss, dass die schon auch wie ein eigener Organismus funktionieren kann. Es ist trotzdem jetzt auch dort, wo ich lebe, jetzt habe ich gesagt, es ist eine Welt der Kommunikation, aber es ist vor allem auch eine Welt der Mobilität. Es ist ja nicht nur durch die Autobahn, aber wir sind alle sehr, sehr beweglich geworden und fahren herum und fliegen herum und so weiter. Und trotzdem gibt es noch diesen Mantel um einen alten Kern, so irgendwie, um Aha. dieses Dorf. Das hat nicht nur immer positive Auswirkungen, es führt auch zu diesem Mir ist an mir Verhalten und zu gewissen Nationalismen und Abschottungsideen, die gar nicht kombinierbar sind im Grunde mit diesem Wunsch nach Mobilität oder auch nach dieser gelebten Mobilität und nach diesem gelebten, die Welt gehört mir. Ja, aber das fasziniert mich, dieser Umgang mit den Dingen auf unsere Art.
0: Ha, das wird richtig zur Geltung und zum Leuchten auch gebracht. Dann kommt hinzu, dass viele, vielleicht sogar alle ihre Figuren so den Anschein erwecken, zumindest das, dass sie etwas mit sich rumtragen, vielleicht sogar zu verbergen haben, dass da Lasten, alte Lasten auf ihnen lasten, verstärkt dadurch, dass sie wenig reden, schon gar nicht über sich selbst. Das ist jetzt natürlich für einen Autor großartig, weil da ja ein ganz eigenes Spannungsfeld vorliegt und zu entdecken ist. Und oft spielt dann auch nie aufgearbeitete Vergangenheit eine Rolle, auch die lange zurückliegende NS-Zeit, die lugt immer wieder rein. Aber es gibt auch immer so diese transgenerationale Weitergabe von Traumata oder psychischen Defekten. Das kommt dann auch in dem Roman Wilderer zur Sprache, wo ein immer wieder aufbrechender, übler Jähzorn sich verheerend auf das soziale Umfeld der Hauptfigur Jakob auswirkt. Was steckt da noch dahinter, Reinhard Kaiser-Müllecker? Ist es eine Literatur der Darstellung auch von Ausweglosigkeiten, die sie da pflegen? Oder der Einsicht geschuldet, wie selten wir wirklich Herr über unser Schicksal sind und eventuell ganz anderen Mächten ausgeliefert?
1: Ja, oder nochmal ganz beim eigenen Selbst angefangen, dass wir nicht Herr im eigenen Haus sind. Ich denke, dass man Sozialverhalten genauso wie Sprache lernen muss. Und ich meine, viele Menschen haben irgendwelche angelegten oder erlernten Verhaltensweisen, die nicht unbedingt sozialverträglich sind. Aber die allermeisten lernen, das anzupassen oder das zu unterdrücken und so weiter. Aber sie müssen es irgendwie lernen und sie lernen es durch Spiegelung im Leben, in der Regel, im Arbeitsleben und so weiter. Und auf so Bauernhöfen ist man ja im Grunde von Anfang bis Ende mehr oder weniger oder zumindest in Situationen, in Konstellationen, die sich nur generationenweise sozusagen verändern, also sehr, sehr langsam. Und wenn man da Dinge als Kind nicht beigebracht bekommt, zum Beispiel über Innenleben zu sprechen, über Gefühle zu sprechen, wie soll man das jemals lernen? Also, und noch dazu, wenn es vielleicht sogar eine negative Konnotation hat, man macht das nicht, als Mann zum Beispiel. Das, wenn man mal darüber nachzudenken anfängt, dann ist das ohne Ende.
0: Eins noch aus Ihrem literarischen Schaffen, was auch immer wieder fast naturgegeben eine Rolle spielt, klimatische Stimmungen. Bei Fremde Seeler, Dunkler Wald, da ist es alles neblig und regnerisch. Im letzten Roman Brennende Felder, da startet der Roman mit einem plötzlich aufklarenden blauen Himmel, so Richtung Vorabendstimmung. Warum ist es Ihnen so wichtig, solche Phänomene hier mit einzubinden in Ihr Schreiben?
1: Ich bin ein Naturbeobachter. Für mich ist das wie ein Gespräch mit wem auch immer. Und es macht mir Freude, solche Dinge zu beschreiben. Das ist nicht einfach. Und ich sage auch nicht, dass ich da... Es gibt Schriftsteller, die können unfassbar tolle Landschaftsbeschreibungen machen. Und es ist auch ein Handlungselement irgendwo. Es macht Texte langsamer, es verzögert etwas, es kann auch Spannung aufbauen. Für mich sind Bücher auch immer so ein Wechsel zwischen Handlung und wieder Nachdenken, Beobachtung. Mhm. Irgendeine Art von Rhythmus muss da drin sein. Also diese Rolle spielt es auch und die andere oder zwei andere noch, Peter Kurzeck, der Frankfurter Schriftsteller, hat mal zu mir gesagt, oder ich habe es gelesen von ihm, wahrscheinlich hat er gesagt, ich will kein Buch lesen, in dem das Wetter nicht vorkommt. Und das fand ich so nachvollziehbar, weil das auch für mich so, und er wollte natürlich auch kein Schreiben und hat auch das Wetter und die Phänomene sehr vorkommen lassen in seinen Büchern, einfach die Sinnlichkeit auch. Und als letztes ist es so, dass diese drei Bücher, die ja irgendwie zusammenhängen, Fremde Seele, Dunkle Wald, Wilderer und Brennende Felder, dass die immer wieder so Landschaftsbilder sich teilen. Also dass Beschreibungen exakt oder mehr oder weniger exakt oder ganz ähnlich in einem anderen Buch auch vorkommen. Dass das eine mit dem hellen Himmel endet und das andere mit dem Blick in den Himmel anfängt. Also das ist auch für mich ein kleines Spiel mit Referenzen auf die anderen Bücher, die aber gar niemand anders sehen muss. Das ist für mich einfach nur ein Gruß hinüber an das Ich war damals, und ich weiß noch, da saß ich und habe das geschrieben und wusste noch gar nicht, was morgen ist.
0: Sehr schön. Eine zweite Musik von Ihnen. Und jetzt geht es um den brasilianischen Sänger und Komponisten Caetano Veloso. Wo hat diese Musik in Ihrem Leben ihren Platz?
1: Südamerikanische Musik habe ich viel gehört. Als ich mit 18 Jahren nach Südamerika ging, statt dem Militär, habe ich da einen Sozialdienst gemacht und habe einfach die Sprachen sehr gut gelernt. Oder die Sprache Spanisch, Brasilianisch nicht. Und das ist eine emotionale Verbindung für mich auch mit einer früheren Lebenszeit.
0: Und wir hören das Stück Socinho.

0: Muito obrigado.
1: Gaetano Veloso mit Sossinio, gewünscht von meinem heutigen Doppelkopfgast, dem Schriftsteller und Landwirt Reinhard Kaiser Mühlecker. Gastgeber im Doppelkopf ist weiter Martin Maria Schwarz. Und auch dieser Doppelkopf ist jederzeit abrufbar in der ARD-Audiothek oder unter hr2.de. Reinhard Kaiser Mühlecker, wie reagiert denn Ihre unmittelbare Umwelt, also jene Menschen, die Sie in Ihren Romanen beschreiben? Sie haben schon gesagt, dass das gelesen wird. Wie reagieren die auf Ihre Bücher? Daran kann man sich ja schon mal schneiden. Fühlen die Menschen sich da aufgehoben, weil sie sich mal gesehen fühlen und damit auch gewürdigt oder demaskiert? Das könnte ja auch sein.
2: Nein, also darüber bin ich sehr froh, dass sie sich nicht demaskiert fühlen. Aber es hat 15 Jahre gedauert, bis sie sozusagen die verschränkten Arme runtergenommen haben. Also die Zurückhaltung war schon recht lang da. Das war keine Abneigung, weil sie kennen mich ja seit ich klein bin. Man kennt einander, man weiß, kann man jemandem über den Weg trauen, ist er aufrichtig und so weiter, ist er fleißig, lauter so Dinge, die ja wichtig sind. Und die kann man ja auch nicht vorgaukeln. Aber das mit den Büchern, das wurde, glaube ich, schon relativ lang ein bisschen unter Vorbehalt gesehen. Und dann habe ich aber den Bayerischen Buchpreis gekriegt. Und das hat so ein bisschen das hat es ihnen leichter gemacht, vielleicht auch mal was zu lesen. Und vielleicht waren es auch die Bücher, die einfacher waren oder die zugänglicher waren. Und dann kamen wirklich viele auch aus der Gegend, auch aus der unmittelbaren Umgebung. Einer zum Beispiel beim Krankenhaus und hat meine Bücher gelesen oder eine Nachbarin, die gesagt hat, sie hat seit der Volksschule kein Buch mehr gelesen und jetzt hat sie das gelesen und sie mochte es. Und ich glaube, eben das stimmt schon, sie sehen ihre Lebenswelt beschrieben und sie sehen sie von innen heraus beschrieben und eben nicht denunziert, auch wenn die Charaktere problematisch sind. Und darüber bin ich natürlich sehr froh und rechne das denen auch sehr hoch an, dass sie diesen Schritt machen können und auch sehen, auch wenn jemand... Weil die gibt es auch. Es gibt andere, die sagen, du stellst die bäuerliche Lebenswelt zu negativ dar. Aber das habe ich in meinem unmittelbaren Umfeld nicht erlebt. Und das ist gut, weil, ja.
1: Man ist halt robust auf dem Land.
2: Vielleicht ist ja. Das.
1: Ja, aber ja, ich meine das gar nicht so
2: spaßig. Trotzdem ein bisschen auch im Anschlag natürlich, weil medial wird die konventionelle Landwirtschaft, also eigentlich nur die, doch immer relativ schlecht dargestellt und die fühlen sich sowieso schon für alles schuld, für das Insektensterben und für die Tierquälerei und für die schlechte Wasserqualität und Luftqualität.
1: Das ist das Kerndrama eigentlich der heutigen Zeit. Die Landwirte leiden an dem Bild, das über sie in der Öffentlichkeit existiert. Sie haben das eben kurz schon mal aufgemacht, dieses Fenster. Dann kamen die massiven Bauernproteste, die hier noch in guter Erinnerung sind, Anfang 2024 in Deutschland. Und dann hat man sie auch öfter in Diskussionsrunden eingeladen und sie wurden gerne befragt. Sie haben auch gerne erzählt. Und dann haben sie in diesen Diskussionen und in diesen Interviews dafür geworben, den Aufschrei gegen die Kürzungen, den Umgang mit Agrardiesel etc., diesen Apparat, unbedingt auch psychologisch zu verstehen. Erleuchten Sie nochmal diesen Hintergrund, denn ich habe den Eindruck, dass auch wenn 2024 die Wogen geglättet wurden, dass der nächste Protest nur eine Frage der Zeit ist.
2: Ja, oder der nächste Bahnhof, der zusperrt, weil darum geht es, dass die Leute am Anschlag sind. Sie sind ökonomisch oft genug am Anschlag, sie sind aber vor allem psychisch am Anschlag, weil die Arbeitsbelastung immer mehr wird. Damit hat auch das Wetter zu tun. Ich habe vor ein paar Tagen ein Seminar besucht zum Thema Pflanzenschutz in der ökologischen Landwirtschaft. Das ist eine verpflichtende Fortbildung, wo es dann hieß, jetzt braucht es aber auch wieder eine spezielle, noch für was Neues, eine Spezialfortbildung. Also diese Dinge werden auch immer mehr, dass man Stunden nachweisen muss, dass man sich fortbildet, was ja sinnvoll ist und wichtig ist. Aber man muss es trotzdem tun und man weiß, man muss es tun bis 31. Dezember und man hat so und so viele Stunden noch nicht gemacht. Also die Anforderungen, der Aufwand, bürokratischer Natur, Dinge, die zu erfüllen sind, die erstmal nichts mit der alltäglichen Arbeit zu tun haben, werden mehr. Und dazu gehören vor allem die bürokratischen, die Computer-Dinge, die auch mit Terminen zu tun haben, mit Fristen, die vorgegeben werden, die oft absolut praxisfern sind.
1: Es geht im Großen und Ganzen, das ist aber auch wirklich ein weites, weites Feld, um diese EU-Verordnungen, die den Landwirten zusetzen. Ja, nennen Sie doch nochmal zwei weitere Beispiele, an denen das Missverhältnis zwischen EU-Auflagen, die vielleicht ja sogar noch gut gemeint sind, die eine gute Intention hatten, und der bäuerlichen Praxis, wo das Missverhältnis zwischen Auflage und der bäuerlichen Praxis besonders deutlich wird.
2: Ich kann es zum Beispiel an dem erklären, dass in der biologischen Landwirtschaft jetzt gibt es verpflichtende Biodiversitätsflächen. Wir müssen 7% unserer Ackerfläche biodivers machen. Das heißt, eine bestimmte Blühmischung anpflanzen und das bis zu einem bestimmten Stichtag. Und im ersten Jahr, als das sozusagen zu machen war, war der Stichtag 15. Mai und es hat aber geregnet die ganze Zeit. Es war unmöglich, das anzupflanzen. Und es war trotzdem nicht, es kam dann am 14. Mai oder am 16. Mai eine Nachricht vom Bioverband, sie haben jetzt erreicht, erkämpft, erstritten, eine Ausnahmeregelung. Es wird jetzt doch bis 20. oder 25. erstreckt, weil sie eben. Und ich habe mir echt gewünscht, dass wer kommt, kontrollieren. Weil ich dachte, was sagt er dann? Wo war er die letzte Zeit? Ich saß in Brüssel, hat es dort nicht geregnet. Und das ist so ein bisschen auch ein Punkt, dass der Gegner sozusagen, als den man ihn ja empfindet, obwohl er einem natürlich auch Geld überweist, überhaupt nicht greifbar ist. Man kann ihn auch nicht mit ihm sprechen. Man kann nicht sagen, jetzt schau dir das doch an. Das ist eine absolut untaugliche, praxisuntaugliche Verordnung. Eine zweite wäre zum Beispiel auch in der biologischen Landwirtschaft die Verordnung, was den Auslauf betrifft. Der Auslauf muss überdacht sein. Und diese Regelung wird jetzt geändert. Der Auslauf muss weiterhin überdacht sein, aber nur bis zu einem bestimmten Prozentsatz. Und die Ausläufe, die gebaut wurden, sozusagen nach alten Verordnungen, passen nicht mehr. Das heißt, man muss diese Auslaufüberdachung zurückbauen. Was aber dazu führt, dass, wenn Niederschlag ist, mehr Niederschlag auch in diese mit Stroh befüllten Ausläufe sozusagen kommt, was zu mehr Feuchtigkeit, zu mehr unter Umständen Keimentwicklung, Krankheitsdruck führen kann, vor allem eben auch zu mehr Nässe. Zu mehr Wasser wiederum dann in den Sammelgruben, in der Jauchegrube zum Beispiel, brauche ich ja größere dann. Und das Argument dafür ist, dass die Tiere mehr in den Himmel schauen können. Und die Veterinärmediziner, von denen haben wir auch regelmäßig Kontrollen, die sagen, es gibt aus veterinärmedizinischer Sicht, ist das Unsinn. Und sie waren auch schon in Brüssel und haben das da deponiert, aber es ändert nichts. Es macht keinen Sinn, es ist sogar unsinnig, es ist widersinnig, es ist schlecht für die Tiere, auch durch die vermehrte Sonneneinstrahlung, das sind ja die Hausschweine eher helle Rassen, und trotzdem muss ich es tun. Und es kostet Geld. Und wenn ich es nicht mache, wird mir das Biosiegel aberkannt. Und solche Dinge begegnen einem oft, es ist sehr oft dann auch mit Geld verbunden, ein Umbau, den man gar nicht einsieht, und da geht es ja nicht um 500 Euro, sondern es geht zum Teil um richtig neue Stallbauten. Und dann muss man sich überlegen, verschulde ich mich jetzt wieder für 20, 30 Jahre und auch die Kinder mit, oder lasse ich es bleiben? Und wenn man sich das durchrechnet, muss man natürlich eigentlich immer sagen, ich lasse es bleiben. Und trotzdem tun alle weiter 7 Tage in der Woche.
1: Dann kommt auch Satellitenüberwachung hinzu, das

0: Satellit sichert und nicht so, dass ich beim Antrag richtig das angegeben habe.
1: Beweisumkehrung, ja, ist das jetzt
0: ein bisschen so, ja. Und das erzeugt natürlich Druck und Stress und Zorn und Wut. Und wohin soll die gehen? Ja, sie geht dann meistens in der Wahlurne irgendwo hin oder so. Also das kommt ja alles nicht von ungefähr.
1: Sie beklagen, dass es keine, das ist glaube ich so Ihr Hauptkritikpunkt, Sie beklagen, dass es keine Vision gäbe, weder in Österreich noch in Deutschland noch in der EU, wie Landwirtschaft in 10, 20 Jahren aussehen soll. Wie sehe denn Ihre Vision aus?
0: Meine Vision sehe aus, dass man kleine Betriebe stärker fördert, dass man Wissen in der Gesellschaft hält, weil jeder Betrieb, der zusperrt, damit geht wahnsinnig viel Wissen verloren. Landwirtschaft zu betreiben, dafür muss man ganz schön viel wissen. Das kann man nicht in einem 3-Wochen-Kurs lernen. Das lernt man in der Regel von klein an. Es gibt tolle Quereinsteiger, die ganz was anders gemacht haben und die dann sich mit Landwirtschaft dieses tolle Sachen machen und alles gut können. Aber allein der Umgang mit den Maschinen, das sind ja alles Dinge, die man lernen muss. Und deshalb, gerade jetzt kommen wir in so unangenehme Zeiten, in so kriegerische Zeiten, in so aggressive Zeiten. Wir müssen, glaube ich, schauen oder müssten schauen, das wäre die Vision, dass man diesen Maschinenraum so intakt wie möglich, so unabhängig von außen wie möglich macht und auch von Importen möglichst unabhängig. Und das wäre eine zentrale Aufgabe für Nationalstaaten, aber auch, wenn die EU sich begreift als wirkliche Gemeinschaft, die ja auch sozusagen klimatisch sehr unterschiedlich ist. Da wachsen ja in Spanien vielleicht Dinge besser, die wir hier gar nicht anbauen können. Dafür ist bei uns wieder was, was wir da. Also wir könnten uns da wirklich wehrhaft aufstellen, dass wir uns selbst versorgen können. Aber wenn man das als Commodity und als Produkt für den Weltmarkt, das einfach Geld bringen soll, sieht, dann ist natürlich das ein anderer Zugang.
1: Wenn Sie das so beschreiben, Anne Kaiser-Mühlecker, dann merke ich, oh ja, hier gibt es ein Brett zu bohren, das Brett ist aber wirklich dick und vielleicht sogar aus Granit. Keine guten Aussichten.
0: Ja, aber jeder kann was tun, jeder kann in seinem Einkaufsverhalten Entscheidungen treffen, die Auswirkungen haben.
1: Werden Sie denn schriftstellerisch dem Land, den Landwirten, dem agrarisch-bäuerlichen Milieu verbunden bleiben, soweit Sie das überhaupt absehen können? Aber man hat ja auch ein Selbstgefühl.
0: Ich habe oft das Gefühl, dass gerade wenn ich so übers Land gehe oder fahre oder mir wäre was erzählt, was überhaupt nicht dann wo vorkommen muss in einer Geschichte, aber manchmal, so alle paar Monate, habe ich so beim Einatmen das Gefühl, ich lebe hier in einem richtigen Stoff. Und das ist schön, das habe ich nirgendwo sonst. Insofern, solange ich dieses Gefühl immer wieder spüre, dass ich denke, hier sind Geschichten, die man entdecken kann, die ich auch erstmal entdecken kann oder Figurentypen, die sich lohnen, dass man sie beschreibt. Wird es nicht enden, aber was weiß man, was die Zukunft bringt.
1: Einen letzten Musiktitel gibt es noch. Carmen Goret, ist das richtig ausgesprochen?
0: Das weiß ich nicht, Goet.
1: Goet und das Lied Llorona. Sagen Sie kurz was dazu?
0: La Llorona ist eine Legende, eine mexikanische oder eine lateinamerikanische Legende von einer Frau, die von ihrem Mann betrogen wird und dann werden auch die Kinder schlecht behandelt und sie droht ihm, wenn er das nicht aufhört, auch dass er die Kinder schlecht behandelt, dann bringt sie die Kinder um, die eigenen, weil sie haben gemeinsame Kinder und das macht sie. Und dann bringt sie sie zum Fluss oder so. Es ist eine Legende, die in vielen Variationen durch viele Länder geistert. Und es gibt sehr viele Vertonungen davon, zum Beispiel auch von Chavela Vargas. Aber die hier, die habe ich vor kurzem entdeckt und ich finde sie sehr schön. Und ich mag einfach Erzählungen. Ich verehre Erzähler. Ich mag es, erzählt zu kriegen. Ich habe dafür einfach eine Begeisterung. Und bei Liedern finde ich es noch faszinierender manchmal als bei Büchern, weil sie es in so kurzer Zeit unglaublich viel öffnen.
1: Reinhard Kaiser-Mühlecker, haben Sie ganz herzlichen Dank für Ihr Kommen zum HR2 Doppelkopf und für das Gespräch.
0: Danke für die Einladung.
1: Und vom Doppelkopf verabschiedet sich Martin Maria Schwarz. Tschüss.

Das war der Doppelkopf heute mit dem österreichischen Schriftsteller Reinhard Kaiser-Mühlecker. 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
1: 13 Uhr. Länger andauernde Sanierungen bei der Bahn. Mehr Geld für Polizei und Cyberschutz. Mehrheit der Deutschen fordert mehr demokratische Mitsprache. Das Wetter: Sonne und Wolken bei maximal 16 bis 23 Grad. Mein Name ist Frank Vornert. Viele Bahnstrecken in Deutschland müssen saniert werden. Daran wird auch gearbeitet und in etwa 10 Jahren sollte alles fertig sein. Heute hat Bahnchefin Palla aber angekündigt, dass die Arbeiten länger dauern als geplant. ARD-Korrespondent Martin Polanski.
2: Bei den Generalsanierungen versucht die Bahn, mehrmonatige Vollsperrungen von Strecken zu nutzen, um sie in dieser Zeit grundlegend auf Vordermann zu bringen. Nach Einschätzung von Palla sind 4 solcher Generalsanierungen pro Jahr zu viel. Zukünftig strebe die Bahn 2 oder höchstens 3 Komplettsanierungen pro Jahr an. Und das dürfte den Zeitraum insgesamt verlängern. Eine konkrete Jahreszahl wollte Palla aber nicht nennen. Zuletzt ist das Jahr 2036 im Gespräch gewesen.
1: Im Bundestag haben die Abgeordneten über den Etat für das Innenministerium im nächsten Jahr diskutiert. Insgesamt 16,7 Milliarden Euro sind eingeplant, rund 950 Millionen mehr als dieses Jahr. Aus Berlin ARD-Korrespondent Markus Sambale.
3: Cyberattacken, Spionage, Desinformation, der Leipziger Drohnenangriff, für den die Bundesregierung Russland verantwortlich macht. Aus Sicht von Bundesinnenminister Alexander Dobrindt gibt es viele Gründe, mehr Geld auszugeben für die innere Sicherheit. Bundeskriminalamt und Bundespolizei sollen mehr Personal bekommen, die Nachrichtendienste zusätzliche Befugnisse. Aus der Opposition kommt Kritik. Lamia Kador von den Grünen kritisiert, dass der Innenetat Kürzungen bei der Bundeszentrale für politische Bildung vorsieht.
1: Auftakt für Staatsbesuch. Bundespräsident Steinmeier hat in Berlin Scheich bin Zayed Al Nahyan empfangen, den Präsidenten der Vereinigten Arabischen Emirate. 2 Tage lang soll Al Nahyan in Deutschland bleiben. Ziel der Reise ist nach offiziellen Angaben eine engere Zusammenarbeit. ARD-Hauptstadtkorrespondent Benjamin Großkopf.
4: Heute Nachmittag ist ein Treffen mit Kanzler Merz geplant. Anschließend soll es eine schriftliche Mitteilung über die Ergebnisse geben. Also keine Gelegenheit, dem Präsidenten oder Merz Fragen zu stellen. Daran gibt es Kritik, wie auch an dem Staatsbesuch generell. Sie kommt von Menschenrechtsorganisationen und der Linken im Bundestag. Es geht darum, dass die Emirate die RSF-Miliz unterstützen. Die kämpft im Sudan mit der Regierung um Macht und Einfluss.
1: Im Juni war der Sohn von Norwegens Königin Mette Marit zu 4 Jahren Haft verurteilt worden, unter anderem wegen Vergewaltigung. Jetzt hat ein Gericht in Oslo entschieden, dass der Prozess neu aufgerollt wird. Marius Borg Høiby hatte die Taten bestritten und Berufung eingelegt. Høiby ist in Untersuchungshaft, er trägt eine Fußfessel und darf auf dem Anwesen der Familie bleiben. Die Menschen in Deutschland wollen bei politischen Entscheidungen mehr mitwirken. Das zeigt der Demokratiemonitor 2026, eine repräsentative Forsa-Umfrage mit gut 4000 Befragten. Nach Angaben der Universität Hohenheim sind knapp 2/3 für eine repräsentative Demokratie, in der Politiker vor wichtigen Beschlüssen den Dialog suchen. Etwa 30% wünschen sich eine direkte Beteiligung, besonders auf kommunaler Ebene. Laut der Studie kann von Demokratiemüdigkeit keine Rede sein. Das waren die Nachrichten. Das Wetter: Am Nachmittag wechseln sich Sonne und Wolken ab. Dabei ist es im Süden sonniger als im Norden. Die Temperaturen erreichen 16 bis 23 Grad. Kommende Nacht kühlt es ab auf 10 bis 4 Grad. Morgen erst oft sonnig, später mehr Wolken, nur im Nordwesten vereinzelt Regen bis 24 Grad. Und die weiteren Aussichten: Am Samstag auch noch trocken bis 26 Grad. Am Sonntag wolkenverhangen, teils Regen oder Schauer, nur noch höchstens 23 Grad. Die Zeit 13.04 Uhr.
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5: Dazu begrüßt sie wieder Christiane Hillebrand und wir starten in diesen Donnerstagmittag mit Musik von Wolfgang Amadeus Mozart. Wir hören Sie jetzt zunächst das Divertimento für Streicher, Köchelverzeichnis 138, und das ist eine Aufnahme mit der Camerata Nordica. Musik.

Camerata Nordica haben wir hier gehört unter Terje Tönnesen mit dem Divertimento für Streicher in F-Dur, Köchelverzeichnis 138 von Wolfgang Amadeus Mozart. Das war unser Auftakt in diesem Donnerstagmittag. Da geht es heute weiter mit der Reihe der Musikstatuen. Heute schauen wir uns mal das Wagner-Denkmal in Leipzig genauer an. Und auf dem Programm steht in den kommenden anderthalb Stunden außerdem ein Violinkonzert von Pietro Antonio Locatelli, das zweite Oboenquartett von Louis Massonneau und jetzt von Peter Tschaikowski die Klaviersonate in Cis-Moll. Und das ist eine von zwei Klaviersonaten, die Tschaikowski geschrieben hat. Die große Klaviersonate in C-Dur gibt es und die frühe in Cis-Moll, die erst posthum veröffentlicht wurde. Es ist ein eher selten gespieltes Werk von Peter Tschaikowski. Viel häufiger hört man die Klavierkonzerte. Und er schrieb diese Sonate noch während seines letzten Jahres am Konservatorium in St. Petersburg. Vadim Holodenko spielt jetzt die Klaviersonate in Cis-Moll von Peter Tschaikowski.

0: Vadim Holodenko hat hier die Klaviersonate in Cis-Moll von Peter Tschaikowski gespielt, sein Opus 80 posthum veröffentlicht. Die Bayreuther Festspiele sind gerade zu Ende gegangen. Sie standen diesmal im Zeichen eines großen Jubiläums, denn vor 150 Jahren wurde das Festspielhaus auf dem grünen Hügel eröffnet. Der Komponist Richard Wagner war damit auf der Höhe seines Ruhms angekommen. Seine Karriere begonnen hat er in der Stadt, in der er geboren wurde, in Leipzig. Hier gibt es in der alten Nikolaischule, wo er zur Schule gegangen ist, ein sehenswertes Museum zu seinen Jugendjahren. Und es gibt das Wagner-Denkmal, das eine sehr interessante Geschichte hat. Und die erzählt uns jetzt Klaus Fischer.
1: Der Leipziger Promenadenring, eine grüne, schattige Oase für hitzegeplagte Großstädter. Hier steht das Wagner-Denkmal, hinter dem sich ein hässlicher, graubrauner Betonklotz erhebt, die ehemalige Stasi-Zentrale. Der Auftrag für ein Wagner-Denkmal erging 1913 an den damals renommiertesten Leipziger Bildhauer Max Klinger. Er entwarf das Konzept und schuf den etwa 2x2 Meter großen Sockel.
2: Wir sehen hier Siegfried mit dem Drachen. Im Hintergrund sieht man Mime. Und wenn wir jetzt hier weiter rumgehen, sehen wir Kundry mit Parsival in einer Schlüsselszene aus der gleichnamigen Oper.
1: Markus Käbisch ist Ingenieur für Solartechnik und Unternehmer. Als Vorsitzender des Wagner-Denkmalvereins hat er sich viele Jahre für eine neue Statue für den alten Sockel eingesetzt. Max Klinger hatte eine über 5 Meter hohe aus weißem Marmor vorgesehen. Doch dazu kam es nicht mehr. Der Bildhauer starb 1920.
2: Unser Ziel ist es, den jungen Wagner zu ehren. Den Wagner, wie er hier in Leipzig war. Den jungen, ungestümen Wagner, denn er war nicht einfach, ja, war kein guter Schüler, hatte viele fixe Ideen im Kopf, war auch ein bisschen unstet und meines Erachtens auch so auf Sinnsuche.
1: . 1850 erlebte der junge Wagner mit der Oper Lohengrin seinen ersten großen Erfolg. Im selben Jahr schrieb er sein Pamphlet über das Judentum in der Musik, aus heutiger Sicht deutlich antisemitisch, also Licht und Schatten sozusagen. Der Karlsruher Bildhauer Stefan Balkenhol, der den Auftrag bekam, die moderne Statue zu schaffen, hatte das wohl im Kopf. Der junge Wagner in bunter Gewandung, vorwärtsstrebend und mit deutlich arrogantem Gesichtsausdruck steht vor seinem riesigen, etwa 4 Meter hohen Schatten. Und der zeigt die Physiognomie des alten Wagner.
3: Die Silhouette nimmt ja den ursprünglichen Entwurf von Max Klinger auf. Also das ist ungefähr das, so wie das hätte aussehen sollen, was der Max Klinger da sich gedacht hat. Und die Größe ist eigentlich auch die, die Max Klinger vorhatte. Also es sollte eine ziemlich große Skulptur werden.
1: Die Mehrheit der Leipzigerinnen und Leipziger und die Gäste der Stadt finden das Denkmal gelungen. Das konnte man aktuell auch wieder beim Bachfest feststellen.
4: Die Idee mit der kleinen Figur Wagner und dieser große Schatten, ich finde das ganz toll. Ich bin begeistert.
5: Der kleine Wagner damals war nicht so richtig anerkannt hier, aber der große Schatten, es war was Mutiges, was Neues und hat auch Aussagekraft.
0: Klaus Fischer hat uns die Geschichte über das Wagner-Denkmal in Leipzig erzählt. Und jetzt hören wir natürlich Musik von Richard Wagner, und zwar Musik aus Das Rheingold. Abendlich strahlt der Sonne Auge. Wir hören hier René Pape, Bass, und die Staatskapelle Dresden unter Leitung von Sebastian Weigle.

René Pape haben wir hier gehört. Das war Musik von Richard Wagner aus Das Rheingold. Abendlich strahlt der Sonne Auge. René Pape wurde von der Staatskapelle Dresden begleitet unter Sebastian Weigle. Ja, und jetzt schauen wir mal und hören wir mal rein in die Hörbar, die heute Abend dann zu hören ist.

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Und jetzt Musik von Pietro Antonio Locatelli, das Violinkonzert in A-Dur, Opus 3, Nummer 11.

die höchsten Höhen musste Isabel Faust darauf in diesem Violinkonzert A-Dur Opus 3 Nummer 11 von Pietro Antonio Locatelli. Isabel Faust war die Solistin und sie hat hier zusammen mit dem Ensemble Il Giardino Armonico musiziert. Die Leitung hatte Giovanni Antonini. Ein Oboenquartett steht jetzt als nächstes auf dem Programm. Unter einem Oboenquartett versteht man traditionell eine Quartettbesetzung mit einer Oboe und Streichinstrumenten. Und für diese Besetzung hat auch Louis Massonneau sein zweites Oboenquartett geschrieben, das wir jetzt gleich hören werden. Seine drei Oboenquartette gehören zum Besten, was seinerzeit für die Besetzung geschrieben wurde. Und das war in der Zeit 1766 bis 1848. In dieser Zeit hat Louis Massonneau gelebt. Er war übrigens ein deutscher Komponist französischer Herkunft. Und seine Quartette wurden vom Ensemble Piu in der Landesbibliothek Mecklenburg-Vorpommern in Schwerin wiederentdeckt. Sie lagen bereits als Druck vor, sie blieben aber weitgehend unbekannt. Das zweite Oboenquartett in B-Dur von Louis Massonneau, das hören wir jetzt in der Interpretation des Ensemble Piu.

Das zweite Oboenquartett von Louis Massonneau haben wir hier gehört. Gespielt hat das Ensemble Piu. Es ist 14 Uhr und 23 Minuten haben wir es jetzt. 7 Minuten noch bis zur Lesung um 14:30. Da geht es dann weiter mit dem autofiktionalen Roman Unser Haus mit Rutsche von Safia al-Baghdadi. Bis dahin jetzt noch Musik von Franz Berwald, Elfenspiel. Und es spielt hier das Royal Philharmonic Orchestra unter Leitung von Ulf Björlin.

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2: Wir schlagen wieder unser Haus mit Rutsche auf, den autofiktionalen Roman von Safia al-Baghdadi. Heute hören Sie die 14. von 24 Folgen. Unsere Paradiesvogelfamilie aus Saarbrücken reist weiter durch den Irak, die Heimat des Vaters. Wir befinden uns im Jahr 1990. Michael Jackson ist gerade angesagt und Layla und ihr Bruder moonwalken sich durch das ganze Land. Auf dem Urlaubsprogramm der Familie stehen die Ausgrabungsstätten von Nimrud, Mossul und der Friedhof von Neschef. Schon im Hotel dort haben sie Aussicht auf ein Meer an Grabstätten. Die Autorin liest weiter.
3: Vielleicht ein Djinn. Beim Frühstück im Speisesaal des mir zusehends seltsamer erscheinenden Hotels hatte Barbe Augenringe und Maman vergessen, Lippenstift aufzutragen. Und als Barbe an seinem Kaffee nippte, verzog er das Gesicht und knallte wütend die Tasse auf den Unterteller. »Die haben den mit dem Wasser für die Eier gekocht!« Maman nickte. »Mein Tee auch.« Leise rauschte traurige arabische Musik aus einer Anlage, als wäre es seit Jahrhunderten dasselbe Lied, und bis auf ein altes Ehepaar am anderen Ende des Raumes waren wir die einzigen Gäste. Es war ja auch unheimlich in diesem Speisesaal mit Kronleuchtern, bei deren Anblick man hoffte, sie würden einem nicht auf den Kopf fallen, während der verblasst rote Teppichboden mit dem blassblauen Ornamentmuster so aufgebauscht wirkte, als könnte man darin schichtweise jede einzelne Mahlzeit der vergangenen Jahrzehnte abtragen, wenn man es darauf anlegte. Stellenweise schien er sich sogar zu regen, als würde er selbst oder irgendetwas darin leben. Und mehr wollte ich darüber auch gar nicht wissen. Ich saß verkrampft mit angezogenen Beinen und gegen die bedrohlichen Kronleuchter hielt ich schützend eine Hand über meinen Kopf. Der Seestern dagegen wirkte als einziger von uns Vieren tiefenentspannt, aber seine Beine baumelten ja in sicherem Abstand über dem Boden und die Gefahr von oben hatte er offenbar auch nicht registriert, weil er die ganze Zeit verträumt an seinem Stuhl hinablächelte und dabei immer tiefer unter die Tischplatte sank. Ich war mir nicht sicher, ob er seine Toastscheibe nur heimlich loswerden wollte oder ob er den Teppich nicht eher ganz bewusst damit fütterte. Barbe rief einen der Kellner herbei, der mit verschluckten Schritten an unseren Tisch eilte. Man brauchte kein Arabisch zu verstehen, als Barbe, zornig glupschend und mit zusammengepressten Lippen auf die Kaffeekanne, den Tee und die Frühstückseier zeigte. Dennoch schaute der Kellner überaus verwundert. Akribisch verfolgte er Barbes Gesten, als würde dieser einen Zaubertrick vorführen, den er zu enträtseln habe. Für einen Augenblick dachte ich, er wäre der Grillmeister von der Landstraße, der eigentlich der Soldat von der Autobahn war, bloß heute in weinroter Kluft mit schwarzer Fliege. Und vielleicht war er es ja auch und in Wirklichkeit ein Djinn, der uns auf unserer Reise begleitete, um auf uns aufzupassen oder auch um uns zu ärgern. Barbe sah wohl Letzteres in ihm. Der Djinn konnte Kaffee, Tee und Eier noch so sehr verteidigen, indem er doppelt so schnell wie Barbe gestikulierte. Selbst als er kurz darauf frischen Kaffee und Tee an unseren Tisch zauberte, half es nichts. Kaum hatte Barbe einen Schluck probiert, spie er in seine Serviette und warf sie dramatisch auf den Tisch. »Das ist typisch«, rief er schneidend. In allen Bereichen versuchen meine Landsleute, einen übers Ohr zu hauen. Aber nicht mit mir. Bei mir zieht das nicht. Sowas durchschaue ich sofort. Maman, die öffentliche Szenen verabscheute, lächelte leicht geniert und strich sich sachte über die Frisur. Trotzdem nickte sie dabei erleichtert, als könne sie Barbe nur zustimmen und wäre ihr der Irak ganz allgemein sowieso nicht geheuer. Der Kellner wiederum bot in ausladenden Gesten einen dritten Versuch an, aber Barbe lehnte mit steifer Miene ab. »Wir müssen los«, sagte er. Großes Glück. Die Imam Ali Moschee lag gleich um die Ecke des Friedhofs, wie eigentlich alles in Nedschef. Wadi As-Salam war überall und unser Hotel, die paar Menschen und Autos, Boutiquen und Cafés auf unserem Weg erschienen mir wie Inseln, die jeden Moment von der Backsteinflut an Totenstädten verschluckt zu werden drohten. Ich wusste nicht mehr, wo die Wohnhäuser anfingen, was noch Grabmale waren oder ob die großen Gebäude nicht doch eher so etwas Verrücktes wie Seelenhotels waren, weil alles aus dem gleichen sandfarbenen Stein gemeißelt schien und nur in Höhe und Breite variierte. »Schau, Leila«, sagte Barbe und zeigte die schmale Straße hinunter. Inmitten der verwirrenden Sandsteinbauten erblickte ich dort für einen Moment, oben aufschwimmend wie eine riesige Boje, eine prächtig goldene Kuppel, zur linken Seite flankiert von zwei ebenso prachtvoll goldenen Säulen, die fast verzweifelt in den blauen Himmel blitzten, aber immer wieder in dem Backsteinmeer untergingen, je weiter wir uns näherten. »Ist das die Moschee?«, fragte ich, und Barbe bejahte, ein Leuchten in seinen Augen, als hätte er eben noch flink all ihre Pracht aufgesogen, bevor sie erneut versunken war. »Allein die Kuppel besteht aus 777 goldenen Ziegelsteinen, Leila, aus purem Gold«, sagte er. »Warte ab, bis wir erst davor stehen. Die gesamte Fassade ist aus Gold. Verrückt, was?« Je näher wir der Moschee kamen, desto lebhafter ging es auf den Straßen zu. Immer mehr Autos und noch mehr Passanten schwärmten an uns vorbei. Wir gerieten in einen schreiend lauten Markt mit lauter Gebäck und Souvenirs. Wie Ameisen drängten die vielen Menschen von dort aus auf einen spitz zulaufenden, mit feinen Mosaiken besetzten Torbogen in einer hohen Backsteinmauer zu. Aus den dicht befahrenen Straßen, die hier auf den kleinen Vorplatz mündeten, strandeten gleichzeitig immerzu neue Autos, hupend und kreuz und quer wie an Land gespülte Schiffwracks, ehe auch sie Menschen zum Tor hinausspuckten, ob lebendig oder tot. »Dahinter liegt die Moschee«, erklärte Barbe freudestrahlend und offenbar sehr zuversichtlich, dass wir trotz des Ansturms auch hineinkommen würden, während Maman, obwohl wir doch bislang nur davor standen und uns noch gar nicht weiter in diesen für sie bestimmt fürchterlich heiligen Ort hineingewagt hatten, bereits jetzt aussah, als wäre sie in akute Seenot geraten und ihre Handtasche wie eine Rettungsboje umklammerte. Der Seestern wiederum verfolgte gebannt das Spektakel um uns und saugte alles mit großen Augen auf. Es herrschte ein Tumult wie in Bagdad zur Hauptverkehrszeit. Stau, Hupen und Lärm. Bloß mit dem Unterschied, dass hier in jedem Auto mindestens einer tot war. Auf den Ladeflächen mancher Pickups waren sogar gleich mehrere Särge aufgebahrt und alle hatten sie die Moschee zum Ziel. »Sieh nicht hin«, hörte ich neben mir Maman zu Nuri sagen, der daraufhin natürlich noch genauer hinsehen wollte. In Wahrheit war es auch unmöglich, nicht hinzuschauen, denn die Toten waren überall. Nicht nur auf den Autos, sondern auch auf den Schultern von Sargträgern oder auf dem Vorplatz abgestellt, manche sogar übereinander gestapelt. Einige Särge waren von dunkelgrünen oder schwarzen Laken mit arabischen Inschriften bedeckt. Die meisten jedoch waren einfache, offene Holzkisten, in denen die leblosen Körper wie Mumien vollständig in weiße Tücher gewickelt waren. Manche schienen weniger sorgsam verpackt worden zu sein als andere. Ihre Wickel hatten sich gelockert, vermutlich beim turbulenten Transport. Da lugte dann eine Nase hervor oder die Hälfte eines blassen Gesichtes mit offenen Augen. Eine Hand, ein Fuß und auch den winzigen Sarg eines Kindes sah ich. »Freitags ist immer großer Begräbnistag«, sagte Barbe stolz auf das Treiben blickend, »als hätten wir richtig Glück.« Sobald ein Wagen am Platz vorfuhr, rannten Männer herbei, Die meisten in Hemd und Hose, andere in langen Gewändern mit Turban, packten die Särge und trugen sie einfach davon, bahnten sich rufend einen Weg durch den Menschenstrom hinein in die Moschee. »Was machen die?«, fragte ich Barbe, während wir uns nun selbst durch die Menge zum Eingang vorkämpften und immer wieder Särge auf Beinen an uns vorbeispurteten, als gelte es, einen Wettlauf zu gewinnen. »Muslimische Bestattung«, sagte Barbe. »Der Leichnam muss mehrere Male um den heiligen Schrein herumgetragen werden, bevor er auf dem Friedhof begraben werden darf.« »Wie es wohl ausgesehen hätte, wenn Opa Papi um den Altar herumgetragen worden wäre?« Bei jedem Hüpfer hätte sein Gesicht aus dem Sarg herausgelacht, seine Frisur hätte Wellen geschlagen, vielleicht wäre er darüber wieder zu neuem Leben erwacht. »Bei uns ist das nicht so. Warum ist das bei uns nicht so?« »Wie bei uns?« »Bei Opa Papi. Bei ihm war es viel ruhiger.« »Das hat mit dem Klima zu tun. Im Orient ist es heiß, also müssen die Toten so schnell wie möglich unter die Erde.« Eigentlich nach maximal 24 Stunden, damit sie nicht an der Luft zu verwesen beginnen. Bei dem Gedanken an Verwesung wurde mir mulmig. »Barbe, wann reisen wir wieder ab?« Er hörte mich nicht, weil er kurzzeitig von mir weggedrängt wurde oder wollte mir nicht antworten. Mittlerweile hatten wir es durch das Tor hindurch geschafft, am Eingang auch unsere Schuhe zurückgelassen. Und während wir uns nun barfuß über den sonnengefluteten Innenhof der Moschee hinwegkämpften, wunderte ich mich, wie die an uns vorbeihetzenden Sargträger es bloß angestellt hatten, ihre Schuhe trotz Eile und Fracht inmitten des Gedränges abzustreifen und vor allem, wie sie sie beim Hinauseilen je wiederfinden wollten. Lärm und Tumult nahmen immer weiter zu, als würden wir uns einem riesigen, tobenden Herzen nähern. Auch der Sog wurde stärker. Von der goldenen Fassade, von der Barbe vorhin noch so geschwärmt hatte und durch deren Pforte wir nun in das Innerste der heiligen Stätte gesogen wurden, hatte ich vor lauter Köpfen und Kisten kaum etwas erkennen können. Barbe fasste nach meiner Hand. Maman trug plötzlich doch ein Kopftuch und aus den Augenwinkeln sah ich den Seestern an etwas lutschen, das aussah wie ein Baklava. Vermutlich hatte es ihm einer der Markthändler im Vorbeiziehen geschenkt. Als wir auch schon mit all den Menschen und Särgen durch pastellgrüne Marmorkorridore strömten, von glitzernden Spiegelmosaiken an gewölbten Decken geblendet wurden und endlich durch eine letzte Tür hindurch direkt vor dem heiligen Schrein des Ali strandeten. Gedämpftes Licht, polierte Marmorböden, noch mehr Gold und Glitzer und in der Mitte ein mächtiger Quader aus verzierten Silbergittern, aus dessen Innern gespenstisch grünes Licht herausleuchtete. Nur flüchtig konnte ich das alles betrachten, nur Ausschnitte in der umherwirbelnden Menschenmenge erhaschen. Aber das hier war sein Grabmal, das stand außer Frage, weil alle um uns herum, wie verrückt Ali ibn Abi Talib ausriefen, zum Quader hindrängten und ihn in einem dichten Strudel umkreisten, der auch mich beinahe mitriss. Särge wogten an mir vorbei, von weißen Laken umhüllte Leichen schwebten scheinbar schwerelos in der Luft, wie bei einem Zaubertrick. Aus offenen Kisten hüpften stumme Mumienköpfe, ein totes Auge glotzte mir entgegen, steife Arme und Beine machten sich aus ihren Wickeln los, schwangen auf und ab wie tanzende Marionetten, und ich musste an Michael Jacksons Musikvideo zu Thriller mit all den Zombies denken. »Barbe, bitte können wir wieder gehen?« »Vier Runden müssen wir drehen, das bringt Glück«, rief er uns nur strahlend zu. »Glück?« rief Maman, die wie ich Mühe zu haben schien, nicht von der Menge fortgeschwemmt zu werden. »Ist das ein Ritual oder hast du dir das gerade überlegt?« »Frag nicht, komm, ganz viel Glück«, rief Barbe. »Ich dreh doch hier nicht vier Runden«, sagte Maman perplex. Ich fand vier Runden ja optimistisch und viel eher fraglich, ob wir es jemals wieder aus dem Strudel hinausschaffen würden. Da drängte auch schon ein Sarg vorbei, dessen rechte Vorderkante gegen Mamans Kopf schlug. »Claire«, rief Barbe. Mit schmerzverzerrtem Gesicht fasste sie sich noch an die Stelle und wurde dann sogleich von der wallfahrenden Menge fortgetragen. »Maman«, brüllte ich, und der Seestern begann mit aufgerissenem Mund zu weinen. Seine baklava-verschmierte Hand klebte sich in meiner fest, Barbe zog an meiner anderen Hand und schon wurden auch wir vom Strudel mitgerissen. Maman immer ein paar Meter vorne weg, ihre zarte Hand am Hinterkopf, wie jener in Trance geratene Sufi-Tänzer, den ich mal in einer Reisereportage im Fernsehen umherwirbeln gesehen hatte und in der Menge unmöglich einzuholen. »Claire«, rief Barbe, während alle anderen »Ali ibn Abi Talib« riefen. Und während er Maman und nur Maman zu fassen versuchte, versuchten alle anderen, den heiligen Schrein zu berühren. Ich weiß nicht mehr, wie viele Runden wir drehten, aber vier waren es allemal, ehe erst Maman und endlich auch wir uns in einen Nebenstrom abtreiben lassen konnten, der uns zum Hof hinausspülte. In einer abgelegenen, schattigen Seitennische inspizierte Barbe Mamans Kopf. »Alles gut, ist nur eine kleine Beule«, sagte er. »Nur?«, fragte sie. »Eins kann ich dir sagen, das war das letzte Mal in meinem Leben, dass ich eine Moschee betreten habe. Dann ist ja gut, dass wir Mekka sausen lassen.« Nachdem wir sowohl unsere Schuhe als auch den Ausgang zum Markt hingefunden hatten, besorgte Barbe bei einem Händler Eiswürfel für Mamans Wunde. »Sie ist positiv, Cherie«, sagte er. »Von jetzt an haben wir Glück.« Dann suchten wir noch ewig auf dem Friedhof nach Opa Hussein. Und als wir seine Ruhestätte endlich fanden, war es ein wenig traurig, weil da schließlich nur ein mannshoher, windschiefer Backsteinturm war und kein echter Opa mehr. »Steht er da drin?«, fragte ich. »Nein, er liegt. Darunter. Unter der Erde.« Barbe lachte, aber seine Augen waren feucht und Maman streichelte ihm über den Rücken und umarmte ihn lange. »Willst du wirklich hier begraben werden wie dein Vater, weit weg von deiner Familie?«, hörte ich sie ihm zuflüstern. Barbe wischte sich eine Träne von der Wange und versuchte zu lächeln. »Nein«, sagte er, »nicht wirklich.« Lauter Scherben. In Mosul lag die Ausgrabungsstätte Ninive, eine ehemalige Stadt der Assyrer. Sie wirkte verlassen, als wir sie besuchten, obwohl laut Barbe ein Team amerikanischer Archäologen zugange war. Vermutlich wusste er, wie wir ihnen aus dem Weg gehen konnten. Er war nicht zum ersten Mal hier und hatte bereits bei früheren Reisen einige kostbare Funde nach Saarbrücken geschmuggelt, darunter einen wunderschönen, wüstengelben Backstein mit eingravierter Keilschrift. Wir spazierten zwischen den Ruinen umher, begleitet von einem Rudel streunender Hunde, unter ihnen einer mit grau-weißem Fell, der mich entfernt an Tutu erinnerte. Aber alle winselten sie so herzzerreißend, waren so abgemagert und hatten so zotteliges Fell, dass ich nicht nur ihn, sondern am liebsten gleich alle mitgenommen hätte, um sie wieder aufzupäppeln. Trotzdem hielt ich Distanz, nachdem Barbe gesagt hatte, »Fass den nicht an, vielleicht haben die Hunde Tollwut.« Es war heiß und trocken und bei jedem Schritt stoben Staubwölkchen auf, während wir in dieser Mondlandschaft über Steine und Geröll kraxelten und die Hunde mit heraushängenden Zungen neben uns herhechelten. Ich versuchte mir vorzustellen, wie es einmal möglich gewesen war, hier zu leben. Wo war das Wasser? Wo waren die schattenspendenden Palmen? Wo war alles hin? Im Sand fanden wir einfach so herumliegend Scherben mit Schriftzeichen darauf und ließen sie in unsere Hosentaschen wandern. Barbe sagte, wenn wir sie hier lassen, werden sie sie nur verschiffen und in fernen Museen wie dem Louvre ausstellen oder an Millionäre verkaufen, die nicht mehr wissen, wohin mit ihrem Geld. Dann stehen die Dinge von hier bei denen im Wohnzimmer in New York oder London. Dabei gehören sie uns. Sie sind das Erbe des arabischen Volkes. Damals waren hüfthohe Jeans im Trend und entsprechend groß waren die Hosentaschen geschnitten. Bis Sonnenuntergang füllte ich sie randvoll mit meinem mutmaßlichen Erbe. Die Sonne stand bereits tief und tauchte die umliegenden Hügel in warme Brauntöne, als wir zum Auto zurückkehrten. Die nahende Dämmerung schien die Laune der herumstreunenden Hunde verändert zu haben. Maman und Nuri waren bereits in den Chevrolet gestiegen, während Barbe noch an der offenen Fahrertür stand, darauf wartend, dass die aufgestaute Sonnenglut aus dem Wagen entwich. Es waren nur 2 Meter, die mich von ihm trennten, aber 3 Hunde stellten sich mir plötzlich in den Weg,

0: kaum versuchte ich, meine Angst zu unterdrücken, war es wie das eine Mal, als ich den Deckel über Mamans überkochende Suppe gelegt hatte, statt den Topf vom Herd zu nehmen. Es schoss nur noch mehr Angst durch meinen Körper und umso bedrohlicher knurrten die Hunde. Ausgerechnet der Süße fletschte nun besonders hasserfüllt die Zähne. Langsam, Zentimeter für Zentimeter, bewegte ich mich auf den Wagen zu, hinter seinen Fensterscheiben die unbedarften Gesichter von Nuri und Maman, die gar nicht mitbekommen hatten, welcher Todesgefahr ich ausgesetzt war. Mein Puls pochte bis zum Anschlag. Auf halber Strecke hielt ich die Anspannung nicht mehr aus und spurtete los. Der Wolf und der Tutu heulten irr auf, sprangen mit aufgerissenen Mäulern auf mich zu. Gerade noch rechtzeitig schaffte ich es in den Wagen. Für Barbe hatten sie sich nicht interessiert. Er hatte keine Angst. Weder um sich, noch offenbar um mich. Er lehnte lässig lächelnd in der Fahrertür, während Maman verdutzt zu mir sah und Nuri erstaunt zu den Hunden, die tollwütig jaulend mit ihren Pfoten an der Außenseite meiner Tür kratzten. Wirklich beruhigend fand ich das nicht, denn ich selbst fühlte mich nicht annähernd so stark, wie Barbe anscheinend glaubte. Ich schlotterte am ganzen Körper. Vor allem fühlte ich mich zum ersten Mal in meinem Leben einsam. Obwohl doch alle da waren. Als wir losfuhren, jagten die Hunde uns geifernd bellend hinterher. Mit noch zitternden Fingern kramte ich die kostbaren Schätze aus meinen Hosentaschen, die ich unter höchster Gefahr hatte mitgehen lassen. Lauter Scherben. Vielleicht hatten die Hunde nicht meiner Angst wegen gebellt, sondern nicht gewollt, dass ich fortging. Vielleicht hatten sie gespürt, dass nicht nur die Vergangenheit, sondern auch die Zukunft in Scherben lag und es das erste und letzte Mal in meinem Leben war, dass ich das Mesopotamien meiner Vorfahren besuchte.
1: Safia al-Baghdadi las die 15. von 24 Folgen ihres neuen Romans »Unser Haus mit Rutsche«. Er ist im Hansa Verlag erschienen. Unsere Lesung ist in Kooperation von SR, NDR, MDR und HR entstanden. Das Hörbuch gibt's bei Speaklow und bis Ende des Jahres können Sie es auch komplett und kostenfrei in ARD Sounds abrufen. Morgen geht es hier weiter.

Eine spanische Serenade, Serenade Español für Klavier und Violine von Cecil Luis Chaminade. Wir haben hier gehört Kyung Wa Chung, Violine und Philipp Moll, Klavier. 3:06 haben wir es jetzt. Gleich 3 nach den 15 Uhr Nachrichten geht es weiter mit der Sendung Freiheit Deluxe. Bis dahin jetzt noch ein bisschen Musik von Louis Spohr und da hören Sie noch einen Ausschnitt aus seinem Konzert Nummer 1 in C-Moll, Opus 26 für Klarinette und Orchester aus dem 3. Satz mit dem Orchestre de Chambre de Lausanne und Paul Meyer. Und mein Name ist Christiane Hillebrand. Ich verabschiede mich für heute und wünsche Ihnen noch einen schönen Donnerstagnachmittag.

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1: 15 Uhr. Europäische Zentralbank hebt Leitzins an. Hausärzte warnen vor mangelnder Versorgung. Neue Details zu Angriffen auf Stromleitungen in Deutschland. Das Wetter, Sonne und Wolken bei maximal 16 bis 23 Grad. Mein Name ist Claudia Meichelbeck. Die Europäische Zentralbank reagiert auf die gestiegene Inflation und erhöht zum zweiten Mal in diesem Jahr die Leitzinsen. Der EZB-Rat hat entschieden, dass der wichtige Einlagenzins von 2,25 auf 2,5% steigt. Das ist der höchste Stand seit anderthalb Jahren. Die Inflationsrate im Euroraum hatte im August nach ersten Schätzungen bei 3,3% gelegen. Preistreiber waren vor allem die gestiegenen Energiekosten durch den Iran-Krieg. Die Versorgung durch Hausarztpraxen muss dringend verbessert werden. Das fordert der Verband der Hausärztinnen und Hausärzte. Andernfalls drohe in Teilen Deutschlands ein Zusammenbruch der hausärztlichen Versorgung. Aus der Nachrichtenredaktion Mike Oeske.
2: Wie groß der Druck inzwischen ist, zeigt eine Befragung des Instituts Seway, die der Verband in Auftrag gegeben hat. Darin geben 44% der Befragten an, dass sich die Versorgung in ihrer Region in den letzten 5 Jahren verschlechtert habe. In Hessen sind es sogar 47%. Rund 60% befürchten mit Blick auf die Sparpläne der Bundesregierung, dass Ärzte künftig weniger Zeit haben und Patienten länger warten müssen. Befragt wurden 5000 Menschen.
1: Positive Bilanz nach dem Probealarm am Deutschen Warntag. Das Bundesamt für Bevölkerungsschutz und Katastrophenhilfe sagt, das System habe zuverlässig funktioniert. Im Ernstfall könnten so Millionen Menschen informiert werden. Ähnlich äußerte sich Bundesinnenminister Dobrindt. Um kurz nach 11 hatten Handys Alarm geschlagen und Sirenen geheult, auch in Hessen. Damit wollen die Behörden testen, wie gut die Menschen im Notfall erreicht werden können. In mehreren Bundesländern hatte es zuletzt Sabotageangriffe auf das Stromnetz gegeben. Ein Tatverdächtiger wurde festgenommen. Jetzt haben die Ermittler im Wohnmobil des 48-Jährigen ein Notizbuch mit weiteren Sabotagezielen entdeckt. Das hat NRW-Innenminister Reul im Innenausschuss des Landtags gesagt. Die Festnahme habe womöglich neue Anschläge verhindert. Kritik am geplanten Klimagesetz der schwarz-roten Landesregierung in Hessen. Die Klimaschutzorganisation Scientists for Future Frankfurt fordert, dass die Reform grundlegend überdacht wird. In ihrem neuen Rechtsgutachten heißt es, der Gesetzentwurf schwäche den Klimaschutz deutlich ab. Aus der hr-Klimaredaktion Katharina Wilhelm.
3: Dabei sei so ein Rückschritt vom Bundesverfassungsgericht aus nur gerechtfertigt, wenn die Klimaforschung neue Erkenntnisse darüber habe, dass die Erderwärmung nicht mehr so schädlich sei. Solche Erkenntnisse gäbe es aber nicht. Für problematisch hält der Bericht unter anderem auch, dass die hessischen Klimaziele automatisch an die künftigen Ziele des Bundes angepasst werden sollen, ohne dass sich der Landtag damit nochmal befasst.
1: Scientists for Future ist eine Initiative von Wissenschaftlern, die sich mehr für Klimaschutz einsetzt, ähnlich wie die Schülerbewegung Fridays for Future. Für Fußballrekordmeister Bayern München geht es heute Abend in die neue Saison der Fußball Champions League. Das Team trifft im Heimspiel um 21 Uhr auf FK Bodø/Glimt aus Norwegen. Auch Leipzig startet in die Champions League mit einer Auswärtspartie in Italien bei AC Como. Das waren die Nachrichten. Das Wetter, bis heute Abend ist es mal sonnig, mal bewölkt. Im Süden ist es sonniger als im Norden. Die Höchstwerte liegen zwischen 16 und 23 Grad. In der Nacht kühlt es ab auf 10 bis 4 Grad. Morgen ist es anfangs sonnig, später kommen dann mehr Wolken zu uns und im Nordwesten kann es auch mal etwas regnen, bei höchstens 24 Grad. Und die Aussichten am Samstag trocken bis 26 Grad, am Sonntag Regen auch und auch Schauer bei nur noch bis 23 Grad. Es ist 15.04 Uhr.
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4: Ich merke das auch an mir selber, dass ich oftmals auch mit meinen männlichen Freunden voll die Schwierigkeit habe, auch in so ein ernsthaftes Kompliment zu gehen. Ernsthaft zu sagen, hey, das, was du gerade gesagt hast oder wie du dich da gegeben hast, das hat mich total berührt, danke dafür. Ne, man kennt ja dieses Stereotyp, man ist dann so in der Kneipe, man ist betrunken und sagt dann erst seinem Bro, wie sehr man ihn gern hat ungefähr. Und ich glaube, für mich persönlich würde ich mir das auch wünschen, dass Männer untereinander sich trauen, auch anderen Männern, anderen Vätern auch zu sagen, was für tolle Arbeit sie eigentlich machen und wie wichtig ihre Arbeit ist. Gerade bei Vätern, die ja fast immer die ersten Vorbilder sind und die so eine Signalwirkung auch für ein weiteres Leben haben können. Weil ich glaube, wir brauchen schon auch eine Art der Revolution, in dem wir über Positives sprechen, also ein hoffnungsvolles Sprechen über Männer, die eine Hoffnung für unsere Gesellschaft geben. Aber das ist nicht sexy, das ist auch nicht immer super duper feministisch. Das ist erstmal ein Zwischenschritt. Aber ich glaube, wir brauchen jetzt erstmal viele Zwischenschritte, bevor wir in einem Stillstand verharren.
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6: Herzlich willkommen bei Freiheit Deluxe. Mein Name ist Jagoda Marinic. Ich bin Autorin, Kolumnistin und Host dieses Podcasts. Alle 14 Tage spreche ich hier mit Menschen, die mich interessieren. Meine Gäste sind Persönlichkeiten, die Debatten auslösen, die Freiheitsfragen stellen, von denen ich denke, dass wir sie uns vielleicht alle stellen könnten oder sollten oder zumindest miteinander darüber nachdenken. Mein heutiger Gast ist jemand, der mir in den letzten Wochen immer wieder und ganz besonders aufgefallen ist. Es ist eine männliche Stimme, die sich einmischt in Debatten, die wir manchmal führen, unter dem Titel würde ich sagen, nicht alle Männer, aber immer ein Mann. Das heißt, es geht um Männlichkeiten in dieser Zeit, angesichts von Geschichten wie etwa die von Gisèle Pelicot, aber auch viele deutsche Debatten um Deepfakes. Seine Stimme ist immer wieder zu hören. Er versucht, sich zu erkunden und mit seiner Reise zu sich selbst als Schriftsteller auch das, was wir als Gesellschaft vielleicht erkunden könnten. Er klammert sich dabei nicht an Wissenschaft, Daten, Statistiken. Er sucht in seinen Geschichten, in seinen Büchern, in seinem Leben, in seiner Familie. Er sucht in den Gesprächen, in der Gesellschaft. Er sucht aber auch an Schulen, wo er Workshops gibt, mit Jugendlichen spricht über Männlichkeiten, die ihn geprägt haben, von denen er sich selbst entprägen wollte. Ich freue mich sehr, dass er heute da ist, mit mir über dieses Thema zu reden. Herzlich willkommen, Fikri Anil Altıntaş.
4: Dankeschön, danke für die Einladung.
6: Sehr gerne. Ich freue mich, dass du bei Freiheit Deluxe bist und bin auch sehr gespannt auf das Zitat, das du mitgebracht hast.
4: Ja, ich habe natürlich ganz viele Gedanken gemacht und habe mehrere Zitate dabei, die ich aber vielleicht immer mal wieder im Gespräch einstreue. Aber eines, das vielleicht nicht Freiheit direkt im Titel trägt, ist eines von der türkischen Schriftstellerin Sevgi Soysal, die in ihrem Buch Yenişehir'de bir Ölevakti gesagt hat, ich habe es jetzt mal so ein bisschen frei übersetzt, habt keine Angst, Angst ist nichts für diejenigen, die auch nur einen Schimmer des Lichts erblicken. Kinder in der Dunkelheit haben Angst, wir sind weder Kinder noch ist alles dunkel. Und ich habe das deshalb ausgesucht, weil ich im Rahmen der Recherche für meinen zweiten Roman mich mit den 1971er der Türkei auseinandergesetzt habe, wo viele Fragen nach Freiheit, nach Unfreiheit aber auch gestellt wurden. Ich habe diese Fragen vor dem Kontext meiner eigenen Familiengeschichte zu erkunden versucht. Und ich weiß nicht, vielleicht kennst du es ja auch, wenn man sich so ein Zitat irgendwie heraussucht und anfängt, das in so kleinen Post-its überall auf dem Schreibtisch zu verteilen. Und das ist eines davon, weil ich sowohl mit Sevgi Soysal als Schriftstellerin, die selber auch im Gefängnis saß, sich viel mit Freiheitsfragen auseinandergesetzt habe, aber immer die Menschlichkeit in den Auseinandersetzungen um Freiheit nie außen vor gelassen hat. Und das fand ich auch aus der literarischen Perspektive total spannend. Und gleichzeitig war das für mich auch so ein Gedanke darüber, es ist nicht immer alles so schlimm, wie wir vielleicht denken. Es gibt immer auch eine Form der Hoffnung und vielleicht müssen wir uns diese Hoffnung auch erarbeiten, aber sie ist immer da, sie ist nie verschwunden. Und das habe ich heute mitgebracht.
6: Das finde ich sehr, sehr passend, berührend. Ich weiß nicht, ob du es weißt, aber wir haben ja für unseren Podcast am Anfang auch geguckt und haben von Nina Simone No Fear so mal als Motto für uns gehabt, was wir dann auf Twitter, als wir den Account noch hatten, drin hatten, Freedom is no fear, wo sie das sagt. Und ich finde es trotzdem immer wieder faszinierend, woher eigentlich wir diesen Wunsch haben nach keine Angst. Weil so wie du es gerade vorgelesen hast, ne, eine Frau, die auch im Gefängnis war und dieses Freedom is no fear, also nicht gefangen zu sein in dieser Angst als Kinder. Und manchmal denke ich auch, es gibt so einen schönen Satz von Erich Kästner, apropos Post-its auf den Tischen, den hatte ich lange am Kleiderschrank. Da sagt er, wer keine Angst hat, hat auch keine Fantasie. Und ich habe mich immer gefragt, ob die Angst denn wirklich so eine Freiheits Begrenzung wirklich ist? Oder ist es nicht einfach so, dass wir der viel zu viel Macht einräumen, dass sie eigentlich auch nur eine spielerische Figur ist von Nachtschatten? Also warum denkst du, dass die Angst etwas ist? Oder ich auch oft, aber manchmal denke ich, vielleicht hat Erich Kästner doch eigentlich recht. Warum wollen wir die Angst so gerne gar nicht fühlen? Frei von ihr sein.
7: Wir starten direkt rein, finde ich gut. Es ist total, du hast recht. Ich finde dieses, also vor allem aus einer politischen Perspektive, weil wir ja mittlerweile ja gar keine, oder wir scheinen keine andere Option zu haben, außer jeden Tag aufzuwachen und Angst zu haben vor einem neuen Morgen, einem neuen Tag, der uns immer weiter in unseren Angstzustand begibt. Aber ich finde diese Frage, wenn ich jetzt mal auf Erich Kästner antworten will, es kann natürlich auch so ein Vehikel sein fürs Nachdenken, für ein Erkunden auch einer selbst. Aber ich finde, es klingt manchmal ein bisschen pathetisch zu denken, gerade in Zeiten, wo die Angst auch so ein Raum wird, aus dem wir scheinbar nicht mehr herausgehen können, gibt es keine Alternative dazu. Also alles andere, dann würden wir irgendwann aufhören zu leben. Dann würden wir irgendwann aufhören, auch irgendeine Form von Gestaltungsmacht uns selber auch einzuräumen. Und wenn das aufhört, dann glaube ich, hört die Freiheit natürlich auch auf, weil die Unfreiheit dann siegt. Und ich glaube, das ist dann ein Zustand, den wir uns ja nicht gewöhnen wollen. Und das ist, glaube ich, dann auch wieder so nur die Frage, wie finden wir eigentlich auch Räume der Hoffnung, indem wir zum Beispiel eben solidarisch sind, indem wir kreativ sind, also auch diese Freiheiten in unseren Köpfen auch, ich will sagen, kultivieren, auch wenn das jetzt vielleicht ein blödes Wort dazu ist. Aber
6: nee, ich mag das Wort sehr, kultivieren.
7: Also, das klingt immer total, ja.
6: Nein, ich finde es voll, wirklich. Also als ich das erste Mal in diesen Kontexten so gehört habe, dachte ich, wie schön, wenn wir von kultivieren reden, weil das dann ist wie so ein Garten, den wir pflegen. Weißt du, dass die Art, wie wir Gesellschaft denken, dass wir halt Verhaltensweisen, Denkweisen kultivieren. Ich mag das eigentlich unglaublich gern, weil es uns so eine Gestaltungsmöglichkeit gibt, apropos Hoffnung.
7: Ja, total. Aber ich frage mich natürlich auch so, wie findest du zum Beispiel im Alltag immer wieder Hoffnung daran, deine eigene Freiheit auch erstmals anzuerkennen und sich nicht dieser vermeintlich gefühlten Unfreiheit auch hinzugeben? Jetzt habe ich meine Gegenfrage gestellt. Wie schaffst du es denn in deinem Alltag?
6: Alles. Also ich bin an einem Punkt im Moment, da ich denke, dass ich fast überfordert bin von diesen Ansprüchen, eben keine Angst zu haben. Oder diese große, ich finde es fast schon heldenhaft, dass wir immer gerade so viele von uns Erwartungen haben, keine Angst zu haben. Und ich glaube, das kommt auch so aus diesem Zeitalter, dieses ständigen Diagnosen stellen, Pathologien erfinden. Und dann ist etwas, was Angst macht, dann auch ganz, ganz schnell bei der Angststörung. Und bei einer Störung stört sie ja irgendwie das Leben. Und dann fängt man an, aus meiner Sicht auch irgendwie Dinge zu kontrollieren. Und vielleicht bin ich gerade, deswegen fand ich es interessant, weil eigentlich sehe ich mich oder sah ich mich lange so, wie auch Nina Simone sozusagen eine der Namens- und Ideengeberinnen dieser inhaltlichen Sprache meines Podcasts ist, aber auch wie du, so Freiheit ist bloß keine Angst, dass ich mich jetzt frage, sind wir uns nicht letztlich Sklaven geworden, weil wir uns so auferlegt haben, bloß keine Angst zu haben? Und ist nicht heute dieses so strukturiert, keine Angst als Kämpfen, so eine Illusion von Kontrolle, die uns dann erst richtig Angst macht, weil wir eigentlich spüren, diesen ganzen Mist kannst du nicht kontrollieren. Jetzt fängt man an, sich im Fitnessstudio zu kontrollieren, wie man trainiert. Man fängt an zu kontrollieren, wie man isst. Man fängt an zu kontrollieren, dies, das. Und am Ende blickst du, scheiße, ich wach auf und Trump baut trotzdem scheiße irgendwie da und die Preise steigen und ich kann nichts machen. Also diese Fiktion, angstfrei zu leben, ist, glaube ich, inzwischen was uns fast versklavt hat. Und ich würde viel mehr Freiheit empfinden, wenn wir anfangen würden zu akzeptieren, so ein bisschen wie Erich Kästner, welche Zugänge öffnet uns Fantasie, wo macht sie uns zittriger, aber im schönsten Sinn, du bist ja auch Schriftsteller und hast sehr poetisch über die Erkrankung auch deiner Mutter geschrieben und wie du sie begleitet hast, was bestimmt auch viele Ängste ausgelöst hat. Ja. Also dass ich glaube inzwischen, das ist nicht ein, so Keim unseres permanenten gestresst und ängstlich Seins, dass wir so einer Illusion nachrennen, diese Karotte, so irgendwann hast du die Art und Weise, wie du angstfrei sein könntest. Dabei, glaube ich, kann die Angst ganz viele Zugänge öffnen, wenn wir sie irgendwie annehmen und gucken, was entsteht aus ihr Kreatives. So wäre jetzt mein momentaner, ich bin da sehr fluide, Zugang zur Angst. Aber ohne deinen angreifen zu wollen, ich bin ja eigentlich, komme ich sozusagen sehr von, wo du denkst, immer so drüber hinweggehen. Aber inzwischen denke ich, eine Gesellschaft, die sich nicht erlaubt, diese Ängste zu haben, die sich nicht erlaubt, sie auch ganz normal zu finden, bringt sich in so einen Burnout-Kollaps irgendwann.
7: Total. Und ich meine, ist ganz spannend, du könntest ja vielleicht auch, wenn man gerade Gespräche führt, aber so parallel gerade in so Recherchen zu Texten oder auch Büchern ist. Und ich finde es natürlich auch gerade aus dieser Vorstellung heraus, wie sprechen wir als Gesellschaft eigentlich miteinander? Also nur, wie, welche Kraft hat eigentlich auch in dem Kontext auch dieses Anerkennen von Angst, auch im Kontext unserer Art, wie wir miteinander kommunizieren? Und dieses Anerkennen von Angst kann ja auch erstmal total das gute Mittel sein, zu sagen, es gibt hier eine gewisse Sache, über die wir sprechen sollten. Wie gehen wir diese gemeinsamen Ängste eigentlich an, ohne gemeinsam in eine Unfreiheit oder ein Unfreiheitsdenken zu übersetzen? Und ich finde aber auch, du kennst es ja auch als Schriftstellerin, ich habe natürlich die größte Angst immer auch darin gehabt, vor einem leeren Blatt zu sitzen und mein ganzes Ich auf dieses Blatt Papier zu übergeben und zu übertragen, weil es für mich immer auch aus so einer Vorstellung, wer soll ich als Mann sein, wie bin ich als Annel überhaupt auf diese Welt gekommen, wer darf ich eigentlich auch auf so einem Blatt Papier, auf einem geschriebenen Text sein und da sich mit so einer manchmal wirklich unendlich vorgestellten Freiheit sich vorzustellen, man darf jemand in diesem Text sein, das hat mir total viel Angst gemacht, aber so entsteht natürlich für mich auch eine Literatur, die sich so stark an seinem eigenen Ich orientiert. Ich erinnere mich daran, ich glaube, Dinshad Gücsethar war auch schon mal hier, wenn ich mich nichts täuscht, und ich kenne Dinshad persönlich und was ich an seiner Literatur so beeindruckend finde, ist, dass ich in jeder Zeile das Gefühl habe, er schämt sich nicht für das, wie er denkt und woher er sein Schreiben herauszieht und auch in der Sprache. Und ich glaube, wenn man irgendwann seinen eigenen Ton findet in der Sprache, dann hat man so eine gewisse Form von Freiheit für sich gefunden. Und das hat mir die Literatur gegeben. Insofern ist die Literatur für mich, glaube ich, immer auch ein Strohhalm, an dem ich mich orientiere, weil er mir immer wieder das Gefühl davon gibt, es gibt andere Leute, die ihre Freiheit mit mir teilen in dem geschriebenen Wort. Und das ist tatsächlich für mich so eines der größten Geschenke, weil ich mit Literatur bin ich nicht aufgewachsen, aber ich merke, Literatur ist, ich sag immer so, Literatur stellt keine Gegenfragen, Literatur ist einfach immer da, wie so eine beste Freundin. Und das ist für mich Freiheit, wirklich. Jetzt reden wir schon so groß, aber es ist
6: was, was ich meine. Was ist groß und was ist klein, weiß der Himmel.
7: Ja, eben.
6: Ich finde gerade, dass du so auch das wieder, ne, so die Angst vor dem leeren Blatt, ich glaube, dass von außen betrachtet so irrational, weißt du, so. Und gleichzeitig von außen denkst du, ey, da ist ein erwachsener Mensch, der kann, ist eine zivilisatorische Leistung, kann schreiben, kann denken, soll das einfach schreiben, und trotzdem haben wir so eine Angst davor auch, bis wir irgendwie einen Weg da reinfinden, und dann kommt das ganz Starkes zurück. Und ich glaube, das meine ich, und das finde ich gerade auch eine unfassbar schöne Metapher vielleicht für unser Gespräch, weil indem du schreibst, ne, hast du irgendwie Angst vor dem Stoff oder vor dem, was nicht da ist. Ne? Du denkst vielleicht, ich kann da was Großes, liest dann die Zeilen und denkst so, ey, ne, was ich fühle, was ich zeigen, was ich erzählen will und was da steht, das sind zwei Welten. Und wie kommt das eigentlich auf Papier? Und man fühlt, so wie du sagst, dass man selber auf dieses Papier kommt irgendwie. Und wenn es dann nicht das repräsentiert, was man eigentlich so vor sich sieht, also diesen Weg, wie viel Angst da ist, und trotzdem, wenn man es dann durch hat, gibt es einem eine unglaubliche Freiheit zurück, weil man ja in einen Dialog tritt von vielen Menschen, die das gemacht und geteilt haben, und du bist ab dann in einem, würde ich sagen, so einem Art ewigen Gespräch, so ein fortlaufendes ewiges Gespräch von Dante bis heute oder von allen Menschen, die das gewagt haben und die Lust haben, sich damit zu beschäftigen. Und jetzt denke ich gerade, während wir so reden, am Ende ist es ja auch eine Metapher für die Angst, die wir haben, wenn wir über so Geschlechterrollen reden. Weil wir sind ja, ne, so Identität, du wächst auf, du bist Mädchen, ich, dann bist du Frau. Was ist das eigentlich? Oder du bist Junge in einer, ne, wir beide in unseren jeweiligen Kulturen, Bedingungen, Umständen. Beide sind wir Einwandererfamilien, aber unabhängig davon sind einfach diese unglaublichen Prägungen. Und sich dann damit zu beschäftigen, ist ja auch eine Art, was aufs Papier zu bringen. Und wenn ich jetzt bei dir sehe, was da entstanden ist, wie viele Diskussionsräume du jetzt schon eröffnest, weil du dich dir selber gestellt hast, brauchte es Mut, wenn man das leere Blatt sieht, so die eigene Geschlechterrolle zu betrachten, die eigene Männlichkeit. Wie schwierig ist da so ein Anfang damit?
7: Absolut schwierig. Ich glaube, das ist, und ich kenne ja viele, viele andere tolle Kollegen, die sich schon länger, auch noch früher, auch mit diesen Fragen über die Literatur auseinandergesetzt haben. Wenn ich jetzt an Christian Dittloff zum Beispiel auch denke, auch an Paul Brodowski, auch in unterschiedlichen Formen, auch Denis Utlo mit seinem Buch. Ich habe immer große Angst, und diese Angst ist aber, glaube ich, sehr eingebettet. Und das ist auch eine selbstkritische Haltung darin vielleicht auch, weil natürlich werde ich von außen als Person wahrgenommen, die sich als Mann in feministische Denkräume versucht zu erweitern, zu stellen, zu ermöglichen. Und dieses Aushandeln von eigener Prägung, eigenen Verletzungen, eigenen Überforderungen, eigenen Grenzüberschreitungen, die lässt mich quasi jeden Tag in einen Zustand zurückfallen, der nie eine Sicherheit geben wird. Die einzige Sicherheit liegt eigentlich darin, dass dieser Prozess in dieser Ambivalenz verläuft und sich niemals aus dieser Ambivalenz vielleicht wegbewegen wird, weil nämlich wir noch nicht an diesem Punkt sind, in dem wir Männlichkeit obsolet gemacht haben, in dem es diese Zuschreibung eigentlich gibt, in dem es keine Anforderungen daran gibt und auch keine Politik damit gemacht wird. Ich habe jeden Tag damit Angst, und es war ein extrem großer Versuch, weil ich natürlich, als ich das erste Buch schrieb, Morgen wächst ein Birnbaum, wollte ich eigentlich ein Sachbuch schreiben. Und ich wollte mir eigentlich so die Frage stellen, was sind unterschiedliche Säulen und Marker und Sozialisationspunkte, von denen wir aus uns migrantische Männlichkeiten eigentlich in Deutschland anschauen. Und da musste ich sowohl mit meinem Vater irgendwo aufräumen, ich musste mich auch damit stellen, wie ich meinen Schwestern gegenüber war, meiner Mutter gegenüber war. Und ich musste mir auch selber die Frage stellen, wie viel von dem, was ich früher gemacht habe, mache ich heute noch, will ich aber heute eigentlich nicht machen. Also es ist in jedem Tag ein Entscheiden darüber, wie viel ich von mir selber auch abarbeiten möchte. Aber dieses Abarbeiten ist natürlich eben auch ein Arbeiten an, würde ich sagen, Selbstverständlichkeiten, die mit Freiheit natürlich auch zu tun haben. Das heißt jetzt nicht, dass ich mir jetzt meine eigenen Freiheiten beschneide, im Gegenteil, sondern ich versuche mir diese Freiheiten zu ermöglichen, indem ich diese Anforderungen und auch diese Relevanz an Männlichkeit von dem, was uns gesellschaftlich und politisch und kulturell gegeben wird, davon frei zu machen. Und das heißt aber natürlich eben auch Bindungen zur Familie, auch Gesprächsformen und auch Selbstwahrnehmungen in Familien auch zu hinterfragen. Also du kannst dir bestimmt gut vorstellen, als ich dann irgendwann mal mit meinen Eltern, auch mit meinen Verwandten darüber sprach, dass ich jetzt irgendwas zu Männlichkeiten oder Feminismus irgendwie mich damit beschäftige. Die ersten Rückfragen natürlich waren so, was willst du jetzt Männer, magst du Männer nicht mehr? Und dann kommt ja diese Diskurshaltung, hast du jetzt Männer und was soll das denn? Und dann sind wir wieder bei so existenzialistischem Denken.
6: Das passiert bei Männern dann auch, ja? Also wenn ihr Männer euch hinterfragt, kritisch kommt vom Umfeld auch schnell, hast du Männer?
7: Ja, also beziehungsweise bei mir ist es ja immer so ein Mix. Ich spreche ja mit Männern, die mir dann das oftmals auch spiegeln. Also sowohl in Klarnamen via E-Mail oder eben auch auf Social Media. Aber auch da, ich möchte meine eigenen Erfahrungen mit der Auseinandersetzung gar nicht so auf dem Silbertablett servieren und sagen, das ist, guck mal, wie blöd das ist, das, was mir passiert. Weil die reale Gewalt, die natürlich Frauen und queeren Menschen passiert, die steht in keinem Verhältnis dazu. Aber natürlich spielt bei mir eine ganz spezifische Rolle, dass ich als muslimisch markiert bin und türkisch bin. Und da fangen natürlich dann auch diese, ich versuch's mal, also Rückfragen ist vielleicht ein bisschen untertrieben, aber rassistischen Zuschreibungen und Beleidigungen natürlich auch an. Und diese Rolle, glaube ich, zu balancieren, das ist oftmals schwierig, weil Leute mir natürlich zuschreiben, ich würde mich aus einem unfreien kulturellen Hintergrund in ein emanzipiertes, freies Leben bewegen, was gar nicht überhaupt meine Haltung ist. Aber das ist natürlich auch dann, würde ich sagen, eine Diagnose, die ich Deutschland gegenüber stelle, weil ich natürlich auch aus einer Position der vermeintlichen Unfreiheit wahrgenommen werde. Und da fangen die Probleme schon an. Aber um deine Frage zu beantworten.
6: Das finde ich so wichtig, was du gerade sagst, wenn ich da mit dir kurz so reinzoomen darf.
7: Bitte, bitte, bitte.
6: Was ich eben so interessant finde, ist, wenn du sagst, du willst über diesen da reden, hast aber Angst, dass es eigentlich dann die Gesellschaft als Ganzes, die deutsche Gesellschaft mit ihren Männlichkeiten entlasten könnte, ne? Dann könnte man halt wieder sagen, ja, der spricht über Männlichkeitsprobleme in einem Kulturkreis, der den auch hat, die sind da, die sind so. Ne? Das haben wir ja auch so bei Rechten als Figur. Wenn eingewanderte Familien oder eingewanderte frauenfeindlich sind, dann können wir wirklich über Frauenfeindlichkeit reden. Oder Herr Merz schafft es ja dann, selbst wenn Frauen sich engagieren, sagt er dann plötzlich, und wir müssen auch über eingewanderten Sexismus reden, über den wir auch reden müssen. Auf jeden Fall. Mhm. Also es geht überhaupt nicht darum, dass wir nicht drüber reden müssen, sondern wie gelingt es dir dann, wenn du sagst, sensibel, du willst über das aus deiner Herkunftswelt reden, aber auch über Männlichkeitsbilder einfach, die auch in Deutschland ohne eingewanderte, hybride Kulturen herrschen, reden. Wie gelingt dir das?
7: Das ist ja gut, dass wir Zeit haben. Ich schreibe gerade ein Buch dazu, kommt nächstes Jahr, genau über diese Frage, wie werden eigentlich migrantisch markierte Männlichkeiten in Deutschland vereinnahmt und diskursiv vereinnahmt und politisch instrumentalisiert. Ich versuche es mal runterzubrechen. Also mir passiert es relativ häufig, wenn ich von Schulen angesprochen werde, ob ich nicht Lust hätte, vorbeizukommen. Dass immer wieder die erste Frage ist, wir haben hier so eine Schulklasse und so ein paar Schulklassen und wir sind eine Schule mit über 80% Migrationshintergrund. Wir haben das Problem mit toxischer Männlichkeit ganz explizit bei uns. Und da passieren natürlich zwei Sachen. Einerseits auf der faktischen Ebene, wir haben ein Problem mit jungen Männern, die auf der Suche nach ihren Männlichkeitsentwürfen sind. Da kommt es zu Reibungen, da kommt es auch zu toxischem Verhalten. Nur auf der faktischen Ebene. Auf der anderen Seite wird aber eine Sache eben nicht ausgesprochen, nämlich dass sie, genau das, was du gerade sagtest, diese Vorstellung, dass zum Beispiel auch dieser Diskursbegriff der toxischen Männlichkeit explizit mit diesen Männlichkeiten verknüpft ist. Und meine erste Gegenfrage ist dann, bevor ich in diese Schulklassen komme, müssen wir auf jeden Fall im Kollegium darüber sprechen, mit welchen Vorurteilen und stereotypischen Zuschreibungen ihr selber auch in diesen Klassen verortet seid. Das macht ja im Prinzip die pädagogische Ausbildung, hat da noch nicht so einen direkten Griff dazu, also nämlich kritisch zu sensibilisieren, was auch Weißsein damit zu tun hat tatsächlich. Aber ich orientiere mich natürlich ganz stark an geschlechterreflektierter Jungarbeit, die sich feministisch auch verortet. Nämlich Olaf Jantz sagte, es braucht immer so viel Männlichkeitskritik wie nötig und so viel Parteilichkeit wie möglich. Das heißt, in dem Auseinandersetzen geht es für mich natürlich darum, nicht auch mit genau diesen Diskursen in diesen Klassenraum zu kommen und zu sagen, es gibt in Deutschland ein Problem mit Männlichkeit, wir haben hier mit Gewalt zu tun. All das spielt natürlich eine Rolle. Aber so werden wir Jungs nicht erreichen, so werden Jungs auch nicht erreicht, weil das ist ja genau dieses Versprechen, das zum Beispiel Rechte auch in der Manosphere machen, nämlich zu sagen, dort, wo andere Leute euch eine Selbstwirksamkeit, eine Orientierung verwehren, euch ständig in Defiziten ansprechen, geben wir euch eben diese Selbstwirksamkeit und sagen, es ist gut, dass du ein Mann bist. Also was Maximilian Krah zum Beispiel macht. Das Spannende ist aber, ich versuche da eben sehr sogenannt lebensweltnah reinzukommen. Das heißt, wir sprechen viel über Fußball, über Vorbilder. Also welche Vorbilder haben euch eigentlich geprägt? Wie war euer Vater eigentlich? Wo empfindest du eigentlich auch total viel Druck, Männlichkeit ständig zu performen? Und dann ergibt sich eine ganz wichtige Sache, nämlich nicht dieses Sprechen von wegen, du bist ein Mann und das ist scheiße und das musst du verändern und das musst du am besten sofort ablegen, sondern ein Gespräch darüber, wer bin ich als Mann heute eigentlich? Wer möchte ich eigentlich sein? Wo übernehme ich zum Beispiel auch im familiären Kontext, gerade im migrantischen Kontext, auch eine Care-Arbeit, die oft nicht gesehen wird? Ne? Auf wen passe ich eigentlich auf? Also wir brauchen positiv konnotierte Gespräche darüber, was es heißt, auch eine Verletzlichkeit, auch nur um das Wort zu bemühen, zu kultivieren und diese auch sichtbar zu machen, wo sie auch schon da ist. Und das heißt, wir können uns eigentlich auch nicht mehr leisten, mit Männern nicht zu arbeiten, weil eben ganz viele Leute Schlange stehen, genau diese Männer abzuholen. Das heißt, wir müssen positiv mit diesen Männern sprechen und ihnen, auch wenn es nicht sexy klingt, das sage ich ganz ehrlich auch aus einer feministischen Perspektive, es ist nicht sexy, mit Männern zu arbeiten und bei null irgendwo anzufangen, aber es muss diese Arbeit getan werden. Und ich spreche über Fußball. Ich nehme mir immer wieder Cristiano Ronaldo vor. Ich nehme mir immer wieder auch die ganzen YouTuber vor, weil zu Cristiano Ronaldo haben alle Jungs irgendeine Form von Meinung. Und wenn sie eine Meinung haben in einem Raum, wo ich feministische Gedanken auch vielleicht kultivieren möchte, dann habe ich im ersten Moment schon gewonnen.
6: Also jetzt merke ich gerade, so jetzt sind wir nämlich irgendwie natürlich, weil es wichtig ist, auf diese Zuschreibung migrantischer Jungs und trotzdem muss man auch damit arbeiten, aber jetzt will ich die Brücke zu mal weg von den migrantisch-spezifischen Männlichkeitsbildern, die ich schwierig finde, zu den Männlichkeitsbildern, die jetzt mal unabhängig vom Migrationshintergrund sind, denn ich würde sagen, wir erleben ja gerade von Donald Trump bis überall hin, wie weitgehend präsent du sagst toxische Männlichkeit, ich weiß immer noch nicht, ob ich toxisch so richtig mag davor. So, weil es ist wie so ein Giftstoff und ich verstehe das Bild, aber weißt du, ich habe Probleme mit toxisch, weil manchmal denke ich, wenn ich mir da so einen Gifteimer vorstelle mit diesem Totenkopf und diesem Kreuz, dann ist es fast wie so Materie, die dann implodiert und ich bin, sie ist nicht in meiner Kontrolle, weil sie ist per se irgendwie toxisch, weißt du so. Mhm. Deswegen hatte ich immer so Probleme, obwohl ich es auch manchmal verwendet habe, ist so die Idee für mich fast, dass der Begriff auch wieder eine Entlastung ist, weil so toxische Männlichkeit ist irgendwie so ein Gebräu, das ist halt so.
7: Ja.
6: Und deswegen mag ich eigentlich lieber sagen, mit Männlichkeitsbildern, die Männern und uns gesellschaftlich große Schwierigkeiten machen inzwischen. Mhm. Und ich finde das bewundernswert, so wenn du sagst, ich gehe rein, wir müssen mit diesen Männern arbeiten. Und ich glaube, wir müssen. Und klar, das ist jetzt ein Thema, da bin ich tief drin, da bist du tief drin. Jetzt überlege ich gerade, wie wir mit denen reden, die noch nicht so tief drin sind. Ich glaube, ein gutes Beispiel ist vielleicht mal damit anzufangen, dass bei den letzten Wahlen ja sehr deutlich wurde, dass Erstwählerinnen bei jungen Frauen gerne viele progressiv gewählt haben und bei jungen Männern nicht so sehr. Oder dass man in vielen Studien doch gesehen hat, dass junge Frauen, da gibt es inzwischen auch andere Tendenzen, ne? Wir haben auch da Tradwives und so eher rückwärtsgewandte Bewegungen. Und doch, glaube ich, haben viele junge Frauen, vor allem in städtischen Milieus, angefangen, über ihre Weiblichkeit auf eine Art nachzudenken, die ganz viel dekonstruiert hat. Also sie sagen, eigentlich will ich nicht mehr so Frau sein, wie es üblich war. Ich will andere Freiheiten. Ich will dann aber auch nicht mehr Männer, so wie sie waren. Und ich würde sagen, dass der Trend im aktuellen Feminismus ist, dass junge Frauen jetzt sagen, hey, der Mann da ist eigentlich überhaupt nicht mehr mein Job. So gesagt, wir müssen mit diesen Männern arbeiten. Und da sehe ich gerade auch so eine gesellschaftliche Krise, weil einerseits freue ich mich für die Frauen und die Freiheit, die sie dadurch gewinnen, dass sie halt sagen, hey, unser Leben ist nicht fokussiert auf eine romantische Liebe finden, endlich mal einen Mann finden, der mich irgendwie glücklich macht, sondern erstmal bin ich, meine Interessen, ich habe meine Freundinnen. Inzwischen gibt es ja auch, dass sie auch sagen, sexuell will ich von Männern nichts wissen. Ich bin bisexuell, also bin ich dann, wähle ich mir, dass ich mich eher bei Frauen sexuell auslebe und nicht bei Männern. Und die Männer werden dann sozusagen, frage ich mich immer, so sehr ich mich freue an der Befreiung, die viele Frauen dadurch für sich erkämpfen. Und auch wenn die haben alles recht, wir haben alles recht. Und gleichzeitig denke ich, ey, jetzt bleiben ein Haufen Jungs zurück, Männer. Wer kümmert sich um die? Oder wie kümmert, also ich finde es schon fast unfeministisch in heutigen Zeiten, dass ich mich dann frage, was passiert mit diesen Männern? Oder was passiert mit diesen Jungs? Du sagst, wir müssen mit denen arbeiten. Brauchen wir dann Männer wie dich? Oder braucht es dann halt diese Ultramaskulinisten, die ihnen Videos schicken und sagen, lass mal die Frauen auch allein. Lassen sich dann am Ende beide Geschlechter allein? Oder manchmal finde ich, im Moment sind da so extreme Pole und ich weiß gar nicht mehr, wer kümmert sich wirklich um wen. Und gleichzeitig wollen ja alle irgendwie mehr Freiheit. Also die Frauen wollen mehr Freiheit. Was die Männer gerade wollen, weiß ich aber ehrlich gesagt nicht so richtig.
7: Oh ja, es ist eine total wichtige und spannende Frage, weil sie mir auch oft gestellt wird. Und ich glaube, du weißt es ja genauso wie ich, es ist dann immer so eine Sache, ne, wie legt man gewisse Worte und Ausdrücke im Kontext von, wie gehen wir auch mit realen Problemlagen von Männern um. So, ne? Also wir kennen die Suizidraten, die geringe Nutzung von Hilfsangeboten, auch fehlende teilweise emotionale Bildung. Also es gibt gewisse reale Problemlagen, die aber eben, und das ist, glaube ich, der Unterschied, kollidieren mit einer jetzt auch medial und auch diskursiv vergrößerten subjektiven Benachteiligung, die dann natürlich auch in so politische Formen der Abgehängtheit sich übersetzt. Wir kennen zum Beispiel aus der Rechtsextremismusforschung, und das dockt an deine Zahlen auch an, dass eine hohe Identifikation bei jungen Männern mit ihrem eigenen Geschlecht ein Risikofaktor für autoritäre Einstellungen ist. Das heißt, wir haben es hier mit einer Situation zu tun, wo wir auf der einen Seite eigentlich, und das kann man ja feministisch bearbeiten, reale Problemfragen von Männern bearbeiten können und gleichzeitig eine diskursive Vergrößerung, die dieses Sprechen darüber, wie es Jungs geht, oftmals unbewusst auch in eine antifeministische Haltung übersetzt. Und das ist, glaube ich, das eine der Probleme. Was ich aber, glaube ich, trotzdem wichtig finde, ist, ich hatte auf einem Podium mal mit Emilia Roy gesprochen und sie sagte treffenderweise, es gibt einen Unterschied zwischen Männern, die sich in irgendeiner Form zu feministischen Themen äußern. Das ist total wichtig, dass sie sich, ne, gegen Gewalt zum Beispiel auch aussprechen. Aber es gibt eine gewisse Arbeit, eine Praxis, auch eine pädagogische oder politische Praxis, die Männer eben übernehmen müssen, weil eben genau diese Arbeit schon länger von Frauen und queeren Menschen getan wurde. Das Wissen ist schon länger da, die Wut ist schon länger da. Das heißt, ich sehe auf der einen Seite
4: auch als Mann und auch als junger Mann, als Mann, der sich vorstellen würde, hätte ich sowas früher auch zum Beispiel gebraucht. Definitiv hätte ich sowas früher gebraucht. Das heißt, wir müssen darüber sprechen, welche politische Dringlichkeit erfährt dieses Thema. Aber, und das passiert zum Beispiel jetzt auch, also mit Karin Prien, die ja sehr viel auch über Männer spricht. Wir haben einen Felix Banaschak, der im Playboy über Männlichkeiten spricht. Also da passiert ja schon relativ viel in Anführungszeichen. Aber die Frage ist, wie stark dockt das wirklich an realen Problemlagen an? Welche Sprache finden wir dafür? Und ich glaube schon, dass es nicht nur an Einzelpersonen, also es gibt Detox Identity, es gibt so viele tolle Orgas und auch kleinere Vereine, die diese Arbeit machen, aber passiert sie institutionalisiert in Schulen wie in der Schweiz, wie in Australien zum Beispiel, wie in Spanien, tut es natürlich noch nicht. Das heißt, ich glaube, die Frage ist, ja, wir brauchen Männer, die mit Männern engagiert ins Gespräch gehen, weil das ist auch meine Erfahrung, Männer hören leider Männern öfter und länger und nachhaltiger zu. Und das kann man sich ja ganz theoretisch, auch wenn es kein sexy feministischer Take ist, zunutze machen, um erstmal überhaupt die Jungs, die gerade wirklich vor der Frage stehen, radikalisiere ich mich, gehe ich jetzt in so einen digitalen Raum und verschanze mich oder versuche ich dieses Unbehagen auch vielleicht in eine feministische Absicherung und Stärkung zu übersetzen. Und da müssen wir rein. Du hast eben gefragt, können wir die gar nichts damit anfangen, überhaupt erreichen? Pädagogisch ist das relativ schwer, das wissen wir auch, weil wir haben es ja mit einem geschlossenen antifeministischen und sexistischen Weltbild zu tun, die werden sich von mir als türkisch-muslimischen Mann in so einem Schulkontext bestimmt nichts sagen lassen. Da kannst du aber davon ausgehen. Aber es gibt viele Männer, die die Verunsicherung haben. Und die Frage ist nur, wie gehen wir mit diesen Verunsicherungen um und wie machen wir das politisch auch so zum Thema, dass Männer weg auch von einer problematisierten Ansprache kommen, obwohl die Probleme, die durch Männer verursacht werden, total berechtigt und manifest sind.
8: Das ist so ein Thema, wo ich auch denke, heute sind unsere Diskussionen nicht auf eine Art, auch durch die akademischen Kategorien und durch die ganzen Konstruktionen rund um Männlichkeit, Weiblichkeit, halt so weit entfernt, dass wir halt eigentlich nur noch Binnendiskussionen und Themen reden können und umgekehrt selbst die Mikroveränderungen, die wir damit im Bewusstsein auslösen, niemals so einen Impact haben können wie eine Gesetzgebung, die zum Beispiel jetzt wirklich durchsetzen würde, Kinderbetreuung ist halt komplett oder wie in Skandinavien, der Mann da nach 16 Uhr keine wichtigen Termine mehr für Führungskräfte, weil dann sind einfach mehr Frauen da. Also wir haben einmal sozusagen diese Bewusstseinsebenen und soziologischen Konstruktionen, die sind aber so komplex, dass ich echt denke, wenn du und ich da anfangen, ne, lass mal das Blatt auffächern, lass mal gucken, lass mal, ne, so, wir haben Zeit. Wir beschäftigen uns damit, Studien, Statistiken. Macht man sich damit nicht, auf eine Art geht es ja um Empowerment, um Ermächtigung. Total. Entmächtigt man sich nicht letztlich manchmal durch die Art und hat die akademische Welt dann durch ihre ganzen Aufdrösungen uns nicht auch am Ende auch ein bisschen so einen Stein ins Getriebe geworfen, würde ich jetzt mal sehr provokativ fragen.
4: Ich finde das gar nicht provokativ. Ich bin 100% bei dir. Ich glaube, es kann beides passieren. Natürlich. Ich spreche jetzt bei dir im Podcast darüber, das ist die eine Sache und gleichzeitig verändere ich natürlich auch meine Sprache, wenn ich im Klassenraum bin oder jetzt auch ich arbeite ja auch viel mit Vätern zum Beispiel, die sich sensibilisieren wollen, da spreche ich auch ganz anders. Also ich bin da auch einfach erstmal ein Mann, der genau so viele Fragen und Unsicherheiten hat und ich aber zum Beispiel früher nicht die Person war oder nicht so sehr die Person, die in so Workshops gegangen ist und sich darüber diese Fragen gestellt hat. Also ich finde, das ist total wichtig, aber diese grundsätzliche Frage, wie sprechen wir darüber, finde ich eine ganz entscheidende. Und ich merke aber auch immer wieder, also man läuft ja manchmal auch dann Gefahr, zum Beispiel sich nicht mehr an diesen Debatten und an diesen Austauschen, an diesen theoretischen Impulsen manchmal zu orientieren, weil diese Arbeit sich dann darin verrennt, manchmal zu denken, ich gehe jetzt einfach in einen Raum und versuche, jetzt salopp gesagt, dass Männer einfach kein Arschloch werden. Und das ist für mich eigentlich, und das ist mittlerweile auch ein Prozess, den ich gegangen bin, weil früher war ich auch so, wir müssen das Konstrukt Männlichkeit dechiffrieren und sowas. Ich, ne, grundsätzlich ja, das läuft im Hintergrund. Aber ich merke, die Arbeit, die wir eigentlich tun müssen, ist, wie schaffen wir es zum Beispiel, Männer davon abzuhalten, gewaltaffine Männlichkeitsvorstellungen zu entwickeln? Wie schaffen wir es, dass sie keine Arschloch werden, dass sie keine Frauen schlagen? Punkt. Und das ist, glaube ich, das Wichtige. Und das lerne ich zum Beispiel auch viel von Männerberatern, die eben nicht reingehen und sagen, guck mal, das mit dem Konstrukt hast du zu tun, sondern was ist die Krise, in der du dich gerade befindest? Warum macht das gerade viel mit dir, dass du deine Arbeit verloren hast? Warum versuchst du dieses Unwohlsein, diese Verletzung auch auf nach außen zu übertragen? Ich finde, bin 100% bei dir und das ist eine Sache, die mich total oft auch aufregt, weil ich merke, ihr könnt bei Leuten, das ist meine persönliche Erfahrung, die sowieso mit diesen Diskursen erst nichts zu tun haben, geschweige denn darin überhaupt sensibilisiert sind, und ich ja auch noch nicht, zu denken, dass sie das sofort verstehen würden. Ich erinnere mich zum Beispiel, um das jetzt vielleicht sehr plakativ zu machen, eines der ersten Workshops, die ich gemacht hatte, im Rahmen eines Kunstprojektes, da waren wir an der Neuköllner Schule, an der Rüdlich-Schule, und ich habe gedacht, ich gehe da rein und mache einen Workshop, auch mit einer Kunstpädagogin zusammen, und wir reden jetzt über Männlichkeit. Ich habe gedacht, die Jungs wissen alle, worüber wir reden, das waren alles so Siebt- und Achtklässler, ne? So, und irgendwann haben die dann abgeschaltet, die haben so gesagt, wir verstehen hier gar nichts, was passiert hier eigentlich? Und dann habe ich angefangen, einfach Bilder von meinem Instagram zu zeigen. Und da war auf einmal die Debatte eine ganz, ganz andere. Die haben gefragt, woher ich komme, was ich überhaupt so mache, warum ziehe ich da überhaupt einen Ohrring an, warum lasse ich mich überhaupt schminken, und dann kam überhaupt in diese Gespräche. Und das ist, glaube ich, die ganz grundsätzliche Haltung, die ich auch habe. Wir müssen vielleicht auch beides schaffen, nämlich einerseits uns aus diesen Theorien auch zu speisen, aber dieses Wissen eben in diese Räume zu tragen. Und ich merke das auch im Sprechen darüber, diese Debatten jetzt gerade auch um Colin Fernandes, Christian Ulmen, wie auf einmal sehr viele Männer da was zu gesprochen haben oder auch Statements.
8: Aber lass uns die mal nachher machen, weil das ist auch so, okay. Ich finde es gerade, du bist gerade an was, für mich ist ein ganz großen Herz, wie soll ich, im Zentrum des Ganzen. Und auch warum ich es spannend fand, jetzt die Folge und das Thema auch mit dir zu besprechen, weil du hast gerade Spanien genannt zum Beispiel, und da gibt es diesen Unterricht. Und du hast trotzdem dieselben Zahlen von den Jungs, die sich halt angesprochen fühlen von der Manosphere und nicht von den feministischen Diskursen. Die halt, obwohl du alles erklärst und pädagogisch aufbearbeitet hast, nicht zum Ergebnis kommen, dass das ist, was lebenswert ist in dieser Gesellschaft.
4: Total.
8: Das heißt, eigentlich interessiert mich genau das, dieser Weg, den du selber beschrieben hast und auch in deinem Buch, wenn deine Mutter krank wird, dich selber mal zu fragen, wie bin ich mit meiner Mutter umgegangen? Was für Bilder, was hat das auch mit, archaischer gesagt, mit der Liebe, der Nähe zu den Menschen zu tun, mit denen wir leben? Wie sehr interessiert uns eigentlich der andere? So will ich nur wissen, was meine Mama mir gibt, ne? Wie viel ordnet sie für mich, damit mein Alltag reibungslos ist? Oder sehe ich da eine Frau, die auch begrenzte Kräfte hat, die manchmal zusammenbricht und weint, weil sie nicht mehr kann? Bin ich als Sohn dafür da? Sehe ich diesen Mensch auch, so wie ich von ihr gesehen werde? Total. Und ich glaube, dass jenseits aller Statistiken und Pädagogiken, dass diese Krise krass ist, viel krasser, als wir es wahrhaben, und wir werden sie nicht weggebildet bekommen. Und wir werden umso mehr Leute wie dich brauchen, glaube ich, die den Mut haben, ohne dich jetzt zu heroisieren. Du hast genauso deine Schattenseiten, die beschreibst du ja selber. Es geht gar nicht um Heroisierung, sondern dass wir halt selber gucken in uns und viel vulnerabler werden, viel weicher. Und vielleicht auch akzeptieren die Sehnsüchte. Also auch als Frau manchmal zu akzeptieren, ich verurteile öffentlich diese Männlichkeiten, aber viele sind dann doch dankbar, wenn es eine gewisse Stärke gibt und ein gewisses Versorgerprinzip.
4: Total, total. Entschuldigung.
8: Ich frage jetzt gar nichts. Ich habe jetzt nur reingeassoziiert und bitte dich, dasselbe zu tun.
4: Nein, ich finde es den total wichtigen und entscheidenden Aspekt, nämlich auch anzuerkennen, dass wir gerade auch und in einer Suchbewegung auch unter Männern sind, die eben einerseits natürlich damit konfrontiert sind, und das ist ja auch das, was auch mir viele Pädagoginnen und auch Männerberater erzählen. Auf der einen Seite gibt es eben diese Vorstellung, so klar, es gibt immer noch eine Selbstwahrnehmung darüber, wie ich als Versorger, dass ich körperlich stark sein muss, aber gleichzeitig so viele Erwartungen darin, emotional zu sein, eine gewisse Gewaltfreiheit, einen Antisexismus auch zu haben. Und ich möchte als Mann mir auch anerkennen, dass das natürlich auch Zeit braucht, dass es auch eine Anerkennung braucht, dass diese Bewegungen auch wehtun, dass wir anerkennen, dass es da gerade auch eine unterschiedliche, also gar nicht bewerten, sagen, wo geht es in welche Richtung. Natürlich wollen wir das alle irgendwie feministisch werden, aber das braucht erstens Zeit, und das braucht auch Anerkennen darüber, dass natürlich auch, und das spüre ich auch, dass das Sprechen über Männer in der Öffentlichkeit auch Einfluss darüber hat, wie sie selbst dann überhaupt auch auf politische Veränderungen zum Beispiel reagieren. So, und wenn jetzt Männer zum Beispiel sagen, will ich über Männlichkeit reden, will ich über mein eigenes Mannsein reden, würden die sagen, wahrscheinlich eigentlich eher nicht, aber will ich darüber sprechen, welche Verunsicherung eigentlich auch spüre, was mich auch manchmal an der Gesellschaft abfuckt, und darüber, wie zum Beispiel Frauen über Männer zum Beispiel reden, dann ist ja vielleicht als Pädagoge nicht meine Aufgabe zu sagen, ja Mann, du hast recht, sondern zu sagen, erzähl doch mal, was beschäftigt dich hier gerade? Und ich finde, das insofern auch wichtig, dass natürlich so politische Veränderungen auch einen Einfluss darauf haben. Also ein Stichwort weggebildet, gewissermaßen, es gibt Zahlen in Schweden, die das relativ manifest machen, dass es dazu eine Reduktion auch von antifeministischen Einstellungen kommt. Aber auch das bedingt ja auch eine politische Dringlichkeit und auch eine Haltung dessen. Und wenn wir sind in keinem Land, in dem dieser pädagogische Nutzen auch gesehen wird. Also in UK gab es nach dieser Adolescence-Netflix-Serie sofort einen relativ großen Aufschrei. Und jetzt gibt es eben auch an Schulen diese Workshops. In Deutschland sehe ich das noch nicht. Wir sehen auch, dass in der Zivilgesellschaft und gerade in der sozialen Arbeit gekürzt wird. Und das wird natürlich auch einen Einfluss darauf haben, wie die Arbeit mit Männern und Jungs auch beeinflusst wird. Aber ich finde, dieses Sprechen darüber, dass Männer auch in diesem Prozess Fehler machen werden, ungemein wichtig, weil wir können nicht erwarten, dass Männer, wenn sie so lange noch nichts davon gecheckt haben und sich überhaupt damit nicht auseinandersetzen wollten, auf einmal sofort keine Fehler machen werden. Und das ist aber, glaube ich, der wichtige Zwischenraum, weil jeder Mensch wird Fehler machen, wie du sagst, und jeder Mensch wird aber auch versuchen, vielleicht einen Schritt zurückzugehen, aber zwei wieder nach vorne. Das muss und ist für mich auch, glaube ich, eine Notwendigkeit, der Anspruch sein, mit Männern zu arbeiten, weil wenn sie denken, sie dürfen keine Fehler machen, dann werden sie sich wahrscheinlich gar nicht in diesen Raum erst bewegen. Deshalb plädiere ich immer dafür, ja, es ist manchmal leidig, aber es ist notwendig, mit Männern über ihre Gefühlslagen, über ihre Emotionen zu sprechen, darüber, wie sie mit ihren Emotionen überhaupt umgehen und vor allem sie eben, wie du auch schon sagst, nicht zurückzulassen, weil den Preis zahlen wir jetzt schon und zahlen wir auch in Zukunft sonst.
8: Wir reden jetzt gerade über Männer, aber ich sehe schon auch, dass die Frauen doch da irgendwo in der Krise sind, weil ne, so entweder musst du diesen Kampf so führen, so bis hin zu Männer sind zu gar nichts zu gebrauchen.
4: Mhm.
8: Oder du bist und sagst, ich möchte eigentlich sensibel sein, weiblich sein. Weiterhin habe ich Lust auf eine Inszenierung von Dingen. Also wir reden ja über Freiheiten. Sind denn, können wir überhaupt, wenn wir gerade sehen, die Männer haben sich in diese Ecke geschoben, schieben sich die Frauen aus deiner Sicht jetzt gerade auch in eine Ecke? Aus meiner Sicht tun sie es nämlich gerade. Ich als Frau empfinde manchmal so, dass ich auch nicht dauernd, obwohl ich es oft empfinde, aber ich möchte meine eigene Lebenserfahrung ja auch nicht dauernd nur in diesem Wut auf Männer exerzieren. Hm. Und umgekehrt, wenn ich dann an Gisèle Pelicot und ihr Buch denke und an dieses Grauen, das sie sichtbar gemacht hat und das eben kein Einzelfall war, dass sie am Ende sagt, ich schreibe eine Hymne an das Leben. Hm. Ich habe mich neu verliebt. Ich will Vertrauen fassen. Also müssen wir nicht schon auch über Versöhnlichkeitskulturen und Kultivieren reden. Also werden wir in dieser Härte, in der gerade die Geschlechter gerade bei den Jungen gegenüberstehen, nicht komplett in die Sackgasse kommen, wo eigentlich wirklich so, man sagt, jedes Geschlecht muss irgendwie für sich funktionieren und Aushandlungsprozesse dann nur noch in großen Dekonstruktionen von Männlichkeit?
4: Spannende Frage. Ich muss gestehen, ich muss mich erstmal in diese tollen Fragen reinbegeben, weil sie so viele Denkräume gerade in mir öffnen. Also ich versuche auch jetzt nicht so analysierend zu antworten, weil ich finde, so wie ich es persönlich wahrnehme, ist es immer eine Sache von, wie groß nehmen wir zum Beispiel auch das, was dann auch medial diskutiert wird, als das, was die feministische Bewegung gerade ist, überhaupt wahr. Es gibt auch unterschiedliche Phasen feministischer Selbstverortung, die gerade auch parallel immer noch sehr viele Leute erreichen. Also ne, ich auch, wenn wir jetzt an Alice Schwarzer Feminismus denken, in meinem Workshop, wenn ich Vorträge irgendwo in Dörfern halte, da sind sehr viele Leute, die genau diese Art von Feminismus vielleicht auch denken, die vielleicht dann im Endeffekt neben ihrer teilweise Transfeindlichkeit und Muslimfeindlichkeit aber zum Beispiel sagen, ja, natürlich brauchen wir die Männer, ohne die Männer geht es ja eigentlich gar nicht. Also diese Versöhnlichkeit ist, ich glaube, es gibt sehr viele Beispiele dafür, und auch Realitäten, wo ich gar nicht das Gefühl habe, dass diejenigen Feministen, die ich immer so als unversöhnlich vielleicht auch wahrnehme, nicht auch sagen würden, natürlich brauchen wir die Männer und es geht nicht ohne die Männer. Ich frage mich eher so ein bisschen, sind wir nicht auch unversöhnlich in der Art und Weise, dass wir nicht mehr darüber sprechen, wie wir eigentlich weiterkommen im Sinne von, also wir wissen, wie scheiße Männer sind und was sie durch ihre Männlichkeit anrichten. Aber die Frage ist nämlich, wer nimmt sich eben diese Arbeit an? Welche politischen Rahmenbedingungen werden dafür geschaffen, dass diese, ich will es jetzt mal auch plakativ sagen, dass diese Versöhnung überhaupt auch institutionalisiert vonstatten gehen kann? Und es hat natürlich auch damit viel zu tun, wie Social Media funktioniert, aber ich finde schon, dass wir an einem Punkt kommen sollten, und da gebe ich dir vielleicht auch teilweise recht, wo wir sicher uns wieder in der Mitte begegnen müssen. Im Sinne von, es braucht ja auch eine gewisse Vertrauensvorschuss für Männer, damit sie sagen können, wir nehmen das jetzt wirklich gerade ernst, was hier gerade passiert, und wir wollen auch einen Schritt in eure Richtung machen, damit auch überhaupt auch vielleicht jetzt Feministinnen sagen, okay, wir versuchen euch zu vertrauen und kommen euch auch ein Stück näher. Aber in der Art und Weise, wie stark mittlerweile auch männliche Gewalt auch zutage tritt oder auch darüber gesprochen wird etc., kann ich das natürlich verstehen, dass da sehr viel Wut ist. Wir kennen ja diese 4B-Bewegung in Südkorea zum Beispiel. Hm. Aber ich sage trotzdem,
8: das sind Frauen, die sich komplett entsagen, ne? Die genau, gar nichts mehr genau. Wollen von Männern.
4: Aber als Mann, als Person, die mit Männern arbeitet, denen Männern auch sehr wichtig ist, natürlich, sage ich natürlich,

0: messe mich ja irgendwo auch immer dagegen, aber ich wehre mich so, nicht wehre dagegen, aber ich würde schon darin nicht zustimmen, dass ich dieses, das was jetzt zum Beispiel, ein Beispiel Rosalia, natürlich gibt es feministische Echokammern und es gibt viel Kritik daran, aber ich glaube, es gibt einen Punkt, wo wir trotzdem eine Mitte finden müssen und ich kann nicht, also sowohl von rechten Männern, die ganze Zeit mir Scheiße wollen, kann ich mich nicht ganze Zeit beeinflussen und ich werde es aber auch nicht, und das ist ja auch total in Ordnung, durch und durch einer queer-feministischen Haltung auch gerecht werden können. Punkt. Und in der Mitte, gerade wenn mein Ziel ist, und das ist, glaube ich, das Allerwichtigste, mein Ziel ist, Männer davon abzuhalten, scheiße zu werden, dann werde ich nicht das, wie du schon sagtest, mit unterschiedlichen Diskursen machen, dann werde ich das damit machen, dass ich mit diesen Männern rede, langfristig rede, sie ernst nehme und mich selber auch immer wieder als lernende Person auch verorte. Und das muss, glaube ich, die Grundlage sein. Also sich so in beiden Situationen als Lernende, als nach Hoffnung strebende Individuen zu verorten, um diese Persönlichkeit überhaupt auch zu möglich zu machen. Aber das bedeutet natürlich Arbeit und das bedeutet Vertrauensarbeit. Aber sie ist nicht unmöglich.
1: Ich habe auch gedacht, als jetzt das mit Colleen Fernandez dann war im Netz, dass wirklich zum ersten Mal Männer kamen, die anderen Männern relativ klar, nicht nur relativ, sondern sehr klar gesagt, Alter, was schreibst du da für einen Scheiß? Und nee, ich als Mann sehe das nicht so. Wie viel müssten Männer denn auch wirklich mal gegenseitig lernen, zu sagen, ich mag dich, oder diese schönen Gefühle füreinander zu teilen, aber umgekehrt auch, wenn sozusagen diese typischen Witze und Herabsetzungen kommen, auch zu sagen, ich distanziere mich von deiner Art Männlichkeit. Wie viel Kraft braucht das? Und ich glaube, das wäre so eine der großen Dinge, wenn der Dialog unter Männern einfach so, wenn solche Typen einfach auflaufen würden.
0: Diese Gleichzeitigkeit bräuchte es. Also das eine muss gleichzeitig passieren. Das braucht natürlich Überwindung. Auch das ist so ein Lernen auch darin, ich werde zum Beispiel oft gefragt, ja, was mit den Männern in deinem Umfeld, die dann solche Sprüche machen. In der Regel hänge ich nicht mehr mit diesen Leuten. Das ist ja dann auch immer eine Entscheidung. Aber es ist dann manchmal auch, und das merke ich auch selbstkritisch, selbst bei den Leuten, zum Beispiel meinem eigenen Neffen, der jetzt 29 ist, merken wir dann so, oh, gibt es manchmal so einen Moment, wo wir fast so einen sexistischen Spruch gemacht haben, und dann müssen wir uns beide immer wieder daran erinnern, that's not the Männlichkeit we want, weißt du? Und das ist immer wieder auch ein Aushandeln und auch daran erinnern. Ich sage das eher aus so einer beobachtenden Perspektive. Jeder Mann, der irgendwas gegen Sexismus sagt, der sich gegen Gewalt ausspricht, ist wichtig, ist total wichtig. Und das Wichtige ist, liegt auch daran, dass sich darin auch manchmal eben ein kultivierendes Handeln eben ableitet. Nämlich zu sagen, ich könnte mir ja jeden Tag entscheiden, theoretisch zu sagen, dieses ganze Feminismus-Sache, das juckt mich wirklich nicht, weil ich könnte ein besseres, entspannteres Leben haben, aber I choose not to. Ich will das trotzdem, ich will mich trotzdem an mir ändern. Und das meine ich, was ich am Anfang sagte, das wird immer irgendeine Ambivalenz bedeuten. Das wird immer bedeuten, dass wir es Männern irgendwo nicht, also Rechten, whatever, anderen Männern nicht recht machen, weil sie uns irgendeine fehlende Männlichkeit attestieren. Und es wird auch vielen feministischen positionierten, zum Beispiel Frauen, auch nicht gefallen, weil wir nicht genug machen. Und das ist aber auch okay, weil in dieser Mitte wird sich befinden, weil Veränderung war nie irgendwie sehr entspannt und ist irgendwie total linear verlaufen. Es hat immer irgendeine Reibung erzeugt. Aber diese Reibung ist eine Sache, die, das ist nicht wie so ein Streichholz, da entsteht nicht sofort Feuer, aber das wird lange Zeit brauchen, bis da irgendein Feuer entsteht, dass es nachhaltig auch brennt. Und das ist, glaube ich, eine Sache, die ich zum Beispiel in meinen Workshops immer wieder mache, so, Leute, ihr werdet nicht mit 5 Tipps hier rausgehen und dann zertifizierter Feminist werden. Im Gegenteil, das ist der Beginn der ganzen Selbstreflexion und des Nachdenkens darüber. Und das klingt für Männer oftmals eben nicht wirklich sexy, weil sie natürlich daran gewöhnt sind, Probleme zu lösen, indem sie Maßnahmen in die Wege leiten. Aber wenn die Maßnahme ein lebenslanger Prozess ist, ist es manchmal schwierig. Aber ich glaube, es braucht Breites. Aber es darf natürlich auch nicht in so eine Performativität abrutschen. Aber ich hatte diesen tollen Artikel bei Margarete Stokowski gelesen, wo sie meinte so, wenn wir Männer jetzt zum Beispiel selbst auf Social Media es nicht schaffen, nur weil wir irgendwie ein Unbehagen spüren, ob wir performativ rüberkommen, dann aber andere Frauen nicht wissen, ob wir diese Gewalt zum Beispiel gutheißen, wo sind wir dann in diesem Diskurs eigentlich? Wir haben es hier mit manifester Gewalt zu tun, die durch Männer entsteht. Und da muss jeder Mann, wenn er auch ein Vertrauen in sein Umfeld auch geben muss, einfach mal die Klappe aufmachen. Insofern Klappe aufmachen und auch zu wissen, wann man die Klappe zu halten hat, das ist, glaube ich, die große Frage, die wir mit Männern zu verhandeln haben.
1: Die letzte Frage, ich sage jetzt bewusst nicht, welcher Mann und auch nicht Vorbild, sondern welcher Mensch, würdest du sagen, hat dich so geprägt, beeindruckt, dass du dich öffnen konntest, dich auf diesen Prozess, die Angst, die Gespräche und alles das einzulassen, was ja jetzt heute

0: Teil deines Lebens geworden ist?
1: Das ist meine Freundin. Das ist vor allem auch meine Freundinnen, die in sehr, würde ich sagen, auch teilweise konfliktbehaftete Gespräche mit mir gegangen sind, wo es auch viel um Grenzüberschreitungen ging. Aber ich muss natürlich wahrscheinlich sagen, das ist keine coole Antwort, aber es ist die ganz auch ehrliche Antwort. Meine Geschwister, ich habe zwei große Geschwister. Ich glaube, das läuft auch manchmal, ne? Stichwort, wessen Arbeit ist eigentlich immer auch sichtbar. Wenn es da keine Arbeit und auch eine Sensibilisierung in mich hineingegeben hätte, wäre das überhaupt nicht möglich. Und ich hätte dann wahrscheinlich jetzt auch, um das Wort zu bemühen, nicht diese Freiheiten gehabt, auch heute darüber zu sprechen, ohne dass mir auch der Rücken freigehalten wurde von meinen Geschwistern. Insofern, ja, die Freundinnen, meine Freundin und meine Geschwister. Punkt.
0: Punkt. Dann danke.
1: Ich habe aber noch ein Zitat. Ich habe noch ein Zitat.
0: Oh, komm, das Letzte, das hatten wir auch noch nie. Du hast ein Erstes und ein Letztes, natürlich darfst du.
1: Also von Sally Rooney, die hat in ihrem Buch Normal People geschrieben, Stichwort Freiheit, generally I find men a lot more concerned with limiting the freedoms of women than exercising personal freedom for themselves. Also, dass Männer viel mehr damit beschäftigt sind, die Freiheiten von Frauen einzuschränken, statt über ihre eigenen Freiheiten nachzudenken. Das finde ich ein schönes Schlusswort, weil dieses Auseinandersetzen mit Feminismus und Veränderung soll und kann und wird auch zu einer persönlichen Freiheit führen, frei von Rollenbildern, frei von Druck. Und wenn das nicht erstrebenswert ist, dann weiß ich gar nicht, was sonst noch erstrebenswert in dieser Welt sind. Von daher, Männer, lasst euch auf diese Freiheiten ein.
0: Da sage ich jetzt Punkt. Und ja. Ich sage einfach danke, Anne, dass du bei Freiheit Deluxe warst. Es war mir ein Vergnügen, mit dir zu reden, zu streiten, zu suchen. Und wir sind im Prozess, würde ich sagen.
1: Das sind wir. Vielen Dank für die Einladung. Danke für dein offenes Herz.
0: Danke dir.
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1: Sanditz. In diesem Roman erzählt Lukas Rietschel eine Familiengeschichte aus der Lausitz, die fast ein halbes Jahrhundert umfasst, von den 1970ern bis zum Ukraine-Krieg. Er erzählt vom Wunsch nach Zugehörigkeit und der Sehnsucht nach Freiheit und entwirft eine exemplarische Studie des Auseinanderfallens einer Gemeinschaft. Für seinen sprachmächtigen Roman erhält Lukas Rietschel jetzt den Rheingau-Literaturpreis. 11.111 Euro und 111 Flaschen besten Rheingauer Rieslings. Die Preisverleihung findet statt am 27. September um 11 Uhr auf Schloss Johannisberg.
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2: 16 Uhr. Bündnis fordert besseren Klimaschutz für junge Menschen. EZB hebt Leitzinsen nochmal an. Hessische Landesregierung zieht positive Bilanz zum Warntag. Das Wetter, Sonne und Wolken, 16 bis 23 Grad. Mein Name ist Claudia Meichelbeck. Junge Menschen müssen besser vor den Folgen der Erderwärmung geschützt werden. Das fordert ein Bündnis aus mehr als 80 Organisationen in Deutschland. Aus der Nachrichtenredaktion Sarina Hase.
3: Vor allem Kinder und Jugendliche sind besonders stark und lang von den Auswirkungen des Klimawandels betroffen, so das Bündnis. Eine konkrete Forderung ist deshalb der Schutz vor Hitze auf dem Schulweg, in der Schule oder in der Kita. Außerdem müsse die Politik die Rechte der jungen Menschen bei allen klima- und umweltpolitischen Entscheidungen berücksichtigen. Zu der Initiative gehören unter anderem die Diakonie, Greenpeace, der Kinderschutzbund und das Bündnis Kinder- und Jugendgesundheit.
2: Die Europäische Zentralbank reagiert auf die gestiegene Inflation und erhöht zum zweiten Mal in diesem Jahr die Leitzinsen. Der EZB-Rat hat entschieden, dass der wichtige Einlagenzins von 2,25 auf 2,5% steigt. Das ist der höchste Stand seit anderthalb Jahren. Die Inflationsrate im Euroraum hatte im August nach ersten Schätzungen bei 3,3% gelegen. Preistreiber waren vor allem die gestiegenen Energiekosten durch den Iran-Krieg. In mehreren Bundesländern hatte es zuletzt Sabotageangriffe auf das Stromnetz gegeben. Der verhaftete Tatverdächtige hat möglicherweise weitere Taten geplant. Nordrhein-Westfalens Innenminister Reul sagte, die Ermittler hätten im Wohnmobil des 48-Jährigen ein Notizbuch gefunden. ARD-Reporter Arne Hell.
4: Darin soll er handschriftlich mehr als 150 Orte in ganz Deutschland als Anschlagsziele aufgelistet haben. Für viele davon waren die Planungen offenbar schon sehr konkret. Allein in NRW wurden demnach an 40 Orten Abschussrampen entdeckt. Mit denen soll Daniel V. geplant haben, Draht auf Stromleitungen zu schießen, etwa an Umspannwerken, um so einen Kurzschluss und einen Stromausfall auszulösen. Laut Bekennerschreiben, um so die fossile Energieerzeugung zu bekämpfen.
2: Nach dem Probealarm zum bundesweiten Warntag hat Hessens Landesregierung eine erste positive Bilanz gezogen. Innenminister Poseck sagte, es habe keine größeren Störungen gegeben. Teilweise sei die Warnmeldung verzögert über die Warn-Apps angekommen und in Gersfeld in Osthessen habe eine Telekom-Störung Probleme gemacht. Mit dem Probealarm um 11 Uhr wollten die Behörden testen, wie gut sie die Menschen im Notfall erreichen können. In Marburg hat Kulturminister Gremmels die Gewinner des Hessischen Denkmalschutzpreises ausgezeichnet. Der Preis soll den Einsatz für das kulturelle Erbe in Hessen würdigen und ist mit insgesamt rund 33.000 Euro dotiert. HR-Reporterin Yvonne Koch.
5: Gleich drei erste Preise gab es diesmal, dotiert mit jeweils 5.000 Euro. Ausgezeichnet wurde unter anderem die denkmalgerechte Sanierung des Palais und Kutschhauses vom Langwertherhof in Eltville, eines Fachwerkhauses aus dem 14. Jahrhundert in Limburg und die Vagonia in Künzell, die aus alten Reichsbahnwaggons gebaut wurde. Alles Projekte, bei denen Privatpersonen, Städte oder Unternehmen Kulturdenkmäler historisch korrekt restauriert haben.
2: Für Rekordfußballmeister Bayern München geht heute Abend die neue Saison der Champions League los. Das Team trifft im Heimspiel um 21 Uhr auf FK Bodø/Glimt aus Norwegen. Auch Leipzig startet in die Champions League mit einer Auswärtspartie in Italien bei AC Como. Das waren die Nachrichten. Das Wetter bis heute Abend ist es teils sonnig, teils bewölkt. Es bleibt trocken bei höchstens 16 Grad in Willingen und bis zu 23 Grad in Südhessen. In der Nacht wird es dann ziemlich frisch. Es kühlt ab auf 10 bis 3 Grad. Morgen beginnt der Tag oft sonnig, später kommen dann Wolken zu uns, regnen soll es aber nur im Nordwesten ein bisschen. Die Höchstwerte steigen dann auf 18 bis 24 Grad und dann am Samstag meist trocken bis 26 Grad. Es ist 16.04 Uhr.
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6: Mit Doris Renk. Ich grüße Sie.

Harmonie und Wohlklang in F-Dur. Lange hat Haydn die Lorbeeren für diese Serenade geerntet. Inzwischen ist die Musikwissenschaft aber ziemlich sicher, dass der Benediktinermönch Roman Hofstetter der Komponist ist. So kann es gehen. Um Erinnerung und Gedenken geht's auch gleich in unserem ersten Beitrag in dieser Stunde. Morgen ist ja der 11. September, 9/11, ein besonderes Datum. 25 Jahre ist dieser Tag her, an dem zwei Flugzeuge in die Türme des World Trade Centers in New York geflogen sind. Bei uns geht's gleich um Ground Zero, auf dem manche gerne neu gebaut hätten. Das Belgrader Internationale Theaterfestival wird uns beschäftigen. Das scheint nämlich fest in der Hand von Regierungsfunktionären zu sein. Judentum und Demokratie, eine Gesprächsreihe zu diesem Themenfeld, hat begonnen und wir berichten. Und jetzt erstmal Musik von Alexander Markov, Violine und Dimitri Kogan, Klavier. George Gershwin, drei Präludes.

0: 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Menschen, die trauern, haben manchmal unglaubliche Kräfte. Monica Eichen-Murphy hat am 11. September 2001 ihren Mann Michael verloren. Ihre Trauer wurde zu Aktivismus, als sie erfuhr, dass mächtige Immobilienunternehmen Ground Zero wieder bebauen wollen. Sie sagt, ich konnte nicht fassen, dass sie über toten Menschen wieder bauen wollten. Auch Monicas Engagement ist es zu verdanken, dass es heute das weltberühmte 9/11 Memorial und Museum gibt. Aus New York berichtet Martin Ganselmeier.
1: Dort, wo bis zum 11. September die beiden Zwillingstürme standen, befinden sich heute zwei riesige Wasserbecken. An allen vier Seiten stürzt das Wasser in die Tiefe, ununterbrochen Tag und Nacht. Monica Eichen-Murphy kommt fast jede Woche hierher. Für sie ist das 9/11 Memorial ein Glücksort.
2: This is my happy place. Thank God every day I have this place to go, because he took his last step, his last breath here.
1: Hier hat ihr Mann Michael seinen letzten Schritt und seinen letzten Atemzug getan. Nachdem das erste Flugzeug in den Nordturm gerast ist, habe ihr Mann aus seinem Büro im 84. Stock des Südturms angerufen. Mach den Fernseher an, habe Michael mit ruhiger Stimme gesagt. Aber mach dir keine Sorgen, hier im Südturm ist alles unter Kontrolle. Im Fernsehen sieht Monica mit Entsetzen das riesige Loch im Nordturm. Wenige Minuten später habe sich ihr Mann ein zweites Mal gemeldet. Leute springen aus dem Nordturm. Im Südturm ist alles okay, aber wir müssen jetzt hier weg. Dies waren die letzten Worte, die Monica von ihrem Mann hörte. Wir müssen jetzt hier weg.
3: Plötzlich sehe ich im Fernsehen dieses Ding in der rechten Ecke. Um Gottes Willen, das ist ein Jumbojet. Und es fliegt direkt in den zweiten Turm. Zum ersten Mal in meinem Leben war ich komplett erstarrt. Ich hatte noch das Telefon in der Hand, aber ich konnte mich nicht mehr bewegen und wusste nicht, was ich tun sollte.
1: Schockstarre und die bange Frage, ob es Michael geschafft hat, rechtzeitig in eines der unteren Stockwerke zu kommen. 56 Minuten später dann der Albtraum, der Monica bis heute verfolgt. Als erster der beiden Türme stürzt der Südturm ein.
3: Diese Erfahrung war so surreal. Ich bekomme immer noch eine Gänsehaut, wenn ich darüber rede. Dass ein Gebäude von dieser Größe einfach einstürzt, das kann doch nicht geschehen.
1: Genauso schlimm waren die Tage nach dem 11. September. Immer wieder versucht Monica, ihren Mann auf seinem Handy anzurufen, doch die Leitung ist tot. Wochen und Monate vergehen, von Michael fehlt jede Spur. Während die Trümmer im Süden Manhattans noch weggeräumt werden, erfährt sie, dass die mächtigsten Immobilienunternehmen New Yorks bereits Pläne für eine Neubebauung und kommerzielle Nutzung des Grundstücks schmieden. Eine Gedenkstätte für die Opfer der Terroranschläge soll weit entfernt am Ufer des Hudson entstehen. Monica ist fassungslos. Die junge Frau, damals gerade Anfang 30, ist entschlossen, sich mit den Mächtigen der Stadt anzulegen.
3: Ich habe damals geschworen, solange ich hier lebe, werden die keine Gebäude über Toten bauen. Aber Monica, wurde mir gesagt, wer bist du, dass du das verhindern willst? Ist mir völlig egal, habe ich gesagt. Ich werde das nicht zulassen. Ich konnte einfach nicht fassen, dass die über toten Menschen neu bauen wollten.
1: Heute ist das 9/11 Memorial ein bewegender Ort der Stille und des Innehaltens. Dem Einsatz von Monica und ihrer Initiative ist es zu verdanken, dass 2011, genau 10 Jahre nach den Terroranschlägen, die beiden Becken mit den herabströmenden Wasserfällen eingeweiht wurden.
2: So für mich, wenn ich hier komme, will ich honor his life, his spirit.
3: Wenn ich hierher komme, will ich sein Leben und sein Andenken ehren. Dieser großartige Mensch, den ich geheiratet habe und der hier starb. Dies ist der Ort, an dem ich ihm nahe bin.
2: This is my place where I actually feel him and actually connect to him.
0: Monica Morgen ist der Tag, der die Welt veränderte, 9-11. Und im Fernsehen können Sie diverse Sondersendungen dazu verfolgen. Zum Beispiel um 18.50 Uhr im Ersten eine extra Ausgabe des Weltspiegel zum Thema mit Live-Schalten von den Gedenkfeiern, politischen Analysen und persönlichen Geschichten von Betroffenen. Und heute Abend beschäftigt sich hier im Radio auch die Sendung Der Tag mit diesem unglaublichen Angriff auf die westliche Welt. 9-11, dieser Anschlag hat noch viel mehr als die zwei bedeutungsvollen Türme zum Einsturz gebracht. Morgen ist es 25 Jahre her.

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Und auch das zweite Konzert des Abends kommt aus dem Saarland. 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Juni bei den Kammermusiktagen Mettlach zu Gast. 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Los geht's heute Abend hier in HR2 Kultur nach den 20 Uhr Nachrichten.

0: Als Georg Philipp Telemann am Darmstädter Hof gearbeitet hat, entstand diese Suite in D-Dur. Den Geek haben wir gehört. Telemann hat in den Jahren 1712 bis 1721 daran gearbeitet. Deshalb wird diese Suite auch Darmstädter Ouvertüre genannt. Von Darmstadt nach Belgrad. Das Belgrader Internationale Theaterfestival, kurz BITEF, ist eines der bedeutendsten und größten Theaterfeste Osteuropas. Es soll ab dem 14. September zum mittlerweile 60. Mal stattfinden. Es gab BITEF zu Zeiten des kommunistischen Jugoslawiens und zu Zeiten der Jugoslawienkriege der 1990er Jahre. Nur ein einziges Mal ist das Festival ausgefallen. Und das war ausgerechnet im vergangenen Jahr. Da hatten sich die Festivalmacher mit der autoritären Regierung von Präsident Alexander Vučić angelegt. Und jetzt scheint das Festival mehr und mehr von Regierungsfunktionären übernommen worden zu sein. Die ganze Geschichte erzählt uns unser Korrespondent für Südosteuropa, Oliver Schosch.
1: Der Auslöser von allem war eine Rede auf dem BITEF-Festival Ende September 2024. Das war noch einen guten Monat vor dem Einsturz des Bahnhofsvordachs von Novi Sad mit 16 Toten und der großen Protestwelle in Serbien. Im September 2024 gab es Demonstrationen gegen eine geplante Lithiummine in Westserbien im Jadartal, einer Gegend mit einer intakten Landwirtschaft und großen Wasserreservoirs. Das Projekt wurde beim 58. BITEF-Festival in der serbischen Hauptstadt Belgrad aufgegriffen. In der Eröffnungsrede des damaligen Festivals Stargast des Schweizer Theaterregisseurs und Intendanten der Wiener Festwochen Milo Rau.
2: When I arrived this morning, I heard that someone else with a Volkswagen came to Serbia last summer.
1: Als ich heute Morgen in Serbien angekommen bin, habe ich gehört, dass im vergangenen Sommer noch jemand mit einem Volkswagen nach Serbien gekommen ist, der deutsche Kanzler Olaf Scholz. Er kam, um für den Abbau von Lithium zu werben, für die deutsche Elektroautoindustrie, 20.000 Familien zu vertreiben und den fruchtbarsten Boden für die kommenden Generationen zu vergiften. Ja, das ist nachhaltig. Nachhaltig tödlich.
2: Yes, that is sustainable. Sustainably deadly.
1: Der serbischen Regierung war das offenbar zu viel Kritik an einem ihrer größten Wirtschaftsvorhaben. Jelena Knežević war 16 Jahre lang geschäftsführende Direktorin des BITEF-Festivals bis zum Jahr 2024. Doch mit dem neuen regierungstreuen Organisationsteam will sie nicht mehr zusammenarbeiten. Sie erzählt, wie nach der Rede von Milo Rau Druck auf das Theaterfestival ausgeübt wurde. Es folgte ein Telefonanruf. Der damalige BITEF-Direktor Milo Latinovic und der künstlerische Direktor Nikita Milivojevic wurden aufgefordert, vor die Medien zu treten und sich von der Rede von Milo Rau zu distanzieren. Natürlich haben sie sich geweigert und dann wurden die staatlichen Zuschüsse für das Theaterfestival gekürzt und das auslaufende Mandat des künstlerischen Direktors wurde durch das Belgrader Stadtparlament nicht mehr verlängert. Und es wurde auch ein neuer Vorstand bestimmt. Und da hat man von Anfang an gemerkt, dass das nicht in die richtige Richtung gehen wird. Der neue Vorstand erklärte Milo Rau zur Persona non grata auf dem BITEF-Festival. Der ursprüngliche Plan, ihn im Jahr 2025 noch einmal einzuladen, wurde gecancelt. Das kam an die Öffentlichkeit. Es gab einen offenen Brief, dass das Festival zensiert wird. Die nationale und die internationale Theaterszene zeigte sich solidarisch. Sie boykottierte das BITEF 2025 und die Organisatoren traten zurück. Das Festival fand nicht statt. Stattdessen gab es eine Guerilla-Version des Festivals unter dem Titel Ne BITEF. Nicht BITEF. Das Ne BITEF fand in der Uni Belgrad statt, an der Fakultät für Dramakünste und in drei alternativen Kulturzentren. Mit einem großen Teil der BITEF-Organisatoren und Milo Rau war auch mit dabei.
3: So als Guerilla-BITEF in einer besetzten Universität, das wurde dann zu einem riesigen nationalen Event tatsächlich. Um die Kultur- und Kunstszene zum Schweigen zu bringen, einzuschüchtern, das lässt die Studentenbewegung, das lässt die Zivilgesellschaft einfach nicht mit sich machen.
1: Nun warten viele darauf, dass es zu einer Neuauflage des Guerilla-Festivals Ne BITEF kommt. Das BITEF-Festival soll in diesem Jahr auch wieder stattfinden, vom 14. September bis zum 20. September, mit dem neuen Cheforganisator Spasoje Milovanovic, dem ehemaligen Intendanten des Nationaltheaters in der südserbischen Stadt Niš. Er wird von Kritikern als regierungstreuer Theaterfunktionär bezeichnet. Es wird interessant zu beobachten sein, wer überhaupt noch beim BITEF-Festival auftreten wird und ob BITEF als regierungskonformes Festival funktionieren wird oder nicht.
0: Das BITEF, das Belgrader Internationale Theaterfestival. Im letzten Jahr ist es ausgefallen, weil der Regierung zu viel Kritik geübt worden war an der Regierung. Theater hat eben doch viel Kraft. Die mögliche Zukunft hat uns Oliver Schosch beschrieben.

Das war das Intermezzo aus der Hari Janosch Suite von Zoltán Kodály. Bei uns geht es gleich um eine Gesprächsreihe der jüdischen Gemeinde Frankfurt. Judentum und Demokratie ist das Thema. Wie die Auftaktveranstaltung war, das können Sie hier hören nach dem Saxophonquartett von Karel Florio. Der Name ist das Pseudonym des 1920 verstorbenen amerikanischen Komponisten William James Robjohn. Wir hören das Rascher Saxophonquartett mit dem ersten Satz an Dante.

0: 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Wer über die Begriffe Demokratie und Rechtsstaat nachdenkt, ist in diesen Tagen ganz schnell bei Sachsen-Anhalt und den dortigen Wahlergebnissen. Die beschäftigen viele Menschen gerade, unter anderem auch die jüdische Gemeinde in Frankfurt. Die lädt ein zu einer Diskussionsreihe, in der es um das Verhältnis zwischen Judentum und Demokratie geht. In dieser Woche ging's los im Goldenen Apfel, einem Gewölbekeller in der Frankfurter Innenstadt. Die Überschrift des Abends fast ein bisschen trotzig. Wir sind zutiefst demokratisch. Ricardo Mastrocola war für uns dabei.
1: Der Abend beginnt mit dem strengen Sicherheitscheck am Eingang. Für die meisten Jüdinnen und Juden in Frankfurt ist das mittlerweile ganz normal. Unten dann ein modern beleuchtetes Gewölbe, das als Ausstellungsort dient über Frankfurter jüdische Geschichte im 19. Jahrhundert. Und für Events wie diesen. Die Frankfurter Rabbinerin Elisa Klappek hat dazu eingeladen. Sie erzählt, wie sie schon als Studentin begeistert war von diesem liberalen Frankfurt mit seinen prägenden jüdischen Akteurinnen und Akteuren. Sie nennt unter anderem Marcel Reich-Ranitzky, Max Horkheimer, Theodor W. Adorno. Und ihr fallen noch mehr Namen ein.
2: Also ich habe sehr schnell gemerkt, wow, hier ist ein Geist jüdischer Intellektualität, der aber auch eine Aura hat auf andere. Und es spielt auch eine Rolle, dass in Frankfurt sich eine jüdische Bürgerschaft immer engagiert hat. Ignaz Bubis ist ein Beispiel. Vor der Shoah war das Hugo Sinzheimer, der hat die Weimarer Verfassung mitgeschrieben. Oder Henriette Fürth, eine wichtige Politikerin der SPD.
1: Frankfurt habe eine starke jüdisch-politische Tradition, so die Rabbinerin. Jüdische Persönlichkeiten hätten die Demokratie in diesem Land mitgestaltet. Viele Ideen stammten aus dem Judentum.
2: Und aus dem Judentum kommen solche Ideen wie Gewaltenteilung, demokratische Abstimmung, Bundestheologie, wir schließen einen Bund der Verschiedenen, Pluralismus, die anderen, die Position der anderen. Das wird alles in der Tora und im Talmud schon groß diskutiert, in derselben Zeit, in der die Griechen auch diskutiert haben über Demokratie und politische Theorie.
1: Und deshalb, so Klappek, sei das beste Werkzeug gegen Antisemitismus, der sich immer mehr Raum verschafft, das Judentum selbst.
2: Und das möchte ich sichtbar machen.
1: Juden in Deutschland sollten sich dessen bewusster werden, wünscht sich Elisa Klappek. Sie könnten damit auch helfen, die Demokratie in diesem Land für alle zu stärken. Lauter sein, positiver sein, nicht in Abwehrhaltung verharren. Aber genau das sei eben nicht leicht, so Marc Grünbaum, Vorsitzender und Kulturdezernent der jüdischen Gemeinde in Frankfurt. Viele Menschen jüdischen Glaubens seien längst im inneren Rückzug, haben Angst, nicht erst seit den Wahlen in Sachsen-Anhalt, die Grünbaum im Moment schlecht schlafen lassen.
3: Es ist eine Zäsur aus meiner Sicht, nicht nur für mich persönlich, sondern für mich als Juden, für mich als Frankfurter, als Deutscher und definitiv auch verbunden mit Ängsten.
1: Dieses Wahlergebnis, so der Frankfurter Grünbaum, sei ein Zeichen dafür, dass breite Gesellschaftsschichten mittlerweile abgestumpft sind. Die Empathie für andere scheine verloren gegangen zu sein.
3: Die Empathie für die Ereignisse rund um den 7. Oktober 2023, aber auch die Empathie für Migration, für die Gründe von Migration, Empathie dafür, den Schwächeren zu schützen. Ich glaube, das war ein Grundkonsens, der über einen langen, schleichenden Prozess verloren gegangen ist.
1: Und dann sagt Marc Grünbaum noch einen Satz, der nachhalt.
3: Demokratie und Rechtsstaat bedeuten Schutz. Schutz eben genau dieser Minderheit. Und ohne diesen Schutz wird es jüdisches Leben nicht geben können.
2: Und, aber wie gesagt, es gibt noch Wein und Brot,
1: sagt Elisa Klappek von der kleinen Rednerbühne und lädt noch zum gemütlichen Ausklang. Trotzdem, leichten Herzens geht an diesem Abend niemand heim.
4: Mit einer gewissen Schwere, weil es ja natürlich die Zukunft nicht nur von einer jüdischen Sicht ist, sondern auch von der deutschen, allgemeindeutschen Sicht.
5: Ich bin der Meinung, dass wir immer noch auf die Straße gehen sollen, die an Demokratie glauben. Wir leben in einer sehr, sehr politischen Zeit und wir sind verpflichtet, Zeichen zu setzen.
0: Welche Rolle spielt jüdisches Denken für die Demokratie in Frankfurt, in Deutschland und in den gesellschaftlichen Debatten der Gegenwart? In diesem Herbst widmet sich das jüdisch-politische Lehrhaus in drei Veranstaltungen dem Verhältnis von Judentum und Demokratie. Von der Auftaktveranstaltung berichtete uns Ricardo Mastrocola.

Da war sie wieder mal, die aufgeregte Henne von Jean-Philippe Rameau aus seinem 6. Konzert in G-Moll. Ganz tierfrei dagegen die Sinfonie F-Dur von Giuseppe De Marchi. Es spielt das Orchester Europa Galante.

Eine kleine Zugabe haben wir noch, bevor die Nachrichten um 17 Uhr starten. Encore, ein Zugabenstück von Jérôme Ducrot. Begleitet wird er mit dem Violoncello von Gauthier Capuçon.

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6: 17 Uhr. Bundesanwaltschaft übernimmt Ermittlungen zu Stromsabotage. Landesregierung zieht positive Bilanz zum Warntag. Hessischer Denkmalschutzpreis in Marburg verliehen. Das Wetter, Sonne und Wolken, 16 bis 23 Grad. Mein Name ist Claudia Meichelbeck. Nach mehreren Sabotageangriffen auf das Stromnetz hat der Generalbundesanwalt die Ermittlungen übernommen. Eine Sprecherin sagte in Karlsruhe, das sei wegen der besonderen Bedeutung des Falls geschehen. In Untersuchungshaft sitzt ein 48 Jahre alter Verdächtiger. ARD-Reporter Arne Hell.
7: Die Ermittler haben laut NRW-Innenministerium ein Notizbuch gefunden im Camper des Verdächtigen Daniel V. Darin soll er handschriftlich mehr als 150 Orte in ganz Deutschland als Anschlagsziele aufgelistet haben. Für viele davon waren die Planungen offenbar schon sehr konkret. Allein in NRW wurden demnach an 40 Orten Abschussrampen entdeckt. Mit denen soll Daniel V. geplant haben, Draht auf Stromleitungen zu schießen, etwa an Umspannwerken, um so einen Kurzschluss und einen Stromausfall auszulösen.
6: Hessens Innenministerium zieht nach dem bundesweiten Warntag eine positive Bilanz. Sirenen und Warn-Apps hätten beim Probealarm am Vormittag in Hessen insgesamt gut funktioniert. Aus Wiesbaden HR-Reporter Tobias Häuser.
8: Laut Innenminister Poseck verliefen die Warnungen in Hessen ohne größere Störungen. Nur in Gersfeld in Osthessen habe eine Telekom-Störung Probleme verursacht. Die mehr als 4000 Warnsirenen in Hessen sind laut Poseck immer noch relevant, wenn digitale Technik im Ernstfall an ihre Grenzen stoße. Die Stärkung der Warninfrastruktur der letzten Jahre habe sich bezahlt gemacht, so der Innenminister. Trotzdem seien in Zukunft weitere Anstrengungen von Bund, Ländern und Kommunen nötig.
6: Vor allem junge Menschen sollten besser vor den Folgen der Erderwärmung geschützt werden. Das fordert ein Bündnis aus mehr als 80 Organisationen in Deutschland. So müsse es Schutz vor Hitze auf dem Schulweg, in der Schule und in der Kita geben. Die Politik solle die Rechte der jungen Menschen bei allen klima- und umweltpolitischen Entscheidungen berücksichtigen. Zu der Initiative gehören unter anderem die Diakonie, Greenpeace, der Kinderschutzbund und das Bündnis Kinder- und Jugendgesundheit. Europa soll eigene Raumschiffe entwickeln, wenn es nach der ESA geht. Das hat der Chef der Europäischen Raumfahrtagentur Aschbacher deutlich gemacht beim Weltraumgipfel in Paris. Bisher ist Europa auf Partner angewiesen. ARD-Reporter David Beck.
9: Für eine Zeit nach der internationalen Raumstation ISS, derzeit ist geplant, dass sie 2030 kontrolliert zum Absturz gebracht werden soll der Zugang und die Präsenz Europas im erdnahen Orbit gesichert werden. Dafür würden unter anderem eigene Raumschiffe für die astronautische Raumfahrt benötigt, also mit Menschen an Bord. Der Plan ist Teil eines Aufrufs der ESA, die europäische Erforschung des Weltalls zu stärken.
6: In Marburg ist der Hessische Denkmalschutzpreis vergeben worden. Die Auszeichnung soll Privatleute, Organisationen und Städte würdigen, die Kulturdenkmäler historisch korrekt restauriert haben. Gleich drei erste Preise gab es, unter anderem für die Sanierung des Langwertherhofs in Eltville im Rheingau. Der Denkmalschutzpreis ist insgesamt mit rund 33.000 Euro dotiert. In einer Dreiviertelstunde spielen die deutschen Basketballerinnen gegen Europameister Belgien. Wenn sie gewinnen, würde das deutsche Basketballteam der Frauen zum ersten Mal bei einer WM im Halbfinale stehen. Dort würde dann mit Favorit Frankreich warten. Das waren die Nachrichten. Das Wetter heute Abend und in der Nacht bleibt es trocken. Die Nacht wird ziemlich frisch bei Tiefstwerten zwischen 10 und 3 Grad. Örtlich ist auch schon Bodenfrost möglich. Der Tag morgen beginnt dann oft sonnig. Von Westen her ziehen später Wolken nach Hessen und gegen Abend können im Nordwesten ein paar Regentropfen fallen. Die Höchstwerte morgen liegen zwischen 18 und 24 Grad. Am Samstag dann Sonne und Wolken bis 26 Grad. Es ist 17.04 Uhr.
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10: An diesem Donnerstagnachmittag mit Doris Renk. Ich grüße Sie.

Das Orchester Musica Antiqua Köln mit dem Konzertsatz C-Moll von Johann David Heinichen. Gerne gespielt, gerne gehört. Der Schock über die neuen PISA-Studienergebnisse wird noch lange nachwirken. Alles, was Kinder und Jugendliche wegbringt von Zeit am Handy, dürfte positiv einzahlen auf mehr Lesekompetenz und bessere Leistungen. Da kommt ein besonderes Theaterprojekt ins Spiel. Kaleidoskop heißt es und bringt seit 30 Jahren Theater aufs Land zu jungen Menschen. Welche Idee dahinter steckt, was da geboten wird und wie der 30. Geburtstag gefeiert wird, das hören wir gleich von Projektleiterin Heike Scharpf. Bis dahin das Finale aus der 3. Klaviersonate in F-Moll von Johann Nepomuk Hummel.

0: HR2 Kultur an diesem Donnerstag. Das Jubiläum von Kaleidoskop ist morgen. Da wird gefeiert. Deshalb reden wir heute schon über die Kaleidoskop Kinder- und Jugendtheatertage. 30 Jahre Kaleidoskop, 30 Jahre Fantasie für junge Köpfe. Dieses Theaterprojekt bringt Theater dahin, wo die Kinder und Jugendlichen es sonst schwer hätten, Theater zu erleben. Nämlich in die ländlich geprägten Regionen Hessens. Heike Scharpf ist Projektleiterin bei Kaleidoskop. Sie ist Regisseurin, Diplompsychologin und Coach. Und heute können wir jetzt zurückblicken auf 30 Jahre Theaterarbeit. Hallo, Frau Scharpf.
1: Hallo, guten Tag.
0: Mit welchem Ziel wurde Kaleidoskop denn vor 30 Jahren gegründet? Welche Lücke wollte man da füllen?
1: Kaleidoskop, ich wurde ja von Angelika Sieburg und Ilona Sauer gegründet, mit dem Ziel, auch in kleineren Gemeinden in Hessen Kinder mit dem freien Theater in Kontakt zu bringen und ihnen Inspiration, neue Ideen, unkonventionelle Lebensmodelle auch dorthin zu bringen.
0: Wie aufwendig ist das, an so unterschiedlichen Spielorten aufzutreten?
1: Es ist eine Vermittlungssache, sowohl für die Veranstalterinnen in der Fläche als auch für die Theatergruppen. Also es erfordert eine sehr hohe Flexibilität von allen Beteiligten.
0: Und ist wahrscheinlich wirklich lange im Voraus auch immer zu planen, oder?
1: Also wir haben noch einen relativ geringen Vorlauf. Wir planen so im Frühjahr für den Herbst. Das ist eher ungewöhnlich. Da sieht man, dass wir wirklich mit Akteuren arbeiten, die sehr flexibel sind.
0: Warum ist das, was Sie machen, so wichtig für die Jugendlichen? Welche Rückmeldungen bekommen Sie da?
1: Theater oder die freien darstellenden Künste, die ja auch Tanz beinhalten, die auch Figurentheater und Theater im öffentlichen Raum beinhalten, können schon Kindern einfach Fragen zu unserem Menschsein stellen, zu unserem Zusammenleben, die in einem kreativen Freiraum stattfinden, jenseits des Lehrplans. Wir halten das für enorm wichtig, auch in Zeiten, wo Demokratieentwicklung so wichtig ist, weil es einfach wirklich ein Freiraum ist, um Inspiration zu geben, auch für eine zukünftige Gesellschaft.
0: Wie sind da Ihre Erfahrungen? Reagiert die ländliche Jugend anders als die städtische?
1: Teilweise ja. Ja, es gibt natürlich seltener diese Live-Impulse. Es ist besonderer, so ein Theaterbesuch. Und zum Teil sind dann sehr gebannt und inspiriert und begeistert. Und ja, das ist die Besonderheit ist größer.
0: Da ist natürlich auch die Auswahl der Stücke besonders wichtig. Wie wählen Sie die Stücke aus für Ihr Projekt?
1: Also wir haben eine Jury, die wir versuchen, möglichst altersdivers und auch so von der Herkunft divers zu besetzen. Und wir wählen die Stücke. Wir versuchen uns in die Kinder und Jugendlichen reinzuversetzen oder uns mit unserem kindlichen Anteil zu verbinden, den wir befragen. Und wir wählen eigentlich schon aus einerseits nach dem, ob wir selbst begeistert sind von den Stücken, ob sie uns mitreißen, aber natürlich auch, ob sie uns ästhetisch überzeugen und die Inhalte uns relevant und zeitgenössisch und aktuell erscheinen.
0: Wenn Sie jetzt so zurückblicken, was fällt Ihnen zuerst ein? Welches Stück war besonders eindrücklich?
1: Vor einigen Jahren wurde die Rote Zora von den Flunker-Produktionen gezeigt. Das ist ein Jahrmarkttheater, was auf dem Blumenhof in Wallmünster mit viel Pauken und Trompeten einzog, was mit Masken, mit Figuren arbeitet und was ein bisschen schrille ist und auch so die Frage nach Outlaws stellt. Wie geht die Gruppe mit denjenigen um, die sich so anders verhalten und eigene Wege suchen? Und das fand ich sehr schillernd und sehr außergewöhnlich.
0: Wer sind die Darsteller? Sind das immer wieder dieselben oder ist da in jeder Saison wieder eine andere Crew am Start?
1: Also wir versuchen die 10 bis 12 Gruppen, die wir auswählen am Ende des Juryprozesses, ja, sehr gemischt auszuwählen, dass einerseits hessische Gruppen vertreten sind. Da sind einige Akteure schon häufig bei Kaleidoskop dabei gewesen. Wir haben aber auch meistens um die Hälfte der Gruppen kommen aus anderen Bundesländern, auch aus Brandenburg, Berlin, Bayern, Schleswig-Holstein, also wirklich auch teilweise von weit her. Und insofern gibt es so ein bisschen ein Gemisch aus bekannteren Gesichtern und Gruppen als auch immer wieder neuen Gruppen.
0: Sie feiern jetzt gleich zweimal, einmal morgen am 11. September im Seligenstädter Stadtteil Niederfeld. Das ist dann auch gleichzeitig die Eröffnung für die diesjährige Saison. Was ist dort geboten?
1: Morgen kommt Jana Korb aus Kelbra in Sachsen-Anhalt, eine Luftartistin, die Regenleiter spielt. Eine außergewöhnliche Artistin, die sich so im narrativen Zirkus ansiedelt. Ein ja, neues Genre, kann man sagen, seit 10 Jahren. Und sie spielt an diesem besonderen Spielort in Seligenstadt zwischen den Hochhäusern, wo unser dortiger Kooperationspartner Klaus Ost vom Evangelischen Gemeindezentrum schon seit 16 Jahren ermöglicht, dass es eine Familienvorstellung ohne Eintritt geboten wird, wo sich sehr unterschiedliche Menschen begegnen können und wo auch Seligenstädter aus anderen Stadtteilen hinkommen, um das zu erleben.
0: Artistik und Theater, was ist das für ein neues Genre?
1: Narrativer Zirkus. Der narrative Zirkus versucht tatsächlich den Zirkus eher auch mit dramaturgischen Linien zu durchwirken, sodass auch relevante Themen verhandelt werden und es quasi auch eine Erzählung ergibt. Da geht es jetzt nicht drum um ein Nummernprogramm, bei dem es nur ums Können geht, sondern es geht auch um die Wichtigkeit der Erzählung und der thematischen Inhalte.
0: Artistik mit Botschaft. Teil 2 der Jubiläumsfeier ist dann am 22. September, 10 bis 17 Uhr, in der Jungen Theaterwerkstatt am Zoo Frankfurt mit dem Fachtag Zukunft zum Modell Touring zu Perspektiven des Gastspiels für junges Publikum in ländlichen Räumen. Wer ist da die Zielgruppe?
1: Das ist tatsächlich ein Fachtag sowohl mit Künstlerinnen als auch mit unseren VeranstalterInnen, mit unseren Kooperationspartnern in der Fläche und mit Vertretern von Förderinstitutionen. Wir wollen bei diesem Fachtag gemeinsam erörtern, wie wir dieses Touring in die Fläche für junges Publikum zukunftssicher machen können. Es ist einfach eine zeit- und finanzfordernde Sache. Das wunderbare Programm wird ja vom Ministerium für Wissenschaft und Forschung, Kunst und Kultur schon die gesamten 30 Jahre gefördert. Trotzdem brauchen wir immer Drittmittel, weil es nicht reicht, um die KünstlerInnen wirklich auskömmlich zu finanzieren. Und es gibt auch andere Herausforderungen an die Infrastruktur der Orte, an eben die Flexibilität, an die Fragen, wo kommt die Technik her? Also wir wollen so verschiedene Knackpunkte gemeinsam durchgehen und überlegen, wie können wir dieses Modell zukunftssicher aufstellen.
0: Und da können auch Interessierte, die jetzt vielleicht auf die Idee kommen, sich da auch engagieren zu wollen, die können da auch teilnehmen, ne?
1: Auf jeden Fall. Also interessierte, engagierte brauchen wir in allen Fällen. Es ist nämlich so, dass man gerade in der Fläche sehr deutlich wahrnehmen kann, dass das Ganze auf dem Engagement von Einzelpersonen beruhen kann. Also dass unsere Kooperationspartner in der Fläche, das sind engagierte Einzelpersonen, die es schaffen, für teilweise mehrere hundert Kinder etwas Besonderes stattfinden zu lassen.
0: Eine ganz tolle
1: Und
0: Sache, ja.
1: das ist wirklich, also es gibt Veranstalter, die wirklich das Geld zusammensammeln, was es ja auch von den Orten in der Fläche noch braucht, um das Ganze sicher aufzustellen. Und die die Gruppen einladen, die ihnen dann was zu essen machen, ein Catering und eine Unterkunft bieten. Und das ist ganz, ganz toll, wie stark sich da einzelne Personen einbringen.
0: Sie haben sicher schon viel ausgelöst bei Kindern und Jugendlichen an Theaterbegeisterung. Ich könnte mir vorstellen, dass da so mancher junge Mensch gerne selbst aktiv werden würde. Gibt es da auch Möglichkeiten über Sie?
1: Wir haben schon mehrere Projekte der kulturellen Bildung auch in Zusammenarbeit mit unseren Partnern in der Fläche realisieren können. Wir hatten 2 Jahre lang auch eine Jugendjury. Da sind wir auch immer wieder am Gucken, wie wir das hinbekommen, weil wir strecken uns ja über eine sehr große Fläche, also von Seligenstadt über Friedrichsdorf, Bad Homburg, Friedberg, Gladenbach bis hoch nach Treysa und Bad Arolsen. Es ist gar nicht so einfach, da Jugendliche zusammenzubringen, aber ich bin da immer wieder am Überlegen, wie wir diese Beteiligung stärken können.
0: Da gibt es also auch noch Zukunftspläne. 30 Jahre Kaleidoskop, 30 Jahre Fantasie für junge Köpfe. Heike Scharf, Projektleitung bei den Kaleidoskop Kinder- und Jugendtheatertagen. Vielen Dank, viel Erfolg weiterhin im ländlichen Raum und viel Spaß auch bei den Jubiläumsfeiern. Und vielleicht kommt ja der ein oder andere Interessierte auch zur Fachtagung.
1: Wir würden uns sehr freuen. Dankeschön.

0: Das National Philharmonic Orchestra unter Michael Rapper mit dem Scherzo, dem dritten Satz aus Opus 59, Nummer 5 von Samuel Coleridge Taylor. Das Gedicht, das kommt heute von Christoph Willibald Gluck.
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2: Erinnerung an die Marie A. An jenem Tag im blauen Mond September, still unter einem jungen Pflaumenbaum, da hielt ich sie, die stille, bleiche Liebe, in meinem Arm wie einen holden Traum. Und über uns im schönen Sommerhimmel war eine Wolke, die ich lange sah. Sie war sehr weiß und ungeheuer oben, und als ich aufsah, war sie nimmer da. Seit jenem Tag sind viele, viele Monde geschwommen still hinunter und vorbei. Die Pflaumenbäume sind wohl abgehauen, und fragst du mich, was mit der Liebe sei, so sag ich dir, ich kann mich nicht erinnern. Und doch, gewiss, ich weiß schon, was du meinst. Doch ihr Gesicht, das weiß ich wirklich nimmer. Ich weiß nur mehr, ich küsste es dereinst. Und auch den Kuss, ich hätte ihn längst vergessen, wenn nicht die Wolke da gewesen wär. Die weiß ich noch und werd ich immer wissen. Sie war sehr weiß und kam von oben her. Die Pflaumenbäume blühen vielleicht noch immer, und jene Frau hat jetzt vielleicht das siebte Kind, doch jene Wolke blühte nur Minuten, und als ich aufsah, schwand sie schon im Wind.
0: Erinnerung an die Marie A. von Bertolt Brecht, gelesen von Ulrich Mattes. Und hier kommt Christoph Willibald Gluck mit Tanz der seligen Geister.

0: Alte Gebäude haben oft eine besonders tolle Ausstrahlung, egal ob es ein alter Turm ist, eine Scheune aus dem 16. Jahrhundert oder ein Fachwerkhäuschen. Es hat schon seinen Reiz, in einem historischen Gebäude zu wohnen, aber es bedeutet natürlich auch Verantwortung, wenn es denkmalgeschützt ist. Dann muss nämlich besonders darauf geachtet werden, dass zum Beispiel historisch korrekt restauriert wird oder eine andere Nutzung das Gebäude nicht verschandelt. Für die Denkmäler in unserem Bundesland in Hessen, wo das besonders gut gelungen ist, wird seit 40 Jahren schon jährlich der Hessische Denkmalschutzpreis verliehen. Wer ihn in diesem Jahr bekommen hat und wofür genau, das erzählt uns jetzt ganz frisch Yvonne Koch.
1: Bei der Frage, warum es den Hessischen Denkmalschutzpreis überhaupt gibt, wird Timon Gremmels, der zuständige Minister für Wissenschaft, Forschung, Kunst und Kultur, erstmal staatstragend.
2: Mit dem Hessischen Denkmalschutzpreis würdigen wir herausragendes Engagement für den Erhalt unseres kulturellen Erbes.
1: Übersetzt heißt das, das Land Hessen allein könnte es gar nicht leisten, alle Gebäude zu erhalten, die für unsere Kulturgeschichte wichtig sind. Es ist eine Gemeinschaftsaufgabe. Und wer sich der stellt, verdient auch Anerkennung, bekommt also von Minister Gremmels eine Urkunde, eine Plakette für das Gebäude und ein Preisgeld. Denn alle Gewinner des Denkmalschutzpreises sind Vorbilder, betont Gremmels.
2: Bei der Auswahl der Projekte achten wir darauf, dass sie denkmalpflegerisch vorbildlich umgesetzt wurden oder aber auch hohe innovative Lösungen zeigen. Und handwerklich, technisch gucken wir auch auf die Qualität.
1: Wir, sagt der Minister. Gemeint ist damit die Jury aus Architekten, Handwerkern und Vertretern von Lotto Hessen und den Denkmalschutzbehörden. Die touren jedes Jahr mit dem Bus durch Hessen und schauen sich alle Nominierten vor Ort an. Für Landeskonservatorin Verena Jacobi gab es dabei in den Jahren schon ganz besondere Momente.
3: Wenn man in so Gebäude kommt, die vielleicht schon aufgegeben waren und jetzt aber gerettet sind oder total spannende neue Nutzungen haben, das ist schon großartig.
1: Der Minister ist bei der Tour zwar nicht dabei, ist aber von der Auswahl der Jury in diesem Jahr trotzdem beeindruckt.
2: Mich begeistert vor allem die Vielfalt. Dieses Jahr zeichnen wir zum Beispiel eine Siedlung aus Waggons aus, die zu Ateliers umgebaut wurden, oder einen sanierten Vereinssaal, aber auch eine restaurierte Scheune, nur um drei Beispiele zu nennen. Jedes Objekt zeigt auf seine eigene Weise, wie unterschiedlich Denkmalschutz aussehen kann.
1: Seit 40 Jahren werden so Privatpersonen, Städte oder Unternehmen und ihre denkmalgeschützten Gebäude ausgezeichnet und insgesamt 32.500 Euro an die Gewinner verteilt. Der größte Batzen davon kommt übrigens schon immer von Lotto Hessen, erklärt Martin Blach, der Sprecher der Geschäftsführung.
4: Vor 4 Jahrzehnten hatten meine Vorgänger bei Lotto Hessen die geniale Idee, Glücksspiel und Denkmalschutz gemeinsam zu denken. Und das war so ein bisschen die Geburtsstunde des Rubbelloses.
1: Ja, richtig gehört. Das Rubbellos ist direkt mit dem Preisgeld verknüpft.
4: Denn alle Reinerlöse aus diesen Losverkäufen gehen in den Erhalt unseres kulturellen Erbes.
1: 25.000 erruppelte Euro kommen da jedes Jahr in den Topf. Den Rest stiftet das Land Hessen. Aber diese Summe wird auf alle Gewinner verteilt. Es gibt in diesem Jahr zum Beispiel gleich 3 erste Sieger, dotiert mit jeweils 5.000 Euro. Die zweiten und dritten Preise kriegen weniger. Gemessen an den Kosten für die Sanierung eines Denkmals ist das Preisgeld also nicht üppig. Aber Verena Jacobi betont, dass beim Denkmalschutzpreis andere Dinge wichtiger sind.
3: Es ist natürlich nicht das Geld, es ist einfach die Auszeichnung. Weil die meisten sagen uns, wir hatten so anstrengende Jahre und manchmal weiß man auch gar nicht, ob man es schafft. Und dann ist es eine ganz wunderbare Gelegenheit, einmal auf der Bühne zu stehen und einen Preis zu bekommen und allen, einschließlich unseres Ministers, die Hand zu schütteln und den Applaus zu kassieren.
0: Der Hessische Denkmalschutzpreis, Yvonne Koch, über die diesjährigen Preisträger.

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0: Fairy Sketches und Heike Mathiesen an der Gitarre. Pressefreiheit ist ein großes Ziel. Nicht mal in den großen Demokratien funktioniert das zu 100%. Deutschland ist im weltweiten Ranking auf Platz 14, die USA auf Platz 64. US-Präsident Donald Trump beschimpft ja etablierte Medien gerne mal als Fake News-Verbreiter. Er droht mit Klagen und Lizenzentzug. Und auch das Pentagon schließt kritische Medien am liebsten ganz von der Berichterstattung aus. Kann in den USA noch im Wortsinn von Pressefreiheit die Rede sein? Unser Korrespondent Ralf Borchardt berichtet.
1: Die New York Times, CNN und andere grundsätzlich kritische US-Medien, für Donald Trump verbreiten sie nur Falschnachrichten. Gern nennt der Präsident diese etablierten Medien auch Feinde des Volkes. Gleich zu Beginn seiner zweiten Amtszeit wurden unliebsame Journalisten aus dem Presseraum des Weißen Hauses verbannt. Etwa Korrespondenten der größten amerikanischen Nachrichtenagentur AP, weil sie sich weigerten, den Golf von Mexiko, wie von Trump gewünscht, in Golf von Amerika umzubenennen. Neu zugelassen wurden im Presseraum des Weißen Hauses dagegen sogenannte Influencer, die Trump-freundlich soziale Medien bespielen. Sie dürfen bei Regierungspressekonferenzen nun oft die ersten Fragen stellen. Wenn dann erfahrene Reporter doch noch kritisch nachhaken, heißt es oft, auf so lächerliche oder dumme Fragen werde nicht geantwortet. Caroline Levitt war das, bis vor kurzem Trumps Sprecherin. Fake News verbreitet aus Sicht der Trump-Leute auch National Public Radio, kurz NPR, das Netzwerk öffentlicher Radiosender mit hunderten lokalen Mitgliedsstationen. In Washington wird das Mantel-Programm produziert, mit verlässlichen Korrespondentenberichten, kritischen Interviews und seriösen Weltnachrichten.
2: This is NPR News.
1: NPR und das Fernsehpendant PBS sind vor allem über Spenden, freiwillige Mitgliedsbeiträge und Werbung finanziert, aber auch durch staatliche Zuschüsse. Bisher. Diese Gelder hat die Trump-Regierung mithilfe der Republikaner im Kongress gestrichen. Der demokratische Senator Brian Schatz aus Hawaii meinte fassungslos:
3: Come on! You defund an agency because you disagree with their editorial choices?
1: Im Ernst? Sie streichen die Finanzierung nur, weil sie mit redaktionellen Entscheidungen nicht einverstanden sind? In welchem Land leben wir eigentlich?
3: Which country is this?
1: Für einzelne lokale Sender wie das Allegheny Mountain Radio lag der Anteil staatlicher Finanzierung bei 60%. In den Bergen im Süden Virginias ist die Station die einzige seriöse Quelle von Lokalnachrichten. Mit Programmkürzungen, Entlassungen und Spendenaktionen konnte die Schließung knapp verhindert werden. Lokalreporter Tim Walker sendet nach wie vor.
4: Tim Walker, Allegheny Mountain Radio News.
1: Zur Liste fragwürdiger medienpolitischer Entscheidungen der Trump-Regierung gehören auch zahlreiche Klagen, etwa gegen den Fernsehsender ABC. Statt sich entschieden zu wehren, hat der Disney-Konzern, zu dem ABC gehört, 15 Millionen Dollar an die künftige Trump-Präsidentenbibliothek überwiesen. Im Rechtsstreit Trumps mit dem Sender CBS zahlte der Dachkonzern Paramount 16 Millionen Dollar. Zudem hat PBS den prominenten Talkshow-Host und Trump-Kritiker Stephen Colbert entlassen. Offiziell hatte das mit Trump natürlich nichts zu tun. Im Hintergrund stand die angestrebte Fusion mit Skydance. Dafür braucht der Paramount-Konzern die Zustimmung der Regierung.
5: Donald Trump is waging an unprecedented war.
1: Donald Trump führt einen beispiellosen Krieg gegen die Medien, sagt Oliver Darcy, früher beim Business Insider, heute freier Journalist. Nach seinen Worten hat Trumps Druck auch deshalb Erfolg, weil den Dachkonzernen der jeweiligen Medien andere wirtschaftliche Interessen wichtiger sind als die Pressefreiheit. Deshalb sind sie oft bereit, Prinzipien über Bord zu werfen und auch prominente Journalisten zu opfern, meint Darcy. Clayton Wymers ist Geschäftsführer von Reporter ohne Grenzen in den USA. Im weltweiten Pressefreiheitsvergleich hat die Organisation die USA auf Rang 64 herabgestuft. Vor 25 Jahren, also lange vor Trump, standen die USA mal auf Rang 17.
6: He is the single biggest threat to American press freedom today, but this isn't just a Trump problem.
1: Er ist heute die mit Abstand größte Bedrohung für die Pressefreiheit in Amerika. Aber es ist nicht nur ein Trump-Problem, betont Wymers auf der Plattform Democracy Now! Die Struktur der US-Medienindustrie ist laut Wymers das Problem. Auch die immer wichtigeren sozialen Medien konzentrieren sich in den Händen von immer weniger einzelnen Unternehmern, die ihr größtes Geld meist in ganz anderen Branchen verdienen.
6: Thousands of jobs lost over recent years.
1: Tausende Arbeitsplätze wurden in den vergangenen Jahren gestrichen. Im Schnitt müssen 2 Lokalzeitungen pro Woche in den USA dicht machen. Abermillionen Amerikaner leben in Nachrichtenwüsten ohne lokale Informationsquelle, sagt Wymers. Und nennt noch ein weiteres Detail: Weil das Vertrauen in die Medien sinkt, wächst die Gewaltbereitschaft gegenüber Journalisten. Reporter ohne Grenzen hat ein Programm aufgelegt, Journalisten in den USA mit Schutzkleidung auszustatten. Das ist die Art von Programm, wie wir es seit Jahren in Ländern wie der Ukraine, dem Libanon oder der Demokratischen Republik Kongo unterhalten. Es ist schon alarmierend, dass wir jetzt sogar in den Vereinigten Staaten dasselbe tun müssen.
0: Die Pressefreiheit in den USA hat in den letzten Jahren erheblich gelitten. Über die aktuelle

Die Wiener Philharmoniker mit dem March of the Resistance von John Williams. Sie haben es wahrscheinlich längst erkannt, verwendet im Film Star Wars. Bevor nach den Nachrichten die Sendung Der Tag beginnt zum Thema 9/11, gibt es bei uns noch Musik von Felix Mendelssohn Bartholdy aus dem Jahr 1829. Mein Name ist Doris Renk. Schönen Abend.

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2: 18 Uhr. Umfrage sieht AfD vor Wahl in Mecklenburg-Vorpommern vorn. Bundesanwaltschaft übernimmt Ermittlungen zur Stromsabotage. Hessischer Denkmalschutzpreis in Marburg verliehen. Das Wetter in der Nacht meist klar, es kühlt ab auf 10 bis 3 Grad. Mein Name ist Andrea Eckstein. 10 Tage vor der Landtagswahl in Mecklenburg-Vorpommern liegt die AfD in einer neuen Umfrage für die ARD weiter vorn. Es ist die letzte Umfrage von Infratest DIMAP vor der Wahl am 20. September. Sowohl AfD als auch SPD liegen mit deutlichem Vorsprung vor den anderen Parteien und gewinnen weiter dazu. ARD-Reporterin Sabine Henkel.
3: Die SPD einen Punkt auf 33% und die AfD 3 Punkte auf 38%. Die anderen Parteien verlieren an Zustimmung oder bleiben auf niedrigen Werten. Die Linke erreicht 9% minus 2 und die CDU kommt auf 7% minus 1. Die Grünen bleiben bei 5%, das BSW bei 4 und wäre dann nicht im Landtag vertreten.
2: Nach einer Reihe von Sabotageangriffen auf das deutsche Stromnetz hat der Generalbundesanwalt die Ermittlungen übernommen. Eine Sprecherin sagte in Karlsruhe, das sei wegen der besonderen Bedeutung des Falls geschehen. In Untersuchungshaft sitzt ein 48 Jahre alter Verdächtiger. Nordrhein-Westfalens Innenminister Reul sagte, der Mann habe möglicherweise noch weitere Taten geplant gehabt. Die Ermittler hätten ein Notizbuch gefunden mit einer Liste von 150 Zielen. Der Streit über die massenhafte Speicherung alter Verbraucherdaten durch die Wirtschaftsauskunftei Schufa landet voraussichtlich vor Gericht. Die europäische Datenschutzorganisation NeuP hat angekündigt zu klagen. Die Schufa weigert sich weiter, die sogenannte Schattendatenbank zu löschen. ARD-Reporter Peter Hornung.
4: Betroffen sind bis zu 68 Millionen Verbraucherinnen und Verbraucher, deren Daten die Schufa bis zu 10 Jahre lang speichert. Sensible Daten, von denen man bislang ausgehen musste, dass sie längst gelöscht worden seien. NDR und Süddeutsche Zeitung hatten im Juli die Existenz dieser sogenannten Schattendatenbank öffentlich gemacht. Offenbar als Reaktion auf zahlreiche Verbraucheranfragen will die Schufa jetzt aber Auskunft über gespeicherte Altdaten geben.
2: In Marburg ist der Hessische Denkmalschutzpreis vergeben worden. Die Auszeichnung soll Privatleute, Organisationen und Städte würdigen, die Kulturdenkmäler historisch korrekt restauriert haben. Gleich 3 erste Preise gab es, unter anderem für die Sanierung des Langwerther Hofs in Eltville im Rheingau. Der Denkmalschutzpreis ist insgesamt mit rund 33.000 Euro dotiert. Auch für Rekordfußballmeister Bayern München geht heute Abend die neue Saison der Champions League los. Das Team von Trainer Vincent Kompany trifft im Heimspiel um 21 Uhr auf FK Bodø Glimt aus Norwegen. ARD-Sportreporter Edgar Endres.
5: Bodø Glimt ist so etwas wie die europäische Entdeckung der letzten Jahre. Die Elf nördlich vom Polarkreis hat das Halbfinale der Europa League und im letzten Winter das Achtelfinale in der Champions League erreicht. Egal, werden sich die Bayern sagen, ihr Anspruch ist ganz anders. Der Gewinn des Henkelpots soll endlich gelingen. Und da muss ein klarer Sieg am ersten Spieltag her. Und wie punktgenau die Münchner Champions League Auftakt können, beweist ihre Mega-Statistik. 22 Mal haben die Bayern zuletzt gewonnen.
2: Auch Leipzig startet in der Champions League mit einer Auswärtspartie in Italien bei AC Como. Das waren die Nachrichten. Das Wetter. Heute Abend und in der Nacht bleibt es trocken. Die Nacht wird ziemlich frisch bei Tiefstwerten zwischen 10 und 3 Grad. Örtlich ist der erste Bodenfrost möglich. Der Tag morgen beginnt oft sonnig. Von Westen her ziehen dann Wolken nach Hessen und gegen Abend können im Nordwesten ein paar Regentropfen fallen. Die Höchstwerte morgen liegen zwischen 18 und 24 Grad. Die weiteren Aussichten: Am Samstag Sonne und Wolken, 20 bis 26 Grad. Am Sonntag zeitweise Regen oder Schauer, 17 bis 23 Grad. Die Zeit 18.04 Uhr.
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6: Mit Ulrich Sonnenschein einen schönen guten Tag.
7: Just a few moments ago, something believed to be a plane crashed into the South Tower of the World Trade Center.
8: That is the World Trade Center, and we have unconfirmed reports this morning that a plane has crashed into one of the towers of the World Trade Center.
7: I just saw flames inside. You can see the smoke coming out of the tower. We have no idea what it was. It was a tremendous boom just a few moments ago.
6: Es ist ein Vierteljahrhundert her und doch sehen viele von uns diese Bilder noch vor sich. Am 11. September 2001 erschütterte der schwerste Terroranschlag der Geschichte die Vereinigten Staaten und leitete eine neue geopolitische Ära ein. Fast 3000 Menschen verloren an diesem Tag im World Trade Center, im Pentagon und beim Absturz von Flug 93 in Pennsylvania ihr Leben. Der Einsturz der Zwillingstürme in Manhattan markierte nicht nur eine menschliche Tragödie unvorherstellbaren Ausmaßes, sondern auch eine fundamentale Zäsur für die globale Gemeinschaft. Die Folgen von 9/11 prägen unseren Alltag bis heute. Von drastisch verschärften Sicherheitsvorkehrungen an internationalen Flughäfen über die Neuausrichtung der globalen Außen- und Sicherheitspolitik bis hin zu langjährigen militärischen Konflikten im Nahen Osten und einem Generalverdacht, dem sich muslimische Menschen zunehmend ausgesetzt sehen. Darüber wollen wir jetzt sprechen. 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So haben wir heute getitelt und wollen zu Beginn zwei Menschen zu Wort kommen lassen, die unmittelbar beteiligt waren und Soforthilfe geleistet haben. Das ist zuerst der amerikanische Feuerwehrmann Jack Joyce und dann im Gespräch der deutsche Sanitäter Markus Albrecht. Als Jack Joyce und sein Team am Ground Zero eintrafen, waren gerade beide Türme eingestürzt. Die Einsatzkräfte bargen Überlebende bis in die Nacht. Noch heute leiden Jack und seine Kollegen unter den physischen und psychischen Spätfolgen. Aus New York, Giselle Uecker.
9: I was actually home. And one of my friends called up and said, turn the TV on, the Trade Center just got hit. And I went, oh. And I looked at it and I said, I gotta go.
10: Als Jack Joyce erfährt, dass der Nordturm des World Trade Centers brennt, war er gerade zu Hause. Ein Freund macht ihn am Telefon darauf aufmerksam. Jack schaltet den Fernseher ein. Ihm wird klar, er muss los. Jack ist damals Captain einer Feuerwache im New Yorker Stadtteil Queens. Dort angekommen erfährt er, dass ein zweites Flugzeug in den südlichen Zwillingsturm gekracht ist. Jack und seine Männer machen sich bereit. Sie packen ihre Geräte und Ausrüstung in die Löschfahrzeuge und fahren nach Manhattan.
9: And then on the way in, we actually stopped by a.
11: Auf dem Weg dahin haben wir an einem größeren Bauhaus angehalten. 40 von uns sind reingerannt. Wir haben alles mitgenommen. Licht, Sägen, was dir einfällt.
9: I mean, you name it.
10: Das Team trifft in Downtown ein. Die Zwillingstürme sind bereits eingestürzt. Auf der Straße liegen Flugzeugteile, Gebäudetrümmer, Papierfetzen. Jack und seine Einheit sollen unter dem Nordturm Menschen bergen.
9: I had those 40 to 50 firefighters in front of me.
11: 40 bis 50 Feuerwehrmänner, für die ich verantwortlich war, standen vor mir. Ich habe ihnen offen gesagt, ich glaube nicht, dass wir alle wieder da rauskommen, falls es sich jemand anders überlegt. Es war Totenstille. Und dann sagte einer der Jungs, auf geht's. Und wir sind los.
10: Wie nach einem Erdbeben sucht Jacks Crew den ganzen Tag Überlebende in den Trümmern. Auch in umliegenden Gebäuden, die ebenfalls beschädigt sind und im Laufe des Tages einstürzen.
9: We came across the multiple bodies.
11: Wir sind auf mehrere Leichen gestoßen. Das war kein schöner Anblick. Es waren keine Leichen, es waren Leichenteile. Wir haben auch Leute gerettet. Manche konnten wir befreien. Andere sind gestorben, während sie noch eingeschlossen waren, obwohl wir gerade mit ihnen sprachen. Wir konnten nicht mehr tun. Da waren zu viele Trümmer.
10: Erst um 2 Uhr nachts fährt Jack zurück nach Hause. Dort wartet seine Ehefrau und ist erleichtert, dass ihm nichts passiert ist. 343 Feuerwehrleute sind am 11. September gestorben. Aus Jacks Team haben alle den Einsatz überlebt. Gut genug geschützt waren sie allerdings nicht vor dem Staub und dem dicken Rauch.
9: My eyes were literally bleeding.
11: Meine Augen haben buchstäblich geblutet. Meine Augenlider hingen herab. Und natürlich Husten und Keuchen.
10: Heute ist Jack 62 Jahre alt und Rentner. Dass er in seinem Leben viel Stress hatte, sieht man ihm an. Tiefe Falten im Gesicht, auf dem Kopf nur noch wenige Haare, die Fingernägel abgekaut. Wenn Jack an alte Weggefährten denkt und dabei emotional wird, fängt seine linke Gesichtshälfte unterm Auge an zu zucken. Nicht alle seine Kameraden konnten die psychische Belastung ertragen.
11: Ein Freund von mir, Mike Bonanno, mit dem ich viele Jahre zusammengearbeitet habe, hat die Stadt verlassen. Er ist nach Ohio gegangen und hat sich umgebracht.
10: Auch Jack leidet seit den Terroranschlägen an einer posttraumatischen Belastungsstörung. Er hatte bereits 2-mal Krebs in der Prostata und am Hals. Immer wieder quälen ihn außerdem Lungen- und Magenprobleme. Den meisten Einsatzkräften von damals geht es wie ihm.
11: Heute sind wir alle krank. Aber wenn du einen von uns fragst, ob wir es wieder tun würden, würden wir.
9: Ask me if it happened again, I'd be there tomorrow.
6: Soweit Giselle Uecker über den New Yorker Feuerwehrmann Jack Joyce. Unter den zahlreichen Helfern am Ground Zero befand sich auch Markus Albrecht. Mit ihm möchte ich jetzt über seine Erinnerungen an den 11. September sprechen. Er war als Sanitäter mehr oder weniger zufällig in New York und sofort bereit, am Ort der Katastrophe zu helfen. Guten Tag, Herr Albrecht.
12: Guten Tag, Herr Sonnenschein.
6: Herr Albrecht, was war das für ein Impuls, der Sie dazu gebracht hat, sich in die U-Bahn zu setzen und zum World Trade Center zu fahren, als Sie hörten, was da passiert ist?
12: Nun, als ich auf dem Weg Downtown Manhattan war, war noch nicht klar, welche Ausmaße das genommen hat. Die ersten Informationen zu Hause haben mich erreicht über ein Flugzeug. Wir haben da spekuliert über ein Kleinflugzeug. Das waren die allerersten Meldungen. Und die U-Bahn wurde dann gestoppt. Wir mussten alle aussteigen und ich konnte dann in einer Bar die Aufnahmen sehen. Und ich bin immer noch im Roten Kreuz hier im Ortsverein in Frankenbach. Und wir waren ausgebildet als Sanitäter für den Katastrophenfall. Und da war für mich klar, ich war der Annahme, da wird Hilfe gebraucht bei einer derartigen Katastrophe. Und da war für mich klar, mich auf den Weg zu machen.
6: Wie ist es dann abgelaufen? Man geht ja nicht dahin und sagt, hallo, ich kann helfen. Es gibt Absperrungen, es gibt Fachleute, Feuerwehrleute. Wie sind Sie mit den lokalen Kräften in Kontakt gekommen?
12: Nun, ich wurde von einem Taxifahrer runtergefahren in das Gebiet vom World Trade Center. Unterwegs haben wir noch einen Feuerwehrmann in Zivil mitgenommen, der sich auch bemerkbar gemacht hat. Und der Feuerwehrmann hat dann mit seinem Dienstausweis mich mit reingenommen. Das Szenario dort war sehr konfus. Also die Türme waren dann noch nicht lang zusammengefallen. Die Feuerwehr war gerade dabei, sich wieder zu reorganisieren. Die haben einen Hardware-Store aufgebrochen, um sich Material zu besorgen. Ich habe eine verlassene Feuerwehrtasche gefunden mit Verbandsmaterial. Und ja, mit einem der ersten Trupps bin ich dann reingegangen auf den eigentlichen Ground Zero.
6: Wie sind Sie denn mit den Belastungen, die da auf Sie zukamen, umgegangen? Mit dem Staub, dem Dreck und auch den mangelnden Möglichkeiten, überhaupt zu helfen?
12: Ja, das Szenario stellte sich ziemlich katastrophal dar. Die Fläche, die betroffen war, der Rauch, der Qualm von dem schönen Septembertag, war nichts mehr zu sehen. Alles war mit Papierstaub bedeckt. Das Gelände, das betroffen war, war riesig. Der Trümmerberg war riesig. Also ich würde das betreffenderweise als apokalyptisch bezeichnen. Wir haben angesichts fehlendem schweren Geräts mit Händen und Schaufeln versucht, in den Trümmern jemanden zu finden, aber das war relativ aussichtslos. Schwerverletzte waren entgegen meiner ersten Annahme nicht zu finden. Die waren alle, also die laufen konnten, die waren schon weg, und die anderen, die lagen unter den Trümmernteilen. Und somit war eigentlich die Hauptaufgabe neben dem Suchen nach Verschütteten das Auswaschen der Augen von den Feuerwehrleuten durch den Qualm und Dreck. Waren die also ziemlich in Mitleidenschaft gezogen.
6: Wie wurden Sie denn versorgt, zum Beispiel mit Wasser oder auch mit Essen am Tag?
12: Also an dem 11.9. konnte man von einer geregelten Versorgung überhaupt nicht sprechen. Die ganze Organisation ist aus meiner Sicht war da zusammengebrochen. Die Feuerwehr und auch die Polizei haben umliegende Kioske und kleinere Supermärkte, aber auch, sage ich jetzt mal, Schnellrestaurants aufgebrochen, sind dann da rein, und man hat sich von dort dann aus den Regalen, aus den Kühltruhen und so weiter versorgt mit Lebensmittel, Trinken, was es halt gab.
6: Wie war denn das Gefühl damals? Hatten Sie Angst, dass Ihnen was passiert, und würden Sie es von heute aus gesehen nochmal so machen?
12: Also Angst hat man in diesem Moment nicht, weil man fokussiert ist auf die Aufgaben, die einem da entgegentreten, und die Eindrücke doch sehr massiv waren. Ich würde es heute wieder machen. Für mich war es selbstverständlich, dass man mit der Ausbildung, die ich hatte, und ich hatte auch meinen Wehrdienst abgeleistet bei der Bundeswehr. Ich hatte hier in Heilbronn, waren sehr viele Amerikaner, zwei große Kasernen, man ist mit denen aufgewachsen. Das Verhältnis war damals ein ganz anderes wie heute zu den US-Streitkräften. Und ich würde das heute genauso wieder machen wie damals.
6: Wir haben gerade von dem Feuerwehrmann Jack Joyce gehört, dass er starke Folgen dieses Einsatzes bis heute spürt, Krebs bekommen hat, posttraumatische Belastungsstörungen in seinem Team keine Seltenheit sind, bis zum Selbstmord. Wie ist das bei Ihnen? Wie haben Sie das psychisch und physisch verarbeitet?
12: Also ich habe weder psychische noch physische Probleme gehabt. Ich war allerdings auch nur 2,5, 3 Tage dort unten im Einsatz. Ich kann dazu also nicht mehr sagen, als dass es mir keine Probleme bereitet hat im Nachhinein.
6: Wenn Sie zurückschauen, was ist damals gut gelaufen und was war eher schwierig?
12: Ja, gut gelaufen. Also überraschend war, dass sofort viele Leute, die in irgendeiner Form eine dementsprechende Ausbildung hatten, völlig freiwillig dorthin geeilt sind. Wir waren ja stellenweise eine Gruppe von 5, 6 Leute, die rein aus, ich sage jetzt mal, Freiwilligen waren. Das waren 4 Zivilisten. Ich war noch dabei. Es war ein Soldat dabei, der auch von der gegenüberliegenden Seite Dienst hatte und dahin geeilt ist. Ich habe einen anderen Deutschen getroffen, der Feuerwehrmann war hier in Deutschland, der in New York gearbeitet hat, der auch sofort dorthin geeilt ist. Und das fand ich also doch sehr beeindruckend, dass da sich viele Helfer gefunden haben, von Minute Null ab zu unterstützen. Was schlecht gelaufen ist, kann ich nicht sagen, weil was man da hätte besser machen können oder anders machen können, ist angesichts dieser Situation und dieses Ausmaßes, mit dem niemand gerechnet hat, maße ich mir nicht an.
6: Der Impuls, sofort zu helfen, war selbstverständlich, sagt Markus Albrecht, Sanitäter und Ersthelfer an Ground Zero am 11. September 2001. Wenn Sie mehr von ihm erfahren möchten, dann schauen Sie in die ARD-Mediathek, die Dokumentation September. 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Jahrhundert prägte.

0: Bruce Springsteen, You're Missing, von dem Album The Rising aus dem Jahr 2002. Das Album ist eine unmittelbare Reaktion auf 9/11 und die meisten Songs entstanden in den Tagen danach. Springsteen wurde wenige Tage nach dem Angriff von einem Fremden auf einem Parkplatz angesprochen, der zu ihm sagte, We need you now. Und dann trommelte er zum ersten Mal seit 18 Jahren die alte E Street Band wieder zusammen und traf mit der Musik genau jenen Ton zwischen Working Class, Pathos und Empathie, der schon immer so gut funktioniert hatte. Im Titeltrack The Rising übrigens singt Springsteen von einem Feuerwehrmann, der in die Türme hineinläuft, während andere daraus flüchten. 9/11, ein Tag, der die Welt veränderte, so haben wir den Tag heute genannt und schauen jetzt mal in die USA und auf die innenpolitischen Veränderungen. Die Sicherheitsbehörden und Geheimdienste in den USA hatten die Warnungen vor den Attentaten nicht ernst genommen. Washington reagierte aber schnell und baute einen gewaltigen Überwachungsapparat auf, damit sich 9/11 nie wiederholen würde. Bis heute arbeiten Teile dieses Apparats im Dunkeln. Das mag an der Natur der Sache liegen, wird aber von Bürgerrechtlern kritisch gesehen. Carsten Kühntop mit Einzelheiten.
1: Die Choreografie des Flugreisens. Rucksack in die Wanne, Schuhe auch, Gürtel abnehmen, Taschen leer machen, Flüssigkeiten nur bis 100 Milliliter, Arme hoch im Körperscan. Der 11. September wirkt bis heute nach. Er hat die Art und Weise, wie Amerikaner fliegen, verändert. Was im Alltag niemand spürt, der Staat ist jetzt wachsamer. Doug Bendow vom Cato-Institut, einer Denkfabrik in Washington.
2: 9/11 war eine Krise für die USA. Nie dachten die Amerikaner, dass sie im eigenen Land bedroht sein könnten. Die Politiker nutzten das sehr schnell aus und drängten auf Befugnisse, die sie schon lange angestrebt hatten, die häufig aber nichts mit dem 11. September zu tun hatten.
1: Diese Befugnisse werden mit dem USA Patriot Act in ein Gesetz gegossen.
3: On this vote, the ayes are 98, the nays are 1, and the bill is passed.
1: 98 Senatoren stimmen dafür, nur einer dagegen. Gerade mal 6 Wochen nach den Anschlägen setzt Präsident George W. Bush seine Unterschrift darunter.
2: Die bisherigen Gesetze stammen noch aus der Zeit der Wählscheibentelefone. Das neue Gesetz, das ich heute unterzeichne, ermöglicht die Überwachung sämtlicher von Terroristen genutzten Kommunikationsmittel, darunter E-Mails, das Internet und Mobiltelefone.
4: Including E-Mails, the Internet and cell phones.
1: Die Gegenstimme kommt von Senator Russ Feingold, einem Demokraten.
2: Was als Reaktion auf diese Ereignisse vorgeschlagen wird, müssen wir genau prüfen. Wir müssen sicherstellen, dass wir diese Terroristen nicht belohnen und uns selbst schwächen. Die Freiheiten, die uns wichtig sind und die sie zu zerstören versuchen, dürfen wir nicht aufgeben.
1: Feingolds Mahnung bleibt ungehört. Der Sicherheitsapparat wächst unter anderem mit der Gründung des Ministeriums für Heimatschutz. 2013 dann ein Wendepunkt. Edward Snowden, Mitarbeiter des Auslandsgeheimdienstes NSA, enthüllt, die Überwachungsinstrumente zur Abwehr ausländischer Terroristen werden auch zur Überwachung der amerikanischen Bevölkerung eingesetzt. Snowden sagt, er habe Beunruhigendes gesehen.
2: Es gibt Dinge, die man nicht tun sollte und Entscheidungen, die im Verborgenen getroffen wurden, ohne dass die Öffentlichkeit davon wusste, ohne ihre Zustimmung. Selbst unsere Vertreter in der Regierung hatten keine Kenntnis davon.
1: Snowden flieht über Hongkong nach Russland. Er habe den Amerikanern einen wichtigen Dienst erwiesen, sagt Doug Bendow vom Cato-Institut.
2: Menschen wie er haben Missstände ans Licht gebracht und gezeigt, diese Daten werden tatsächlich gesammelt. Und das ist kein Verfahren, das die Amerikaner wirksam schützt.
1: In den Folgejahren entzieht die Politik den Nachrichtendiensten zumindest einige Befugnisse wieder. Und den Patriot Act gibt es so nicht mehr. Ein Überwachungsstaat seien die USA seit 9/11 nicht geworden, sagt Bendow. Er sieht aber eine neue Herausforderung für die Bürgerrechte, das Vorgehen der Trump-Regierung gegen Migranten.
2: Vor 20 Jahren wäre das unvorstellbar gewesen, dass man die Straße entlang geht und plötzlich kommen vermummte Bewaffnete und greifen dich auf. Das Risiko, dass unsere Freiheiten beeinträchtigt werden, ist jetzt größer.
0: Sicherheit und Überwachung in den USA, soweit Carsten Kühntop. Wir gehen jetzt noch einmal zurück zu den unmittelbaren Ereignissen am 11. September. Damals berichtete Thomas Nehls live aus New York.
5: Sie hören möglicherweise hier von meinem Balkon im 35. Stock den Lärm, das ist der Lärm der Löschzüge. Alle Feuerwehrleute New Yorks dürften inzwischen auf dem Weg zur Südspitze sein. Es gibt ständig Schaltungen in den Sondersendungen, die vor einer knappen Viertelstunde begonnen haben nach Washington, wo auch vermutet wird, dass das State Department, das Außenministerium ohne Grund schon vor Tagen weltweit Warnungen vor möglicherweise terroristischen Aktivitäten ausgegeben hat, am letzten Freitag eindeutig und besonders massiv. Es brennen beide Türme des Welthandelszentrums in Manhattan.
0: Das war Thomas Nehls am 11. September 2001 um 15.37 Uhr. Jetzt bin ich telefonisch mit ihm verbunden. Schönen guten Tag, Thomas Nehls.
6: Tag, Herr Sonnenschein.
0: Dieser Bericht, den wir gerade gehört haben, war ja nicht der erste, sondern um 15.37 Uhr schon mit einiger Recherche untermauert. Wie war das an diesem Tag? Es blieb ja eigentlich gar keine Zeit, vor dem ersten Bericht überhaupt Informationen einzuholen.
6: Deshalb war der erste Bericht auch nicht so richtig, obwohl es kein Fake-Report gewesen ist. Es war wirklich wenige Minuten nach dem Aufprall der ersten Maschine, die ich nicht gesehen habe. Das ist schon der erste Lapsus gewesen. Meine Frau hatte mich auf den Balkon gerufen, im 35. Stockwerk eines Hauses, etwa 3, 3,5 Kilometer von der Südspitze Manhattans entfernt. Ich war gerade am Aufzug gewesen, um in Richtung ARD-Studio zu gehen. Sie sagte, komm doch noch mal zurück, da brennt es. Da brennt es im World Trade Center. Und ein gelernter Lokalreporter und später Radioreporter gehorcht natürlich, wenn er ein solches Signal bekommt. Ich bin auf den Balkon gegangen und sah es brennen, sah Rauchschwaden, sah Feuersbrünste und habe dann gedacht, wen rufst du an? Nicht offen gestanden den Hessischen Rundfunk, aber den WDR, weil ich von dem komme und wusste, dass um 15 Uhr deutscher Zeit dort eine Sendung endet und in die könnte ich vielleicht noch reinschlüpfen mit dieser Nachricht, dass es im World Trade Center brennt.
0: In diesem Bericht, den wir gerade gehört haben, ist ja schon von Warnungen die Rede. Heute wissen wir, dass der amerikanische Geheimdienst sehr viel mehr wusste, dass zum Beispiel Al-Qaida bereits im Land war. Sogar der Name Mohammed Atta war schon gefallen. Wie haben Sie sich dann informiert?
6: Das gab es dann wirklich Stunden oder sagen wir mal Tage danach, diese zusammengefassten Informationen, aber es gab auch Hinweise auf die Lücken und die Lücken hießen, es haben wahrscheinlich noch viel mehr als die 19 beteiligten Terroristen Flugschulen besucht in den Vereinigten Staaten, ohne dass man sie sonderlich kontrolliert hat. Ein guter Bekannter, der hier in Berlin ein Nachbar ist, in New York geboren, ein Bauhistoriker, der sagte mir, es ist früher dort möglich gewesen, nur mit einer Kreditkarte alles Mögliche zu bestellen, auch Flugzeuge, auch Flugzeugausbildungen und so weiter und so weiter. Heute natürlich nicht mehr, aber das ist schon ein Hinweis, Entschuldigung, etwas locker serviert auf die Lücken, die damals diese Terroristen offensichtlich ausgenutzt haben.
0: Schon sehr bald nach dem Einschlag wurde ja von einer Zeitenwende gesprochen. Wann ist Ihnen das in seinen Ausmaßen klar geworden?
6: Stückchenweise, stundenweise, tageweise, ich weiß es nicht mehr so ganz, aber die Dimension besagt ja, dass Amerika nach Pearl Harbor, aber das ist ja weiter weg da in Hawaii, also nach Jahrzehnten das erste Mal so richtig angegriffen wurde. Das war das Gefühl aller, die dazu Stellung bezogen, seien es Politiker, seien es Kolleginnen und Kollegen aus den Medien, seien es andere Menschen. Es war ein Angriff und damit eine Zeitenwende. Das Wort, das in deutschen Ohren nachklingt von Olaf Scholz, das war möglicherweise auch eine Zeitenwende vor einigen Jahren, der russische Angriff. Aber das war eine geopolitische Zeitenwende und ist es immer noch.
0: Die Folgen sind ja tatsächlich bis heute spürbar und nicht nur, wenn man als Moslem in die USA einreisen will. Der Nahe Osten wurde nachhaltig destabilisiert. Letztlich, so kann man doch sagen, ist der IS eine Folge von 9/11, oder?
6: In der Tat haben sich dann natürlich all die verschiedenen Lager vom IS über Al-Qaida bis hin zu den Taliban, die heute in Afghanistan wüten und die Zeiten zurückdrehen, die Uhren zurückdrehen, natürlich in Erinnerung an 9/11 eingestellt. Sie haben mit dieser Formulierung recht.
0: Die amerikanische Politik damals erschien mir recht hilflos, Präsident Bush bei seinem Schulbesuch und dann in der Folge blindwütig im Krieg gegen den Irak. Wie sehen Sie das?
6: Das stimmt, die beiden Positionen erinnere ich auch, aber ich erinnere auch, dass er Tage nach dem 9/11 in eine Moschee ging, ich weiß gar nicht mehr, wo sie war, und vor den Medien in die Mikrofone sprach. Da gehe ich hin, weil sicherlich nicht alle Moslems so sind oder überhaupt nur ganz, ganz wenige, nämlich terroristische Selbstmordattentäter. Und er hat das deklamatorisch gemacht. Das ist in Deutschland zum Beispiel kaum denkbar. Allenfalls von dem, der es mal gesagt hat, der Islam gehört auch zu Deutschland, Christian Wulff, dem heutigen Bundespräsidenten würde ich es auch zutrauen. Aber ansonsten wenigen, denken Sie daran, an die Attentäter muslimischen Hintergrunds, die in Deutschland schlimme Dinge angerichtet haben, wenn ein Ministerpräsident oder sonst ein Politiker, eine Politikerin so gehandelt hätten, wären sie wahrscheinlich zum Rücktritt aufgefordert worden.
0: Die Etablierung von sogenannten Schurkenstaaten kann man ja nicht gerade als umsichtige Politik bezeichnen. Wie beurteilen Sie das Verhalten der USA rückblickend?
6: Rückblickend sehr wechselhaft, wenn man die heutige Zeit nimmt. Die Hatz des Präsidenten Donald Trump auf Moslems, mal mehr, mal weniger, wenn es um wirtschaftliche Interessen mit den Golfstaaten geht, natürlich weniger, aber ansonsten umso heftiger, wenn er in seinen Anwandlungen wieder zu kühnen Schritten neigt. Insgesamt keine Strategie, auch da nicht, genauso wenig wie im Irankrieg und genauso wenig wie anderenorts auf dieser Welt, wo der Westen die, wie sagten Sie gerade, Schurkenstaaten treffen will. Das ist alles sehr undurchsichtig.
0: Könnte man sagen, dass die Spaltung der amerikanischen Gesellschaft, die wir heute sehen, sich auf den 11. September zurückführen lässt und letztendlich in der Trump-Regierung ihr Ende gefunden hat? America first?
6: So unisono würde ich es nicht sagen, Herr Sonnenschein. Ich würde erst recht nicht, wenn ich an meine alte vorübergehende Heimat New York denke, Hoffnung sogar hegen, wenn ich mich erinnere eben mal, dass ein Herr Mamdani muslimischen Glaubens Bürgermeister ist. Ich habe von Freunden in New York und auch von Amerikanern hier in Deutschland lebend gehört, dass vor allen Dingen auch viele der New Yorker Juden und Jüdinnen ihn gewählt haben. Also auch dort gibt es, hoffentlich sind es keine Restbestände von Bevölkerungsanteilen, die Restzuversichten hegen.
0: New York war schon immer etwas Besonderes. Letztendlich aber ist der Hass auf Muslime fest verankert in der amerikanischen Gesellschaft.
6: Ja, genauso wie vielleicht der Hass der Weißen auf Schwarze und andere Menschengruppen, vielleicht auch auf Latinos, obwohl auch von denen viele natürlich Trump gewählt haben etc. Da müssten wir Soziologie nachstudieren, um das Ganze empirisch zu durchforsten. Ich weiß es nicht, es ist aber eine, das stimmt völlig, tief durch Gräben getrennte Bevölkerung. Diese 330 Millionen sind es, glaube ich, die dort unter Donald Trump leben müssen.
0: 9/11 war eine Zeitenwende, sagt Thomas Nehls, ehemaliger ARD-Korrespondent in New York und heute ehrenamtlicher Vorsitzender der Deutschen Initiative für den Nahen Osten. Zu finden wie alles im Internet unter www.dino-münster.de. Ich danke Ihnen für das Gespräch.
6: Ich bedanke mich.

0: I Can't See New York von Tori Amos. Die Sängerin und Songwriterin veröffentlichte dieses Lied 2002 und nahm darin die Perspektive eines Flugzeugpassagiers ein, der über New York kreist. Tori Amos war am Tag der Anschläge in New York und lässt in diesem Song die Gefühle und Eindrücke des 11. September nachhallen. 9/11, ein Tag, der die Welt veränderte, so heißt diese Folge von Der Tag, ein Thema, viele Perspektiven. Und darin kommen wir jetzt zu der Frau, der New York das 9/11 Memorial verdankt. Monica Aiken Murphy verlor am 11. September 2001 ihren Mann Michael. Ihre Trauer wird zu Aktivismus, als sie erfährt, dass mächtige Immobilienunternehmen Ground Zero wieder bebauen wollen. Ihrem Engagement ist es zu verdanken, dass das nicht passierte und es heute das weltberühmte 9/11 Memorial und Museum gibt. Martin Ganselmeier hat sie getroffen.
1: Dort, wo bis zum 11. September die beiden Zwillingstürme standen, befinden sich heute zwei riesige Wasserbecken. An allen vier Seiten stürzt das Wasser in die Tiefe, ununterbrochen Tag und Nacht. Monica Aiken Murphy kommt fast jede Woche hierher. Für sie ist das 9/11 Memorial ein Glücksort.
2: This is my happy place. Thank God every day I have this place to go, because he took his last step, his last breath here.
1: Hier hat ihr Mann Michael seinen letzten Schritt und seinen letzten Atemzug getan. Nachdem das erste Flugzeug in den Nordturm gerast ist, habe ihr Mann aus seinem Büro im 84. Stock des Südturms angerufen. Mach den Fernseher an, habe Michael mit ruhiger Stimme gesagt. Aber mach dir keine Sorgen, hier im Südturm ist alles unter Kontrolle. Wenige Minuten später habe sich ihr Mann ein zweites Mal gemeldet. Leute springen aus dem Nordturm. Im Südturm ist alles okay, aber wir müssen jetzt hier weg.
3: Plötzlich sehe ich im Fernsehen dieses Ding in der rechten Ecke. Um Gottes Willen, das ist ein Jumbojet. Und es fliegt direkt in den zweiten Turm. Zum ersten Mal in meinem Leben war ich komplett erstarrt. Ich hatte noch das Telefon in der Hand, aber ich konnte mich nicht mehr bewegen und wusste nicht, was ich tun sollte.
1: 56 Minuten später dann der Albtraum, der Monica bis heute verfolgt. Als erster der beiden Türme stürzt der Südturm ein.
3: Diese Erfahrung war so surreal. Ich bekomme immer noch eine Gänsehaut, wenn ich darüber rede. Dass ein Gebäude von dieser Größe einfach einstürzt, das kann doch nicht geschehen.
1: Genauso schlimm waren die Tage nach dem 11. September. Immer wieder versucht Monica, ihren Mann auf seinem Handy anzurufen, doch die Leitung ist tot. Wochen und Monate vergehen, von Michael fehlt jede Spur. Während die Trümmer im Süden Manhattans noch weggeräumt werden, erfährt sie, dass die mächtigsten Immobilienunternehmen New Yorks bereits Pläne für eine Neubebauung und kommerzielle Nutzung des Grundstücks schmieden.
3: Ich habe damals geschworen, solange ich hier lebe, werden die keine Gebäude über Toten bauen. Aber Monica wurde mir gesagt, wer bist du, dass du das verhindern willst? Ist mir völlig egal, habe ich gesagt. Ich werde das nicht zulassen. Ich konnte einfach nicht fassen, dass die über toten Menschen neu bauen wollten.
1: Heute ist das 9/11 Memorial ein bewegender Ort der Stille und des Innehaltens. Dem Einsatz von Monica und ihrer Initiative ist es zu verdanken, dass 2011, genau 10 Jahre nach den Terroranschlägen, die beiden Becken mit den herabströmenden Wasserfällen eingeweiht wurden.
2: So for me, when I come here, I want to be able to honor his life, his spirit.
3: Wenn ich hierher komme, will ich sein Leben und sein Andenken ehren. Dieser großartige Mensch, den ich geheiratet habe und der hier starb. Dies ist der Ort, an dem ich ihm nahe bin.
2: This is my place where I actually feel him and actually connect to him.
0: Martin Ganselmeier über Monica Aiken Murphy, die Frau, der wir das 9/11 Memorial verdanken. Es ist selten, dass ein Terroranschlag ein Denkmal oder einen Ort der Erinnerung nach sich zieht, aber die Anschläge vom 9. September waren eben keine normalen Terroranschläge. Sie haben eine neue Dimension eröffnet. Darüber möchte ich jetzt mit dem Terrorismusexperten der ARD, Michael Götschenberg, reden. Schönen guten Tag, Herr Götschenberg.
4: Ja, guten Tag.
0: Es ist vieles von dem, was die Geheimdienste der USA wussten, inzwischen bekannt geworden. Hätte man tatsächlich den Anschlag verhindern können?
4: Tja, das ist in der Rückschau immer schwer zu sagen, aber wenn man sich anschaut, was bei den verschiedenen Sicherheitsbehörden in den USA an Informationen vorhanden war, dann ist zumindest eine gewisse Wahrscheinlichkeit, dass man diesem Plan auf die Schliche hätte kommen können. Das Hauptproblem war ein sehr ausgeprägtes Silo-Denken, insbesondere bei der CIA, die auf vielen Informationen saß, die sie aber eben mit dem FBI insbesondere nicht geteilt hat. Und das hat am Ende eben dazu geführt, dass man hier am Ende überhaupt keine Ahnung davon hatte, was auf die Vereinigten Staaten zukommt. Man darf ja nicht vergessen, dass man nach den Anschlägen von 1998 auf die US-Botschaften in Kenia und Tansania sehr genau wusste, dass man es mit Al-Qaida zu tun hatte, mit einer hochgefährlichen islamistischen Terrororganisation und auch sehr dran war an diesen Figuren, die dann am Ende tatsächlich auch eine Rolle gespielt haben bei diesen Anschlägen. Also, dass da was kommen könnte, war sicherlich keine Überraschung, aber in dieser Form, davon hatte man tatsächlich keine Ahnung.
0: Figuren wie Mohammed Atta hat man im Nachklapp Schläfer genannt. Mohammed Atta war auch kein Unbekannter. Warum hat man ihn nicht gestoppt?
4: Tja, das ist eine Frage, die man auch dem Hamburger Verfassungsschutz gestellt hat. Denn es gab ja eben diese Hamburger Zeller, die bei der Vorbereitung von all dem eine Rolle gespielt hat. Und da muss man ganz klar sagen, die war den deutschen Sicherheitsbehörden im Endeffekt nicht bekannt. Also wir waren mit dem Phänomen islamistischer Terrorismus als etwas, was tatsächlich zu Anschlägen in der westlichen Welt führen könnte, nicht in dem Maße vertraut, dass man auch nur ansatzweise eine Idee davon gehabt hätte, dass eine Terrororganisation wie Al-Qaida in Deutschland eine Zelle führen könnte, die dann am Ende mal in den USA einen Anschlag verübt. Also das war auch für die deutschen Sicherheitsbehörden ein enormer Lernprozess, den man hier hinter sich bringen musste. Und tatsächlich war es dann ja eben auch so, dass nicht nur die Welt insgesamt, aber auch die Welt in den Sicherheitsbehörden nach diesen Anschlägen eine völlig andere war.
0: Das Terrornetzwerk Al-Qaida gilt als besiegt, zumindest nach der Hinrichtung Osama bin Ladens. Selbst wenn es jetzt verschwunden ist, die Ideologie ist ja da und der Hass auf die USA. Sehen Sie Erben von Al-Qaida?
4: Also man muss ganz klar sagen, Al-Qaida als Organisation ist nicht verschwunden. Osama bin Laden ist dann tatsächlich ja im Mai 2011 bei einer Spezialoperation der Amerikaner in Abbottabad in Pakistan getötet worden. Das war der Schlusspunkt unter diese Entwicklung, die natürlich für die Amerikaner auch nochmal von großer Bedeutung war. Es ist ein Vorgehen, das für Deutschland undenkbar wäre, aber die Amerikaner gehen halt so mit Terrorismus um und da war auch klar, dass man keine Ruhe finden würde, bis Bin Laden dann eines Tages getötet worden ist. Aber Al-Qaida hat weiter existiert und existiert immer noch, auch mit Ablegern, regionalen Ablegern, insbesondere auch im Jemen, die nach wie vor eine Rolle spielen. Aber Al-Qaida hat insbesondere im Vergleich zum sogenannten Islamischen Staat, dieser Terrororganisation jüngeren Datums, mit der wir es hier in Europa halt auch so intensiv zu tun gehabt haben in den vergangenen Jahren, nicht mehr die Bedeutung gehabt, wie natürlich im Zusammenhang mit diesen Anschlägen auf die Vereinigten Staaten.
0: Die Art und Weise von Terroranschlägen hat sich auch verändert. Immer mehr Unbeteiligte fallen ihnen zum Opfer, wie zum Beispiel bei den Amokfahrten von Nizza am Berliner Breitscheidplatz oder jüngst am Christopher Street Day. Kann man sagen, dass diese Täter dem Beispiel 9/11 folgten?
4: Also zumindest in der Vorstellung, dass man diesen Krieg in Form des islamistischen Terrorismus eben auch gegen die westliche Welt führen muss. Und zwar in der westlichen Welt. Der sogenannte Islamische Staat, der für die Taten verantwortlich ist, die Sie gerade eben aufgezählt haben, und es gehören ja wesentlich mehr dazu, der war ursprünglich ja fokussiert darauf, diesen Krieg vor Ort zu führen. Das war der große Unterschied zu Al-Qaida, der ideologische Unterschied, dass man gesagt hat, wir wollen hier ein Kalifat schaffen, nicht als Fernziel, sondern wir versuchen das zuerst. Und der IS hat sich eben im Irak und in Syrien ein Territorium unterworfen, das seinerzeit Tausende auch hier in Europa angezogen hat. Tausende, die sich als islamistische Dschihadisten gefühlt haben und eben für den IS diesen Kampf vor Ort führen wollten. Das war die große Veränderung, aber mit der Zeit hat der IS eben diesen Terror auch wieder nach Europa getragen. Und wir haben bis heute damit zu tun, wenn auch in anderer Form als zu der Zeit, als der IS eben dieses sogenannte Kalifat hatte. Die Anschläge, mit denen wir es heute zu tun haben, sind nicht mehr in der Größenordnung wie beispielsweise der in Paris mit 130 Toten, sondern wir haben es eher mit Einzelpersonen zu tun, die hier mit vergleichsweise einfachen Mitteln zuschlagen, mit Fahrzeugen, mit Messern, wie eben zuletzt beim Christopher Streeter hier in Berlin.
0: Wenn wir das beobachten, welche Form von Terrorismusabwehr brauchen wir dann?
4: Also man muss sagen, dass die Sicherheitsbehörden enorm dazugelernt haben. Ich würde sagen, dass Anschläge wie der vom 11. September heutzutage nicht mehr denkbar wären. Man ist ziemlich gut darin gewesen, in den vergangenen Jahren Anschläge zu vereiteln. Auch große Anschlagsszenarien wie das gerade eben erwähnte in Paris auf das Konzerthaus Bataclan und auf das Stade de France mit so vielen Todesopfern scheinen mir heute kaum noch vorstellbar. Insofern gibt es da eine enorme Entwicklung auch bei den Sicherheitsbehörden. Und obwohl immer noch Anschläge passieren, insbesondere eben bei Personen, die alleine handeln und bei denen eine solche Absicht im Vorfeld nicht zu erkennen ist, weil sie eben beispielsweise niemandem davon erzählt haben oder es keine Kommunikation gibt, die man hätte abfangen können darüber, ist man mittlerweile tatsächlich ziemlich gut darin, solche Anschlagspläne zu durchkreuzen.
0: Ein Anschlag wie auf das World Trade Center am 11. September 2001 wäre heute nicht mehr denkbar, sagt Michael Götschenberg, Terrorismusexperte der ARD. Ich danke Ihnen.
4: Gerne.
5: Some people say it's what we deserve for sins against God and for crime. In the world, I wouldn't know. I'm just holding the fort. Since that day, they wounded New York.
0: Leonard Cohen, On That Day. Die brummende Stimme der Weisheit erklang erst 2004. Aber Leonard Cohen sang in On That Day vom Album Dear Heather zu einem melancholischen Piano davon, dass manche Menschen meinen, die USA verdiene diesen Anschlag wegen ihrer eigenen Sünden und Verbrechen gegen die Welt. Aber wer weiß das schon, singt er seit dem Tag, als sie New York verwundeten. 9/11, ein Tag, der die Welt veränderte, so haben wir den Tag heute überschrieben und schauen zum Schluss auf die direkten Folgen des Terroranschlags. Und die betrafen erstmal Muslime, die unter Generalverdacht einfach verhaftet wurden. Adama Ba, damals 16 Jahre alt, war eine von ihnen und ihr Schicksal steht stellvertretend für Islamophobie und Menschenrechtsverletzungen der US-Behörden nach den Terroranschlägen. Giselle Ucker hat den Fall recherchiert.
6: Adama hat Boybands geliebt. NSYNC, B2K, als Teenie konnte sie quasi jeden Song mitsingen.
7: Ach. I can't believe I was that into boy bands. I could sing every song. That was my thing.
6: Das war ihr Ding, erinnert sich Adama, die auch schon damals einen Hijab getragen hat. Ihre Eltern stammen aus Guinea in Westafrika. Als Adama 2 Jahre alt war, ist ihre Familie nach New York gekommen. Adama wächst in East Harlem auf. Sie ist gut in der Schule und beliebt. Ab und zu geht sie zum Beten in die Moschee. Mit 16 Jahren ändert sich Adamas Leben schlagartig. Das FBI und New Yorker Polizeibeamte stürmen die Wohnung der Familie.
7: I was asleep and so from what my mom told me.
8: Ich habe geschlafen. Meine Mutter hat erzählt, dass sie ziemlich hart gegen die Tür geklopft haben. Sie hat aufgemacht und die Beamten sind alle reingestürmt. Sie haben mich und meine Geschwister geweckt und gesagt, dass wir ins Wohnzimmer sollen. Meine Mutter haben sie im Schlafzimmer angeschrien und nach Dokumenten gefragt. Ich hatte keine Ahnung, was passiert.
7: And me, a 16-year-old in the living room, I don't know what's going on.
6: An diesem Tag wird Adama festgenommen. Man wirft der 16-Jährigen vor, ein Selbstmordattentat zu planen. Als sie später bei einer Befragung davon erfährt, kann sie es kaum glauben.
7: I laughed.
8: Ich habe gelacht. Der Anwalt meinte, das ist nicht lustig. Ich meinte, ich weiß, aber was für eine Art Attentäterin soll ich sein? Es war völlig surreal für mich und hat keinen Sinn ergeben.
6: Adama wird kilometerweit weggebracht, nach Pennsylvania. In einem Hochsicherheitsgefängnis für Jugendliche hält man sie dort mehr als 6 Wochen lang gefangen. Beweise für angebliche Attentatspläne werden ihr nie vorgelegt.
8: Ich hatte Angst, dass ich dort verschwinde, dass sie mir was tun. Nicht die anderen Kinder, die Erwachsenen. Ich dachte, sie bringen mich um.
6: Die Presse erfährt vom Fall Adama Barr. Nach Protesten und immer größer werdendem Druck wird Adama ohne Anklage freigelassen. Trotzdem muss sie noch 2 Jahre lang eine Fußfessel tragen. Adama glaubt, dass sie Opfer der Politik nach den Terroranschlägen vom 11. September geworden ist.
8: Sie mussten Bösewichte erschaffen, um dann vorzugeben, Amerikaner vor ihnen zu beschützen, um ihre Politik durchzusetzen und zu erklären, warum sie Krieg führen. Aber ihre Monster waren 16-Jährige, die auf Boybands standen.
7: But the monsters were 16-year-olds who are into boy bands.
6: Heute ist Adama 37 Jahre alt. Sie engagiert sich ehrenamtlich und hilft anderen Einwandererfamilien aus Westafrika. Vor ein paar Jahren hat sie endlich die lang ersehnte US-Staatsbürgerschaft erhalten.
8: Das hat einfach bewiesen, dass ich nicht diese Terroristin war, zu der sie mich machen wollten. Meine Einbürgerung hat mir Freiheit gebracht. Sie hat mir viel bedeutet.
7: It meant freedom. Like it meant a lot.
0: Giselle Uecker über das Schicksal von Adama Barr, die nach den Anschlägen von 9/11 zu Unrecht verhaftet wurde. Ein weiteres Opfer der blindwütigen Islamfeindlichkeit war der in Deutschland aufgewachsene türkische Staatsbürger Murat Kurnaz. Er wurde am 1. Dezember 2001 in Pakistan verhaftet und von Januar 2002 bis August 2006 ohne Anklage und ohne Urteil im Gefangenenlager der Guantanamo Bay Naval Base auf Kuba festgehalten. Seinen Anwalt, der schließlich für seine Freilassung sorgte,

0: wir waren ja damals, als die Mutter zu mir kam und sagte, hier bitte meinen Sohn zurückholen aus Guantanamo, in einer völlig schwierigen Ausgangssituation, geradezu kafkaesk. Ein künstlich geschaffener rechtsfreier Raum gegen den mächtigsten Mann der Welt. Und der Junge soll auf Guantanamo sitzen, außerhalb des US-Staatsgebiets. Und da war die Frage, wie kann man da überhaupt ein rechtliches Verfahren starten im rechtsfreien Raum? Die deutsche Regierung konnte oder wollte nicht helfen. Sie hat gesagt, die Amerikaner lassen uns nicht, weil er Türke ist. Die Türken haben gesagt, das ist ein deutscher Fall. Ja, die Lösung war dann, über den Atlantik zu gehen, sich mit amerikanischen Bürgerrechtsorganisationen und Anwälten zu verbinden, dann diese Sammelklage zu machen. Und es ging letztendlich darum zu zeigen, dass eine US-Jurisdiktion, also eine Zuständigkeit amerikanischer Gerichte für die Zustände in Guantanamo besteht. Und der Hintergrund dafür war, dass wir gesagt haben, Kuba kann sich dieser Naval Base gar nicht nach dem Vertrag mit den USA eigenständig entledigen. Die können diesen Vertrag nicht kündigen, weil die Amerikaner diesen Vertrag so diktiert haben, dass sie dort dauerhaft bleiben können. Und deshalb, da die Amerikaner dort faktisch bleiben können, solange wie sie wollen, müssen sie auch akzeptieren, dass dort US-Jurisdiction herrscht. Und diese Position hat der Supreme Court letztendlich akzeptiert.
1: Was hat denn dieser Ausnahmezustand ohne rechtsstaatliche Garantien in Guantanamo langfristig mit dem Vertrauen in internationale Menschenrechte gemacht?
0: Naja, mit 9/11 ist ja insgesamt ein Downgrading der Autorität des Völkerrechts und der Menschenrechte verbunden. Wir sehen ja von da eine lange Linie bis zu Donald Trump und Putin heute, zu Eingriffen in Venezuela, zu den Angriffen auf den Iran, zu dem Angriff Putins auf die Ukraine. Das sind alles Dinge, die absolut völkerrechtswidrig sind. Und die Erosion der Autorität des Völkerrechts hat eben mit der Reaktion auf 9/11, dieser irrationalen Eskalation durch die Bush-Regierung, begonnen.
1: Witzigerweise ist es selbst Obama nicht gelungen, Guantanamo zu schließen. Bis heute sitzen noch 15 Gefangene aus dieser Zeit vor 25 Jahren in Guantanamo. Warum schweigt die Welt dazu?
0: Ja, das ist ein bitteres Kapitel. Diese Gefangenen haben keine Lobby. Aus Sicht des Pentagons gelten sie als sogenannte Forever Detainees, too dangerous to release, too difficult to prosecute. Zu gefährlich, sie freizulassen, weil wenn man sie über 20 Jahre, ohne dass sie je einen Richter gesehen haben, gequält haben, dann befürchtet man, wenn sie freigelassen werden, dass sie keine Freunde der Amerikaner sind. Und zu schwierig, sie anzuklagen, weil alle Beweismittel durch Folter generiert wurden, die vor amerikanischen Gerichten keinen Bestand haben. Insofern ein sich selbst geschaffener Haftgrund.
1: Was hat Ihnen persönlich dieser Präzedenzfall eingebracht? Es gibt ja nicht so viele, die den amerikanischen Präsidenten verklagt haben.
0: Naja, es war eine ausgesprochen schwierige, stressige Zeit, diese 5 Jahre bis zur Freilassung. Wir wussten ja auch nie, wie das ausgeht. Das ist auch für die Akzeptanz so eines Mandats am Anfang eine schwierige Frage, eine sehr riskante Frage. Man hat überhaupt keine Erfolgsaussichten. Es wird so gut wie gar nicht bezahlt. Man muss unglaublich viel Zeit und Mühe da reinstecken und man läuft auch Gefahr, von den Medien attackiert zu werden als ein möglicher Islamfreund. Nichts wäre falscher gewesen. Zum Glück haben die Medien mehr und mehr verstanden, dass das, wofür ich mich in diesem Fall eingesetzt habe, eigentlich die Basis und die Essenz des Rechtsstaats ist, nämlich faires Verfahren für jeden, egal was ihm vorgeworfen wird, erstens, und zweitens unter keinen Umständen Folter.
1: Murat Kurnaz hat nach seiner Rückkehr ein Buch über diese Zeit geschrieben. Wie hat er seine Haft verarbeitet?
0: Er gehört zu den ganz wenigen, die auch, obwohl sie durch schwere und lange Folter gegangen sind, wieder heimisch geworden sind. Er hat eine neue Familie gegründet, er hat zu Lebensglück zurückgefunden. Die Folter hat ihn nicht gebrochen, ein großes Glück. Nur wenige Menschen sind so stabil und so lebensfroh, nachdem sie durch solche Höllenqualen gegangen sind. Er hat eine liebevolle Familie. Er hat immer den Glauben gehabt, ich komme hier raus aus Guantanamo. Das ist ein großes Missverständnis. Er hat einen starken Körper gehabt. Er war auch widerständig in Guantanamo. Das war auch wichtig, um sich selbst ein Stück weit Respekt zu verschaffen. Wenn er konnte, hat er

0: also auch gegengehalten. Insgesamt ist er jemand, der durch eine harte Zeit gegangen ist, aber aufrecht geblieben ist. Und das ist wirklich ein großes, seltenes Glück.
1: Ganz kurz zum Schluss, Herr Docke, was geht Ihnen heute durch den Kopf, wenn Sie auf 9/11 zurückblicken?
0: Ja, ein ganz bitterer Einschnitt in der Menschheitsgeschichte, die, also erstmal das monströse Verbrechen und die vielen Opfer, die damit verbunden sind, natürlich an diesem Tag selber. Denn die Vielzahl der Opfer, die dieser völlig eskalierte Krieg gegen den Terror ausgelöst hat, in Afghanistan, in Pakistan, vor allen Dingen dann im Irak mit diesem völkerrechtswidrigen Eingriff der US-Armee dort und natürlich auch ein Verbrechen gegenüber den Leuten, die in Guantanamo widerrechtlich eingesperrt worden sind. Es war ein großer Rechts- und Kulturbruch, ein Bruch amerikanischen Rechts, des internationalen Rechts und, wie ich eingangs ja schon gesagt habe, auch letztendlich eine Erosion der Bedeutung der Menschenrechte und der Rechtsstaatlichkeit. Insofern eine ganz bittere Bilanz.
1: Sagt Bernhard Docke, Anwalt von Murat Kurnaz, der 5 Jahre unschuldig in Guantanamo einsaß. Und das war's auch schon wieder in unserer Folge über 25 Jahre 9/11. Bleibt mir noch, Ihnen einen weiteren Podcast zum Thema zu empfehlen. Und der kommt von den Kollegen vom WDR. Unter dem Titel Dark Matters – Geheimnisse der Geheimdienste deckt Nicolas Steiner das Staatsgeheimnis 9/11 auf und folgt der Spur eines Mannes, der mitten rein nach Saudi-Arabien führt. 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Mein Name ist Ulrich Sonnenschein. Ich bedanke mich fürs Zuhören und morgen ist wieder ein neuer Tag.

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1: 19 Uhr. Neue Umfragen vor Wahlen in Mecklenburg-Vorpommern und Berlin. Europäische Raumfahrtagentur will eigene Raumschiffe entwickeln. Hessische Landesregierung zieht positive Bilanz zum Warntag. Das Wetter in der Nacht meist klar, 10 bis 3 Grad, morgen meist trocken bis 24 Grad. Mein Name ist Andrea Eckstein. Es ist die letzte Vorwahlumfrage von Infratest DIMAP vor den beiden Landtagswahlen in 10 Tagen in Mecklenburg-Vorpommern und Berlin. In der Hauptstadt zeichnet sich ein knapper Wahlausgang ab. Die Linke liegt dort knapp vor der CDU und die wiederum knapp vor der AfD. AD-Reporter Markus Sambale.
2: Würde jetzt schon gewählt, dann käme die Linke in Berlin auf 21%. Direkt dahinter die CDU mit 20%. Die AfD kommt auf 18, die Grünen erreichen 16%. Die SPD 12. Das BSW und alle übrigen Parteien würden nach dieser Umfrage an der 5%-Hürde scheitern.
1: In Mecklenburg-Vorpommern käme die AfD auf 38%, die SPD auf 33%, die Linke auf 9%, die CDU auf 7% und die Grünen auf 5%. Im Fall der Sabotageangriffe auf das deutsche Stromnetz hat die Bundesanwaltschaft in Karlsruhe die Ermittlungen übernommen. Zur Begründung hieß es, der Fall habe eine besondere Bedeutung. Aus Karlsruhe Holger Schmidt.
3: Weil die Tatserie wohl länderübergreifend angelegt war und mit der Stromversorgung die sogenannte kritische Infrastruktur angegriffen wurde. Für die Ermittlungen ändert sich nun, dass die Bundesanwaltschaft die Koordination übernimmt und das Bundeskriminalamt mit der polizeilichen Leitung beauftragt hat. Und das bedeutet auch, dass der mutmaßliche Täter Daniel V. in den kommenden Tagen nochmals dem Ermittlungsrichter vorgeführt werden wird, diesmal dann dem Ermittlungsrichter am Bundesgerichtshof. Daniel V. sitzt bereits in Untersuchungshaft.
1: Die Europäische Raumfahrtagentur plädiert dafür, eigene Raumschiffe zu entwickeln, um in Zukunft weniger auf internationale Partner angewiesen zu sein. Das hat ESA-Chef Aschbacher beim Weltraumgipfel in Paris gesagt. Hintergrund ist, dass sich Europa die Präsenz im erdnahen Orbit sichern will, auch für die Zeit nach der internationalen Raumstation. Aktuell ist geplant, dass die ISS 2030 außer Betrieb geht. In der Nähe von Worms in Rheinland-Pfalz hat es am frühen Abend ein leichtes Erdbeben gegeben. Nach Angaben der Behörden hatte es die Stärke 3,4. Die leichten Erschütterungen waren laut Polizei bis nach Mannheim und Südhessen zu spüren. Hessens Innenministerium zieht nach dem bundesweiten Warntag eine positive Bilanz. Sirenen und Warn-Apps hätten beim Probealarm am Vormittag in Hessen insgesamt gut funktioniert. Aus Wiesbaden HR-Reporter Tobias Häuser.
4: Laut Innenminister Poseck verliefen die Warnungen in Hessen ohne größere Störungen. Nur in Gersfeld in Osthessen habe eine Telekom-Störung Probleme verursacht. Die mehr als 4000 Warnsirenen in Hessen sind laut Poseck immer noch relevant, wenn digitale Technik im Ernstfall an ihre Grenzen stoße. Die Stärkung der Warninfrastruktur der letzten Jahre habe sich bezahlt gemacht, so der Innenminister. Trotzdem seien in Zukunft weitere Anstrengungen von Bund, Ländern und Kommunen nötig.
1: Wegen des heißen und trockenen Sommers dürfte die Apfelernte in diesem Jahr schlechter als sonst ausfallen. Das befürchtet der Verband der hessischen Apfelwein- und Fruchtsaftkältereien, der heute die Saison offiziell eröffnet hat. Viele Äpfel hätten durch die Trockenheit Schäden davon getragen oder seien zu früh vom Baum gefallen. Das waren die Nachrichten. Das Wetter. Die Nacht bleibt trocken, es kühlt ab auf 10 bis 3 Grad, morgen oft sonnig, später mehr Wolken, aber meist trocken bei 18 bis 24 Grad maximal. Die weiteren Aussichten, am Samstag Sonne, Wolken und trocken bei Höchstwerten von 20 bis 26 Grad. Der Sonntag bringt viele Wolken und zeitweise Regen mit und maximal noch 23 Grad. Die Zeit, es ist 19 Uhr und 4 Minuten.
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5: Heute mit Martin Kersten und wir starten mit einer ganzen Menge geballter Brass Power. Hereinspaziert, sagen Moop Mama.

Sie tauchen auf aus dem Nichts wie ein Flashmob mit ihren Hörnern, Tuben und Trompeten und sorgen für ordentlich Druck auf dem Trommelfell. Moop Mama, Münchens Aushängeschild in Sachen Urban Brass. Hereinspaziert hieß dieser Titel. Eine Einladung, sich gelegentlich auch mal das Moop Mama Album wieder laut anzuhören, das seinem Namen alle Ehre macht. Nicht ganz so groß und auch nicht ganz so laut, aber genauso interessant ist der Künstler, der heute an unserer Hörbartheke im Fokus steht. US-Songschreiber Paul Hiraga, alias Downpilot. In sein neues Album Strange Horses wirft er die geballte Erfahrung von Jahrzehnten im Musikbusiness als Songschreiber, Sänger und Multiinstrumentalist. Der Mann aus Detroit, der seit Ende der 90er Jahre in Seattle lebt, hat in bislang 8 Soloalben seinen ganz eigenen Stil entwickelt und gelernt, die Zeiten sind zu ernst, um mit den Songs die großen Fragen des Lebens auszusparen. Hiraga sagt, wir müssen uns auseinandersetzen mit einer Zeit rascher und rätselhafter Veränderungen, die nicht nur die Welt da draußen, sondern auch unsere Beziehungen und die menschliche Psyche beeinflussen. Hören wir uns mal ein bisschen ein in das neue Album von Downpilot. You Never Fly heißt dieser Song.

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Lose Change, ein weiterer Song von Paul Hiraga alias Down Pilot aus seinem neuen, insgesamt achten Soloalbum, wenn ich richtig mitgezählt habe, Strange Horses. Der US-Amerikaner Hiraga ist schon ganz schön rumgekommen in der Musikbranche, aufgewachsen in Detroit mit einer Mischung aus Motown, Jazz, Folk und Rock, hat er danach auch mal kurz Jazz studiert am Berklee College of Music. Anschließend hat es ihn nach Minneapolis verschlagen, wo er Teil einer lebendigen Musikszene war, um Bands wie The Replacements, Husker Du oder auch The Jayhawks. Seit Ende der 90er Jahre lebt Hiraga in Seattle, auch eine wichtige Musikstadt. In seinem Lebenslauf steht die Zusammenarbeit mit großen Namen wie Dave Matthews, Mitgliedern von R.E.M., Pearl Jam, The Dandy Warhols und den Red Hot Chili Peppers. Mit seinem eigenen Bandprojekt Down Pilot ist er nicht ganz so prominent unterwegs, aber er genießt den großen Luxus, seine Sachen im eigenen Studio aufnehmen zu können. Wir kommen gegen Ende des zweiten Teils der Hörbar in HR2 und SWR Kultur nochmal auf sein neuestes Album zurück. Weiter geht's jetzt aber mit dem Trio Tamala. Das ist die Kooperation eines belgischen Geigers mit zwei senegalesischen Musikern an Gesang, Percussion und Kora. Und so hört sich das Ganze an. 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

Strange Horses, der Titeltrack des neuen Albums von Down Pilot, dem Soloprojekt des US-Musikers Paul Hiraga. Wir sind die seltsamen Pferde, konstatiert Hiraga zum Schluss. Wir kommen aus einer anderen Zeit. Tja, wahrscheinlich hat er da recht, wenn man sich anschaut, wie die Wirklichkeit mit einer galoppierenden KI, vereinnahmenden Social-Media-Kanälen und diesen ganzen politischen Entwicklungen an uns vorbeizieht. Eine Wirklichkeit, die mit der Umgebung, in der wir einmal aufgewachsen sind, nicht mehr so wirklich viel zu tun hat, wenn wir ehrlich sind. Strange Horses, das neue Album von Down Pilot, ist übrigens beim deutschen Label Tapete Records erschienen. 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Tja, das war's dann auch schon wieder für heute an der Hörbar, einer Co-Produktion von HR2 und SWR Kultur. Ich hoffe, es hat Ihnen gefallen und wir verabreden uns bald mal wieder zu einer neuen Ausgabe mit Musik grenzenlos. Hier macht zum Abschluss noch die Black Dog Groove Society ihrem Namen alle Ehre. Mein Name ist Martin Kersten. Machen

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1: Sanditz. In diesem Roman erzählt Lukas Rietschel eine Familiengeschichte aus der Lausitz, die fast ein halbes Jahrhundert umfasst, von den 1970ern bis zum Ukraine-Krieg. Er erzählt vom Wunsch nach Zugehörigkeit und der Sehnsucht nach Freiheit und entwirft eine exemplarische Studie des Auseinanderfallens einer Gemeinschaft. Für seinen sprachmächtigen Roman erhält Lukas Rietschel jetzt den Rheingau-Literaturpreis. 11.111 Euro und 111 Flaschen besten Rheingauer Rieslings. Die Preisverleihung findet statt am 27. September um 11 Uhr auf Schloss Johannisberg.
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2: Um 20 Uhr mit Andrea Eckstein. Die irreguläre Migration in die EU ist dieses Jahr deutlich zurückgegangen. Das meldet die Grenzschutzagentur Frontex. Demnach sind in den ersten 8 Monaten knapp 75.000 Menschen unerlaubt in die EU eingereist. Das seien 35% weniger gewesen als im gleichen Zeitraum des Vorjahres. Aus Brüssel, Katrin Schmidt.
3: Auf der Hauptmigrationsroute, dem zentralen Mittelmeer, meist von Tunesien oder Libyen nach Italien, gingen die Zahlen deutlich um 55% im Vergleich zum Vorjahr zurück. Laut Frontex vor allem ein Resultat der Zusammenarbeit der EU mit Partnerländern in Nordafrika und Sicherheitsmaßnahmen in den Transit- und Herkunftsstaaten. Einzig auf der Route im westlichen Mittelmeer sind die irregulären Einreisen zuletzt deutlich gestiegen.
2: Die Vereinigten Arabischen Emirate wollen 40 Milliarden Euro in Deutschland investieren. Das haben Bundeskanzler Merz und der Präsident der Emirate, Scheich Mohammed bin Zayed Al Nahyan, in Berlin vereinbart. Ein Teil des Geldes sei für neue Rechenzentren vorgesehen. Beide Seiten wollen sich außerdem regelmäßig über die Themen Wirtschaft, Sicherheit und Klima austauschen. Wenn am kommenden Sonntag in Mecklenburg-Vorpommern ein neuer Landtag gewählt würde, käme die AfD auf 38%. Das ist ein Ergebnis der neuen Umfrage von Infratest DIMAP für die ARD. Das wäre ein Plus von 3% im Vergleich zur letzten Umfrage vor 4 Wochen. ARD-Reporter Gerd Wolf.
4: Für die SPD würden 33% der Wahlberechtigten stimmen, 1% mehr als zuletzt, aber deutlich unter dem Erfolg der letzten Landtagswahl 2021. Die Linke verlöre 2 Punkte, käme auf 9%. Die CDU sagte um ein weiteres auf jetzt 7%. Die Grünen würden es mit 5% knapp in den Landtag schaffen. Ministerpräsidentin Schwesig bleibt auch nach dieser Umfrage die beliebteste Politikerin in MV.
2: Wegen des heißen und trockenen Sommers dürfte die Apfelernte in diesem Jahr schlechter als sonst ausfallen. Das befürchtet der Verband der hessischen Apfelwein- und Fruchtsaftkältereien, der heute die Saison offiziell eröffnet hat. Viele Äpfel hätten durch die Trockenheit Schäden davongetragen oder seien zu früh vom Baum gefallen. Die deutschen Basketballerinnen haben bei der Heim-WM das Halbfinale erreicht. Das Team gewann im Viertelfinale in Berlin gegen Europameister Belgien mit 93-74. Im Halbfinale am Samstag treffen die Deutschen auf die Mitfavoritinnen aus Frankreich. Das waren die Nachrichten. Das Wetter. Die Nacht bleibt trocken, es kühlt aber auf 10 bis 3 Grad. Morgen oft sonnig, später mehr Wolken, aber meist trocken bei 18 bis 24 Grad maximal. Die weiteren Aussichten: am Samstag Sonne, Wolken und trocken bei Höchstwerten von 20 bis 26 Grad. Der Sonntag bringt viele Wolken und zeitweise Regen oder Schauer mit bei bis zu 23 Grad. Die Zeit 20.03 Uhr.
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6: Herzlich willkommen. Mein Name ist Carsten Neuschwender und ich begrüße Sie herzlich zu unserem Konzertabend. Heute präsentiert vom Saarländischen Rundfunk. Ich nehme Sie mit zu einem denkbar ungünstigen oder besser gesagt fordernden Abend für ein Jazzkonzert. Draußen Temperaturen jenseits der 40 Grad, drinnen im Saarbrücker E-Werk einer historischen Industriehalle ähnlich, trotz Ventilatoren, Wasser und Sprühnebel. Viele Konzerte sind in dieser Juniwoche wegen Hitzewarnung abgesagt worden. geworden. Das Festival Fill-In hat sich aber anders entschieden und das Publikum ist zahlreich erschienen. Auf der Bühne am Flügel Rebecca Backen in einem imposanten, lachsfarbenen, langen Kleid mit aufwendiger Frisur und Goldschmuck. Eine Erscheinung. Die Norwegerin gehört zu den Sängerinnen, die sich nicht so recht in eine Schublade stecken lassen. Jazz ist dabei natürlich, aber genauso Singer, Songwriter, nordische Folklore, Pop, Country und immer wieder auch eine ganz persönliche Note, ganz persönliche Erinnerungen. Sie erzählt von ihrer Kindheit in einem kleinen Ort bei Oslo, von Liebe und Trennung, von ihrem Vater, von vergangenen Beziehungen. Das alles oft mit einem ziemlich trockenen, manchmal geradezu anarchistischen Humor. Ein Konzert in einer persönlichen, fast privaten Atmosphäre, obwohl sie auf der großen Bühne des Festivals auftritt. Dort nimmt sie sich erstmal Zeit für die Liebe. Ein Cover von Tom Waits, Time.
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0: 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Rebecca Backen beim Internationalen Jazz Festival Fill-In in Saarbrücken. Ein Konzert, in der die norwegische Sängerin auch viel von ihrem Leben erzählt hat. Aufgewachsen ist sie in Lier bei Oslo, wo der sonntägliche Kirchgang zum Leben dazugehört hat.
1: What I remember about my church visits to Norway, jeden Sonntag, 11 Uhr, mit meiner Mutter, was it was always cold. I always was freezing in the Norwegian church, naturally. But I loved to go there because of the songs. We got to sing my favorite psalms. And here's one of them.

0: 감사합니다.
1: A song from Austria. 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

Im ARD-Radio-Festival Rebecca Backen Solo beim internationalen Jazzfestival Fill-In in Saarbrücken. Ein Konzert in der brütenden Juni-Hitze, die der oft privaten Atmosphäre mit der Frau am Flügel, die von ihrem Leben erzählt und singt, im Industriebau E-Werk nichts anhaben konnte. Wir reisen nun von Saarbrücken etwa 60 Kilometer flussabwärts. Einer der bekanntesten Orte des Saarlandes ist die Saarschleife, ein bewaldeter Hügel, um den sich der Fluss schlängelt, ein weit über die Landesgrenzen bekanntes Symbolbild. Ganz in der Nähe dieser Saarschleife ist der Ort Mettlach. Hier finden seit vielen Jahren in der alten Abtei die Kammermusiktage Mettlach statt. In diesem Jahr ist das allerdings anders gewesen, da die Abtei saniert wird. Also sind die Konzerte ein paar hundert Meter weiter gewandert ins Schloss Ziegelberg. Eine Villa der Familie von Boch, deren Keramikunternehmen Villeroy und Boch international ein Begriff ist. Erbaut ist die Villa 1878 im Stil der französischen Neorenaissance. Roter Sandstein, steile Schieferdächer, Türmchen, Erker und darunter die Saar. Hier tritt Oma Massa auf. Vor sich ein Instrument, das aussieht wie ein kleiner Kasten, aber klingt, als könnte es ein ganzes Orchester beherbergen. Das Bandoneon. Massa stammt aus Argentinien. Das Bandoneon begleitet ihn sein ganzes Leben. Mit 6 Jahren hat er bereits öffentlich Musik von Astor Piazzolla im berühmten Café Tortoni in Buenos Aires gespielt. Dann ein Studium am Nationalkonservatorium und heute gehört er zu den international gefragtesten Solisten auf seinem Instrument und Komponisten. Er nimmt uns mit auf eine Reise nach Buenos Aires und nach Europa mit Musik aus dem Barock und Tango. Er startet mit der 7. Toccata aus dem 2. Buch Toccatae Canzone von Girolamo Frescobaldi.

Johann Sebastian Bach, Präludium und Fuge C-Dur aus seinem Werkverzeichnis, die Nummer 553. Ein Stück aus dem europäischen Barock. Omar Massa springt nun nach Argentinien. Dort hat im 17. Jahrhundert Josep Torres Vergara gelebt, ein mexikanischer Organist und Komponist, der wahrscheinlich an der Kathedrale von Mexiko-Stadt gearbeitet hat. Er hat dieses Stück geschrieben, Opera del Legno de Septimo Tono.

das Bandoneon mit orgelhaften Klängen. Barockmusik aus Argentinien von Josep Torres Vergara. Zwei Jahrhunderte später ist in Buenos Aires um 1880 der Tango entstanden. Erst mit Gitarre, Geige und Flöte, dann mit Akkordeon. Sein Klang hat den Tango dunkler und nachdenklicher gemacht. Und das hatte auch mit den Menschen zu tun, die das Akkordeon mitgebracht und den Tango für sich entdeckt haben. Viele waren Einwanderer, hatten ihre Heimat verlassen, Familien zurückgelassen und haben ihre Sehnsucht in Buenos Aires zu Musik gemacht. Carlos Gardel, Soledad und danach Juan Carlos Cobian, La Casita de Mis Viejos und Francisco de Caro, Loca Bohemia.

Musik für Bandoneon von Carlos Gardel, Juan Carlos Cobignan und Francisco De Caro. Sie hören das Konzert von Omar Massa bei den diesjährigen Kammermusiktagen Mettlach. Der macht nun weiter mit Barockmusik. Georg Philipp Telemann, die Fantasia 2 in D-Moll, Telemann Werkverzeichnis 33-2.

Domenico Scarlatti, Sonate in H-Moll, gespielt auf dem Bandoneon von Omar Massa. Der widmet sich wieder Klassikern Argentiniens. Julian Plaza mit seiner Nocturna und Juan Carlos Cobian, Mi Refugio. Danach folgt Musik des Großmeisters Astor Piazzolla.

Astor Piazzolla, Lo che vendrà und davor Pedro y Pedro. Ein Stück, das er zwei großen Bandoneonspielern gewidmet hat, Pedro Mafia und Pedro Laurenz. Damit der Tango überlebt, hat Piazzolla gesagt, braucht es Musiker von diesem Kaliber, sonst könnte seine Geschichte mit Piazzollas Generation enden. Omar Massa ist so ein Musiker mit diesem Kaliber. Er beschließt sein Konzert mit zwei Eigenkompositionen, La Luz de Andalucía und Negro Libro.

Astor Piazzolla, Adios Nonino, gespielt von Omar Massa bei den Kammermusiktagen Mettlach. Sie hören das ARD-Radio-Festival und haben das gesamte Konzert in einer Aufzeichnung des Saarländischen Rundfunks gehört. Wir bleiben noch bei Astor Piazzolla, der den Tango aus den Tanzlokalen von Buenos Aires auf die Konzertbühne gebracht hat und dabei aus dem Tango eine höchst kunstvolle, manchmal geradezu schmerzlich intensive Kammermusik gemacht hat. Seine 5 Tango-Sensationen erzählen ganz unterschiedliche emotionale Zustände. Leidenschaft und Nervosität, Melancholie, Einsamkeit, Sehnsucht und immer wieder diese eigentümliche Spannung zwischen Nähe und Distanz. Sie werden gespielt von der Schweizer Akkordeonistin Viviane Chasson und dem Vogler Streichquartett bei den Kammermusiktagen Homburg.

Die Tango-Sensation von Astor Piazzolla mit Viviane Chasson und dem Vogler-Quartett. Das war das ARD-Radio-Festival heute vom Saarländischen Rundfunk. Mein Name ist Carsten Neuschwender. Schön, dass Sie uns hören. Nach den Nachrichten übernehmen gleich die Kolleginnen und Kollegen vom Jazz. Ich wünsche Ihnen weiterhin einen musikalisch inspirierten Abend. Mit etwas Musik von Piazzolla lassen wir den ausklingen.

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1: Um 23 Uhr mit Ronald Lessig. Deutschland und die Vereinigten Arabischen Emirate wollen ihre strategische Partnerschaft deutlich ausbauen. Das haben Bundeskanzler Merz und der Präsident der Vereinigten Arabischen Emirate, Scheich bin Zayed, bei dessen Staatsbesuch in Deutschland vereinbart. Aus Berlin Isabel Karas.
2: 40 Milliarden Euro wollen die Vereinigten Arabischen Emirate in Deutschland investieren. Das geht aus einer gemeinsamen Erklärung beider Länder hervor und ist das zentrale Ergebnis des ersten Staatsbesuchs eines Präsidenten der Vereinigten Arabischen Emirate in Berlin. Das Geld soll unter anderem in digitale Infrastruktur fließen, beispielsweise in Rechenzentren. Kanzler Merz und Scheich Al-Nahyan haben außerdem angekündigt, ein sogenanntes strategisches Dialogformat einzurichten, einen regelmäßigen politischen Austausch.
1: Gut eine Woche vor der Landtagswahl in Mecklenburg-Vorpommern und der Abgeordnetenhauswahl in Berlin deuten Vorwahlumfragen auf ein knappes Rennen hin. Besonders in Berlin liegen die Parteien eng beieinander. Aus Hamburg Karl Schreiber.
3: Die Linke in Berlin liegt laut einer Infratest-DiMAP-Umfrage der ARD mit 21% knapp vor der CDU mit 20%. Dahinter landen AfD mit 18, Grüne mit 16 und SPD mit 12%. In Berlin regiert aktuell ein Bündnis aus CDU und SPD. Auch in Mecklenburg-Vorpommern bleibt es ein enges Rennen, wenn auch nicht ganz so knapp wie in Berlin. Im Schweriner Landtag käme laut der Umfrage die AfD auf 38% und die SPD auf 33%. Die anderen Parteien, CDU, Linke, Grüne und BSW, sind weit abgeschlagen.
1: Bundesgesundheitsminister Linnemann strebt mehr Effizienz in der medizinischen Versorgung und der Pflege an. Linnemann sagte in seiner ersten Rede als Ressortchef im Bundestag, es werde sehr viel Geld für Gesundheit ausgegeben. Dafür bekämen die Menschen an zu vielen Stellen nicht die Versorgung, die sie zu Recht erwarteten. Die Ausgaben müssten an die Einnahmen angepasst werden, um die Beiträge in Schach zu halten. Zugleich räumte Linnemann ein, dass die Finanzlage bei der Pflegeversicherung desaströs sei. In der Fußball-Champions League hat Bayern München sein Auftaktspiel gewonnen. Der Rekordmeister besiegte den norwegischen Club Bodø Glimt mit 5:0. Leipzig hat dagegen eine Niederlage einstecken müssen. Die Sachsen verloren in Italien bei Como mit 1:4. Zudem haben die deutschen Basketballerinnen erstmals in ihrer Geschichte das WM-Halbfinale erreicht. Das Team besiegte Europameister Belgien überraschend mit 93:74. Im Halbfinale am Samstag trifft die DBB-Auswahl auf Frankreich. Das waren die Nachrichten. Das Wetter in Deutschland, nachts fast überall trocken bei 15 bis 2 Grad. Morgen länger freundlich von Nordwesten her Schauer bis 25 Grad. Am Samstag häufig trocken bis 28 Grad. Es ist 23.03 Uhr.
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4: Und dieser Jazz wird heute präsentiert von BR Klassik. Dazu begrüßt sie Beate Sampson. Eine Band, die seit 10 Jahren eine samtene Dauerrevolution des Jazz anzettelt, legt heute unter anderem Musik von einer weiteren Band mit Samt im Namen neu auf. Velvet Revolution, das Trio des Tenorsaxophonisten Daniel Erdmann, interpretiert zusammen mit der in München lebenden Sängerin und Schauspielerin Jelena Kulic ein paar der 60 Jahre alten Stücke von der New Yorker Kultband Velvet Underground, in der das deutsche Ex-Model Nico gesungen hat. Ort der musikalischen Verwandlung ist der kleine Kellerclub im großen Bergson-Kunstkraftwerk im Münchner Stadtbezirk Aubing, wo die Band am 11. März 2026 aufgetreten ist.

0: Die Idee für das Programm, die kam irgendwie, als Leute gesagt haben, wann spielt ihr mal wieder mit Velvet Underground? Und irgendwann habe ich in meiner Plattensammlung diese Platte rausgenommen, Velvet Underground mit Nico, und habe die nochmal angehört und habe gedacht, okay, jetzt ist es soweit, ich will das machen.
1: Sagt Daniel Erdmann, der Gründer von Velvet Revolution, der Band, die gerade zusammen mit Jelena Kuljic das Publikum beim BR-Club-Konzert mit All Tomorrow's Parties von Velvet Underground erfreute. Daniel Erdmann ist eine beständige und seit Jahrzehnten höchst kreative Größe sowohl der deutschen als auch der französischen Jazzszene. In Paris, mittlerweile aber vor allen Dingen in Reims und in Berlin, fühlt sich der 1973 in Wolfsburg geborene Musiker zu Hause und er konzertiert in der ganzen Welt. Seine Bands tragen Namen, die neugierig machen. Erdmann 3000. Das Kapital, Therapie de Couple sind drei davon. Und seine Allianzen, etwa mit der Pianistin Aki Takase oder mit Cellist Vincent Courtois und Klarinettist Robin Finker, erhalten sich in großer Beständigkeit ihre Frische. Und genau auf diesem frischen Weg befindet sich nun auch seine vor 10 Jahren gegründete Band Velvet Revolution. Theo Cicaldi ist ihr Geiger. 1986 geboren, hat er einen rasanten Aufstieg in der Jazzszene seiner französischen Heimat hingelegt. Idee, Feuer, Präzision, all das tönt aus seinem Spiel. Mit der schwebenden Klangvielfalt und der perkussiven Brillanz des 1983 geborenen englischen Vibraphonisten Jim Hart vereint und zusammen mit der aufgerauten Zartheit, die im Kern der kantigen Tenortöne von Daniel Erdmann immer präsent ist, ergibt das die einzigartige und vielfarbige Klangeinheit der Velvet Revolution. Die erleben wir jetzt in der Live-Version vom instrumentalen Titelstück ihres ersten von insgesamt 3 Alben, bevor die nicht weniger einzigartige Jelena Kuljic wieder zu den Dreien stoßen wird. A Short Moment of Zero G. Einen kurzen Moment der Schwerelosigkeit also wird es jetzt im BR-Club-Konzert geben.

0: Zwar ist der Lack irgendwann ab, die Faszination ist dahin, aber in die Liebe an sich ist Jelena Kuljic am Ende des Stücks nach wie vor verliebt und also absolut in love with love, wenn man ihrem Text glauben darf.
1: Es geht um den Zustand, es geht um das Träumen. Und das war halt dieser Frühling irgendwie. Das war wirklich so März oder weiß ich nicht, als ich diese Texte geschrieben habe. Und ich hatte das Gefühl, dass ich nur so lange verliebt war, wie viel ich Zeit gebraucht habe, diese Texte zu schreiben. Und dann brauchte ich dieses Gefühl nicht mehr.
0: Die Sängerin und Schauspielerin ist seit Neuestem mit jeder Phase ihrer packenden Bühnenpräsenz voll integrierter Bestandteil der Band Velvet Revolution und inspiriert Bandleader Daniel Erdmann zum Komponieren.
2: Du hast mir einen Text geschickt und ich habe daraus eine Musik gemacht, die ich ihr dann so begeistert vorgespielt habe, wo ich so den Text gesungen habe. So. Du konntest eigentlich gar nichts sagen dazu.
1: Genau.
2: Ich war so begeistert. Ich war wirklich so unglaublich enthusiastisch.
1: Sogar mit diesem so MIDI-Sound, ja, der aus dem iPad rausgab.
2: Ich war wirklich glücklich wie ein kleines Kind.
1: Ja, fand ich aber auch schön. Ja.
0: Jelena Kuljic, 1976 in Serbien geboren, ist als Teenager in die Welt des Schauspielens und Singens eingetaucht und 2003 nach Berlin gezogen, um am dortigen Jazzinstitut Gesang zu studieren. Sie hat eine ganze Reihe von Alben herausgebracht, unter anderem allein drei mit dem Quartett Q und im letzten Jahr aus Anlass des 30-jährigen Kriegsendes in Bosnien das Album Fundamental Interactions mit Gedichtvertonungen kroatischer, serbischer und bosnischer Poetinnen und Poeten. Und auch wenn sie da gerne mal eine deutlich härtere musikalische Gangart einschlägt, ist sie doch immer hoch ausdifferenziert, diese Gangart. An vielen Bühnen hat Jelena Kuljic schon gespielt. Schaubühne, Volksbühne, Maxim Gorki Theater, am Hamburger Thalia Theater und im Burgtheater in Wien. Und seit 2015 ist sie im Ensemble der Münchner Kammerspiele. Mit ihrer Erzählung darüber, was das Zusammenspiel von Theater und Gesang für sie bedeutet, führt sie uns nun direkt zur Velvet Revolution Version eines Songs von Velvet Underground.
1: Ich habe in meinen 20ern viel Musik gemacht. Ich habe davon gelebt in ehemaligen Jugoslawien. Und erst mit 27 habe ich mit dem Studium angefangen. Ich habe früher nur Covermusik gesungen für Geld. Und tausende Male habe ich bestimmte Songs gesungen, ohne wirklich zu wissen, was dieser Text sagt. Ich wusste, es ist über die Liebe. Ich muss aber auch sagen, es gab kein Internet. Und ich habe Deutsch in der Schule gelernt und nicht Englisch. Alle diese Texte waren so phonetisch durchgehörte Worte, Klänge, die nicht viel Sinn gemacht haben. Ich habe erst, als ich mit dem Studium angefangen habe, angefangen, mich mit den Texten und mit der Bedeutung und Subtext so zu beschäftigen. Aber das hat richtig an Kraft gewonnen, durch das Theater vor allem. Und es ist dann, wenn man jetzt zurück zu, wie singe ich diese Songs von Velvet Underground, es ist nicht die Stimme von Nico. Es ist, I'll be your mirror, reflect what you are. Das sind so Bilder, die ich im Kopf habe, während ich diesen Text ausspreche oder singe. Es sind zwei Berufe, die sehr kompatibel sind und durch beide irgendwie profitiere ich.

0: Die Einfachheit birgt ja die Chance, dass man damit relativ frei umgehen kann. Ist jetzt nicht die Ambition gewesen, wahnsinnig komplexe Arrangements daraus zu machen, sondern eher in jedem Stück eine Stimmung halt zu schaffen. Ne? Wir sind ja nicht Velvet Underground, ne? Contrairement zu dem, was uns oft gesagt wurde.
1: Nein, Velvet Underground, das sind sie wirklich nicht. Saxophonist und Bandleader Daniel Erdmann, Geiger Theo Cicaldi und Vibraphonist Jim Hart. Sie sind Velvet Revolution in einem ersten gemeinsamen Programm zusammen mit Sängerin Jelena Kulic. Aber mit ihren Versionen von Songs aus dem 1967er Debütalbum der Kultband mit der Sängerin Nico, damals protegiert von Andy Warhol und zum tönenden Inbegriff der New Yorker Subkultur geworden, polieren sie den zeitlosen Glanz dieser einfachen Songs ganz dezent, aber sehr wirkungsvoll auf. »I'll be your mirror«, zur Geige gesungen, und Sunday Morning waren das an diesem Donnerstagabend im ARD Radio Festival Jazz, präsentiert von BR Classic. Ja, und trunken vor Glück macht Velvet Revolution jetzt instrumental weiter mit etwas gröberen Klängen und dabei eben Drunk with Happiness.

Die samtene Revolution trunken vor Glück und als höchstverträgliche Nebenwirkung ein beglücktes Publikum beim BR-Clubkonzert im Bergson-Kunstkraftwerk in München-Aubing. Am 11. März 2026 trat die Band Velvet Revolution dort mit Jelena Kulic auf und wir haben sie nicht nur in diesem Konzertmitschnitt, sondern auch in einem Video verewigt. Wenn Sie es anschauen mögen, ganz einfach in einer Suchmaschine Ihrer Wahl BR Clubkonzert und ARD Jazz eingeben und schon ist es da. Das Konzertvideo von Velvet Revolution und 14 weitere musikalische Highlights aus unserer Reihe BR Clubkonzert. Das ARD Radio Festival Jazz gibt's hier wieder morgen ab 23.03 Uhr, dann mit Odilo Klausnitzer und einer Sendung über das 40. Jubiläum des Kölner Jazzclubs Loft. Mein Name ist Beate Sampson, ich bin aus der Jazzredaktion von BR Classic und wünsche Ihnen jetzt eine gute Nacht mit dem besonders filigranen und traumwandlerischen Stück Filigree von Velvet Revolution und Jelena Kulic.

0: Vielen Dank. Jelena Kuljic. Jim Hart. Theo Cicaldi.
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2: Um 24 Uhr mit Florian Schwarz. Mehr als 160 Orte standen wohl im Visier des Tatverdächtigen Daniel V., der für mehrere Anschläge auf die deutsche Energieinfrastruktur verantwortlich sein soll. Ermittler haben ein Notizbuch des

0: 20-Jährigen gefunden, in dem sehr konkret verschiedene Ziele vermerkt worden sind. Weitere Anschläge sind laut dem Innenminister von Nordrhein-Westfalen, Reul, verhindert worden. Die Bundesanwaltschaft hat die Ermittlungen übernommen. Die AfD in Mecklenburg-Vorpommern legt in einer Umfrage zu. 1,5 Wochen vor der Landtagswahl kommt die Partei in einer Erhebung von Infratest DIMAP für die ARD auf 38%. Die SPD von Ministerpräsidentin Schwesig erreicht 33%, die Linke 9, die CDU 7 und die Grünen 5%. Das BSW würde es nicht in den Landtag schaffen. Anders der Trend in Berlin. Hier liegt die Linkspartei 10 Tage vor der Wahl mit 21% vorn, gefolgt von der CDU mit 20 und der AfD mit 18%. Der frühere Unionsfraktionschef Spahn hat sich bei seiner Partei, der CDU, für seinen Umgang mit dem Thema Leihmutterschaft entschuldigt. In einem Brief schreibt Spahn, er sei zu feige gewesen, bei diesem sensiblen Thema Farbe zu bekennen. Er habe eine schwierige Debatte vermeiden wollen, auch zum Schutz seiner Familie, und damit eine sehr viel schwierigere Debatte ausgelöst. Im Juli war bekannt geworden, dass Spahn und sein Mann mit Hilfe einer Leihmutter aus den USA Eltern geworden sind. Ihm wurde vorgeworfen, zu dem Thema früher eine andere Meinung vertreten zu haben. Daraufhin trat er als Chef der Unionsfraktion zurück. Weniger Menschen kommen illegal in die EU. In den ersten 8 Monaten des Jahres ist die Zahl der unerlaubten Grenzübertritte im Vergleich zum Vorjahreszeitraum um 1/3 gesunken. Das meldet die Grenzschutzbehörde Frontex. Der Rückgang auf fast allen wichtigen Migrationsrouten sei auf die kontinuierliche Zusammenarbeit mit Partnerländern und auf Präventivmaßnahmen in den wichtigsten Herkunftsländern der Migranten zurückzuführen, so Frontex. Der FC Bayern München hat sein erstes Champions-League-Spiel der Saison klar gewonnen. Die Bayern besiegten zu Hause Bodø Glimt aus Norwegen mit 5:0. RB Leipzig musste dagegen eine Niederlage einstecken. Auswärts im italienischen Como verloren die Sachsen deutlich mit 1:4. Das Wetter in Deutschland. In der Nacht regnet es ab und an, von den Alpen bis zum Bayerischen Wald, am Tag dann auch im Nordwesten und Westen Regen. Sonst trocken mit Wolken und Sonne, Höchstwerte 16 Grad im Berchtesgadener Land und 25 Grad am Oberrhein.
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2: Mit Patrick Zeithofer am Mikrofon. Schön, dass ich Sie in dieser Nacht auf Freitag begleiten darf. In der ersten Runde bis 2 Uhr haben wir Aufnahmen aus den Archiven des Bayerischen Rundfunks auf unserem Programm, zum Beispiel von Tschaikowski, Bach, Schumann und Telemann. Wir beginnen in Wien mit Mozarts Klavierkonzert Nummer 12 A-Dur, Köchelverzeichnis 414. Hier ist der Pianist Fasil Say gemeinsam mit dem Kammerorchester des Symphonieorchesters des Bayerischen Rundfunks.

Beifall im Münchner Prinzregententheater für den Pianisten Fasil Say und das Kammerorchester des Symphonieorchesters des Bayerischen Rundfunks und ihre Interpretation von Mozarts Klavierkonzert Nummer 12 A-Dur, Köchelverzeichnis 414, geschrieben 1782. Sie hören das ARD-Nachtkonzert und jetzt um kurz vor 12:30 ein Flötenkonzert in D-Dur von Georg Philipp Telemann, das lange als verschollen galt und erst spät ins Werkverzeichnis aufgenommen wurde, daher Anhang 51d. Wir hören jetzt das Ensemble L'Accademia Giocosa und den Flötisten Henrik Wiese an der Traversflöte. Barocke Lebensfreude in vier Sätzen.

Der Flötist Henrik Wiese und das Ensemble L'Accademia Giocosa mit diesem D-Dur-Flötenkonzert von Georg Philipp Telemann. Und jetzt im ARD-Nachtkonzert zu Robert Schumann, einem Komponisten, dessen Musik sich zwischen stürmischer Leidenschaft und inniger Zärtlichkeit bewegt. Im Oktober 1849 schrieb er in Dresden innerhalb weniger Tage 4 doppelchörige Gesänge für gemischten Chor a cappella, Opus 141. An die Sterne, ungewisses Licht, Zuversicht und Talismane. Die Texte stammen von Friedrich Rückert, Johann Christian von Zedlitz und im letzten Chor Talismane von Goethe. Hier ist der Chor des Bayerischen Rundfunks unter Peter Dijkstra.

Beifall für den Chor des Bayerischen Rundfunks unter Peter Dijkstra mit Schumanns vier doppelchörigen Gesängen für gemischten Chor a cappella Opus 141. Eine Live-Aufnahme aus dem Münchner Cuvilliés-Theater aus dem November 2008. Sie hören das ARD-Nachtkonzert, präsentiert von BR Klassik in München. Und jetzt um genau 1 Uhr gehen wir zurück ins Jahr 1722 zu Johann Sebastian Bach und seinem wohltemperierten Klavier. Das sind 24 Paare aus Präludium und Fuge durch alle Tonarten hindurch. Wir hören jetzt die Nummer 8, das Es-Moll-Paar, Bachwerkeverzeichnis 853 aus dem ersten Teil. Hier ist die Pianistin Dina Ugorskaja und achten Sie mal drauf, wie lebendig und modern das klingt.

Dina Ugorskaja am Flügel. Sie hat Präludium und Fuge S-Moll, Bachwerkeverzeichnis 853 von Johann Sebastian Bach gespielt, aus dem ersten Teil seines wohltemperierten Klaviers. Und jetzt wird symphonisch im ARD-Nachtkonzert. Anno 1866, Pjotr Iljitsch Tschaikowski, gerade 26, hat eben seine Professur am Moskauer Konservatorium angetreten und wagt sich an seine erste, die Sinfonie G-Moll Opus 13, Untertitel Winterträume. Die Entstehung war alles andere als leicht, harte Kritik, der Lehrer, ständiges Überarbeiten, Selbstzweifel. Doch nach der ersten vollständigen Aufführung 1868 wurde das viersätzige Werk ein großer Erfolg. Hier ist das Symphonieorchester des Bayerischen Rundfunks unter Dmitri Kitajenko.

Beifall für das Symphonieorchester des Bayerischen Rundfunks und Dirigent Dmitri Kitajenko mit Tschaikowskis erster Sinfonie G-Moll Opus 13, den Winterträumen. Es geht auf 2 Uhr zu in unserem ARD-Nachtkonzert. Pianist Martin Stadtfeld spielt noch ein paar Takte Bach. Und nach den Nachrichten geht es weiter mit noch mehr klassischem Musikgenuss, zum Beispiel von Bunis, Beethoven, Dvorak und Schostakowitsch. Bis gleich.

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1: Um 2 Uhr mit Wolfgang Berger. Die Vereinigten Arabischen Emirate wollen weitere 40 Milliarden Euro in Deutschland investieren. Das teilten die emiratische Seite und die Bundesregierung während des Staatsbesuchs von Präsident Bin Zayed in Deutschland mit. Aus der NDR Nachrichtenredaktion Torben Müller.
2: Mit den 40 Milliarden Euro wird die bisherige Investitionssumme des Golfstaates in die deutsche Wirtschaft von rund 34 Milliarden Euro mehr als verdoppelt. Außerdem wurden während des Besuches den Angaben zufolge Geschäftsabschlüsse zwischen deutschen und emiratischen Unternehmen mit einem Volumen von gut 9 Milliarden Euro unterzeichnet. Beide Seiten vereinbarten die Bildung eines deutsch-emiratischen Investitionsrats. Dieser soll als Plattform zur Förderung von Investitionen und zur Stärkung des Dialogs zwischen öffentlichem und privatem Sektor dienen.
1: Vor den Wahlen in Mecklenburg-Vorpommern und in Berlin gibt es erneut eine aktuelle Umfrage. Im Schweriner Landtag käme demnach die AfD auf 38% der Stimmen, die SPD auf 33%. Die anderen Parteien sind weit abgeschlagen. In Berlin liegt die Linke mit 21% knapp vor der CDU mit 20%. Die AfD kommt unverändert auf 18%, die Grünen auf 16% und die SPD auf 12%. Bei einem russischen Drohnenangriff sind in der südostukrainischen Stadt Pawlochrad mindestens 4 Menschen getötet worden. Nach Informationen unseres Korrespondenten